0: Lieber ein bisschen später, wenn es ein bisschen wärmer ist vielleicht.
1: Okay, womit wollt ihr sonst fahren, wenn nicht das?
2: Also ich will auf jeden Fall mal mit der Achterbahn fahren.
1: Also gleich richtig in die Vollen, wenn ihr schön so kennt, was ist. Aber jetzt sagst du mir bitte erst nochmal, was für eine Satzart das ist, die du da gebildet hast. Weil genau das ist heute unser Thema, Satzarten, Satzkonstruktionen. Wir kennen ja normalerweise Hauptsätze und Nebensätze. Was ist das in dem Fall?
2: Ich möchte mit der Achterbahn fahren, das ist in dem Fall ein Hauptsatz, oder?
0: Das klingt zumindest vollständig.
1: Mhm. Was braucht man im Hauptsatz mindestens, um vollständig zu sein? Welche Satzglieder?
0: Ich glaube, Subjekt und Prädikat.
1: Genau, sehr schön. Mindestens Subjekt und Prädikat. Was ist in dem Fall das Subjekt? Was meint ihr?
0: Wer oder was möchte Achterbahn fahren? Ich möchte. Also es ist ein Subjekt.
1: Du bist das Subjekt, genau. Und das Prädikat?
2: Wer dann, was möchte ich tun? Ich will fahren.
1: Genau, ich möchte fahren. Das ist in dem Fall ein zweigeteiltes Prädikat, macht aber nichts. Das ist ein Hilfsverb und ein Vollverb. Also wir haben Subjekt, Prädikat, also einen Hauptsatz.

0: bevor ihr jetzt zur Achterbahn dürft, noch eine kleine Aufgabe für euch. Wie ist es denn jetzt mit so einer Satzart? Er schläft und sie liest.
1: Er schläft und sie liest. Sind das nicht zwei Hauptsätze?
0: Genau. Und die sind durch das Und verbunden. Das heißt, sie sind aneinandergereiht. Sprich, das ist eine Satzreihe. So nennt man das. Er schläft und sie liest. Wieso ist da jetzt kein Komma?
2: Ja, weil ich glaube, bei Und oder bei Oder darf man das Komma weglassen.
0: Genau. Und das habt ihr jetzt so gut gemacht. Ich glaube, wir haben uns die Achterbahn verdient. Wow.

0: damit er uns absetzen kann.
1: Genau, sehr schön. Hauptsatz, Konjunktion, die den Nebensatz einleitet. Perfekt. Und du?
2: Die Sonne, es ist sehr heiß, weil die Sonne scheint.
1: Sehr schön. Dir sollte jetzt was auffallen. Am Ende des Nebensatzes steht nämlich immer was.
0: Das Verb.
2: Verb, ja.
1: Genau, daran kannst du den Nebensatz nämlich auch erkennen, dass am Ende immer ein Verb steht. In dem Fall das ist.
0: Bei mir war es absetzen kann.
1: Genau. Mhm. Und jetzt noch eine kleine Zusatzinformation zur Rechtschreibung. Zwischen diesem Hauptsatz und dem Nebensatz kommt vor der Konjunktion immer ein Komma.

0: bisschen was gelernt, und zwar was Hauptsätze sind und was Nebensätze sind und wie die beiden sich unterscheiden. Und das wiederholen wir jetzt gleich mal.
1: Also Hauptsätze haben mindestens ein Subjekt und ein Prädikat.
0: Genau.
1: Ein Hauptsatz kann alleine stehen und verliert dadurch nicht seinen Sinn.
0: Mhm. Genau, und der Nebensatz, der kann nicht alleine stehen, weil er klingt dann meist komisch. Und wird durch eine Konjunktion eingeleitet und am Ende steht das Verb. Ganz genau. Nebensätze geben uns ganz oft zusätzliche Informationen zu einem bestimmten Sachverhalt. Und diese ganzen Satzgefüge, die machen den Text einfach interessanter, aussagekräftiger. Das Ganze üben wir jetzt mal. Wir schauen uns hier einfach mal um. Was wollen wir denn als nächstes jetzt machen?
2: Also, ich würde jetzt gerne was mit Wasser fahren, weil es ist schon ziemlich warm geworden.
0: Okay.
2: Oder?
3: Ja. Finde ich super.
2: Vielleicht gleich das hier hinter uns.
0: Okay, das könntest du jetzt in dem Text natürlich nicht schreiben. Das hier gleich hinter uns, da wüsste letztendlich keiner, was du damit meinst. Versuch's nochmal.
2: Ich möchte gerne zum Wildwasser-Rafting, weil es sehr nah ist.
0: Gut. Was sind das jetzt für Satzarten?
1: Das ist auf jeden Fall ein Hauptsatz und ein Nebensatz.
0: Genau.
1: Oder? Also.
0: Ja?
1: Ich möchte zum Wildwasser-Raften, ist der Hauptsatz. Und weil es nah ist, ist der Nebensatz.
0: Ganz genau. Und wodurch werden die beiden Sätze jetzt miteinander verbunden?
2: Durch eine Konjunktion.
0: In dem Fall das
2: Weil.
0: In dem Fall das Weil. Dieser Nebensatz ergibt eine Begründung, warum du das machen möchtest. Mit dem Weil, dieser Konjunktion, kann ich etwas begründen. Es gibt auch andere Konjunktionen, die habe ich euch hier mal mitgebracht. Die haben jeweils eine unterschiedliche Funktion. Und das werden wir jetzt gleich mal austesten, wofür die alles gut sein können.

0: weiß es doch nicht, ob ich das fahren will. Das sieht schon ziemlich schnell aus.
1: Ach komm, ist doch egal. Das wird bestimmt cool.
2: Okay, stopp. Wir nutzen eure kleine Meinungsverschiedenheit gleich mal für einen Übungssatz. Geh doch einfach mal auf das ein, was sie gesagt hat, und sag, dass du trotzdem mit dieser Wildwasser-Rafting-Bahn fahren willst.

0: Wie schreibe ich in dem Fall das Stars?
1: Was meint ihr? Mit einem S.
0: Und warum?
1: Weil das Relativpronomen ist und sich auf das Kind bezieht.
0: Genau. Das Stars ist in dem Fall keine Konjunktion. Das heißt, ich muss es nicht mit zwei S schreiben. Falls ihr trotzdem unsicher seid, könnt ihr die Ersatzprobe anwenden. Das heißt, ihr ersetzt das Stars durch jenes oder welches. Und wenn der Sinn erhalten bleibt, schreibt ihr es mit einem S. Versucht es mal.
2: Das Kind, welches mit uns gefahren ist, hat geschrien.
0: Genau. Macht das Sinn?
2: Ja.
0: Stimmt? Das heißt, ich kann es mit einem S schreiben. Wir kommen jetzt zu unserer letzten Satzkonstruktion, und zwar der Verknüpfung von Hauptsätzen durch Konjunktionen. Es ist einfach viel eleganter, wenn ich Hauptsätze nicht einfach so aneinander reihe, sondern wenn ich sie mit Konjunktionen verbinde. Beispiel: Benny hält sich gut fest. Er fällt nicht herunter. Wie könnte man da eine schöne Verknüpfung draus machen?
2: Benny fällt nicht drunter, weil er sich gut festhält.
0: Ganz genau. Oder er hält sich gut fest, damit er nicht herunterfällt. Beides möglich. Und damit sind wir schon am Ende von unserem Thema, den Satzarten. Ihr wisst,

0: umstelle, halt mal.
1: Dann heißt es, segelt Benny.
0: Genau, das heißt, dann wird plötzlich eine Frage draus. Sprich, es ist auch wichtig, wo diese Satzglieder in einem Satz stehen. Da verändert sich nämlich eventuell die Aussage. Dann nehmen wir uns jetzt mal die Satzglieder einzeln vor. Ich habe da einen Satz für euch. Benny hält das Boot auf Kurs. Was ist denn in dem Fall das Subjekt?
2: Benny.
0: Genau. Und wie kommst du da drauf?
2: Ja, wenn ich frage, wer oder was hält das Boot auf Kurs, dann ist die Antwort Benny.
0: Genau, nach dem Subjekt fragen wir immer, wer oder was tut etwas. Sehr gut. Machen wir es ein bisschen schwieriger. Das Boot treibt auf dem Wasser.
1: Tja, da ist jetzt das Boot das Subjekt.
0: Ganz genau. Fällt euch da irgendwas auf?
1: Ja, das sind zwei Wörter.
0: Genau. Ein Subjekt muss nämlich nicht immer nur aus einem Wort bestehen, sondern es können durchaus auch mal zwei Wörter sein oder vielleicht sogar zwei Personen. Zum Beispiel Nina und Benny segeln. Da wäre in dem Fall das Subjekt Nina und Benny.
2: Okay.
0: Noch ein bisschen schwieriger. Die neue Schwimmweste ist quietschorange.
1: Wie der Zettel.
2: Da ist die Schwimmweste das Subjekt.
0: Aha, hast du nie was vergessen?
2: Ach so, wer oder was ist quietschorange, die neue Schwimmweste?
1: Ganz
2: okay.
1: Genau.
0: Ganz genau, ja, in dem Fall wieder ein mehrteiliges Subjekt. Und das kriegst du immer raus, indem du fragst, wer oder was. Wir wissen ja mittlerweile, dass zu einem

0: Satz das Prädikat ist. Wir lesen die Anleitung.
1: Lesen.
0: Wie hast du das rausgekriegt? Was fragst du da in dem Fall immer?
2: Was tun wir? Wir lesen.
0: Genau. Was wird gemacht? Was passiert? So kann ich immer nach einem Prädikat fragen. Was ist das Prädikat für eine Wortart?
1: Ein Verb.
0: Ganz genau. Und in dem Fall ist es sogar ein Vollverb. Es kann nämlich alleine stehen. Kennt ihr andere Vollverben?
1: Stehen, laufen, gehen, segeln.
0: Genau. Fast

0: Wollen, nein, beides wollen segeln.
1: Aha, genau. Wir haben hier in dem Fall ein Modalverb, das wollen, und ein Vollverb, das segeln. Und beide zusammen bilden das Prädikat. Also ihr seht, es muss nicht immer nur ein Wort sein, das Prädikat. Und wie frage ich nach dem Prädikat?
0: Was wird gemacht oder was ist passiert?
1: Ganz genau.
2: Was mache ich jetzt eigentlich, wenn ich einen längeren, komplizierten Satz habe und da nicht genau weiß, wie ich die Satzglieder bestimmen soll?
1: Also was Subjekt, Prädikat ist?
2: Ja, genau.
1: Meinst du sowas? Benny, der seit vielen Jahren

0: machen. Sein Boot restauriert, segelt davon.
1: Dann bleibt übrig Benny segelt, das heißt ein Subjekt und ein Prädikat. Ihr wisst ja mittlerweile, dass zu einem vollständigen Satz eigentlich nur ein Subjekt und ein Prädikat gehören. Jetzt sind aber natürlich diese kurzen Sätze nicht unbedingt besonders aussagekräftig, ja, geben uns nicht besonders viele Infos. Zum Beispiel, Nina schreibt.
2: Frage ich mich, was sie schreibt.
1: Genau, frage ich mich auch. Was könnte sie in dem Fall schreiben?
0: Was könnte sie denn schreiben? Naja, ein Buch oder ein Brief.
1: Genau, oder vielleicht die Anleitung zum Segeln wäre ja auch ganz praktisch.
0: Oh ja.
1: In dem Fall wäre diese Anleitung, was schreibt sie? Die Anleitung, unser Objekt. Das heißt, eine Satzergänzung, genauer gesagt, ergänzt das Objekt.

0: Aber wir können natürlich immer noch nichts darüber sagen, wann etwas passiert ist oder wo oder unter welchen Umständen. Dafür bräuchten wir jetzt ein neues Satzglied, und zwar die Adverbiale. Mhm. Mhm. Genau. Die nennt man auch Umstandswort, weil sie nämlich die Umstände eines Geschehens näher beschreibt. Angenommen, ich möchte jetzt ausdrücken, wann etwas ist, dann verwende ich eine Adverbiale der Zeit. Versuche mal einen Satz zu bilden.
1: Heute gehen wir segeln.
0: Genau, wie würde ich da in dem Fall fragen?
2: Wann gehen wir heute segeln? Wann gehen wir segeln?
1: Genau. Und die Antwort ist heute.
0: Heute. Okay, gut. Wenn ich jetzt sagen würde, wie lange?
2: Wir gehen 3 Stunden heute segeln. Dann würde ich fragen, wie lange gehen wir segeln? 3 Stunden.
0: Super. So, angenommen, ich möchte jetzt aber auch noch was darüber aussagen, wohin wir gehen. Dann würde ich eine Adverbiale des Ortes verwenden. Also, ergänz mal deinen Satz.
1: Heute gehen wir 3 Stunden an den Tegernsee segeln.
0: Wohin gehen wir segeln?
1: An den Tegernsee.
0: An den Tegernsee. Wie frage ich also nach der Adverbiale des Ortes?
1: Wo?
0: Hin, in dem Fall.
1: Ja.
0: Genau. Vielen Dank. Jetzt möchte ich ja vielleicht auch mal angeben, warum etwas so ist, wie es ist. Das wäre dann in dem Fall die Adverbiale des Grundes. Wir wollten ja zum Beispiel eigentlich schon letzte Woche hier zum Segeln hinfahren. Bildet man einen Satz?
1: Unser Segelausflug musste leider wegen des schlechten Wetters verschoben werden.
0: Genau, wie frage ich?
2: Warum musste der Segelausflug verschoben werden?
1: Genau, wegen des schlechten Wetters.
0: Sehr gut. So, jetzt habt ihr aber immer mit dem Subjekt angefangen. Könntet ihr diesen Satz auch mal umstellen? Weil es wäre natürlich spannender, nicht immer nur mit dem Subjekt anzufangen.
1: Ja. Mama? Wegen des schlechten Wetters mussten wir unseren Segelausflug verschieben.
0: Genau, also in Texten auch immer mal variieren. So, und die letzte Adverbiale ist die der Art und Weise, also wie ist etwas. Fällt euch nichts ein? Mit letzter Kraft setzen wir die Segel. Was ist es da in dem Fall?
2: Mit letzter Kraft.
0: Ja. Genau. Wie? Mit letzter Kraft. Wir kennen ja jetzt zwar alle Satzglieder, aber wir haben natürlich unseren Wortsalat hier noch nicht geordnet. Und das machen wir jetzt mal, sonst wird es nämlich nichts mehr mit den Segeln heute. Aber wir haben Glück. Und zwar sind alle Satzglieder, die zu einem Satz gehören, in der gleichen Farbe. Und wir haben doppelt Glück, weil der Martin hilft uns nämlich so ein bisschen, weil der kennt sich ja natürlich damit aus. Fangen wir mal mit dem ersten an. Wo ist denn die Nummer 1?
1: Da. Lösen.
0: Genau. Lösen. Also haben wir schon was?
1: Das Prädikat.
0: Genau.
2: Und Subjekt wäre
1: es. Wer oder was? Sie.
0: Genau. Lösen Sie.
1: Lösen Sie wen oder was? Ja, was? Das Objekt. Das müsste dann...
2: Die Bänsel des Hauptsegels. Was sind denn die Bänsel?
1: Sehr schön. Hört sich an wie Bändchen.
3: Mit den Bänseln haben wir hier einfach das Großsegel festgebunden, damit es einfach nicht davonfliegt. Das wird eben die Bänsel genannt.
0: Okay. Lösen wir das mal?
1: Lösen wir das mal.
0: So. Löst ihr mal.
2: Okay.
0: Okay. Ziehen. Haben wir also was wieder?
1: Das Prädikat.
2: Das Prädikat.
0: Jawohl.
1: Dann haben wir als Subjekt wieder Sie.
0: Mhm.
1: Wer oder was?
2: Und
0: so,
2: wen?
0: Ziehen Sie.
2: Dann
0: genau. Wen oder was?
2: Müssen wir das Hauptsegel am Großfall.
0: Mhm.
2: Das ist das Objekt.
0: Genau. Das ist das Objekt. Und jetzt fragen wir noch wo. Genau, am Großfall nach oben.
1: Das
0: ist in dem Fall die?
1: Adverbial.
0: Ja.
1: Des Ortes. Sehr gut.
0: Richtig. Kennt ihr das alles? Ist alles da?
1: Nee.
0: Nee.
3: Das Großfall ist dann eben die Leine, mit der wir eben dann später das Großsegel nach oben ziehen müssen. Und wenn man das eben loslässt, dann fällt das Segel wieder runter. Deswegen heißt es Großfall. Wenn die Bänsel
0: dann
3: gelöst sind,
0: dann
3: kann
0: man
3: das Segel nach oben.
0: Haben wir nämlich.
3: So, dann werden wir als nächstes das Großsegel setzen.
2: Okay.
3: Da kann man jetzt die bisschen helfen. Einfach hier einfädeln hier oben. Dann besorge ich euch das Großfall. Dann kommt das Großfall hier drauf.
2: Okay.
3: So, und jetzt können wir anziehen.
1: Dann ziehe ich.
0: Genau. Okay. Ja! Na los, dann denkst du wieder.
2: Zack, zack.
0: Jetzt, wohin?
3: Ja, als nächstes müssen wir jetzt das Segel...
0: Ah, Moment, das ist ja unser Satz.

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0: Hallo. Wir müssen leise sein. Ich bin nämlich auf Hasenjagd. Ah. Da ist einer. Hä? Der, kommt mir doch irgendwie bekannt vor.
1: Und um solche, ich meine natürlich richtige Hasen und Kaninchen, geht's heute. Wo hoppeln Hase und Kaninchen? Kaninchen und Hasen werden oft verwechselt. Auf den ersten Blick sehen sie sich auch super ähnlich. Beide gehören zur Familie der Hasenartigen, sind aber verschiedene Tiere. Ich kenne mich null aus, treffe aber jemanden, der voll Bescheid weiß.
2: Guten Morgen. Ich bin super früh aufgestanden und mit dem Dieter, einem Jäger, unterwegs. Und wir sind hier mitten auf dem Feld. Dieter?
3: Ja?
2: Wo sind wir jetzt überhaupt ganz genau?
3: Wir sind jetzt in Eiterhofen, das ist eine Gäubodengemeinde, östlich von Straubing, am Fuße des Bayerischen Waldes.
2: Und, oh, Moment mal. Ich denke,
3: wir
2: wollen.
3: Du hast ja gesagt, wir gehen heute auf die Jagd. Ein Jäger nimmt sein Gewehr mit. Ja. Hasen dürfen wir natürlich nicht schießen. Die werden nur vom Oktober bis Dezember geschossen. Aber sicherheitshalber könnte einmal vielleicht der Fuchs kommen.
2: Aha, und dann
3: haben wir es dabei.
2: Okay.
3: Hey. Also die beschützen kann. Ja, meinen Jagdhund habe ich natürlich dabei.
2: Die Kira, wenn hier einer schießt, dann bin ich das.
3: Oh.
2: Mit dem Fotoapparat.
3: Ach so. Na ja.
2: Da mache ich gleich mal ein schönes Foto von dir.
4: Kira, schau mal. Bleib schön sitzen.
1: Also, Dieter ist Jäger, aber er schießt die Feldhasen nicht zum Spaß. Denn die Tiere vermehren sich irre schnell und das Hasenvolk darf nicht zu groß werden. Sonst würden sie alles ruckzuck ratzekahl fressen. Apropos fressen. Hasen sind im Gegensatz zu mir Frühaufsteher. Da ist ja schon der Erste. Und suchen sich bei Sonnenaufgang gleich ihre Morgenmahlzeit.
3: Du Willi, ich hab für dich auch noch ein Fernglas dabei schon. Ja? Dann siehst du ein bisschen mehr. Aber das dauert jetzt nicht mehr lange.
2: Danke.
3: Dann wird es schon etwas heller.
2: Siehst du schon was?
3: Also ich habe da drüben schon zwei Hasen hoppeln sehen. Ich schaue, jetzt haben wir mich Glas, ob es wirklich ein Hase war. Aber ich glaube, da haben wir...
2: Hier
3: genau,
2: da vorne?
3: Ja, ja. Siehst du das?
2: Ja.
3: Zwei. Drei. Eine ganze Familie ist da.
2: Die
3: schon
2: sieht
3: da.
2: Man ja fast mit bloßem Auge. Kann man das so sagen, dass die Hasen auf dem Feld wohnen und nicht im Wald?
3: Überwiegend im Feld. Es gibt aber auch Hasen in höheren Regionen. Im Bayerischen Wald gibt es auch Hasen, aber natürlich sehr, sehr wenige. Der Hase ist ein Steppentier ursprünglich.
1: Hier in der Gegend leben fast 7000 Feldhasen. Die sind übrigens eher Einzelgänger. Nur zur Paarungszeit im Frühjahr sind sie in größeren Gruppen unterwegs. Und auch zum Fressen treffen sie sich gelegentlich. Danach geht, hoppelt, jeder Hase wieder seinen eigenen Weg. Fressen heißt in der Jägersprache äsen. Trinken müssen die Tiere nicht. Sie nehmen

0: beim Äsen genügend Flüssigkeit über die Pflanzen auf. Feldhasen sind aber nicht nur niedlich und süß. Manchmal können sie auch zu richtigen Plagegeistern werden.
1: Und wo er ganz zum Schädling wird, das ist in dem Bereich, wo also Salat angebaut wird
2: oder Karotten.
1: Karotten auch. Und da ist halt der Hase bei den Gemüseanbauern ist er nicht so gern gesehen, der Hase.
2: Ja, das kann ich mir vorstellen.
1: Die sind also dann schon froh, wenn also die möglichst viel geschossen werden, ja, weil also da schon enormer Schaden eindringen kann. Ne? Hm.
2: Kannst du jetzt eigentlich auf diese Distanz erkennen, ob das Kaninchen oder Hasen sind?
1: Also das kann ich jetzt sogar ohne Glas sehen, denn der Hase, der Feldhase ist mehr braun, Kaninchen ist mehr grau und auch die Größe kann man schon abschätzen, wenn ich jetzt mein Glas zur Hand nehme.

0: ist auch nicht der Kaninchen.
1: Löffel sind die Ohren.
0: Die Ohren,
1: gell?
0: Ja.
1: Die Lauscher.
0: Kann man Lauscher. Lauscher ist beim Reh.
1: Echt?
0: Ja.
1: Ach so.
0: Jetzt sind wir beim Hasen.
1: Ja.
0: Jetzt sind wir bei den Löffeln. Soll er da eine hinter die Löffel geben? Ne?
2: Also nochmal. Feldhasen sind größer als Wildkaninchen und haben längere, schwarz umrandete Löffel. Ihr Fell ist bräunlich, das der Kaninchen eher grau. Die Hasen sind Einzelgänger, das Wildkaninchen lebt in einer Gruppe. Und noch ein Unterschied, die Wohnung der Feldhasen ist eine offene Bodenmulde, die Sasse. Die Wildkaninchen leben in einem unterirdischen Bau. Und hopp!
1: Was schmeckt eigentlich besser, Kaninchen oder Hase?
0: Da muss ich dich enttäuschen. Ich mag weder Hase noch Kaninchen. Ich bin da kein Freund von. Ich mag lieber Reh oder Wildschwein, aber Hase ist nicht meine Welt.
1: Ich esse gern Hase, vor allem.
0: Ja, da muss er dich auch enttäuschen.
1: Schokohase.
0: Süße Hase mag ich schon gleich gar nicht.
1: Auch nicht?
0: Na, darfst du aber essen.
1: Dann habe ich was angebogen.

0: Genau.
1: Talo, schau mal, ich habe dir was mitgebracht. Ein Löwenzahn. Magst du das?
2: Ah, das schmeckt gut.
3: Schau mal.
0: Ja? Das ist jetzt ein Kaninchen der Rasse. Boah. Deutsche Witter. Grau-Weiß.
2: Witter ist doch eigentlich ein Schaf, ein männliches Schaf, oder?
0: Den Namen hat er durch seinen markanten Kopf.
2: Aber Geweih gibt's keinen. Nein.
4: Insgesamt gibt es rund 370 verschiedene Kaninchenrassen in vielen verschiedenen Farben. Alle Haus- oder Stallkaninchen stammen vom europäischen Wildkaninchen ab. Alberts deutsche Widder gehören neben den deutschen Riesen zu den größten Kaninchenrassen. Ihr kennt vielleicht das Zwergkaninchen. Daneben gibt es noch zum Beispiel Russen, Angora oder Japan-Kaninchen.
2: Wie viele Kaninchen hast du?
0: So circa 50 Stück.
2: Zeigst du mir deine Zucht?
0: Ja, logisch.
2: Jetzt gehen wir in den Hosenstall.

0: Experten wie Albert sind Geburtsinfos wichtiger als Namen.
1: 071.
2: Genau.
1: Wie viel wiegt der?
2: So 6,5 Kilo. Momentan.
1: Ist ja richtig schwer.
2: Ja. Ist es.
1: Kann ich mal hochheben?
2: Ja.
1: Also,
2: einfach. Man sollte ein Kaninchen nicht oben nehmen, sondern einfach am Bauch unten nehmen und einen Arm drauf sitzen und mit den anderen.
3: Es ist so schwer, das kriege ich nicht hoch. Achtung!

0: Am Aussehen kann man das nicht erkennen, aber schaut mal. Sein Penis verrät, dass er ein Männchen ist. Und so sieht eine Kaninchenhochzeit aus. Das Rammeln. Und gleich zeigt mir Albert das Ergebnis, das 4 Wochen später zur Welt kommt.
1: Der ist jetzt ungefähr 8 Tage alt.
2: Wo sind sie denn?
1: Sauber zugedeckt. Nimm bitte eine Wolle in die Hand und so reiben, damit du den Geruch annimmst von der Mutter.
2: Aha.
1: Damit dass man keinen fremden Geruch nicht ins Nest reinbringt.
2: Moment mal. Oh, warte mal.
1: Jetzt fass das mal rein.
2: Einfach rein, oder?
1: Einfach rein fassen. Ha?
2: Alter, es ist total warm hier drin und ganz flauschig. Oh, warte mal. Einfach reingreifen, oder? Hallo. Oh. Hallo. So ein kleines Kaninchen. Wo siehst du jetzt den Unterschied?
1: Kaninchen ist
2: sind viel kleiner.
1: Bis zum Möge jetzt nicht mehr sagen, aber Kaninchen ist bis zum 12. Tag blind.
2: Wenn es geboren wird?
1: Die werden geboren, nackt und blind.
2: Das heißt, die sind jetzt schon ein bisschen älter, oder?
1: Ja, die sind jetzt schon 8 Tage, circa eine gute Woche. Die machen erst ab dem 10., 12. Tag machen sie dann die Augen auf. Also waren in der freien Natur hilflos.
2: Können sie denn wenigstens schon fressen?
1: Die leben nur von der Mutter. Nur von der Muttermilch werden die ernährt jetzt.
2: Ach so, die hängen so wie die Menschen Babys an der Brust
1: genau,
2: dann.
1: Ja.
2: Aha. Da lassen wir es jetzt wieder.
1: Genau, da müssen wir wieder der Mutter zu.
2: Also tschüss, ihr Kleinen.
0: Normalerweise bringt eine Kaninchenhäsin ungefähr 3-mal im Jahr zwischen 8 und 12 Junge zur Welt. Ganz schön viele. Da wird es oft eng an der Muttermilchtankstelle. Denn eine Häsin hat nur 8 Zitzen.
2: 4, 5, 6.
0: Die Kaninchenmuttermilch ist sehr nahrhaft und 5-mal so fett wie Kuhmilch. Deshalb wachsen die Kleinen sehr schnell. Wenn sie ungefähr 1 Jahr alt sind, können sie selbst Junge kriegen.
1: Ja, wenn man in seinen Stall.
2: 071 muss draufstehen,
1: genau.
2: Oder?
1: So.
2: So.
1: Jetzt hast du deine Ruhe wieder.
2: Danke, 071, das war nett mit dir.
0: In Dieters Jagdrevier sind ca. 7000 Feldhasen unterwegs. Im Vergleich zu Wildkaninchen sind Feldhasen größer und haben längere, schwarz umrandete Löffel. Sie ruhen sich in einer Sasse aus. Wildkaninchen in einem unterirdischen Bau.
2: Die Hasen, beziehungsweise.
0: Albert züchtet deutsche Widder, eine der größten Kaninchenrassen. Im Unterschied zu Hasen sind Kaninchen

0: lange ausharren, dann kann man die großen Gefahren aus dem Weg gehen.
1: Kaum ein Tier hat so viele Feinde wie der Feldhase. Greifvögel, Füchse und Katzen haben es auf ihn abgesehen. Und auch der Mensch wird zu seinem Feind, wenn er Jagd auf ihn macht oder seinen Lebensraum zerstört. Tief in der Sasse bleibt der Hase für seinen Gegner lange unsichtbar. Erst wenn es eng wird, spurten die Tiere los. Und hier seht ihr eine ganz besondere Fähigkeit der Hasen, mit denen sie auch ihre Rivalen austricksen. Sie schlagen Haken. Das heißt, sie springen hoch und wechseln im Sprung die Laufrichtung.
2: Und wo kriegen jetzt die, wie heißen die Hasenfrauen?
0: Häsin.
2: Häsin, wo kriegen die ihre Kinder?
0: Die sitzt also das ganz normal hier im Feld oder in der Wiese irgendwo. Also nicht unter Tage, nicht in einem Bau wie die Kaninchen, sondern ganz normal hier im Feld, ohne Nest und ohne alles. Und da werden einfach die Jungen so ganz normal gesetzt.
2: Gesetzt heißt geboren?
0: Geboren, ja.
2: Ach so, das ist auch ein Unterschied. Kaninchen unter der Erde.
0: Unter der Erde, ja. Und die Kaninchen kommen auch dann blind und nackt zur Welt unter der Erde. Und die Hasen kommen also sehend und behaart gleich auf die Welt.
2: Die können gleich von Anfang an rumhoppeln?
0: Die sind also in ein paar Tagen dann schon hoppelfähig.
2: Was liegt denn da in der Sasse drin? Das war doch eben noch gar nicht da. Wo kommt denn das her?
0: Das ist doch der Osterhase da gewesen. Es gibt also zum, außer den Feldhasen einen Osterhasen auch noch. Siehst du das? Jetzt haben wir es genau gesehen.
2: Das habe ich natürlich reingelegt. Aber weißt du was? Ich habe zwei mitgebracht. Magst du wenigstens Ostereier?
0: Ostereier.

0: Nippeltränke, ein bisschen Heu und na klar, ein oder besser zwei Kaninchen. Und nicht vergessen, das Tier und seine Feinde immer gut im Blick haben.
1: Hilfe!
2: Also, während hier gerade dieses Leinengewirr entheddert wird, erkläre ich, um was es geht. Um Sport. Um Marina. Was für ein Sport wird hier betrieben?
3: Kaninhop.
2: Kaninhop. Hat das irgendwas mit Leinen zu tun, die man so

0: Mal Fehler und Zeit. 2 Minuten haben Sie für die Bahn. Feldhasen können bis zu 70 Stundenkilometer schnell laufen. In der Sasse bringen sie ihre Jungen zur Welt. Zur richtigen Haltung und Pflege eines Kaninchens gehört neben dem großen Käfig auch das Krallenschneiden. Im offenen Außengehege sollte das Kaninchen nie unbeaufsichtigt bleiben. Marina und ihre Gruppe trainieren die Kaninchen im Kaninhop. Dabei springen die Tiere auf Zeit über kleine Hürden.
1: Seid ihr bereit?
2: Ja.
1: Dann zieht! Zum Schluss

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0: Die Elite. Ein absolutes Reizwort. Ganz klar für Populisten, die da oben. Ja, die entscheiden alles. Und wir hier unten, wir haben gar nichts zu sagen. Ja, wir wissen nicht mal, wer die da oben sind. Ja, gute Frage. Wer sind denn eigentlich die da oben? Wer ist denn Elite? Wer gehört dazu? Klar ist, die, die zu einer Elite gehören, die sind besonders. Aber brauchen wir denn überhaupt diese Besonderen? Das ist unsere Frage heute hier bei Respekt. Wir haben dazu mal eine Umfrage im Netz gemacht, und zwar auf dem YouTube-Kanal von ARD Alpha. Unbedingt abonnieren. Da habe ich gefragt, welche Sachen, welche Eigenschaften muss man mitbringen, um später irgendwann mal zur Elite zu gehören? Und das sind die Ergebnisse. 0% haben gesagt, Parteizugehörigkeit. 11% Ehrgeiz und Fleiß. 18% Wissen und Bildung. 30% Herkunft und Familie und 42% Geld und Vermögen. Also jeder hat ein anderes Verständnis, was Elite ist. Wir erklären euch erstmal den Begriff Elite.
1: Der Begriff Elite taucht zum ersten Mal im 17. Jahrhundert auf, als man damit eine hochwertige und teure Textilware bezeichnete. Später, etwa zur Zeit der Französischen Revolution, nannte man die Menschenelite, die sich, im Gegensatz zum Adel oder zum Klerus, eine hochrangige gesellschaftliche Position selbst erarbeitet hatten. Zum Beispiel im Militär. Bis heute bezeichnet man ganz besonders gut ausgebildete Militärtruppen als Eliteeinheiten. Heute versteht man unter Elite Menschen, die sich in bestimmten Gebieten in Spitzenpositionen befinden. Zum Beispiel in der Politik, in der Wirtschaft, in der Kultur oder auch im Sport. Menschen, die in ihrem Bereich überdurchschnittlich hochqualifiziert sind und wegen ihrer Verantwortung ihren Mitmenschen gegenüber über ein besonders hohes moralisches Ethos verfügen sollten. Denn Eliten besitzen Macht. In unseren demokratischen und durch Marktwirtschaft gekennzeichneten Gesellschaften zählen neben den politischen Eliten vor allem Menschen aus den wirtschaftlichen Unternehmen zu Eliten. Durch ihr Kapital oder durch ihre gesellschaftliche Stellung können sie als GroßunternehmerInnen, als ManagerInnen oder als PolitikerInnen direkt in das Leben der Masse, der NormalbürgerInnen, eingreifen.

0: meine Mama hat zu viel Wert gelegt auf Education für uns. Es war immer die Kultur vom Lernen und vom Studieren, die war wichtig zu Hause. Mhm. Also, und Mama hat versucht zu helfen, wie sie helfen konnte. Das heißt zum Beispiel, wenn ich Ruhe brauche, dann wird für Ruhe gesorgt. Aber bei mir, es war schon eine Sache. Also ich habe vom Anfang an habe ich so, ich habe so hart studiert und weißt du, als ich klein war, ich habe so Asthma gehabt und der sagte, nee, sie soll zu Hause sitzen und ich habe immer mal gesagt, nein, ich werde nicht zu Hause sitzen, ich möchte in die Schule gehen. Und ja, ich bin immer in die Schule gegangen.
1: Aber du hast doch eigentlich Elektrotechnik studiert in München.
0: Ja, genau.
1: Wie kam das dann mit der Elite-Akademie?
0: Education ist für mich sehr wichtig. Und ich habe schon seit klein gehabt, wenn ich erwachsen werde und arbeite und so, ich möchte dafür arbeiten, dass Education oder Access to Education ein bisschen, gleich. Also es gibt Fairness to Access Education. Und mein Plan back then was, one day to come back to Tunisia and to become, einen Tag nach Tunesien zurückzukommen und ein Professor zu werden an der Ecole Polytechnique. Und ich werde das so anders machen, dass die Leute werden das lieben eigentlich. Weil ich habe auch geliebt Mathe und Physik und diese, bis ich gefühlt habe, ich bin sehr technisch unterwegs. Okay? Das heißt, wenn ich wirklich diesen Impact kriegen möchte, es braucht ein bisschen mehr als Elektrotechnik. Und deswegen bin ich auf, ich wollte was anderes machen, wo mir ein bisschen if you want to lead, if you want to create impact, especially vor allem social impact. Und da war, weil ich Elite Akademie war da und ich dachte, vielleicht so, kann ich da hier bekommen, wie ich die andere Seite der Medaille sehe. Nicht nur technisches Wissen, nicht nur wirklich diese Problem solving on small scale, aber wie kann ich jetzt the big picture haben?
1: Siehst du dich eigentlich als Elite?
0: Das ist jetzt eine Frage der Definition, weißt du, was Elite ist. Elite ist wirklich, wenn man sagt, I will make the world a better place. Und nicht nur, man sagt, man wirklich hat diese Verantwortung und man arbeitet mit anderen, um das zu schaffen. Jeder, der fragt, du gehst zu dieser Schule, Elite, das heißt, du bist was anderes und du denkst, du bist was ganz anderes. Aber wenn Leute dann anfangen, mit mir zu reden und so, die denken eigentlich, sie ist ganz normal.
1: So bescheiden. Aber natürlich gehört ja einiges dazu, dass man an der Bayerischen Elite-Akademie aufgenommen wird. Boah, ganz schön nette Hütte hier, ne? Ganz schön beeindruckend. Na, denk mal schon, wer es hier reingeschafft hat als Teilnehmer, der muss zur Elite gehören. Seit den 90er Jahren gibt es die Bayerische Elite-Akademie, damals gegründet durch den Freistaat unter Beteiligung vieler Universitäten. Die Akademie ist eine Stiftung. Finanziert wurde das Stiftungsvermögen von der Wirtschaft, großen und kleinen Unternehmen. Und das hier ist Dr. Thomas Wellenhofer.
2: Herzlich willkommen bei Danke. Der Bayerischen Elite-Akademie.
1: Ja, schön hier. Dezent.
2: Ja.
1: Da kommen wir hin. Bayerische Elite-Akademie klingt super, ich möchte hier mitmachen. Wie kann ich das?
2: Die gute Nachricht ist, dass sich alle, die in Bayern studieren, also alle, die an bayerischen Universitäten oder Hochschulen eingeschrieben sind, bei uns bewerben können. Vollkommen unabhängig vom Fach, das sie studieren, auch vollkommen unabhängig von ihrer Nationalität oder ob sie sich im Bachelor befinden oder im Master oder im Promotionsbereich.
1: Aber ich muss Student sein?
2: Sie müssen Student sein, genau. Und ich habe auch noch eine kleine schlechte Nachricht. Und zwar, wir haben jedes Jahr zwischen 1.000 und 1.500 Bewerbungen und leider können wir nur 40 aufnehmen davon.
1: 40 aus über 1.000 Bewerbern, das ist natürlich schon ein krasses Auswahlverfahren. Wie machen Sie denn? Wie wählen Sie denn dann da aus?
2: Also wichtig ist uns die Persönlichkeit der Bewerberinnen und Bewerber, weniger die Noten. Es geht darum, dass wir Leute suchen, die mal viel bewegen wollen, dass wir Leute suchen, die große Schritte gehen, die ihr Talent auch für die Gesellschaft einsetzen wollen. Und darum brauchen wir auf der einen Seite Leute, die zu fachlichen Höchstleistungen fähig sind, die aber auf der anderen Seite auch eine Empathie haben ihren Mitmenschen gegenüber, die in der Lage sind, sich in den anderen reinzuversetzen, die sich darüber freuen, wenn der andere sich entwickelt und die den anderen nicht nur als eine Nummer sehen.
1: Was machen die denn dann irgendwann mal, wenn sie fertig sind hier?
2: Wir haben zum Beispiel eine tolle junge Alumna, die ist Mutter von zwei Kindern.

0: und gleichzeitig Vorstandsvorsitzende eines internationalen Konzerns für Wassertechnologie. Wir haben eine andere Alumna, die hat hier in München ein spannendes Statistikunternehmen gegründet, hat jetzt 30 Mitarbeiter und Mitarbeiterinnen, hat im letzten Jahr beispielsweise den Münchner Wirtschaftsförderpreis La Monarchia gewonnen. Und wenn wir rausgehen aus der Wirtschaft, dann hat zum Beispiel vor kurzem bei der Kommunalwahl ein Mitte-20-jähriger Alumnus von uns eine Bürgermeisterwahl gewonnen und ein anderer ist Bundestagsabgeordneter.
1: Gehören die jetzt dann zur Elite?
0: Unsere Gründer haben uns den Namen gegeben. Wir hoffe ich tragen ihn mit Würde und versuchen, das Thema Verantwortungselite positiv zu besetzen und unseren Studenten klarzumachen, wie wichtig es ist, dass sie die Talente, die sie haben, auch positiv für die Gesellschaft einsetzen.
1: Müssen Eliten kontrolliert werden?
0: Eliten müssen kontrolliert werden, das ist ganz klar. Die Entscheidungsprozesse und die Ergebnisse der Entscheidungen müssen transparent sein. Und wichtig, denke ich, ist auch eine gute Ausbildung all derer, die immer später die Entscheidungen treffen und die den Einfluss haben. Und auch eine gute Auswahl dieser Leute, dass die genau richtigen dann an den richtigen Stellen sind.
1: Das ist also ein Weg, sich auf dem Weg zur Elite aufzumachen. Es gibt noch viele andere. Aber wie viele Menschen gehören denn in Deutschland wirklich zur Elite?
2: Fachleute gehen von ca. 4000 Personen aus, die in Deutschland zur Elite gehören. Bei insgesamt 83 Millionen Einwohnern. Die Weichen für den Weg in die Elite werden oft schon früh im Leben gestellt. Bildung ist die Eintrittskarte in die Kreise einflussreicher Menschen. 90% der Elitemitglieder haben ein Studium abgeschlossen. Leistung, ein wesentliches Elitemerkmal. Allerdings, durch ungleiche Bildungschancen findet eine erste Auslese statt. Fast 2/3 der Elitemitglieder kommen aus Akademikerfamilien oder die Eltern hatten eine leitende Position inne. Die soziale Herkunft, ein entscheidender Faktor also. Herkunft und Top-Qualifikationen alleine machen aber noch keine Elite. Was braucht es noch? Wer den Nobelpreis bekommt, zählt zur intellektuellen Top-Elite. Entscheidendes Kriterium:

0: Es braucht diese Elite ihren Status, ihre herausgehobene Position. SpitzenmanagerInnen oder EigentümerInnen von Unternehmen. Die Elite der Wirtschaft. Wesentliche Kriterien: finanzielle Macht und Einfluss. So entstehen zum Beispiel Arbeitsplätze und wirtschaftlicher Wohlstand. Die Wirtschaftselite gilt allerdings als ein von der Gesellschaft ziemlich abgeschotteter Kreis. Die hochdotierten Top-Positionen in den großen Unternehmen, sie werden vor allem aus der Welt des eigenen Elitemilieus besetzt. Problematisch: die Lebenswelt dieser Eliten ist weit entfernt von der Realität der ArbeitnehmerInnen. Zündstoff für den sozialen Frieden. Und auch hier wenige Frauen. Von den 198 Vorstandsposten in DAX-Unternehmen sind gerade einmal 29 von Frauen besetzt. Die InhaberInnen hoher politischer Ämter. Vom Volk gewählt, also vom Prinzip her ein offenerer Kreis. Allerdings, Bildung ist auch hier wieder entscheidend. 94% der Regierungsmitglieder haben einen Hochschulabschluss. Verantwortung übernehmen und handeln zum Wohle des Volkes, der Gesellschaft, gemäß den Gesetzen und Grundwerten. Elite, das bedeutet nicht einfach nur Privilegien, sondern auch Pflichten.
1: 4.000, gar nicht mal so viele, ne? 80 Millionen Deutsche, 4.000 sind Elite. Aber manchmal kann man sie auch an einem Ort zusammentreffen. Und zwar, es gibt so Clubs, zum Beispiel die Rotarier, Rotary Club, habt ihr sicher schon mal gehört. 1905 in den USA, in Chicago, gegründet als Service Club. Da denke ich zuerst an den ADAC, aber hat damit gar nichts zu tun. Es geht um internationale Hilfsprojekte, um humanitäre Hilfe überall auf der Welt. Bildungszentren in Kenia, Hilfsaktionen für Kinder in Bosnien oder Impfkampagnen für Polio. Sie gelten aber auch als mächtiges berufliches und soziales Netzwerk. Nicht jeder kann da einfach so Mitglied werden. Deshalb hängt den Rotariern auch so ein bisschen der Ruf als exklusiver, elitärer Altherrenverein nach. Wir treffen uns jetzt mit einem aus diesem Verein, und zwar mit Professor Dr. Dr. Alexander Ehlers. Er ist Präsident von Rotary Club München, ist Rechtsanwalt, wie einer auch der Gründer von den Rotariern, und er ist auch noch Arzt. Muss ganz ehrlich sagen, genau so stelle ich mir einen Rotarier vor. Mal schauen, ob er auch so ist. Herr Ehlers, grüße Sie.
2: Grüß Gott.
1: Hallo.
2: Herzlich willkommen, freue mich sehr.
1: Ja, Mensch, nicht schlecht. Sie sind der Präsident Rotary Club München. Ich würde gern mitmachen. Wie funktioniert das?
2: Also, das ist ein wenig herausfordernd, wenn man es selber sofort will. Denn normalerweise wird man in die Clubs eingeladen.
1: Von einem Mitglied, oder?
2: Man wird vorgeschlagen von einem Mitglied, weil man vielleicht das Mitglied kennt und weil man sich für die Dinge, für die Rotary steht, engagiert, sich dafür interessiert. Es ist aber nicht so, dass das nur auf Einladung erfolgen muss. Es gibt eine Plattform im Internet und da kann man ein Online-Formular ausfüllen. Und dann wird man auf die Clubs in der Region, in der man lebt, hingewiesen. Und dann werden die Informationen weitergegeben und dann kriegt man eine Anfrage dazu.
1: Wie entscheidend ist es, welchen Beruf ich ausübe? Also ich meine, Sie sind Rechtsanwalt und Arzt. Ich bin nur Moderator.
2: Es spielt für Rotary zunächst einmal überhaupt keine Rolle. Rotary ist weltweit die größte Service-Club-Organisation seit 1905. Und was verbindet die Menschen, die Rotarier sind? Das ist das Engagement für Dinge, die die Welt besser machen. Und von daher ist dieser Club oder Rotary insgesamt offen für Menschen aus aller Herren Länder, für alle Berufe, für Frau und Mann, für alle Religionen. Rotary ist nicht politisch, sondern es verbindet die Menschen bei Rotary das Interesse, für das Gemeinwohl tätig zu werden. Man sollte auf jeden Fall aber

0: vielleicht schon Verantwortung in seinem Beruf übernommen haben, damit man versteht, wo auch die Bedürfnisse in dieser Welt sind und wo das Gemeinwohl Herausforderungen hat, wo man was Gutes tun kann.
1: Aber gleichzeitig ist es doch ein riesen berufliches Netzwerk, oder?
0: Dass man verschiedene Berufe ein- und aufnimmt, ist letztendlich damit begründet, dass sich die Berufe gegeneinander austauschen sollen. Es geht nicht darum, sozusagen eine Hand wäscht die andere. Es ist sogar absolut schädlich, es ist absolut nicht opportun, für seine eigene Tätigkeit Werbung zu machen oder so. Das wird außerordentlich negativ betrachtet.
1: Würden Sie sagen, Rotary Club ist Elite?
0: Wenn wir Elite in dem Sinne definieren, Verantwortung übernehmen, Leadership, Transparenz, Hilfsbereitschaft, Freundschaft, Verpflichtung dem Gemeinwohl, dann würde ich sagen, dann ist Rotary auf jeden Fall Elite.
1: Also, dass die Rotarier viel Gutes getan haben und tun, das steht außer Frage. Und ob sie wirklich so exklusiv sind, wahrscheinlich ein bisschen mehr Mythos als Realität. Aber könnten wir eigentlich auch ohne Eliten auskommen in Deutschland? Das frage ich jetzt mal jemanden, der sich damit auskennt.
2: Bei uns zu Besuch ist Oleg Stepanenko. Er hat vor 3 Jahren an der Uni Würzburg seine Bachelorarbeit über Eliten in Deutschland geschrieben. Wer dazugehört, wie man dahin kommt und wozu wir sie brauchen. Und, ach ja, Oleg ist gerade 20 geworden.
1: Ich fasse mal ganz kurz zusammen. Du hast, während du deine Schule gemacht hast, schon angefangen, deinen Bachelor zu machen an der Uni Würzburg. Kurz nach dem Abitur hast du schon deinen Bachelor fertig gehabt. Dann jetzt Master, schon fertig? Noch mittendrin?
3: Im 2. Semester.
1: Okay, und du bist 20?
3: Richtig.
1: Bist du Elite?
3: Nein, würde ich nicht behaupten. Also ich meine, ganz ehrlich, Elite, so akkumulierte Macht über die gesamte Gesellschaft, habe ich einfach nicht inne. Also das ist nicht meins und...
1: Noch nicht?
3: Zukünftig wahrscheinlich auch nicht, würde ich behaupten.
1: Wäre denn eine Gesellschaft ohne Eliten überhaupt möglich?
3: Also ich würde sagen, Kommunisten und Anarchisten würden die Frage auf jeden Fall bejahen. Die sehen ja Elite auch häufig als die Repräsentation oder als Auswuchs von sozialer Ungleichheit. Realistisch betrachtet schaut man sich auch realkommunistische Staaten an, bildet sich auch da eine Elite raus. Man hat also immer Personen, die mehr Verantwortung übernehmen und das auch können. Das ist ja auch eine Fähigkeit, das ist ja nicht einfach so dahingenommen. Und es gibt halt Personen, die treffen auch lieber Entscheidungen als andere. Und Eliten an sich übernehmen halt trotzdem, auch wenn man sie immer so kritisch beäugen mag, eine relativ wichtige Aufgabe in der Gesellschaft, weil irgendjemand muss den Laden halt schmeißen. Und dafür muss ich auch jemand finden.
1: Gibt es denn Eliten, die transparenter sind als andere?
3: Ich sag mal, vor allem die politische Elite ist ein bisschen transparenter. Liegt schlichtweg darin, dass die eben immer im Schein der Öffentlichkeit stehen. Also man ist immer von jedem Politiker, sei es ein namentliches Votum im Bundestag, sei es Redebeiträge, sei es irgendwie Social-Media-Interaktion, alles ist präsent, man kann alles einsehen. Klar ist natürlich auch immer, man muss auch da Zeit investieren. Und wie häufig sowas gemacht wird und wie rational sowas tatsächlich auch ist, sich permanent nur mit sowas auseinanderzusetzen, fragwürdig. Vielleicht ist es deswegen auch trotzdem für die meisten auch noch ein bisschen rätselhaft als Phänomen. Andere Eliten wiederum, eine Wirtschaftselite zum Beispiel, ist da schon intransparenter. Von denen hört man halt dann nur dann, wenn die selber ihr Unternehmen nach außen hin präsentieren oder die Medien wieder auf einen losgehen, sei es wegen Dieselskandal, sei es wegen sonst irgendwas. Also da erfährt man tatsächlich eher mehr davon, wenn tatsächlich irgendwie mediale Präsenz vorhanden ist. Ansonsten agieren die eigentlich für sich.
1: Wenn man jetzt aber mal so das betrachtet, ne, wir reden jetzt von vielleicht 4.000 Menschen, die Elite sind, von 80 Millionen Deutschen. Wenn man dann als normales Volk irgendwann sagt, ja, die da oben, ja, die entscheiden ja alles für uns. Verstehst du, dass es da auch eine gewisse Feindseligkeit gibt gegenüber diesen wenigen?
3: Es war eigentlich schon immer so. Ich sag mal, heutzutage, vor allem wenn die Leute zu Hause sitzen und nichts Besseres zu tun, mal das Fernzusehen, kommen halt Verschwörungstheoretiker in ihre Hochphasen. Man sieht es ja anhand mehrerer Prominenten heutzutage auch schon, die auf diese Schiene fahren. Es ist gefährlich in dem Kontext, dass das ansteckend ist. Es ist für die meisten Leute greifbarer als das, was Eliten tatsächlich sind und machen. Und demnach würde ich behaupten, es ist nicht im Konkreten gefährlich.
1: Gibt es Geheimeliten?
3: Geheimeliten. Ja, dieses, ich sag mal, allgemeine Verständnis von Elite, die irgendwo sitzt und für sich entscheidet, existiert eigentlich nicht wirklich. Das ist so mehr was für Verschwörungstheoretiker, die meinen, dass irgendjemand über uns herabbestimmt. Aber faktisch haben wir eigentlich Eliten und die sind alle relativ präsent und auch irgendwie kontrollierbar und nachvollziehbar.
1: Wo siehst du dich eigentlich in 10 Jahren?
3: Schwierig. Also ich sag mal, ich habe keine konkreten Pläne. Ich habe vieles, was im Rahmen des Möglichen liegt. Also ich hätte auch nichts dagegen, eine Professur zu haben. Kann aber auch sein, dass ich einfach irgendwo in der höheren Verwaltung lande und da meinen Dienst mache.
1: Aber jetzt mal ganz ehrlich, da sitzt einer, der auf der Überholspur hier alles durchmarschiert und dann möchtest du in die Verwaltung?
4: Ja, in die Verwaltung. Ey, da hast du hier einen Typen sitzen, der irgendwie gerade alles so aus dem Ärmel schüttelt. Und
3: also ich will Familie haben, ich will bodenständig bleiben, ich suche eher was Sicheres und möchte nicht 70 Stunden die Woche arbeiten, meine Familie nie sehen und dann halt das große Geld nach Hause bringen.
1: Jetzt hau doch mal auf den Putz, verdammt, und mach dann Familie. Andersrum, Mann. Ein Tipp von einem alten Mann hier. Ja, und eine Sache sollte man auch immer wieder mal sich klar machen. Ne? Hinter diesem pompösen Begriff der Elite, da stecken auch Menschen. Ja? Und wenn man die mal kennenlernen würde, dann hätte man vielleicht auch ein anderes Bild und man hätte vielleicht auch weniger Angst von denen da oben. Wie zum Beispiel die Hanna. Meinst du eigentlich, dass es jeder schaffen kann, zur Elite zu gehören?
5: Schau, jeder hat schon, wenn man sagt, seine Werte und wie man sein Purpose definiert. Weißt du, es gibt Leute, die sagen, my purpose, to live a good life. Just, okay, alles, was sie sich vorstellen in diesem Leben, dass die einfach es schaffen, einen Tages nicht zu leiden, genug Geld zu haben, gutes Leben zu führen. We will travel, see the world and enjoy. Okay? Schaffen die in die Elite? Also die wollen halt nicht das schaffen. Das heißt, nicht jeder will das, weil den Weg in die Elite zu gehen ist nicht einfach. Jeder, der es will und dafür hart arbeitet, weil Elite zu sein auch bedeutet wirklich nicht nur wollen, sondern wirklich hart arbeiten und nicht so viel zu schlafen und nicht immer zu sagen, okay, now it's my time. Und dann, wenn du dafür bereit, den Preis zu bezahlen, dann kann jeder Elite werden, ja.
1: Also, eins ist klar, Eliten gibt es und gab es schon immer und wird es immer geben. Und irgendwie ist es auch gut so, denn irgendjemand muss ja die Entscheidungen für uns alle irgendwie treffen. Aber es muss transparent sein und irgendwie auch kontrollierbar. Auch klar ist, da ist noch viel Nachholbedarf, was Transparenz angeht. Und auch Chancengleichheit und auch Gender. Ne? Also Frauen so gut wie nicht dabei von diesen 4.000 in Deutschland. Kann ja eigentlich nicht sein. Oder auch Möglichkeiten aufzusteigen, wenn man eben nicht aus gutem Hause kommt, wenn man Migrationshintergrund hat oder eben keine Akademiker als Mama und Papa. Aber natürlich ist ja auch klar, dass über die da oben viel geschimpft wird. Das ist ja ganz leicht. Das ist doch einfach. Ja? Gerade von Populisten. Na, das spaltet uns. Im Endeffekt bringt es ja alles nichts. Jemand muss ja die Entscheidungen treffen. Und es sind gar nicht so wenige. Die haben unfassbar viel Verantwortung. Und man kann ja nur hoffen, dass wir genügend gute Leute haben, die das dann machen. Vielleicht ja ihr. Oder du. Deswegen Fortnite mal ausmachen und lernen.

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Herzlich willkommen zu Yoga Pilates 50+. Das Powerhouse steht heute im Mittelpunkt dieser Folge. Aber vorher habe ich noch einen kleinen Tipp für Sie. Spannen Sie doch im Alltag immer mal wieder den Bauchnabel fest nach innen oben und atmen Sie ganz tief in Ihre Rippenbögen. Und Sie werden merken, wie stark Ihre Mitte werden wird. Jetzt fangen wir aber gemeinsam an und ich wünsche Ihnen ganz viel Spaß dabei. Langsam hin und her schaukeln. Wenn Sie möchten, können Sie gerne die Augen schließen. Kleiner werden und die Augen wieder öffnen. Die Mitte finden, Hände schließen und mit dem Einatmen ganz lang nach oben ziehen. Mit dem Ausatmen abrollen. Wieder aufrollen, einatmen, dem Ausatmen wieder aufrollen, einatmen und noch einmal tief rollen. Einatmen, die Beine beugen, mit dem Ausatmen strecken, der Kopf hängt. Im Wechsel. Beide Beine lang, ausatmen und aufrollen. Mit dem Becken schaukeln. Die Mitte finden, tief in die Rippen ein- und wieder ausatmen.

Ausatmen, langsam wieder tief rollen. Die Beine nacheinander absetzen, über die Seite drehen und ins Sitzen kommen. Mit dem Ausatmen rollen wir langsam Wirbel für Wirbel in die Rückenlage ab und nehmen die Beine gleich mit dran. Wir legen die Hände oben auf die Knie drauf, Schultern sind entspannt. Den Bauchnabel jetzt ganz fest nach innen ziehen und weit Richtung Brustbein, sodass wir mit der Bauchkraft die Beckenposition jetzt so halten können. Wir nehmen beide Hände auf ein Knie. Mit dem Einatmen strecken wir jetzt das eine Bein lang nach oben aus und wechseln. Nacken ist lang, die Kraft kommt aus der Mitte, Bauch wirklich feste nach innen oben ziehen und tief in die Rippen atmen. Jedes Bein noch einmal. Das lange Bein bleibt jetzt da oben, senken das andere Bein ab und nehmen die Hände auf die Beckenknochen. Das lange Bein zieht sich richtig weit zur Decke hoch und der Fuß drückt fest in die Matte. Wir beginnen zu kreisen. Sie testen aus, wie weit Sie kreisen können, dass das Becken wirklich ganz ruhig liegen bleibt. Die Schultern sind entspannt und wir wechseln die Richtung. Sie achten auch darauf, dass das Knie ganz ruhig bleibt. Bauch ist fest. Noch zwei Kreise. Wir halten das Bein hier oben, die Ferse wandert zur Decke. Das andere Bein kommt ganz nah ran. Wir heben die Arme an und ziehen die Fingerspitzen so weit es geht nach vorne, dass Sie eine ganz leichte Dehnung im Nacken spüren. Atmen weit in die Rippen ein und wieder aus. Und diese Position halten wir jetzt noch 4 Atemzüge. Bauch immer wieder nachspannen. Lang ziehen, die Ferse zieht immer noch mal ein Stückchen weiter hoch zur Decke. Ein letzter Atemzug noch halten und wir wechseln die Beine. Anderen Fuß wieder richtig fest in die Matte drücken, die Hände auf die Hüftknochen und wir beginnen zu kreisen. Das Becken bleibt ganz, ganz ruhig und das Bein wird immer, immer länger. Brustbein ist weich und die Richtung wechseln. Lang ziehen, ganz ruhig weiteratmen. Wir machen noch 2 Kreise und das Bein hier oben halten. Die Ferse schiebt wieder zur Decke, soweit es geht. Wir holen das andere Bein ran. Der Oberschenkel zieht weit Richtung Bauch. Wir heben die Hände an und ziehen die Fingerspitzen weit, weit nach vorne. Bauch nochmal nachspannen und ganz tief in die Rippen atmen. 4 Atemzüge noch halten. Atmen. Und langsam die Beine nacheinander absetzen. Entspannen. Für den nächsten Durchgang holen wir die Beine nacheinander wieder ran. Den Bauch fester aktivieren, beide Hände wandern auf ein Bein und wir beginnen gleich wieder mit dem langen Strecken. Wer ein bisschen steigern möchte, streckt jetzt das eine Bein weit in die Diagonale nach vorne und hebt den Kopf an. Die Schultern sind entspannt, der Oberkörper bleibt ganz ruhig und die Lendenwirbelsäule ruht auf der Matte. Bauch noch mal ein bisschen mehr nach innen oben ziehen, ein letztes Mal. Und das Bein wandert langsam Richtung Decke. Den Kopf ablegen und das andere Bein auf die Matte sinken lassen. Hände wandern auf die Beckenknochen zur Kontrolle. Bauch ist fest und wir beginnen zu kreisen. Wer steigern möchte, nimmt ein bisschen Gewicht von dem Standfuß weg. Falls Sie jetzt Spannung im Rücken spüren sollten, spannen Sie den Bauch noch ein bisschen mehr an oder Sie nehmen einfach wieder mehr Gewicht auf Ihren Standfuß. Schultern sind entspannt. Wir wechseln die Richtung. Lang ziehen, atmen. Ein letzter Kreis. Wir halten das Bein und schieben die Ferse so weit es geht zur Decke hoch. Das andere Bein ranziehen, Arme lösen, weit nach vorne strecken. Und wer möchte, hebt jetzt den Oberkörper an und die Nase zieht zum Knie und das Knie zur Nase.
Der Bauch ist fest angespannt. Bleiben noch zwei Atemzüge hier. Wenn es geht, nochmal nachziehen. Und langsam ablegen. Die Seite wechseln. Nach innen kreisen. Das Bein wird immer länger und länger. Der Nacken ist genauso lang. Und das Kinn zieht Richtung Brustbein. Atmen. Die Richtung wechseln. Wichtig ist, das Becken ganz ruhig zu halten. Schultern sind entspannt, Brustbein ist ganz weich. Wir machen noch zwei Kreise. Und das Bein wieder halten. Die Ferse zieht hoch, das andere Bein ranziehen, die Hände lösen und den Oberkörper heben. Nase zieht immer weiter zum Knie, das Knie immer weiter zur Nase und den Bauch noch mehr nach innen oben ziehen. Ganz bewusst in die Rippen atmen, lang machen und langsam absetzen. Entspannen. Für den letzten Durchgang sammeln wir nochmal alle Kraft und Sie entscheiden sich, ob Sie mit Angela oder Ingrid weiterüben oder mit mir noch ein bisschen steigern. Wir holen die Beine nacheinander ran. Wer möchte, streckt jetzt das Bein ganz weit nach vorne, hebt den Oberkörper an und wir beginnen wieder zu wechseln. Weit nach vorne ziehen.

0: machen es noch zweimal. Und ziehen jetzt das lange Bein nach oben. Den Kopf ablegen, die Hände auf die Beckenknochen und das Standbein langsam absenken. Sie entscheiden, wie viel Gewicht Sie jetzt auf diesen Fuß geben. Wir beginnen zu kreisen. Wenn Sie ein bisschen steigern wollen noch, nehmen Sie jetzt das Gewicht komplett weg von Ihrem Standfuß. Atmen. Sie achten bitte gut drauf, dass Ihr Becken ganz ruhig liegen bleibt. Und wir wechseln die Richtung. Das Bein immer weit aus der Hüfte rausziehen. Und je weniger Gewicht Sie auf dem Fuß unten auf der Matte haben, desto intensiver wird die Übung. Testen Sie ruhig mal aus, wie weit und wie groß Sie kreisen können. Trotzdem bleibt das Becken und das Knie ganz ruhig stehen. Ein letzter Kreis. Und halten. Die Ferse zieht zur Decke hoch. Das Bein ranholen, den Oberkörper heben, die Finger ziehen nach vorne. Und wer möchte, streckt jetzt das andere Bein nochmal weit nach vorne aus. Bauchfeste nach innen oben ziehen, in die Rippen atmen. Und lang schieben. Bleiben hier noch zwei Atemzüge. Und wechseln langsam die Seite. Wieder lang ziehen, den Kopf ablegen und wir beginnen zu kreisen. Ganz ruhig atmen. Weit aus der Hüfte rausziehen. Letzte Runde und andersrum. Das Bein immer noch mal ein Stückchen weiter rausziehen. Aus der Hüfte. Weit in die Rippen atmen. Sie denken natürlich immer dran, dass der Bauch ganz weit nach innen und oben gezogen ist. Ein letzter Kreis. Die Ferse zieht zur Decke. Das Bein ranziehen. Die Arme lang machen. Oberkörper anheben. Und wer möchte, schiebt nochmal das andere Bein weit nach vorne. Bauch fest. Atmen. Und halten. Gleiches geschafft. Halten, halten, halten, halten, halten. Und langsam den Oberkörper ablegen, die Beine nacheinander auf die Matte setzen, entspannen.
1: Ganz sanft hin und her schaukeln, tief in den Bauch atmen und entspannen.

Hände aufrollen. Mit dem Einatmen einen Arm nach oben schieben und rund werden. Unteren Rücken gut dehnen.

0: Brunnenbau boomt. Auch Brunnenbauer Heiko Handke wird mit Anfragen überhäuft. Die Vorteile für Gartenbesitzer liegen auf der Hand. Sie können unabhängig von Wasserzähler und Wetter ihren Rasen, Blumen oder Gemüsebeete bewässern. Welche Brunnenarten gibt es? Der Rentner Norbert Erdinger hat in seinem Schrebergarten in Weisenheim am Sand im Juli einen Brunnen bauen lassen.
1: Herr Erdinger, Sie haben einen ganz schönen Brunnen.
2: Hier vom Herr Erdinger, das ist ein Gartenbrunnen, der ist 15 Meter tief und bringt 3 Kubikmeter Wasser die Stunde.
0: Das Gartenwasser reicht für Norbert Erdingers Hühner und seine Gemüsebeete. Für einen Brauch- oder Trinkwasserbrunnen müsste man deutlich tiefer bohren.
2: Der Gartenbrunnen, der wird meistens im ersten Grundwasserleiter platziert, sprich die ersten 15, 20 Meter. Dann kommt eine Tonschicht, darunter kommt der zweite Grundwasserleiter und wieder eine Tonschicht, dann der dritte Grundwasserleiter. Und die Trinkwasserbrunnen sind heutzutage meistens in den dritten Grundwasserleiter, also relativ tief. Wir sprechen von 120 bis 140 Meter. Ein Brauchwasserbrunnen, der bewegt sich meist irgendwo dazwischen.
0: Brauchwasserbrunnen werden zum Beispiel in der Landwirtschaft genutzt. Diesen hier baut Heiko Handkes Firma für 3 Winzerbetriebe in Kallstadt. All seine Brunnen sind Bohrbrunnen mit Filtersystem.
2: Bei einem richtigen Bohrbrunnen von einem Fachunternehmer, der bohrt immer größer, wie das Filterrohr, was eingebaut wird. Um dieses Filterrohr kommt Filterkies in den Ringraum, der die Geologie stützt und dafür sorgt, dass die Feinanteile von der Geologie nicht in den Brunnen gelangen.
0: Wann darf man einen Brunnen bohren? Grundsätzlich hat jeder Gartenbesitzer das Recht, einen Brunnen zu bauen. Bis zu 24 Kubikmeter Wasser pro Tag, also 24.000 Liter, sind erlaubt, müssen aber bei der zuständigen Wasserbehörde angezeigt werden.
3: Die Anzeigepflicht bei Gartenbrunnen brauchen wir die Lage des Brunnens. Die Tiefe ist für uns entscheidend. Die zu erwartende Entnahmemenge, dass wir das einschätzen können, verträgt es der Grundwasserkörper. Und das muss entsprechend dann uns nachgewiesen werden. Und am Ende auch die Baufirma muss uns dann die entsprechenden Bauausführungspläne vorlegen.
0: Manfred Schanzenbecher leitet die Abteilung für Wasserwirtschaft bei der Struktur- und Genehmigungsdirektion Süd. Er sagt, dass es auch Verbote beim Brunnenbau gibt.
3: In Wasserschutzgebieten ist eine Entnahme grundsätzlich verboten, weil wir das Grundwasser schützen wollen, das Trinkwasser schützen wollen.
0: Wie teuer ist ein Brunnenbau?
2: Je nach Tiefe und Geologie zwischen 3.000 und 6.000 Euro mit Pumpe pro Gartenbrunnen.
0: Der von Norbert Erdinger hat insgesamt 6.000 Euro gekostet.
4: Das Gelände wäre wertlos ohne Brunnen. Man will ja was anbauen, man möchte Gemüse. Und langfristig gesehen, ist es schon eine Investition in die Zukunft.
0: Er glaubt, dass sich diese Investition angesichts der eingesparten Wasserkosten rentieren wird.
4: Wenn ich 100 Kubikmeter nehme im Jahr, 6 Euro, so was kostet das Wasser pro Kubik, dann habe ich 600 Euro. Wenn der Brunnen 6.000 Euro kostet, bin ich bei 10 Jahren.
0: Was wird am Brunnenbau kritisiert? Der Grundwasserpegel in Rheinland-Pfalz ist seit der Jahrtausendwende um 25% gesunken. Eine gefährliche Entwicklung, sagt Heinz Schlappkohl vom BUND. Der Umweltschützer ist selbst Brunnenbesitzer. Er plädiert dafür, dass Privathaushalte Brunnen nur für bestimmte Zwecke nutzen dürfen.
5: Dann sollte man eben sorgfältig mit diesem kostbaren Nass in heutigen Zeiten umgehen und das Wasser eben nicht dazu verwenden, um etwa den Rasen zu begießen oder seinen Swimmingpool zu füllen, sondern da sollte man dann Lebensmittel daraus generieren.
0: Heinz Schlappkohl kritisiert auch, dass es keine Kontrolle darüber gibt, wie viel Wasser private Brunnenbesitzer tatsächlich abzapfen.
5: Zunächst einmal musste dann ein Wasserzähler verpflichtend angebracht werden. Und diesen könnte die Behörde digital ablesen und da kontrollieren, ob nicht zu viel Wasser entnommen wurde aus dem Grundwasser.
0: Fazit: Der eigene Brunnen. Das spart langfristig Geld und schont unsere Trinkwasserreserven. Trotzdem sollten Brunnenbesitzer sorgfältig mit der wertvollen Ressource umgehen, damit das Wasser in Zukunft noch für alle reicht.
6: Es geht um diese kleinen Geschöpfe aus dem Garten, aus Ihrem Balkon demnächst. Es geht um Kürbisse. Die haben nämlich jetzt Saison und vielleicht demnächst bei Ihnen in der Küche. Ich freue mich sehr, dass meine Kollegin Uta Grünwald da ist. Als Gartenexpertin, hattest du deine Hände schon tief in der Erde?
7: Selbstverständlich. Ach, so, ich mache ja nichts Lieberes mit dir hier, Sven.
6: Liebe Uta, was hast du vor?
7: Also heute geht es um den Kürbis. Wie du schon gesagt hast, es ist Erntesaison. Mhm. Und man sollte jetzt natürlich ein bisschen gucken, dass man die Ernte möglichst nach hinten rauszieht, also verlängert. Und da muss man beim Kürbis auch ein paar Dinge beachten, wie man das durchaus tun kann. Und da fangen wir mal mit dem ganz beliebten Hokkaido an, der ja in aller...
6: Der Klassiker,
7: oder? Der Klassiker, ich wollte es gerade sagen. Seit den 90er Jahren in aller Munde, sprichwörtlich. Der kam ja ursprünglich aus Japan, wirklich von der gleichnamigen Insel. War, glaube ich, einer der ersten Kürbisse, der mit Schale essbar ist. Und ich muss auch sagen, vom Geschmack ist er wirklich nach wie vor mein absoluter Favorit.
6: Das heißt ja immer so schön, ein Klassiker ist stets modern. Gilt auch offenbar so auf dem Kürbisfeld. Wir wollen heute, und deswegen machen wir diese ganze Aktion, wir wollen Ihnen natürlich zeigen, dass Sie diese Kürbisse nicht nur irgendwo kaufen können, sondern ganz einfach auf dem Balkon anpflanzen können oder im Garten. Es ist nicht so schwer. Und deswegen schauen wir jetzt mal genau in diesen Buddeltopf. Denn der Hokkaido ist eine, oder Hokkaido, was sagt man jetzt eigentlich?
7: Hokkaido.
6: Hokkaido, so.
7: Aufgepasst.
6: Der ist ja nicht ohne Grund jetzt hier.
7: Nee, genau. Also den kann man auf jeden Fall auch, im Balkon finde ich ein bisschen schwierig, aber wenn man einen kleinen Garten hat, ist das kein Hindernis. Der braucht einen großen Topf, 60 bis 90 cm Durchmesser und dann kriecht er. Aber der kriecht so richtig. Also der möchte wirklich sich ausbreiten. Das kann man aber in einem kleinen Garten gut machen. Man muss dann nur irgendwann, wenn er jetzt

0: im Spätsommer soweit ist, dass er viele Früchte ausgebildet hat, sollte man ihn ein bisschen einkürzen. Also man kann ohne Probleme einfach die Triebe auch ein bisschen einkürzen und auch ein paar von den Blüten abnehmen, wenn noch genug Fruchtansätze da sind, damit er jetzt die Nährstoffe schön fokussiert in die Frucht. Und dann muss man sich überlegen, ist er denn erntereif und wann ist der gute erntereif? Und da gibt es...
1: Ein Quiz, das sich selber auflöst. Das
0: willst du es wissen oder willst du es nicht wissen?
1: Natürlich will ich es wissen.
0: Also es gibt drei Kriterien, die dir das ziemlich verlässlich sagen. Klopftest. Du klopfst auf ihn und er muss sich hohl anhören.
1: Oh.
0: Hört er sich aber hier noch

0: abkratzen. Also, zweites Kriterium, auch noch nicht reif. Und das Wichtigste ist, und daran...
1: Denn, Moment, wenn du nicht abkratzen kannst, dann wäre er richtig?
0: Genau, weil das ist eine Wachsschicht, das ist eine Schutzschicht, die er ausbildet. Und die ist, wenn du, wenn der Kürbis erntereif ist, wirklich ganz hart, dann kannst du nichts abkratzen.
1: Zeig mir das mal an einem Kürbis, der erntereif ist, also der, ja, der schon fertig ist.
0: Ich kann es dir an dem zeigen. Guck mal, das ist viel interessanter. Ich kratze und du siehst, es entsteht eine Wunde. Und hier...
1: Und jetzt hast du alles
0: unterm, ich den Kürbis unterm Nagel.
1: Alles unterm Fingernagel.
0: Zur Maniküre.
1: Aber ich kann mich doch jetzt nicht in den Supermarkt stellen und da in jedem Kürbis rumpulen.
0: Nein, die sind auch in der Regel erntereif. Und okay, das siehst du dann auch daran, dass dieser Strunk hier wirklich verholzt ist. Der verkorkt dann so, der wird hölzern. Und das sehen wir zum Beispiel hier bei diesen, die hier liegen. Hier, das ist ganz holzig. Oder wenn wir jetzt beim Hokkaido bleiben wollen. Ich das ist die
1: auch ganz schön.
0: Das ist aber kein Hokkaido. Das ist
1: aber der holzige Stiel ist doch hier auch.
0: Ja, das stimmt. Aber der bleibt hier grün. Das kann also trügerisch sein. Hier sieht man wirklich, dass es richtig holzig ist. Ne?
1: Das ist also eher ein Qualitätsmerkmal, als dass man sagt, wie jetzt ähnlich wie beim Spargel, wo man sagen würde, hör, ist holzig, ist trocken.
0: Das ist ein Reife.
1: Und hier ist es ein Reife.
0: Absolut. Das ist absolutes Reifemerkmal. Was du bei dem aber machen kannst, wenn wir gehen nochmal 4 Wochen weiter, der erste Frost steht vielleicht schon vor der Tür und du sagst, ich habe aber noch Früchte an der Pflanze, die sind aber noch nicht erntereif. Die können nachreifen. Dann holst du sie trotzdem ab von der Pflanze, legst sie schön bei dir irgendwo auf einem warmen Platz, 20 bis 25 Grad. Und innerhalb von 2 bis 3 Wochen hast du eine Reifung. Und dann kannst du den zu Hause essen. Also das ist eigentlich auch eine Möglichkeit, dass man die nachreifen lassen kann zu Hause.
1: Uta, wir sprechen ganz oft immer über spezielle Erde für spezielle Gewächse. Mhm. Braucht man für den Kürbis eine spezielle Bodenmischung oder sagst du, ach, einfach die Blumenerde aus dem Supermarkt, fertig?
0: Nee, nährstoffhaltig. Also wirklich genauso wie bei allen Starkzehrern, bei allen Pflanzen, die wirklich Früchte entwickeln, ob das jetzt Aubergine, Zucchini oder eben Kürbis, Tomate, die wollen richtig Food haben, also da muss ordentlich was rein, ob am besten Kuhmist oder irgendwie Pferdemist, also richtig was, kann auch, also wirklich zu Beginn und dann immer schön auch durchdüngen über die Saison. Ne, das braucht er für seine Pflanzen, ne, für seine Früchte, das ist klar.
1: Lässt man die Pflanzen jetzt so in Ruhe, wenn sie da jetzt noch dran sind?
0: Die lassen wir jetzt da ganz schön in Ruhe, die lassen wir jetzt noch ausreifen und jetzt überlegen wir uns nochmal, was man machen kann, wenn man nur einen Balkon hat, weil dafür ist der Hokkaido eben nicht das Ideale. Da gehen wir nämlich mal auf die kleinen Mini-Kürbisse, die fast aussehen wie Zierkürbisse. Diese beiden hier zum Beispiel.
1: Moment, da kommt eine wirklich wichtige Frage meines Regisseurs. Der sagt nämlich, das sind doch Zierkürbisse, die soll man doch gar nicht essen.
0: Dann schick den mal zu mir. Das sind keine Zierkürbisse.
1: Ja, dann haben wir kein Bild hier mehr.
0: Nein, das sind Mini-Kürbisse und dieser heißt Baby Boo. Und das ist eigentlich ein früher Kürbis, den kannst du also auch früh ernten. Und das ist eigentlich das Pendant zum Baby Boo, eben in einer anderen Farbe. Den kannst du auch komplett mit Schale essen.
1: Aber da wirst du doch nicht satt. So ein Mini-Portion.
0: Ja, dann isst du halt mehrere. Ne? Die kannst du wunderbar in den Ofen tun und dann schneidest du die auf, tust dann ein bisschen Käse oder Speck. Also den kannst du befüllen, das ist ganz prima. Und den kannst du sogar roh essen.
1: Oh, her damit.
0: Ja, du isst ja immer alles gerne. Ne? Oh, jetzt darfst du mal schneiden. Das ist mir, ich bin da nicht stark genug.
1: Haben Sie so ein stumpfes Hümmelchen hier hingepackt oder was? Guck mal hier.
0: Ja, perfekt, wie du das machst.
1: Zack, bist schon der Kürbiskönig heute hier.
0: Genau, das sieht man. Also du musst den jetzt nicht mit Kern essen, du musst da jetzt auch nicht so reinbeißen. Das kriege ich jetzt auch noch hin.
1: Könnte ich denn diese Kerne jetzt einfach so einpflanzen, wenn ich sage, jetzt bin ich gierig nach Kürbissen?
0: Wenn das eine samenfeste Sorte ist, das heißt, die produziert sich im nächsten Jahr wirklich ganz genau so und nicht eine F1-Hybride. Damit haben wir jetzt natürlich schon wieder ein Stichwort in die Manege gesetzt. Da wollten wir jetzt heute nicht drauf eingehen. Also halten wir es dabei. Wenn es ein samenfester Kürbis ist, dann kannst du die Kerne waschen, trocknen. Die müssen wirklich komplett sauber sein. Und dann kannst du die fürs nächste Jahr kannst du die einpflanzen und säen. Lecker?
1: Also
0: lecker,
1: der schmeckt total nussig.
0: Ja, das ist auch so. Das
1: also
0: ist so.
1: Beiß ich auf eine etwas weichere Haselnuss.
0: Ja, genau das soll er sein. Das ist ja auch das Merkmal vom Baby Boo, von diesen beiden Mini-Kürbissen und eben von dem Mandarinkürbis, der heißt jetzt als Sorte Jack Be Little, dass die sehr nussig schmecken. Und
1: diese Namen aus.
0: Ja, ich nicht. Ich muss mir die alle nur merken, mein Gott. Aber ist doch lecker. Man kann damit also Rohkostsalate machen, man kann die, wie gesagt, in den Ofen tun, man kann die braten, Suppen von machen. Also du kannst von den kleinen, das wirklich die Varietätenvielfalt endlos.
1: Das ist ein Stichwort, Vielfalt. Also gerade bei den Kürbissen haben sie in jedem Jahr wahrscheinlich irgendwas Neues, was sie mal ausprobieren können. Oder wo sie mal sagen, da probiere ich mal was Neues. Ob das der Spaghetti-Kürbis ist, das muss nicht immer der Hokkaido-Kürbis sein. Oder vielleicht jetzt aber den Zierkürbis, den man angeblich essen kann, aber keiner isst.
2: Tipp Nummer 1. Immergrüne Pflanzen. Alle immergrünen, also Rhododendren, Kirschlorbeer, was auch immer, auch diese besondere Klematis hier, ja, es gibt immergrüne Klematis, die müssen jetzt in den Boden. Denn die verdunsten ja über das immergrüne Laub auch im Winter Wasser. Das heißt, sie brauchen ein starkes Wurzelsystem, was immer wieder Wasser nachliefert.

Und damit sie das ausbilden können, müssen sie jetzt also möglichst früh in den Boden. Und ich habe mich hier für diese immergrüne Clematis entschieden. So eine habe ich im Garten noch nicht. Und die muss ich jetzt erstmal austopfen und dann kommt sie hier rein.

Und damit die schön hier in den Efeu reinwächst, kriegt sie jetzt noch ein bisschen Dünger, und zwar Hornspäne. Die streue ich einfach hier auf den Aushub obendrauf. Ich habe den Aushub hier auf eine Tüte getan, dann kann man die nämlich jetzt am Stück packen und muss es nicht hinterher mühselig aus dem Rasen rausklauben. Jetzt den Aushub richtig schön andrücken, dann einen Gießrand formen, damit das Wasser, das ich gleich hinschütte, auch schön bei der Pflanze bleibt. Und dann wird die einwachsen und im nächsten Jahr so richtig schön blühen. Hier die Clematis Amandii Apple Blossom, die Apfelkette. Tipp Nummer 2. Die mexikanische Mini-Gurke. Die mexikanische Mini-Gurke sieht eigentlich aus wie eine, ja, wie eine Melone im Mini-Format. Und die machen so kleine, sehr hübsche gelbe Blüten. Ich habe die so, ja, das war April ungefähr, innen im Warmen ausgesät und sie dann Mitte Mai, also nach den Eisheiligen, ausgepflanzt in den Garten. Die sind auch wunderbar in großen Kübeln auf dem Balkon oder der Terrasse und dann klettern die ganz schnell nach oben und machen diese Früchtchen hier, die auch Mausmelone genannt werden. Und man kann die entweder in den Salat tun, man kann sie auch sehr schön in den Gin-Cocktail, da passen die auch super, oder man snackt die einfach so weg. Ungeschält natürlich. Schmeckt ein bisschen säuerlich. Lecker. Tipp Nummer 3, eine Dahlie für Balkon und Terrasse. Das hier ist Edge of Joy. Eine Dahlie, die wird ungefähr so 40, 50 cm hoch, ist also prima in einem schönen Kübel auf dem Balkon oder der Terrasse. Und wie es ihr Name

0: Okay.
1: Es ist trocken, es wächst nichts Richtiges, es kommt keine Sonne hin, es kommt auch kein richtiger Regen hin.
2: Wir haben es dann auch in letzter Zeit dran gegeben, da was zu machen, weil alles eingegangen ist. Und ich finde, man ärgert sich immer, wenn man in das Haus hineingeht.
1: Das ist Entree halt, ne? Also man kommt hier rein und man sieht sofort irgendwie dieses hässliche Gartenstück.
3: Einen letzten Versuch wollen die beiden noch wagen, haben sich diesmal aber clevererweise Hilfe gesucht.
4: Ja, ah, hier wird ja schon kräftig gearbeitet. Hallo zusammen.
1: Ja, hallo, Rettung naht.
3: Erstmal geht's gemeinsam weiter mit Tabula Rasa fürs Unkraut. Spatentief umgraben, ebenfalls leider unerlässlich. Dann ist Rüdiger Ramme am Zug.
4: Ja, in der Natur gibt es natürlich auch schattige Standorte und dementsprechend gibt es natürlich auch Pflanzen für schattige Standorte. Und da ist die Auswahl eigentlich durchaus recht groß. Zum Beispiel habe ich hier ein Ahorn, verschiedene Hortensienarten. Wir haben das Purpurglöckchen, wir haben die Anemonen. Die Fläche ist relativ klein, 2-3 Quadratmeter. Ich würde hier sagen, weniger ist mehr, damit es nicht zu unruhig wird. Ich habe mal zwei Pflanzvorschläge mitgebracht. Einmal in Rottönen, Rosatönen, finde ich, passt gut zu dem Backstein, den ihr hier habt. Und auf der anderen Seite eine Farbe, die man sehr gerne im Dunkeln oder im Schatten benutzt, das ist Weiß.
3: Als Solisten treten jeweils ein größerer und ein kleinerer Strauch auf. Stauden und Gräser spielen die Begleitmusik.
4: So, das wäre jetzt meine Variante 1, der weiße Ton, sage ich mal. Verschiedene Blütezeitpunkte, die Epimedium unten, die blühen im zeitigen Frühjahr. Genauso wie die Purpurglöckchen hier, Sterndollen dann im Sommer, im Herbst die Anemonen. Wir haben die Insekten mit berücksichtigt, die gehen gerne an die Anemonen zum Beispiel. Wie ist eure Meinung?
1: Schön, also ich finde es schön, mir fehlt ein bisschen Farbe, wenn ich ehrlich bin.
2: Ja, sehe ich genauso, ist auf jeden Fall ein Konzept, aber ein bisschen mehr Leben.
3: Es darf also etwas bunter sein. Ob die rosarote Variante den Geschmack von Christoph und Klaus eher trifft,

0: schön von der Flocke.
1: Variante 2, so ein bisschen pastelligere Töne. Wir haben da den Ahorn, der auch eine schöne Herbstfärbung bekommt. Wir haben wiederum die Anemonen dabei. Wir haben jetzt eine andere Hortensie, eine Samthortensie mit einer ganz tollen Blattstruktur. Und wir haben die Bergenien dabei, die im zeitigen Frühjahr blühen und nochmal Farbe reinbringen, auch sehr insektenfreundlich sind und immergrün sind. Was würdet ihr präferieren?
2: Also wenn ich mich entscheiden müsste zwischen 1 und 2, würde ich eher die nehmen, weil ich die einfach ein bisschen abwechslungsreicher finde.
3: Die Lösung liegt ja oftmals in der Mitte, oder? Insofern fände ich das schön, wenn da so ein paar weiße Tupfer drin sind.
4: Kurzer Pflanzenaustausch noch. Ein wenig von beidem soll es sein. Statt Ahorn lieber der heilige Bambus, botanisch Nandina. Nicht zu verwechseln mit dem echten Bambus. Der 1,20 Meter hohe Strauch mit schöner Herbstfärbung schlägt mit 90 Euro zu Buche. Knapp 30 kommen für Samthortensie, Stauden und Gräser pro Quadratmeter noch dazu. Die ganze Hausgemeinschaft hat dafür zusammengelegt.
1: Der Vorher-Nachher-Effekt, der springt schon ins Auge. Wie seht ihr das?
3: Ja, auf jeden Fall. Also ich finde, es sieht richtig gut aus.
4: Für ganz frühe Farbtupfer ab Februar und März verschwinden schnell noch Krokus, Narzissen und Wildtulpenzwiebeln im Boden. Ab September dürfen die verbuddelt werden. Ob nun rein ins Haus oder raus, öde Unkrautwüste war gestern. Pastelliges Entree ist heute.
5: Heute gibt's Pastinake, Birne, Kartoffel, Speck.
6: Guck mal, hier sind unsere Pastinaken.
7: Hätte ich nicht erkannt.

0: kann man Ausschlag bekommen. Ab zu den Kräutern.
1: Ja, Estragon haben wir da drüben.
2: Den nehme ich gern zu Fisch.
1: Ja, das passt auch gut. Geflügel, Fisch, weil es so eine leichte Anisnote hat.
0: Und wir pflücken uns Vogelmiere und Schafgarbe.
2: Wusste ich nicht, dass man die essen kann.
1: Ja, doch, tatsächlich. Oh, sehr schön. Aber ich wasche das erstmal alles ordentlich durch.
2: Verstehe ich gar nicht. Das ist so gar nicht
0: nötig. Und dann geht's gleich an meine Lieblingsbeschäftigung.
2: Ich hasse Schälen.
1: Ja, auf die Plätze, fertig, los.
2: Oh, willst du mich herausfordern?
0: Keine Chance gegen Volker, der ist schneller. Aber wie sauber er arbeitet, das zeigt sich später noch. Wir schneiden die Kartoffeln in Sticks und braten sie mit ordentlich Butter an.
2: Volker!
1: Ja, das können wir auf dem Kompost machen. Das kannst du einfach hier vorne abschneiden.
2: Weil es schlecht geschält ist.
1: Ja, muss ja schnell gehen. Ich wollte ja gewinnen.
0: Und jetzt passt die Nacken und Birnen in genauso große Stücke schneiden. Den Speck in kleine Würfel. Und fürs Schalottenschneiden hat Volker noch einen Tipp.
1: Immer hier kleine Einschnitte machen. Und dann kannst du hier noch einmal gerade bis nach hinten schneiden. Nie ganz durch. Hier hinten lassen wir es offen. Ne? Und dann kannst du hier feine Würfelchen runterschneiden.
2: Ich habe es noch nicht genau verstanden. Zeig mir das nochmal.
1: Ja, kann ich gerne tun.
0: Jetzt für die Vinaigrette Speck anbraten, Schalotten dazugeben, Estragon fein hacken. Für das Dressing Senf, Apfelessig, Salz, Zucker und Rapsöl verrühren.
1: Max, danke schön.
0: Und am Ende alles zusammenschmeißen.
1: Das ist nachher unsere Marinade für unsere Gemüse und auch unsere Wildkräuter, werden wir damit kurz marinieren.
0: Die Pastinaken werden erst ganz normal angebraten und dann besonders gedünstet. Mit Mineralwasser soll es noch besser schmecken.
1: Dass wir die auch noch weich bekommen. Und wenn das weggedünstet ist, dann geben wir unsere Birnstreifen dazu und dann können wir auch schon essen.
2: Jetzt kommt der spannende Teil.
1: Genau.
2: Ich meine nicht das Anrichten, ich meine, ich muss mal direkt aus dem Topf was probieren.
1: Ja, gerne, mach das.
2: Meine Güte.
1: Ist gut, oder?
2: Das ist ja einfach nur oberlecker.

0: Garten warten, hinterm Haus. Auf 1000 Quadratmetern
1: schön gewachsen, die Bäume, ne? Ja.
0: Haben ihr Mann Roland und sie sich hier verwirklicht. Gerade ist Rückschnitt angesagt.
1: Achtung, ich schneide wieder oben.
2: Ja, ich mache nur noch die paar und dann müsste es eigentlich reichen.
0: Das hier ist ein Exot, Osagedorn, auch Milchorangenbaum genannt.
1: Den haben wir mitgebracht aus der Emilia-Romagna. Und das sind Früchte, die wachsen dort. Und die sind ziemlich groß. Also die werden bis zu einem Kilo schwer und riechen ganz toll nach Zitrone und nach Limone. Essen kann man sie leider nicht. Wir haben sehr lange Dornen, wie man sieht. Der Ursprung von diesen Bäumen kommt eigentlich aus Kanada, von den Osage-Indianern. Die haben diese Bäume gezüchtet für Bogenbau, also für Waffen.
3: Ja, die hat man früher als Zaun verwendet, die Bäume mit den langen Dornen.
0: Geschichten zu erzählen haben viele Gewächse hier. Auch der hitzeverliebte Agapanthus ist bei den Engels heimisch geworden. Zum grünen Daumen kommt bei den beiden noch die Begeisterung für Kunst. Manche Objekte sind gekauft, andere selbst gemacht.
2: Ich glaube, die laufe ich jetzt noch hier hin. Das sind bemalte Zaunlatten, die habe ich mir zu meinem 60. Geburtstag gewünscht und habe mir von jedem Gast eine Zaunlatte malen lassen. Das ist der Zaun von der Familie praktisch. Unten steht jetzt noch ein Zaun, den haben Freundinnen gemalt, das waren meine Malfreundinnen. Also es hat jeder so ein bisschen was anderes gemacht, weil wir halt den bunten Garten haben und dann diese bunten Zaunlatten.
1: So, da stellen wir die mal hier rein.
2: Ich glaube, das sieht ganz gut aus.
1: Die nachher kommen. Sieht das schön aus.
0: Roland Engel malt selbst gern in Acryl.
1: Ist auch ein Stück von der Natur, weil die Farben des Gartens spiegeln sich auch immer in der Natur, also im Bild wieder. Malen oder Musik ist natürlich ein schönes Pendant, um den inneren Ausgleich zu finden. Es ist der Raum, den wir vor kurzem gestaltet haben. Die schwarze Wand zum Beispiel bringt die Farben schön hervor und zum Pendant, die weiße Wand, bringt das Licht auf die schwarze Wand. Also vom Platz her ist das eigentlich optimal für Bilder.
0: Vorm Kunstraum erstreckt sich ein Bachlauf mit Biotop. Als sie vor 20 Jahren hergezogen sind, war hier nur eine Wiese mit Betonpfad.
2: Wir haben das wirklich über Jahre jetzt so gestaltet und wir halten uns im Moment sehr gerne im Garten auf. Es ist eigentlich Erholung, wenn man hier sitzen kann und wirklich in den Garten guckt. Und also von der Arbeit her ist er sehr überschaubar.
1: Der Ursprung der Idee war ein japanischer Garten. Das war der Ursprung. Und man sieht ja, hier ist noch eine Buddha-Statue und hier war früher ein ganzer Wald mit Bambus, aber das war mit der Zeit echt zu viel geworden. Und durch die Reisen, die wir machen, vornehmlich nach Italien, haben wir natürlich viele Ideen mitgebracht und viele Bäume auch mitgebracht, wie wir eben gesehen haben, die Osagebäume. Und sind noch viele andere, wie die Mispel. Und so ist der Garten halt auch so wechselseitig gewachsen.
2: So, gucken wir mal, wenn ich mal jetzt holen.
0: Die Leidenschaft fürs Japanische ist aber geblieben. Die Bonsais kommen jetzt im Herbst raus aus ihrem Topf in den Gartenboden.
2: So, hier ist dein Bonsai.
1: Ja, prima. Ich habe ein Loch schon fertig, tief genug. Bonsai ist faszinierend, weil man bringt praktisch ein Stück Natur in eine kleine Form. Also ich habe die jetzt schon bestimmt 30 Jahre verschiedene. Er ist ungefähr 20 Jahre, er ist noch ein Jüngling eigentlich, aber er ist schon in einer guten Form. Hier ist der Alterspräsident mit 80 Jahren und der ist 37 Jahre alt. Und den habe ich gezogen aus einem kleinen Steckling.
3: So, jetzt kann er in sein Winterquartier. Es wird ja so langsam wieder kühl. Und die beste Art, einen Bonsai zu überwintern, auch wegen Wasserhaushalt und wegen Einfrieren, ist einfach in den Garten. Ist ja eine Freiluftpflanze, also von daher kein Problem.
0: Jedes Frühjahr kommt er wieder zurück in seine Schale. Saison für Saison, ein Garten, ein lebendiges Kunstwerk.

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0: Eine Roboterhand, die eine gelähmte Hand bewegt. Durch Gedankenkraft. Seit einer Gehirnoperation ist die linke Hand von Guido Schulze gelähmt. Mit dieser Technik kann er wieder greifen.
1: Zu der Zeit hatte ich null Kontrolle über meine Hand. Und dann habe ich versucht, die Hand zu schließen. Und auf einmal ging es los, dass die sich bewegt hat. Und das waren so viele Glückshormone, das war Wahnsinn. Also.
0: Solche Techniken erforscht Suryo Sukhadar. Er ist Psychiater und Neurotechnologe, Spezialist für die Kommunikation zwischen Gehirnen und Computern.
2: Gehirn-Computerschnittstellen wurden schon vor über 50 Jahren konzipiert, aber erst seit den 90er Jahren wirklich so auch in der Klinik erforscht. Und jetzt sind wir so weit, dass wir diese Gehirn-Computerschnittstellen auch am Patienten für konkrete klinische Anwendungen einsetzen können.
0: Einen großen Schritt auf diesem Weg verkündete der amerikanische Unternehmer Elon Musk. Seine Firma Neuralink hatte einem Menschen einen neu entwickelten elektronischen Chip ins Gehirn implantiert. Er soll mit seinen Gedanken künftig Smartphones und andere Geräte bedienen und sogar Gliedmaßen bewegen können. Musks Ziele sind hoch gesteckt.
2: Es ist geplant, über 20.000 Patienten im Jahr 2030 zu implantieren. Und das war natürlich nie Gegenstand der akademischen Forschung, sondern da ging es darum, bei einzelnen Patienten zu zeigen, was ist möglich.
0: Wie zum Beispiel bei Lähmungen. Denn Gehirn-Computerschnittstellen können auch den Bewegungsapparat ansteuern. Wenn das Rückenmark verletzt und die Verbindung zwischen Gehirn und Muskeln unterbrochen ist, geht gar nichts mehr. Bisher ist die Medizin dagegen noch weitgehend machtlos. Der Neurologe Volker Hömberg hat jahrzehntelang daran geforscht, gelähmten Menschen zu helfen.
3: Es ist natürlich wünschenswert, die Lähmung grundsätzlich zurückzudrängen, und sodass der Patient sich wieder normal bewegen kann. Das ist ein uralter Traum der neurologischen Reputation. Wir arbeiten in vieler Hinsicht dran, aber es ist schwierig.
0: Erste Ansätze dafür gibt es bereits. In Zukunft geht es womöglich mit Hilfe elektronischer Chips direkt im Gehirn. Bei diesem querschnittgelähmten Mann haben Schweizer Mediziner das im letzten Jahr erstmals in Europa gemacht. Der Niederländer Gert-Jan Oskam hat zwei Chips unter seiner Schädeldecke. Die senden Signale über den Querschnitt hinweg an einen weiteren Chip, der an seinem Rückenmark liegt. Und von hier gelangen die Bewegungsimpulse in seine Beine. So kann er sie mit Gedankenkraft zumindest wieder etwas bewegen. Volker Hömberg ist Präsident des Weltverbandes für Neurorehabilitation. Für ihn ist dieser Einzelfall ein Meilenstein.
3: Das ist ein gigantischer Fortschritt, weil man die Rückenmarksteuerung mit komplett implantierten Systemen hat. Keine Kabel außen mehr, muss nichts anziehen. Aber es hat natürlich Risiken. Infektionen, Blutung und so weiter durch die Implantation. Und das ist sicherlich noch eine Sache, die 15 Jahre brauchen wird, bevor es da nutzbar ist.
0: Ohne Chip im Hirn funktionieren Exoskelette. Sie schienen gelähmte Gliedmaßen und bewegen sie von außen mit Motoren.
3: Die einfachste Möglichkeit ist, dass diese Exoskelette auf Knopfdruck, Schritt nach vorne, nächster Schritt und so weiter funktionieren. Der viel wichtigere Schritt ist dann natürlich hinzugehen und die Prothese über Hirnaktivität, sprich Gedanken, zu steuern.
0: Jetzt schon lassen sich über Gehirnsignale verloren gegangene Funktionen des Bewegungsapparates wieder erlernen. Wie mit dem Handexoskelett von Guido Schulze. Er bekam vor 4 Jahren die erschreckende Diagnose Gehirntumor und musste schnell operiert werden.
1: Man hat schon gesagt, dass schlimme Risiken damit verbunden sind mit der OP. Aber es war mir in dem Moment egal, ich wollte weiterleben.
0: Die Operation verlief eigentlich gut. Die Neurochirurgen konnten den Tumor entfernen. Aber es kam zu einer Blutung in seinem Kopf und dadurch wurden Nervenzellen geschädigt, wie bei einem Schlaganfall.
1: Ich war im Rollstuhl gefesselt. Ich konnte nicht alleine aus dem Bett, ich brauchte Hilfe, ich wurde gewaschen und da ging ja gar nichts. Das hat erst mal 3-4 Wochen gedauert, bis man mich so ein bisschen wieder mobilisiert hat.
0: Das Gehen hat er wieder gelernt, aber seitdem kann er seine linke Hand nicht mehr bewegen. Und das macht das Leben kompliziert.
1: Wenn ich zum Beispiel rausgehe, ich muss losgehen, die Tür aufmachen, wieder zurück, die Sachen holen, die ich mitnehmen möchte nach draußen. So einfache Sachen, ja.
0: Wieder Bewegung in gelähmte Gliedmaßen bringen. Diese Technik lernt, welche Gehirnwellen welche Bewegungen steuern. So Yosukada misst diese Impulse durch die Schädeldecke und leitet sie weiter. Sie bewegen dann über das Exoskelett die Hand von Guido Schulze. Und dadurch entstehen in seinem Gehirn neue Verknüpfungen.
1: Nachdem wir das erste Mal gemacht haben, konnte ich danach wirklich selber, und das war faszinierend, dass ich das schon nach dieser halben Stunde hatte, die Gehirn schon gemerkt, da kann man so ein bisschen bewegen. Ich konnte jetzt nicht so machen, aber so die ersten Ansätze waren da.
0: In der gelähmten Hand ist wieder etwas Bewegung. Dass es funktioniert, Gehirn-Computerschnittstellen für die Rehabilitation zu nutzen, ist schon erwiesen. Noch wird es aber nicht angewendet.
2: So ein Training ist aktuell für diese Patienten, die keine Fingerbewegung mehr haben nach dem Schlaganfall, die einzige und beste Therapie, die es im Moment gibt. Aber sie wird in der Klinik nicht eingesetzt, weil es nicht zertifiziert ist, weil das Personal nicht geschult ist. Und das ist unser Ziel, dass diese Technologie jetzt auch bei den Patienten eingesetzt werden kann.
0: Gehirnwellen entschlüsseln und damit Computer ansteuern oder gelähmte Gliedmaßen bewegen. Das ist jetzt schon keine Zukunft mehr.
4: Es ist der 15. Mai 2020. Für Silvia Vetter aus Ammerbuch-Entringen wird er viel verändern. Als sie am Spätnachmittag von der Arbeit kommt, fühlt sie sich unwohl.
5: Und um 7 Uhr wollten wir zum Essen. Dann habe ich schon geklagt, dass mir es nicht so gut geht. Habe dann auch keinen Hunger verspürt, bin dann aufs Sofa gesessen. Und während die anderen gegessen haben, bin ich eingeschlafen.
4: Nach 3 Stunden schreckt sie auf. Ihr rechter Arm schmerzt. Und sie spürt einen Druck auf der Brust.
5: Und auf einmal habe ich gemerkt, wie sich das Blut aus meinem Arm entfernt und wieder sofort einschießt. Und in dem Moment saß mir schlagartig jemand auf der Brust. Und in dem Moment war mir ganz klar, hier stimmt was gar nicht. Ich musste dann auch dringend, habe ich dringend einen Harndrang verspürt. Ich musste auch, habe auch ein Spuckgefühl gehabt und habe zu meinem Mann gesagt, bitte ruf die 112 an, mir geht's gar nicht gut.
4: Ihr Ehemann ruft sofort den Notarzt. Silvia Vetter rechnet mit dem Schlimmsten.
5: Ich habe versucht, warten, bis die kommen und hoffen, dass ich bis dahin durchstehe. Also ich habe mich da in dem Moment, habe ich mich verabschiedet.
4: Noch im Krankenwagen stellen die Ärzte fest, Silvia Vetter hatte einen Herzinfarkt, ausgelöst durch eine Fettstoffwechselstörung. Was ist eine Fettstoffwechselstörung? Bei einer Fettstoffwechselstörung, auch Hyperlipidämie genannt, sind bestimmte Blutfettwerte erhöht. Der Grund? Der Körper kann diese nicht richtig verwerten. Besonders relevant sind dabei erhöhte Werte an Triglyceriden und LDL-Cholesterin. Triglyceride sind natürliche Fette, die wir überwiegend über die Nahrung aufnehmen. Das LDL-Cholesterin hingegen wird hauptsächlich im Körper gebildet. Ein zu viel dieser beiden Blutfettwerte kann schwerwiegende Folgen haben. Was sind die Auswirkungen?
6: Sehr hohe Mengen an Triglyceriden können insbesondere die Bauchspeicheldrüse angreifen. Und dann kann es zu einer Bauchspeicheldrüsenentzündung kommen. Und bei dieser Entzündung passiert es dann, dass die Verdauungssäfte, die in der Bauchspeicheldrüse gebildet werden, letztendlich das Organ selber zersetzen können. Das Cholesterin und die Triglyceride zusammen, und da die Triglyceride eher in moderaten Mengen, die führen zu einer Atherosklerose. Und das bedeutet, dass die Gefäßwände sich verkalken, wie man es nennt im Volksmund sozusagen, dass da so eine harte Kalkschicht entsteht.
4: Eine Arteriosklerose ist die häufigste Folge der Fettstoffwechselstörung. Sie entsteht so. Über die Nahrung aufgenommene Fette binden sich an Eiweiße und werden als sogenannte Lipoproteine im Blut transportiert. Enthält das Blut zu viele davon, entzünden sich die Wände der Blutgefäße und verhärten. Es bilden sich Plaques, die das Gefäß verschließen können. Ein Schlaganfall oder Herzinfarkt droht. Häufig haben Patienten mit einer Fettstoffwechselstörung eine genetische Vorbelastung. Bei ihnen kann das LDL-Cholesterin nicht ausreichend verstoffwechselt werden. Was kann ich dagegen tun? Zentral in der Therapie sind cholesterinsenkende Medikamente. Gleichzeitig versucht Silvia Vetter, durch einen gesunden Lebenswandel ihre Cholesterinwerte zu senken. Auf ihrem Speiseplan stehen inzwischen häufig Salate und ballaststoffreiche Lebensmittel. Außerdem hochwertige Öle mit vielen ungesättigten Fettsäuren.
5: Ich bin dazu übergegangen, noch gesünder zu leben, auch deutlich fitter zu werden, indem ich mich mehr bewege. Und wie der Wintersalat, in dem Radicchio ist mein Lieblingssalat, den esse ich natürlich unheimlich gerne, ist sehr vitaminreich und ich versuche halt wirklich gesund mich zu ernähren.
4: Gesunde Kost kann also helfen und schmecken.
7: Dreimal die Woche trainiert die Landesligamannschaft der HSG Strohgäu in Schwieberdingen. Vor kurzem haben die ersten Spiele der Saison begonnen.
8: Okay, drauf, Paula! Gut so.
7: Handball gehört zu den verletzungsreichsten Ballsportarten. Besonders das Kniegelenk ist gefährdet. Der Grund? Beim Handball gibt es viel Körperkontakt und Bewegungen mit schnellen Richtungswechseln. Stefan Hirschmann ist seit über 30 Jahren Trainer im Handballsport und bringt auch eigene Erfahrung als semiprofessioneller Spieler ein.
8: Also da hat man jetzt gerade ganz schön gesehen, in welchen Situationen das zu dieser Verletzungsproblematik kommen kann. Die Spielerin ist im Sprungwurf, schließt den Wurf eigentlich auch ab. Die gegnerische Abwehrspielerin ist mit Körperkontakt an ihr dran. Sie verliert in der Luft so ein bisschen die Körperbalance, landet dann und die Landung findet dann relativ unkontrolliert statt.
7: Im schlimmsten Fall kommt es in solch einer Situation zu einem Kreuzbandriss. Der Albtraum jeder Sportlerin. Mit langen Ausfallzeiten, oftmals einer Operation und einer anstrengenden Reha. An der Sporthochschule Köln erforschen Professor Uwe Kersting und Kevin Bill deshalb, wie Kreuzbandrisse und Knieverletzungen verhindert werden können. Um die genauen Verletzungsmechanismen zu verstehen, untersuchten sie die Spielmanöver von insgesamt 51 Handballspielerinnen. Die Sportlerinnen wurden am ganzen Körper mit Markern beklebt. Dann erstellten die Forscher eine 3D-Bewegungsanalyse. Also wenn du jetzt den Ball hast, so. Die Teilnehmerinnen wurden im Labor gebeten, einen Richtungswechsel auszuführen. Sogenannte Kraftmessplattformen im Boden lieferten zusätzliche Daten. Die 3D-Analyse sollte zeigen, wie die Knie der Sportlerinnen dabei belastet werden.
9: Wir haben uns die Kniegelenksbelastung, im Speziellen das externe Knieabduktionsmoment, angeschaut. Das ist die Kraft, die seitlich außen am Knie vorbei wirkt und eventuell provozieren kann, dass das Kniegelenk nach innen kollabiert und dadurch es zu Kreuzbandverletzungen kommen kann.
7: Die Sportwissenschaftler stellten fest, die Kniegelenksbelastung steigt, wenn die Spielerinnen den Ball bekommen und sie eine Gegenspielerin attackiert. Aber das muss nicht sein. Denn wie die weitere Forschung zeigte, können schon minimale Bewegungsänderungen, zum Beispiel beim Aufsetzen des Fußes bei der Landung, die Kniegelenksbelastung reduzieren. Aber nicht nur die richtige Bewegungsausführung, auch ein entsprechendes Training kann das Verletzungsrisiko senken.
10: Für den Breitensportler ist es natürlich in erster Linie wichtig, dass er konditionell gut vorbereitet ist. Das heißt Krafttraining, Beweglichkeitstraining, Koordinationstraining, Balancetraining haben sicherlich einen Einfluss und müssen auch berücksichtigt werden. Aber unsere Studie zeigt eben, dass die individuelle Bewegungsausführung auch sehr wichtig ist.
7: Die Landesligamannschaft der HSG Strohgäu arbeitet deshalb kontinuierlich an der Bewegungstechnik im Training. Heute steht eine Sprunganalyse an.
8: Da sieht man, wie sauber springt denn so eine Spielerin, weil alles, was jetzt da links oder rechts ausweicht, das birgt dann schon die Gefahr, dass einfach die Kraft im Kniegelenk einfach so hoch wird, dass das Kniegelenk das selber nicht mehr verarbeiten kann und dann kann es natürlich immer wieder zu Verletzungen kommen.
7: Stefan Hirschmann weiß, die Verletzungsrisiken lassen sich durch ein Aufwärmprogramm reduzieren. Der Trainer zeigt uns mit seiner Mannschaft Übungen für eine Verletzungsprophylaxe, mit denen man auch zu Hause seine Knie stärken kann.
8: Auf dem Boden,
7: Los geht's mit einer einfachen Mobilisationsübung, dem Hüftkipper.
11: Wichtig dabei ist, dass ihr den Kopf auf dem Boden lasst, beide Schulterblätter bitte auf dem Boden, ganz flach aufliegend.
7: Die nächste Übung startet mit einem großen Ausfallschritt nach vorne.
11: Wichtig wäre hier, dass das Knie so etwa 5 bis 10 cm über dem Boden bleibt. Knie und Fußbereich sollten eine Linie bilden. Und dann nehmen wir beide Hände, setzen die flach neben dieses Bein.
7: Bei dieser Übung ist nicht nur Kraft gefragt, sondern auch die Balance im ganzen Körper. Auf jeder Seite soll der Ausfallschritt 5-mal wiederholt werden.
11: Ja, also das sind Übungen, die sind überhaupt nicht sportartenspezifisch, sondern überall dort, wo viel Bewegung stattfindet, auch gerade mit diesen Richtungswechseln. Ich würde sogar so weit gehen zu sagen, das muss nicht mal eine Sportlerin sein, sondern jeder, der irgendwie mit Beinen Schwierigkeiten hat oder auch mit der Kraft in den Beinen Schwierigkeiten hat, für den sind leichtere Übungen in dem Bereich durchaus eine sinnvolle Geschichte.
7: Dreimal die Woche führt die Handballmannschaft das Prophylaxe-Training durch. Aber auch zu Hause wird noch trainiert.
12: Ich glaube, immer ein guter Punkt ist, das nicht alleine zu machen, sich jemanden zu suchen, mit dem man das zusammen machen kann. Macht alles mehr Spaß, wenn man es nicht alleine machen muss.
13: Die Motivation ist eigentlich dahinter nur, dass man einfach den Fortschritt merkt, auch am Körper, dass man stabiler wird. Und ich denke, dass man einfach anfangen muss und dann bekommt man da eine Routine rein und dann läuft es von ganz alleine.
11: Okay, Mädels, Training beendet. Dankeschön.
14: Wie effektiv ist denn das Dehnen bei Arthrose?
15: Also ich glaube, das ist sehr effektiv. Ein gutes Aufwärmen und ein gutes Dehnen ist tatsächlich prophylaktisch für Verletzungen. Und wir wissen ja bei Arthrosepatienten, dass die insbesondere über so einen Anlaufschmerz berichten und haben eine Unsicherheit beim Aufstehen, beim Anlaufen. Und ich glaube, da kann man diese Unsicherheit und auch das Verletzungsrisiko durch ein gutes Aufwärmen und gutes Dehnen deutlich minimieren.
14: Jetzt haben wir gehört, Sportarten mit hohem Verletzungsrisiko sind ein Risiko für die Entwicklung von Arthrose. Was gibt es noch für Risikofaktoren?
15: Ja, also neben den Verletzungen des Kniegelenkes ist ein ganz wichtiger Risikofaktor das Übergewicht. Das ist ja auch was, was man sehr gut beeinflussen kann. Es gibt noch weitere Risikofaktoren für die Kniearthrose, beispielsweise Achsfehlstellung, also stark ausgeprägte X-Beine oder O-Beine. Ja. Und wir wissen auch, dass die genetische Ausstattung, die ein Mensch mitbringt, Arthrose begünstigen kann. Das ist aber was, was man nicht gut beeinflussen kann.
14: Das stimmt. Genauso wie das Geschlecht. Frauen ab 55 haben häufiger eine Arthrose. Woran liegt das?
15: Also das liegt zum einen ganz banal daran, dass Frauen älter werden als Männer. Mhm. Frauen haben auch einen dünneren Knorpelüberzug im Kniegelenk, der wahrscheinlich dann auch schneller verschleißen kann. Und wir wissen auch, dass beispielsweise hormonelle Faktoren diskutiert werden, die Arthrose begünstigen können. Das wird im Moment aber noch beforscht.
14: Jetzt haben wir gehört, vor einer OP muss man natürlich versuchen, das konservativ in den Griff zu bekommen. Welche Therapiemaßnahmen helfen bei Kniearthrose?
15: Also es gibt im Prinzip drei wesentliche Therapieansätze, wo es eine sehr gute wissenschaftliche Studienlage zu gibt, dass das gut funktioniert. Das eine ist das Thema, das haben wir schon angesprochen, Gewichtskontrolle und Vermeidung von Übergewicht. Das zweite ist das Thema körperliche Aktivität, also eine regelmäßige körperliche Aktivität scheint tatsächlich schützend vor Arthrose zu sein. Das hängt natürlich auch mit dem Gewicht zusammen. Das dritte ist, dass Patienten gut aufgeklärt werden müssen über die Arthrose und den Verlauf. Weil wenn man weiß, wie das Ganze läuft, nämlich so wellenförmig, dann kann man auch mit den Symptomen besser umgehen. Und zuletzt gibt es auch relativ gute Datenlage dazu, dass Schmerzmittel, insbesondere die, die einen antientzündlichen Effekt haben, sehr, sehr gut funktionieren können, die Symptome zu lindern.
14: Jetzt fragt unser Zuschauer Karl Roth, kann man die Kniearthrose im Anfangsstadium noch aufhalten? Was ist zum Beispiel die beste Ernährung? Jetzt kann ich mir vorstellen, Gewichtsreduktion ist gut. Gibt es aber auch noch bestimmte Nährstoffe, die man essen sollte oder irgendwas in der Richtung?
15: Ja, also wir würden da eine ausgewogene und gesunde Ernährung empfehlen. Zum Beispiel eine mediterrane Diät. Ja. Das liegt einfach daran, dass durch eine gute Ernährung die Entzündungsprozesse im Körper nicht hochgeregelt werden. Und Entzündung spielt ja bei Arthrose auch eine gewisse Rolle. Also eine ausgewogene Diät verbunden mit einer regelmäßigen körperlichen Bewegung ist, glaube ich, eine gute Sache, um das Arthrose-Risiko langfristig für sich selber zu senken.
14: Und dann kann man es im Prinzip auch ein Stück weit herausschieben tatsächlich? Oder ist es klar, dass es irgendwann schlimmer wird?
15: Das ist ganz unterschiedlich. Die Arthrose läuft individuell sehr unterschiedlich. Mhm. Es gibt Patienten, da geht das sehr, sehr schnell. Insbesondere dann, wenn man viele Risikofaktoren mitbringt. Es gibt aber durchaus die Möglichkeit, zum Beispiel durch Aktivität, durch Gewichtskontrolle, das langfristig rauszuschieben. Ganz verhindern lässt es sich aber in den meisten Fällen leider nicht.
16: Ich liebe diese Tomaten nicht nur, weil sie aus der Region kommen, weil sie einen unvergleichlichen Geschmack haben. Wir kochen daraus ein Sugo und in dieses Sugo legen wir ein Filet vom Rotbarsch. Und dazu kommen so kleine Tomaten hier und die werden vorab so ein bisschen mariniert. Also so 20 Minuten vorher kommt da ein bisschen Olivenöl drauf, ein bisschen Salz und ein bisschen Zucker. Dann mengt man das hier so ein ganz klein bisschen durch, stellt das zur Seite und mit dem Sugo machen wir weiter. Anderthalb Stunden habe ich die Tomaten köcheln lassen. Ich habe nur den Strunk entfernt, habe hier noch ein bisschen rote Zwiebeln dazugegeben und ein bisschen Knoblauch. Das habe ich hier alles nochmal hingelegt und so ein kleines Kräuterbüschelchen mit Karotte, Thymian und Rosmarin. Unterstützt muss das Ganze werden mit ein bisschen Tomatenmark. Wer möchte Chili und wichtig ist Salz und Zucker. Und dann passiert man das Ganze einfach durch ein Sieb durch. Also so raufgeben und dann hier immer drücken, damit ich jetzt zum Fond kommen und da kommt unten die Soße raus. Gucken Sie sich das an. Das ist ein bisschen Arbeit, lohnt sich, aber es ist ein traumhafter Geschmack. Ich fülle das Zeug richtig in Flaschen, das hält 2 Jahre. Wir braten jetzt Rotbarsch. Ich habe hier Olivenöl und Butter in einer beschichteten Pfanne und da lege ich die Filets vom Rotbarsch rein. Die werden so ein ganz bisschen gesalzen nur und so ein Hauch Zucker kommt bei mir auch dazu und hier kommt sogar mal ein bisschen schwarzer Pfeffer oben drauf. Bratzeit zusammen hier von beiden Seiten ist vielleicht 5 Minuten, also im Höchstfalle und nicht zu sehr doll, sondern nur so leicht und fein. Also das ist mein aufgefangener Saft von dem Sugo. Der sieht so aus hier. Den kann man jetzt auch noch abschmecken mit ein bisschen Salz, bisschen Pfeffer. Man kann noch Chili dazugeben, ihn auch noch weiter reduzieren lassen. So finde ich ihn schon schön hier. Hier habe ich eine kleine Pfanne, da kommt ein ganz klein bisschen Olivenöl einfach nur so rein. Die ist ein bisschen heiß schon. Und das sind meine marinierten kleinen Tomaten. Und die werden jetzt einfach nur so ein ganz klein bisschen angeschürt, sagt man dazu. Also einfach nur mal so drehen, damit sie von beiden Seiten oder von allen Seiten so ein bisschen Feuer kriegen. Und die Filets kann ich auch schon mal einmal, Sie sehen, das geht einfach also zu braten. So sehen Sie, die nehmen schon ein bisschen Röstaromen an und werden so zu Ende gebraten. Das sieht sehr, sehr gut aus. Sie kriegen 3 Tipps, ich richte an. Die großen 4 Länder heißen entweder 4 Länder, Krause oder Platte. Das ist hier Krause. Und die sehen von innen, gucken sich das an, so aus. Wunderschön. Sie können die Tomaten durch das Sieb ziehen, dann haben sie eine sehr, sehr feine Konsistenz. Wenn sie zu viel Tomaten haben und eine flotte Lotte haben, geht das schneller. Dann haben sie auch ein paar Kerne damit. Ich bin fürs Sieb. Und wenn Sie zu viel Tomatensugo haben, meine Damen und Herren, einfach in der Flasche einwecken. Das Zeug hält 2 Jahre und man hat immer Sugo aus 4 Landen. Kochfinale, meine Damen und Herren. Rotbarsch im 4-Länder-Tomatensud. Gucken Sie sich das an. Die kleinen Tomaten, die angedünsteten, dazugeben. Da kommt oben noch ein ganz klein bisschen Petersilie aus dem eigenen Garten und ein bisschen Frische. Also ein ganz

0: Klein bisschen Limettenschale hier nur abgerieben. Das sieht auch noch gut aus. Wunder, wunderschön. Im Glas habe ich deutschen Chardonnay.
1: Fit bleiben, Spaß haben, Mobilität und Kraft verbessern. Das alles zu Hause? Ich schaue mir 5 Möglichkeiten an, die versprechen, du bleibst fit at home. Vor allem während der Lockdown-Phasen habe ich mir angewöhnt, mit Videos aus dem Internet zu trainieren. Die haben in dieser Zeit natürlich Vorteile, aber leider auch Nachteile.
2: Mein Problem ist aber immer noch, ich weiß nicht, ist das der richtige Aufbau? Und ich sehe mich nicht in meinem Wohnzimmer. Und deshalb teste ich noch einen Fitnessspiegel, der A dazu führt, dass ich mich sehe, und B ist da ein Personal Trainer drin. Angeblich. Mal schauen, wie das so wird. Ich werde es testen.
1: Über 40 Kilo ist er schwer, der Waha Fitnessspiegel. Ist er aber erstmal aufgebaut, sieht er extrem stylisch aus. Jetzt nur noch über die dazugehörige App anmelden, Stromkabel rein und mit dem Internet verbinden. Und schon kann trainiert werden. Es gibt Cardio-Kurse, Pilates, Yoga, Stretching, Kraftaufbau. Insgesamt über 2000 Kurse live und on demand.
2: Wie genau soll ich mich denn entscheiden? Aber es ist ja gut, das heißt, man hat sehr lange auch was davon. Man kann immer wieder was Neues aussuchen. Das ist ja schon mal besser als irgendwie von einem Kanal von irgendeinem Fitness-Influencer.
1: Ich starte mein erstes Fatburn-Cardio-Workout. Am Anfang etwas gewöhnungsbedürftig, der Trainer im Spiegel. Aber der klare Vorteil, ich sehe meine Bewegung und kann sie direkt mit dem Trainer vergleichen. Neben den Kursen gibt es auch Sessions mit Online-Personal-Trainern. Er oder sie ruft einfach über den Spiegel an.
2: Hallo! Sehr, sehr cool. Vor allem sieht er richtig gut aus und ich finde, also ich bin schon sehr, sehr begeistert.
3: Was ist denn immer so deine Motivation zu trainieren? Warum, was treibt dich an? Warum machst du Sport?
2: Weil ich tendenziell eher so ein Mensch bin.
1: Jannika fragt mich erstmal einiges zu Verletzungen, Zielen und sportlichen Erfahrungen. Das hilft ihr, mich besser trainieren zu können. Ein Mobilitätscheck gehört auch dazu.
3: Ja,
1: Ich mache ja viel Sport und bewege mich auch viel. Aber Jannika findet trotzdem meine Schwachstellen.
2: Hier ist so Schluss. Also da merke ich, dass da Schluss ist.
3: Das ist aber eine typische Büroathletengeschichte.
2: Ich bin ein Büroathlet.
1: Zum Glück weiß sie genau, was dagegen hilft. Und wird einen Trainingsplan für mich erstellen.
2: Ich hätte nicht erwartet, dass sie so viel sieht, was ich in der Haltung richtig oder falsch mache. Vor allem fand ich die Übungen, die sie mir gegeben hat, mit diesem gelben Band hier auch sehr, sehr gut. Diese Winkelkatze kannte ich auch noch nicht. Und das werde ich auf jeden Fall brav beherzigen, die Hausaufgabe. Und ich finde es super, dass wir in 4 Wochen uns ja nochmal hören. Das heißt, dass da auch dran geblieben wird und jemand irgendwie da ist und ansprechbar. Und ich bin gespannt auf die Trainingspläne. Also oder den Trainingsplan. Schauen wir mal, was dabei rauskommt.
1: In den Folgetagen nutze ich den Fitnessspiegel vollumfänglich aus. Ich mache Stretching, Barré-Übungen, Meditationen und natürlich auch die Live-Kurse, bei denen man sogar ein bisschen mit den anderen Kursteilnehmern interagieren kann. Auch Promis wie Nikita Thompson sind als Trainer mit dabei. Das Ganze ist aber nicht billig. Der kleinste Spiegel kostet 1.400 Euro. Eine monatliche Mitgliedsgebühr von 39 Euro kommt obendrauf. Und der Personal Trainer kostet nochmal extra.

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0: Wir steigen ein, setzen uns hin und genießen den Ausblick. Und damit einen schönen guten Abend und herzlich willkommen zur Nordtour. Wir starten heute mal ganz entspannt und mit Genuss, und zwar auf dem Amazonas des Nordens. So wird der Fluss Peene in Mecklenburg-Vorpommern nämlich auch genannt. Und Sie werden gleich sehen, warum. Also kommen Sie mit an Bord auf eine Kaffee-Likör-Fahrt. Und hier ist der Name Programm.
1: Anklam am Peene-Ufer. Naturführer Jens Günther wird von hier aus das Ausflugsschiff steuern. 12 Gäste sind gekommen.
2: Wir freuen uns sehr, Sie als unsere Gäste begrüßen zu dürfen. Wir, das sind meine liebe Kollegin Liana, kümmert sich um ihr leibliches Wohl. Das ist schon schön eingedeckt. Wird Ihnen nachher Ihren Kuchen servieren.
1: Natürlich hausgebacken.
3: Nach deiner ab!
1: Los geht die Tour über die Peene. Fünf Kilometer von Anklam Richtung Westen und zurück. Auf dem Fluss, der so wenig Gefälle hat, dass er in beide Richtungen fließen kann, zwischen Mündung und Quelle, je nach Luftdruck und Wetterlage.
2: Vor ungefähr 12.000 Jahren begann die Entwicklung. Die letzte Kaltzeit war zu Ende. Die Gletscher, die das Gelände hier bedeckten, sind geschmolzen und haben im Verlaufe von 4.000 bis 6.000 Jahren diese Landschaft geformt.
1: Die Peene wird auch Amazonas des Nordens genannt. Neben Reihern leben hier Seeadler, aber auch Schrei- und Fischadler. Kein Wehr, kein Staudamm, keine Begradigung. Hier fließt das Wasser so, wie es will.
2: Das ist der einzige Fluss, der in Mitteleuropa auf dieser Länge komplett unreguliert ist. Und wir haben null Probleme mit dem Wasserstand. Also wenn wir Frachtschifffahrt hier hätten, könnten die ohne Probleme fahren. Aber wir haben keine Frachtschifffahrt mehr.
1: Dafür sanften Tourismus. Das Schiff, die Ida vom Peenedamm, fährt größtenteils elektrisch. Es wurde in Anklam extra für die Peene gebaut.
4: Wir sind öfter hier schon lang gepaddelt mit dem Kanu und haben auch schon so eine Biberfahrt gemacht hier von Menzlin aus. Ist eine schöne Gegend, schön zum Entspannen.
5: Na, hier auf dem Boot ist doch wunderschön. Wir haben erst gedacht, es ist Sturm, ne? Das wird noch abgesagt. Nee, gefällt uns wunderbar.
6: Also ich war auf diesem Stück noch nicht und ich finde die Landschaft hier einfach grandios.
7: Ja.
6: Ja. Und deshalb sind wir hier. Wir haben das Wetter mitgebracht. Genau. Und wollten eine schöne Fahrt haben, ja.
1: Mit kleinen Entdeckungen, die Naturführer Jens kommentiert.
2: Ein Silberreiher, sehr schön zu sehen. Typische Jagdposition, der guckt nicht nur uns an, sondern es hat er gerade gegähnt.
1: Dann bringt Liane den Likör. Die Tour heißt ja Kaffee-Likör-Fahrt.
2: Das ist ein Fischadler, ist das. Jetzt kommt er her, hat gewendet. Das ist aber ein Polder, definitiv ein Fischadler.
1: Aber weit weg, wenigstens ein Fischreiher auf Augenhöhe. Nahrung gibt's in der Peene genug für alle. Die Ida nimmt Kurs auf Anklam. Der Naturführer erzählt nun von der Hansezeit der Stadt.
2: Damals gab es noch ausreichend Hering und Dorsch. Ja, und die haben den im gesamten Ostseeraum vermarkten können, als gesalzenen, konservierten Fisch.
1: Transportiert über den Fluss. Die Peene, seit eh und je eine Lebensader. Die Tour mit der Ida endet nach 2 Stunden. Noch bis Mitte Oktober wird das Schiff auf dieser Route unterwegs sein.
0: So, und jetzt wechseln wir Kurs von den stillen Weiten auf dem Fluss hinaus in die Weiten des Alls. Im Planetarium Wolfsburg werden jetzt vor allem Kinder zu Sternforschern und erleben fast schon magische Momente. Kommen Sie also mit auf eine Reise, die uns staunen lässt und vielleicht auch daran erinnert, wie groß die Welt wirklich ist.
8: Wenn die Nacht den Himmel in tiefes Schwarz taucht, beginnt über uns ein Schauspiel, das Menschen seit Jahrtausenden in ihrem Bann zieht. Doch gerade in Großstädten bleiben uns die Sterne oft verborgen. Nicht so im Planetarium Wolfsburg. Wer hier nach oben blickt, entdeckt nicht nur unzählige Sterne, sondern die Magie des Universums. Die Sonne, den Mond und Planeten wie unsere Erde. Eine Erfahrung, die heute auch diese 140 Besucher machen wollen. Die Kinder dürfen es sich dabei richtig bequem machen.
3: Ja, das ist ja das Schöne. Mhm.
8: Brenda Frey ist pädagogisch-wissenschaftliche Mitarbeiterin und führt durch die Show eine Reise in die Sternenwelt.
7: Ich stelle euch ein bisschen Fragen zwischendurch. Ihr könnt dann laut antworten. Ihr braucht euch nicht melden, denn gleich wird es dunkel, wie im Kino, damit man hier oben auch wirklich was sehen kann. In der Nähe
8: dafür lässt sie erstmal die Sonne untergehen. Von ihrem Pult aus steuert die 44-Jährige alles live. Jede Animation oder Musik und reagiert auch auf das Publikum. Auch wenn unsere Kamera leider die Sternschnuppen nicht so gut einfangen kann, begeistern sie das Publikum.
7: Sternschnuppen, genau. Was sind denn Sternschnuppen? Aha, Asteroiden höre ich da. Steine, ganz genau.
8: Gibt es weiteres Leben im All? Gibt es womöglich noch einen Planeten wie die Erde?
3: Genau, dass man hier wirklich diese großen Fragen, die jeder hat, sich irgendwann im Laufe des Lebens ja mal stellt, so ein bisschen beleuchten kann. Und mich versetzt es einerseits immer wieder in Staunen und andererseits ist es, was mich erdet und mir Demut bereitet, dass wir wirklich nur Pale Blue Dot, das berühmte Foto von der Voyager, wir sind nur so ein kleiner blauer Punkt in den unendlichen Weiten des Weltalls und das begeistert mich von jedes Mal von neuem.
8: In der Show fliegt man vorbei an Staub und Gas in ein schwarzes Loch, düst durch die Ringe des Saturns, reist sogar durch die Milchstraße an Milliarden Sternen vorbei und natürlich in ferne Galaxien. All das ist möglich durch die Technik. Das Planetarium ist nicht nur das größte in Niedersachsen, sondern auch eins der modernsten in Europa. Dieser analoge Sternenprojektor agiert mit weiteren Videoprojektoren. Über 9000 Sterne wirft allein der Star Master an die Kuppel.
9: Wir haben Sternfelder verbaut, in denen winzige, tausende winzige Löcher sind und jedes Loch steht für einen Stern. Und dazu gehört noch eine Linse und dadurch wird dann das Licht auf die Kuppeldecke projiziert und die führt auch tatsächlich oft dazu, dass die Leute manchmal fragen, wann wir eigentlich während der Veranstaltung das Kuppeldach aufgemacht haben.
8: Dass Wolfsburg vor 43 Jahren ein Planetarium bekam, lag an ihm hier, liebevoll der Knochen genannt. Ein Geschenk von Volkswagen an die Stadt.
9: In der ehemaligen DDR wollte man Gölfe kaufen und hat getauscht, hat sich auf die Urform des Handels geeinigt, einen Tausch. Und für 10.000 Gölfe gab es unter anderem diesen Sternprojektor, den wir hier im Hintergrund sehen.
8: Nach einer Stunde sind groß wie klein beeindruckt.
10: Ich fand es toll, die Achterbahn und dass wir durch die Ringe geflogen sind und durch die Sonne. Das war echt cool.
11: Und auch in das schwarze Loch richtig einzutauchen. Das fand ich richtig cool.
12: Das mit der Galaxie, also das war mir nicht mehr so im Kopf. Es sind so viele Sterne rumsausen und so und das so riesig ist auch, also Wahnsinn. Ja, schön, ist gut gemacht.
13: Die Veranstaltung selber fand ich einfach mega interessant. Ich habe selber als Erwachsene sogar was mitnehmen können und habe auch was gelernt.
8: Das Planetarium ist auch außerschulischer Lernort und will zeigen, wie schützenswert unsere Erde ist.
3: Und dass wir hier Leben haben auf diesem Planeten, das sind so viele Zufälle und so viele glückliche Momente, die es gab in der Erdgeschichte. Deswegen ist die Erde tatsächlich doch einzigartig.
8: Der Blick von Wolfsburg aus ins Universum. Ein kleines bisschen magisch.
14: Ja, und vom magischen Blick ins Universum geht es jetzt zurück auf die Erde und mitten hinein in eine Baustelle an der Küste. Im Urlaubsort Grömitz an der schleswig-holsteinischen Ostseeküste sind sie im Stress. Die Bauarbeiten der neuen Dünenwelten gehen in die heiße Phase, damit hier in 3 Wochen endlich das neue Indoor-Angebot eröffnet werden kann. Und wir haben uns mal dazwischen gemogelt.
15: 3 Wochen haben sie noch. Dann wollen sie hier in Grömitz das neue Freizeitzentrum eröffnen. 80% des Multifunktionsgebäudes sind fertig.
16: Ist das jetzt alles für unten oder?
17: Das ist alles für uns. Fürs Erdgeschoss, für den ganzen Eingangsbereich, für die Schlemmerdüne, Küchenbereich.
16: Okay.
17: Gucken wir, dass wir es rechtzeitig fertig kriegen.
16: Ja, wir haben ja alle einen großen Termin vor uns, ne? Ja, passt. Okay, pass auf das Papier. Wir sind ja jetzt schon über 2 Jahre am Bauen und es ist immer ein Auf und Ab. So rauf?
17: Ja.
16: Jetzt kribbelt es noch mehr als ganz am Anfang. Wir haben ja leider einige Verzögerungen hinnehmen müssen. Und der Gemütszustand ist, schwankt immer. Also morgens, wenn man hierher fährt, dann ist man euphorisch. Dann guckt man und denkt, oh Gott, wie wird das alles fertig?
15: Bei der Bowlingbahn geht es nur noch um Details.
18: Die LED-Wand funktioniert schon einmal.
16: Ja.
18: Auf der dann später alles Mögliche dargestellt werden kann. Mhm. Und hier oben haben wir die Beamer-Projektion.
16: Ja.
18: Da haben wir 6 verschiedene Spiele, die man auf die Bahn drauf projizieren kann. Ich kann dann Aquarium drauf spielen lassen oder alles Mögliche. Der Ball wird nach dem Abwurf verfolgt und wird dann quasi getrackt, bis er nach hinten ist. Und habe natürlich auch verschiedene Spiele darauf, um das Bowling-Erlebnis anders zu gestalten.
15: Technik und Animation. Vor 20 Tagen ist hier noch nackter Betonboden gewesen. Also. Weltweit baut das Team aus Baden-Württemberg Bowlingbahnen. Erster Testlauf.
16: Okay, dann versuche ich jetzt mal mein Glück.
18: Das sieht doch schon mal sehr gut aus.
16: Wir haben uns ganz klar als Familienbad positioniert. Und naja, dann willst du natürlich auch bei schlechtem Wetter, was wir ja auch ab und zu mal haben, willst du natürlich für die Familien auch Angebote schaffen, damit das als Reiseziele auch interessant bleibt.
15: Es gibt nicht nur Bowling, sondern einen ganzen Indoor-Kletterpark. Dazu Gastronomie und neue Veranstaltungsräume auf rund 3500 Quadratmetern.
19: Moin, mein Freund.
16: Hallo.
19: Geht's dir?
20: Gut, danke.
19: Wann kommen wir wieder Trennwände? Nächste Woche?
16: Nächste Woche sollen die kommen. Ja.
19: Cool.
16: Es wird langsam, ne?
19: Schnell.
15: 12,5 Millionen Euro investiert der Tourismusservice in das Multifunktionsgebäude. Davon werden rund 8 Millionen vom Land bezuschusst. Auch um die Nebensaison an der Ostseeküste zu stärken. Die Dünenwelten sind Teil eines ganzen Parkareals. Neben diversen Geschäften und einem Hotel gehört auch ein neuer Beachclub dazu.
21: Es ist immer schwer, der Anfang. Es braucht immer 2 bis 3 Jahre, bis man da ist, wo man hinkommen möchte. Und wir sind jetzt 1,5 Jahre alt und das Kind lernt langsam laufen. Und wir werden von Jahr zu Jahr oder von Woche zu Woche tatsächlich immer besser.
15: Auch Manfred von Rade hofft, dass die Baubesprechungen endlich weniger werden und die restlichen 20% an Arbeiten reibungslos verlaufen.
16: Das war jetzt wirklich eine harte Strecke, wie man so schön sagt. Aber am Ende ist man dann halt auch ein ganz klein bisschen stolz. Gar nicht auf mich, sondern auf das Projekt und auch unser Team. Und ich freue mich einfach, wenn wir am 2.10. dann die Türen aufmachen können und die ersten Gäste kommen.
15: Dann werden hier die neuen Dünenwelten direkt am Ostseestrand von Grömitz eröffnet.
14: So, und jetzt setzen wir uns an einen Ort bzw. an ein Instrument, bei dem schon ein einziger Ton den ganzen Raum verwandeln kann. Und dafür braucht es keine große Bühne und kein festes Programm. Nur die Aktion Play the Piano. Im Hamburger Stadtteil Harburg wurden nämlich 9 ausrangierte, gespendete Klaviere im öffentlichen Raum aufgestellt und jeder kann sich da hinsetzen. Und damit der Anreiz noch größer ist, haben Künstlerinnen und Künstler die Klaviere neu gestaltet.
22: Sein Mini-Automobil ist genau das richtige Gefährt. Da hat der Stadtmaler Ralf Schwinge immer gleich alles dabei. Seine Entwürfe, die Farben, die Pinsel. Dieses Klavier soll bunt werden. Es ist eines von 9, die an unterschiedlichen Orten in Hamburg-Harburg bereitstehen. Als Aufforderung an alle, hier draußen einfach mal drauf loszuspielen.
23: Ich finde es einfach nochmal schön, wenn man praktisch Musik und Malerei verbindet. Und bei Play the Piano werden Menschen eingeladen, das Klavier zu spielen. Und meistens ist das so, dass viele zuhören, sich auch trauen, ranzusetzen. Und ja, so interagiert man miteinander. Und das finde ich sehr schön.
22: Ralf Schwinge liebt es, mit Menschen in Kontakt zu kommen, während er malt.
24: Es ist immer wieder fantastisch zu sehen, wie diese Bilder entstehen.
22: Sein Arbeitsplatz ist fast immer der öffentliche Raum, sein Metier Hamburger Stadtansichten. Im vergangenen Jahr war eine große Werkschau im Stadtmuseum Harburg zu sehen. Gerade arbeitet er an einer neuen Ausstellung. Schwinge ist ein Chronist der Veränderungen.
23: Ich stehe vor Ort und möchte natürlich dann das Licht einfangen, ich möchte die Menschen einfangen, das Erleben einfangen, was ich halt direkt wirklich da mitkriege. Und das muss sofort umgesetzt werden. Deswegen brauche ich oft nicht lange für ein Bild, aber deswegen werden die Bilder halt auch sehr spontan und echt irgendwie. Das kann man halt nicht ersetzen. Also kann man nicht ins Atelier gehen und mehrere Monate an einem Bild sitzen. Das ist nicht das Gleiche und deswegen ist dieses Erleben halt unersetzbar.
22: Schwinge hat inzwischen 380 Stadtlandschaften und nahezu 1000 surreale Werke geschaffen. Er stammt aus einer Künstlerfamilie. Die Werke von 9 Malern hängen in seiner Ahnengalerie im Vorraum zum Atelier. Auch Schwinge hat mit Landschaftsbildern angefangen. Inzwischen gibt er Workshops, arbeitet als Kunstpädagoge und ist in allerlei Hamburg-Projekte involviert. So wie nun bei der Aktion Play the Piano, die das Harburg-Marketing initiiert hat.
23: Ich finde es immer toll, also das können ja wirklich sehr viele spielen, auch Jüngere. Das ist immer sehr schön zu sehen, aber ich kann es halt gar nicht.
22: Diese jungen Leute sind mutig und spielen drauf los. Mit ihnen gibt es sogar eine kleine

0: dieses Klavier dagegen punktet zusätzlich zu seinem Look mit Hafenatmosphäre. Am Harburger Rathaus ist das Klavier besonders begehrt. Die Instrumente, alle ausrangiert und gespendet, werden bei Regen und in der Nacht mit einer Plane abgedeckt und nach Ende der Aktion versteigert oder verschenkt. Ralf Schwinge ist nun fast fertig. Johanna Eisenschmidt ist das einen Song wert.
1: Ralf Schwinge, mal ein Klavier an. Einfach, weil das richtig gut kam.
0: Bis zum Ende des Monats ist jede und jeder eingeladen zu Play the Piano.
1: Hier kann man Klavier spielen, wie man will.
2: Okay. Wissen Sie, was ein Töver ist? Vielleicht sind Sie sogar schon mal an einem vorbeigefahren. Man muss nur wissen, wo Sie stehen. Rund um Damme im Oldenburger Münsterland stehen mehr als 60 Töver. Und das sind selbstgebaute Erdkühlschränke am Wegesrand. Radfahrer und Wanderer holen sich hier auf Vertrauensbasis ein kaltes Getränk. Seit die Dorfkneipen schließen, sind die Töver neue Treffpunkte. Wer es erfunden hat und wie man sie entdeckt, das sehen Sie jetzt.
3: Erdkühlschränke für Fahrradfahrer und Wanderer im Südkreis Vechta, wie bei Ludger Krebeck in Südfelde bei Damme.
4: Wir haben hier mit den Nachbarn gesessen und haben gesagt, hier muss immer, wir müssen immer Getränke da sein.
3: Urlaub vor der eigenen Haustür. Je nach Kondition und Anspruch sind kleine und große Touren möglich. Die meisten dieser Jungs studieren in Münster oder Osnabrück. In ihrer Freizeit sind sie am liebsten in den Bauernschaften rund um Damme unterwegs. Auf sommerlichen Radtouren, Abkühlung aus dem Boden. Gemeinschaftsgefühl kommt auf. Heiter die Stimmung, traurig der Hintergrund. Seit Corona ersetzen Töver eine Dorfinstitution.
4: Unsere Ortschaft Südfelde hatte früher 3 Kneipen und jetzt gibt es gar keine mehr. Auch die Nachbarortschaften haben keine mehr. Wo will man sich heutzutage treffen? Die Leute, früher konnte man in Kneipen alles erfahren. Heutzutage kriegt man ja nicht mal mehr mit, wenn einer stirbt oder was, ne, weil keine Treffpunkte mehr da sind.
3: So sind dies die neuen Treffpunkte. Preis pro Getränk 1 Euro auf Vertrauensbasis. Töver sind Erdkühler Marke Eigenbau. Industriemechaniker Ludger Krebeck hat dieses Bierhebewerk entwickelt.
4: Der Pott ist zum Beispiel halb voll mit Styropor und der ist ungefähr voll mit Steine, damit sich da so ein bisschen ausgleicht. Und so funktioniert das. Hier packen wir Cola und sowas alles drin, Erdnüsse. Hier sind Kühlpacks, pack ich da im Sommer mit zwischen, dass die Getränke kalt bleiben. Die kommen auch gekühlt da rein, ne? Und die kann man ganz leicht so wieder schließen.
3: Und das ist nur einer von mehr als 60 selbstgebauten Tövern im Südkreis Vechta und Nordkreis Osnabrück. Weiter in die nächste Bauernschaft, zum nächsten Bierbrunnen, soweit die E-Bikes fahren. Es geht zur Tövertonne Schullenmoor. Hier sogar elektrisch. Hoch den Töver, hoch die Tassen. Und hinter all dem steckt
5: Erfindergeist. Das ist aber auch so eine Sache, die sowieso fürs Südoldenburger Münsterland spricht oder für Damme generell.
3: Erfunden hat Jungunternehmer Justus Kuhlmann diese App mit den Standorten und Infos zu allen Tövern vor Ort.
6: Da kann man halt ganz einfach sehen, okay, das sind jetzt 2 Töver, das sind 11 Kilometer und dauert 30 Minuten und kann halt so recht schnell seine eigene Runde planen.
3: Zu allen Attraktionen der Region, inklusive Alpakas. Urlaubsfeeling und Gemeinschaftserlebnis bei den Töver-Touren im Oldenburger Münsterland.
2: Tolle Erfindung, wie ich finde. Wussten Sie, dass Holunder wegen seiner schweißtreibenden und immunstärkenden Inhaltsstoffe eines der wirksamsten Hausmittel gegen Erkältung ist? Und passt ja jetzt auch irgendwie, der Herbst naht und damit auch die Erkältungszeit. Das größte Bio-Holunder-Gut in Norddeutschland gibt es in Kühlungsborn, Mecklenburg-Vorpommern. Und dort ist gerade Erntezeit.
7: Eigentlich ist mit der Holunderernte Mitte September schon Schluss. Doch sie sind noch mittendrin, Ulrike und Michael Pankow in Kühlungsborn. Der Grund, vor allem im Winter fehlte der Regen.
8: Man merkt, die Trockenheit steckt im Boden drin, die Pflanzen haben zu kämpfen. In der Regel sind die Dolden sonst gleichmäßiger ausgereift.
9: Ja, hier sehen sie eigentlich ganz gut aus. Die sind aber noch nicht reif, da sind mir zu viele helle dabei. Die lasse ich dann noch hängen und man geht sowieso jede Reihe mehrmals ab.

0: weil sie halt nicht alle gleichzeitig reif sind. So, die sind jetzt alle noch nichts, dann gucke ich weiter, wo wieder was schwarz ist.
1: Die beiden sind Quereinsteiger. Früher waren sie Promi-Fotografen in Berlin. Vor 9 Jahren wollten sie raus aus der Stadt und weg vom Trubel.
0: Wir hatten ja in Berlin auch schon immer ganz viel Holunder in unserem Garten. Und wir brauchten halt eine Nische, also weil wir wollen ja kein Getreide oder so machen. Da braucht man riesige Flächen, riesige Maschinen, also etwas, eine Sonderkultur, aber auch keine Äpfel. Und dann haben wir uns für Holunder entschieden, weil wir dachten, er macht keine Arbeit und wächst von allein.
2: Hör auf, sowas zu erzählen.
0: Was sich dann ja doch ein bisschen arbeitsintensiver herausgestellt hat.
1: Bei fast 8000 Holunderpflanzen. Aktuell ernten sie 6 Tonnen Holunder im Jahr. Wenn die Pflanzen ausgewachsen sind, sollen es mal 100 Tonnen Ertrag sein.
2: Man muss immer dran denken, wir sind zu zweit. Und ab und zu helfen uns unseren Töchtern. Das ist fantastisch, entweder beim Verkauf oder auch tatsächlich hier auf dem Acker bei der Ernte. Aber wir schaffen das, was wir schaffen und nicht mehr.
1: Einen guten Monat lang wird geerntet und direkt verarbeitet. Als erstes muss der Holunder durchgekocht werden, sonst ist er giftig.
2: Topf auf, Dinger rein. Nicht vergessen, unten, damit es sich anbrennt, ein bisschen Wasser rein. Und dann wird das Ganze ganz einfach durchgekocht. Durch den Kochvorgang bekommen wir richtig viel von diesen Farbstoffen, den Anthocyanen, raus, weil wir durch das Kochen auch richtig die Schale mit auskochen. Und das gibt A, leckeren Geschmack und B, volle Inhaltsstoffe. Und die wirken antientzündlich. Sie sind Antioxidantien und zwar 10-mal stärker als Vitamin C. Mit dem Vorteil zusätzlich noch, dass sie nicht nur so im Körper wirken, überall gegen Entzündung, sondern sogar die Blut-Hirn-Schranke überwinden können und auch antientzündlich hier oben funktionieren können.
1: Die gekochten Beeren drückt Michael noch einmal so richtig aus. Parallel hat Ulrike Besuch im Hofladen.
0: Das ist der gekochte, der ist ein bisschen kräftiger. Dann haben wir auch Quittensirup, Holunderlikör,
3: sehr schön.
0: Tee.
1: Die Kamera haben sie gegen Holunder getauscht. Berlin gegen Kühlungsborn.
2: Also nach Kühlungsborn zu kommen, war die absolut richtige Entscheidung. Der Anfang war nicht leicht. Aber mein Gott, das ist hier Kühlungsborn, fantastisch. Ich meine, einen schöneren Ort zum Leben kann man sich doch kaum vorstellen.
1: Und auch der Holunder wächst im Küstenwind besonders gut.
4: Kommen wir jetzt zu einer Ausstellung, die den Blick auf das richtet, was bleibt und was immer noch ist. Auf Ideen, Haltung und ein beeindruckendes Lebenswerk. Im Kubus in Hannover zeigen Künstlerinnen, fast überwiegend 80 plus, ihre Arbeiten. Der Titel Respekt meint dabei nicht das Alter, sondern die Anerkennung für ihre Kunst, die ihren ganz eigenen Rhythmus gefunden hat und bis heute weiterwirkt.
5: Ich weiß nicht, was ich mit Leben machen soll, weil ich brauche die Kunst, um Leben umzusetzen.

Und die freischaffende Künstlerin Inge-Rose Lippock, die sich durch ihre Malereien, Fotokollagen und großflächigen Raum- und Klanginstallationen einen Namen gemacht hat. So wie die Installation Einleuchtungen in der hannoverschen Egidienkirche, die bis 2015 zu sehen war. Zwei Künstlerinnen, zwei ganz unterschiedliche Positionen und ein

0: gehört haben und sagen, jetzt mache ich mir ein schönes Leben. Meine Schwiegertochter Nummer 1 sagt schon seit langem, Inge Rose, warum hörst du nicht auf und setzt dich mal zur Ruhe, reist herum. Also wenn man körperlich, meine Knochen sind auch am Ende, aber mit Schmerzen kann man auch leben. Man gewöhnt sich irgendwie dran und wenn eben der Drang groß ist, dann macht man irgendwie weiter. So lange, bis man in der Kiste liegt, oder wie heißt das?
1: Für die beiden Frauen ist Kunst kein Kapitel, das irgendwann abgeschlossen wird, sondern etwas, das sie prägt und bis heute in Bewegung hält.
2: Ich habe so viele Bilder gekauft auch, ja, dass ich nicht mehr weiß, ich kann keins mehr kaufen, weil ich nicht mehr weiß, wo ich es hinhängen soll. Ne? Ich genieße das, das ist meine Lebensqualität. Und dies selber machen gehört natürlich auch dazu. Ne?
1: Ulrike Enders und Inge Rose Lippock verbindet eine jahrzehntelange künstlerische Arbeit und die Überzeugung, dass Kunst in keine Alterskategorie passt. Inge Rose Lippock arbeitet seit ihrem 14. Lebensjahr als Künstlerin. Ihre Bilder entstehen aus Erinnerung, Beobachtung und Spuren, die sich im Laufe der Zeit eingeprägt haben. Und dabei entdeckt sie sich und ihre Kunst immer wieder neu. Eines ihrer aktuellsten Themen, Heimat.
0: Für mich, wann hat es begonnen? Ich denke vor 6, 7 Jahren. Ja, wo ich also kleine Arbeiten entstehen ließ, Malereien, Zeichnungen und eben immer wieder auch soziale Projekte gemacht. Das heißt, das Thema wurde auch durchgängig immer wieder neu aufgelebt für mich, weil ich mit Kindern gearbeitet habe, mit Erwachsenen, mit Frauen, die nie Deutsch gelernt haben, wo man eben auch die Kunst finden musste als besondere Form, um überhaupt mit

0: Begegnungen.
1: Ich hatte ja zum Beispiel bei diesen einen Figuren, da ist eine Frau dabei mit dem Regenschirm. Und da hat sich dann eine Frau beschwert, da müsste ein Schild hin, dass es ihre Mutter wäre. Und hat mich also angeschrieben, dass ich ja das private Leben ihrer Mutter verkauft hätte und so ein Zeug. Also.
0: Respekt, Künstlerin 80 plus. Der Name dieser Gruppenausstellung ist Programm. Und der legendäre Song von Aretha Franklin war übrigens die Inspiration für den Titel. Respekt vor der künstlerischen Arbeit, ihrer Haltung und ihrer ungebrochenen schöpferischen Kraft, die noch immer etwas in Bewegung setzt. Alte Schätze, neue Zeit. In einer Hinterhofwerkstatt mitten in Hamburg haucht Ralf Ditz alten Lampen neues Licht und scheinbar stehen gebliebenen Uhren wieder Leben ein. Oft Gegenstände, die andere längst aufgegeben hätten.
2: Diese Uhren ticken anders. Ihre letzte Stunde hatte schon längst geschlagen, bis sie hier in die kleine Werkstatt nach St. Pauli kamen. Uhrmachermeister Ralf Ditz verhilft ihnen zum zeitgemäßen Comeback.
3: Wie schön dieser tolle 70er-Jahre-Klang. Die Kundin möchte, dass die Uhr nachts nicht schlägt. Das heißt, ich musste mir was einfallen lassen. Allein die Energieunterbrechung, das klappt ja nicht. Jetzt habe ich hier einen Hebel angebaut. Guck mal. Dann bleibt die Unruhe stehen. Dann wird auch die Uhr nicht mehr schlagen. Und automatisch, wenn sie den Hebel dann bewegt, fängt die Uhr wieder an zu laufen, sie kann die Uhrzeit einstellen und dann geht wieder alles. Tschakka, bin ich gut.
2: Bei einem alten englischen Uhrwerk müssen herausgebrochene Zähne nachgeschliffen werden.
3: Es war schon immer meine Berufung, irgendwas ganz fein, penibel genau hinzukriegen. Das ist wirklich etwas, wo man auch sehr verstrahlt, sag ich mal, sein muss, wenn man so genau ist und so pedantisch.
2: Eine passgenaue Berufskrankheit.
3: Da muss ich halt jetzt schauen, dass ich das entsprechend ausmesse, wie viel Zehntel Millimeter ich das noch runterschleifen oder feilen muss, damit es letztendlich halt auch in diese Öffnungen hineinpasst. Für mich ist tatsächlich das Spannende, Uhren zu reparieren, wo viele meiner Kollegen schon gesagt haben, boah, das geht nicht. Die möchten die Zeit nicht mehr investieren, weil das wirklich sehr, sehr lange dauert.
2: Wenn sich Ralf Ditz eines nimmt, dann Zeit. Diese Uhr hat ihn viel davon gekostet, aber auch Nerven. Kein leichter Fall für ihn.
3: Tere, hier ist sie wieder nach 6 Monaten. Pendel habe ich hinten festgeklebt. Ich sehe euch gerne wieder, aber nicht mit dieser Uhr, einfach wenn mal was anderes ist.
4: Genau.
3: Ja?
4: Okay.
3: Viel Spaß damit. Bitte schön. Bis denn dann, ne? Okay. Tschüss, tschüss. Tschüss.
2: Puh. Geschafft. Doch auch die nächsten Kunden finden ihn bestimmt in seinem Hinterhofatelier Stahlzeiten St. Pauli. Einst wurde er erster Boutique-Uhrmacher einer Luxusuhrenmarke und arbeitete lange am prächtigen neuen Wall. Seit ein paar Jahren ist er Rentner und hat hier seine Unruhe wiedergefunden.
3: Hier ist der Kiez, Reeperbahn, St. Pauli. Das ist einfach meins auch. Hier bin ich angekommen. Das andere war nice to have. Der Toni bringt eine neue Lampe. Das finde ich ja mal cool, ey. Ich habe deine alte noch nicht mal fertig.
5: Da musst du mal gucken, die ist so schön.
3: Wow, geiles Ding.
5: Ja, und da würde ich gerne, wenn du die wieder heil kriegst, das wäre natürlich auch schön.
3: Das ist wirklich total alte Handwerkskunst, kein Kunststoff, gar nichts. Und mich juckt das einfach zu sehen, wie auch die elektrischen Verbindungen hier drin aussehen. Und das ist einfach typisch deutsche alte Industriekunst, die mich einfach kickt. Ich sehe zu, dass ich es zu Weihnachten hinkriege.
5: Ja,
3: bitte
5: keinen
3: Stress.
2: Lampen, Uhren, selbst kreierte Designobjekte. Ralf Ditz repariert, konstruiert und will trotz der täglichen Präzisionsarbeiten seine Nerven aus Stahl noch eine Weile behalten.
3: Aus dem Grund muss ich halt zwischendurch dann so richtig derbe Funken fliegen lassen. Das ist genau meins dann als Ausgleich zu dem frickelinschen Kleinkram. Und leider muss ich aber auch sagen, dass ich selbst bei diesen Arbeiten dann sehr, sehr pingelig und genau bin.
2: Immerhin

0: soll der kleine Bilderrahmen wie alles aus dieser Werkstatt ewig halten.
1: Bevor das hier verrostet ist, bin ich schon lange 6 Feet Under.
0: Doch bis dahin wächst Ralf Ditz' Liebe zur Präzision mit jedem Auftrag mit Sicherheit noch ein Stückchen mehr.
2: Zum Campen fahren ja viele gerne in einem großen Wohnmobil mit möglichst viel Komfort. Aber es geht auch anders. Norddeutsche Ape-Fans treffen sich zum Campen in Everinghausen bei Bremen und zeigen, dass man in den nostalgischen Mini-Lieferwagen sogar übernachten kann.
3: Auf 3 Rädern und mit 60 km/h Höchstgeschwindigkeit geht's für Sascha Rühl und seine Ape-Freunde

0: Ja.
1: Ja, klar.
2: 7 Fahrzeuge und 9 Leute.
3: Reicht ein Platzplan oder wollt ihr?
0: Die anderen können gar nicht lesen.
1: Der vorfährt.
3: Der hat dann die Verantwortung.
1: Genau. Und wenn das falsch ist, kriegt er einen auf den Deckel. Okay.
2: Die Ape-Freunde kommen aus unterschiedlichen Ecken Norddeutschlands. Und in ihrem gemütlichen Reisetempo waren einige 6 Stunden lang unterwegs.
4: Oh, mein Arsch.
1: So, wenn ich jetzt richtig, haben wir 36, 37.
5: Die beiden, genau.
1: Und gegenüber die 43.
5: Richtig, genau.
1: Würde uns schon reichen.
5: Die 3 Plätze.
2: 3 Parzellen für 7 Fahrzeuge und dann wird eingerichtet.
5: Ich finde das cool, weil es halt was Besonderes ist. Und jeder Camper hier holt sein Handy raus, hat was zu gucken. Ist doch was Schönes so, ist nicht so Standard. Ne? Finde ich gut, freue ich mich.
6: Ja, schon ganz lustig, die Jungs für den Appen. Ich bin ganz gespannt nachher, wenn der eine das da aufbaut, wie das dann aussieht. Er sagt ja, das ist ein ganzes Wohnmobil. Bin mal gespannt.
7: Vieni via di qui. Niente più ti lega questi luoghi, neanche questi fiori azzurri.
1: Meistens sind wir in der Stunde alle durch und haben den ersten Kaffee in der Hand. Und so soll das auch sein.
7: Oh, I dream of you. Chips, chips, chips.
2: Einige schlafen in ihren Vehikeln, aber es gibt auch andere Lösungen.
8: Auf dem Boden liegen in meinem Alter ist auch nichts mehr. Ja, so einen kleinen Dachschaden braucht man hier schon.
5: Ja. So, jetzt kommt mein Bettzeug da rein.
8: Aber wenn du den Reißverschluss zumachst, kannst du wenigstens nicht rausfallen, ne?
5: Das stimmt.
1: Ja.
2: Die Ape, auf Deutsch Biene, stammt aus Italien und basiert auf der Technik einer Vespa. Sie wurde nach dem Zweiten Weltkrieg entwickelt als wendiges und kostengünstiges Nutzfahrzeug für Handwerker und Bauern. Ihren Fans hier geht es vor allem um eins.
1: Also dieses Zusammenkommen, diese Community, dieses Gegeneinander helfen. Irgendjemand hat immer ein Problem und dann wird sofort angepackt. Man hat Werkzeug dabei, man hat Ersatzteile dabei. Der eine hat dies, der andere hat das.
2: Und jeder setzt auf eine andere Ausstattung.
9: Nicht noch mal wieder.
10: Moin.
9: Jetzt wollte ich mir das mal angucken. Das sieht so aus, als ob du schon halbwegs fertig bist mit Aufbauen.
10: Ja.
2: Campingplatz-Mitarbeiter Philipp ist neugierig.
10: Kann man eher mal was machen. Ja.
9: Sogar schön oben in der Leiste, wo du noch ein bisschen Sachen ablegen kannst.
10: Ja, da ist auch komplett Licht drin.
2: Klaus Wirz hat sogar farbiges Licht installiert.
10: Gute Sache. Da im Sommer 3 Wochen mit unterwegs, das ist pure Erholung.
9: Ja. Ja, irgendwann hat man einen Tinnitus von dem Summen, ne?
10: Da habe ich einen Vorteil.
9: Ah, du machst einfach die Hörgeräte leise.
10: Ich mach Hörgeräte oder raus und dann ist Ruhe.
9: Ja, so kann man es natürlich auch machen.
2: Die Ape-Freunde treffen sich oft am Wochenende und einige fahren mit ihren Bienen sogar in den Urlaub bis nach Italien. Beim Essen wird es dann aber eher deutsch statt deutsche Vita und typisch Camping statt auf mediterran setzen sie auf deftig.
11: Wie geht das?
12: Wisst ihr das schon oder nicht mal? Dieses Jahr ist auch relativ ruhig.
1: Vielleicht solltest du die Dinge so legen.
12: So Stammtisch oder sowas.
1: Vielleicht darf ich das ganz alleine machen. Ja, wir sehen ja, was dabei rauskommt.
2: Hier geht eben beides. Deutsche Campingtradition und italienische Leichtigkeit.
3: Sehr schön. Schreien. Einfach mal komplett ungehemmt seinen Emotionen Luft machen. Das hatte eindeutig schon mal einen besseren Ruf und macht man ja in der Regel nicht einfach so. Sogenannte Scream Clubs wollen das ändern. Es gibt sie schon in Chicago, in Köln und jetzt auch in Kiel. Dort hat unsere Reporterin Isabel Breitbach das Schreien in der Gruppe getestet.
13: Wann habe ich eigentlich das letzte Mal geschrien? Wahrscheinlich im Auto, als ich zur Arbeit gefahren bin, irgendwann zuletzt. Und ich

0: Ich hoffe, dass das Fenster dabei zu war. Und da sind wir eigentlich schon beim Thema. Warum ist es uns das eigentlich so unangenehm, wenn uns dabei jemand ertappt? Und warum machen wir es nicht häufiger, wenn es eigentlich gut tut? Deshalb bin ich heute beim Scream Club und möchte das von Jasmin einmal wissen. Moin Jasmin. Schön,
1: hallo,
0: dich kennenzulernen.
1: Isabel, schön, dass du da bist. Ich freue mich, dass du gleich mitmachen willst, mitschreien möchtest.
0: Ich bin schon so gespannt. Wie hat es bei dir angefangen?
1: Persönlich hatte ich eine schwierige Zeit, privat vor einiger Zeit. Und ich habe ganz klassisch im Auto dann einfach immer zu lauter Musik geschrien und stand dann manchmal auch hier am Strand und habe meine Frustration und meine Wut irgendwo lassen müssen, weil ich glaube ich sonst geplatzt wäre.
2: Seit Mai lädt die Coachin einmal im Monat zum Kieler Scream Club am Falkensteiner Strand ein und alle dürfen mitmachen. Einfach an den Strand kommen und mit den Möwen um die Wette schreien, das wäre mir sonst im Traum nicht eingefallen. Und damit bin ich hier in guter Gesellschaft. Alleine, das erzählen mir auch die Teilnehmerinnen, die schon mal dabei waren, würden sie sich das eher nicht trauen.
1: Was auch immer es ist, versucht das mal zu fassen. Und versucht auch mal zu fassen, wo das sitzt und legt auf diesem Bereich mal eure Hand.
2: Was auch immer uns gerade belastet, sollen wir auf einen Stein schreiben.
1: Wenn ihr gleich losschreit an die Wasserkante und pfeffert dieses Gefühl, dass ihr loswerden möchtet, von euch weg. Also wir atmen noch einmal tief ein und aus. Und wir schreien das erste Mal gemeinsam. Eins, zwei, drei. Ah!

0: Eine halbe Stunde haben wir bis dahin geatmet und in uns reingespürt. Das Gefühl danach?
1: Erleichtert, so ein bisschen, aber auch, dass ich mich so ein bisschen aufgewühlt fühle, weil es halt eben schon auch dann einfach manchmal sowas hochbringt. Irgendwie jetzt nicht, wenn es nicht einfach nur irgendwie, ich ärgere mich jetzt über den Verkehr oder so, sondern irgendwie was Altes ist, habe ich schon das Gefühl, dass irgendwie mir nochmal was bewusst wird, so wie viel da eigentlich angestaut ist an Emotionen, die nicht ausgedrückt sind.
2: Ich habe Knieprobleme und wollte mal gucken, ob es da möglicherweise auch wirken kann.
3: Und tut es?
2: Und das tut das natürlich nicht sofort. Ich denke, das ist mir eine Kopfsache und die wird sich möglicherweise einstellen.
3: Ich habe wirklich gemerkt, ich zitter so ein bisschen auch dabei. Das war unerwartet. Es kommt eine körperliche Reaktion meistens danach irgendwie, genau. Deswegen habe ich auch immer schon die Taschentuchbox dabei, weil manchmal natürlich dann auch Tränen erstmal frei werden oder irgendwie so ein Beben im Körper oder irgendwie sowas da ist.
4: Ich fand es für mein erstes Mal gar nicht schlecht. Ich glaube, man kann noch ausdauernder schreien, als ich das eben getan habe. Aber das kommt wahrscheinlich so von Mal zu Mal. War vielleicht auch noch ein bisschen gehemmt, aber gut hat sich's schon angefühlt. Also ich würde es wieder machen.
5: Ja, und mit diesem befreienden Schlussakkord verabschieden wir uns für heute. Unsere Reise führt von Genuss über Musik, Kunst bis hin zu neuen Blickwinkeln. Und ganz viel Lebensfreude. Nehmen Sie sich etwas mit davon in Ihr Wochenende. Ich sage Tschüss, bis dahin.

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1: Hallo und herzlich willkommen zum Tagesgespräch am Freitag. Der bayerische Justizminister Georg Eisenreich hat gestern überraschend seinen Ausstieg aus der Politik angekündigt. Ende September will er sein Ministeramt niederlegen. Er wollte zu einem Zeitpunkt aufhören, an dem er jung genug ist, um beruflich etwas Neues anzufangen, sagte der 55-Jährige. Außerdem wolle er mehr Zeit für die Familie haben und mehr Freiheiten ohne Personenschutz. Ein ungewöhnlicher Schritt, aber er ist nicht der Erste und der Einzige, der seinen Job hingeworfen hat.
0: Kommen Sie mit uns ins Gespräch. Heute am Mikrofon Achim Bogdan.
1: Unser Thema heute: Mir langt's, haben Sie schon mal Ihren Job hingeworfen? Also, was haben Sie da erlebt? Was war der Grund aufzuhören? Wie mutig war das damals? Und was kam stattdessen, was kam danach? Sind Sie ganz ausgestiegen und mit dem Fahrrad um die Welt gefahren? Oder haben Sie einen neuen Beruf gefunden, der Sie im Idealfall glücklich gemacht hat? Erzählen Sie es uns bitte, indem Sie hier anrufen unter der 0800 94 95 95 5, hier im Tagesgespräch auf Bayern 2 im Radio und ARD Alpha im Fernsehen. Nochmal unsere gebührenfreie Nummer 0800 94 95 95 5. Oder Sie schicken uns eine Text- oder Sprachnachricht, wie, das erfahren Sie auf unserer Sendungsseite von bayern2.de. So, und wir fangen an mit einer Frau, die haben wir angerufen. Es ist Angie Sebrich, die jetzt am Telefon sein müsste. Sie leitet
2: Servus.
1: Die Jugendherberge am Sudelfeld bei Bayerisch Zell. Servus, Frau Sebrich.

0: Also es ist jetzt 25 Jahre her, dass ich umgestiegen bin, dass du jeden Tag nicht weißt, was Neues kommt. Und man hat halt einfach so viel direktes Feedback von den Gästen. Das war früher nicht immer so. Und du bist halt mehr im Leben drin. Und das ist eigentlich der Punkt, wo ich sehr genieße.
1: So, und wir blenden jetzt mal zurück, eben genauso etwa 25 Jahre, so ums Jahr 2000 rum. Wie sah der Arbeitsalltag da aus? Was haben Sie da gemacht?
0: Schachtelweise Zigaretten, literweise Kaffees, ein Meilensammelleben zwischen Meetings, Mittagssandwiches, Präsentationen, Telefonaten, E-Mails, wie es halt so ist. Ich war damals Kommunikationschefin von MTV Central Europe für Deutschland, Österreich, Schweiz, und das ist halt so der ganz normale Alltag, wenn man so auf der Karriereleiter ein paar Sprossen erklommen hat und Freizeit homöopathische Dosen, sage ich jetzt mal so.
1: Und, aber es ging natürlich irgendwie dann trotzdem

0: Tatsächlich, also als ich den Vertrag zusammen mit meinem Mann unterschrieben hatte, habe ich dann erfahren, hoppala, ich kriege Zwillinge. Dann habe ich dem damaligen Vorstand von den Jugendherbergen gesagt, hey, ich möchte ehrlich sein, ich bin schwanger. Dann sagte der zu
1: Doppelschwanger.
0: mir, doppelschwanger auch noch, genau. Das ist nicht schlimm, die meisten Herbergseltern haben Kinder, es ist halt nur mehr Arbeit. Und damit war meine Zukunft besiegelt. Also wir sind dann tatsächlich hochschwanger in ein vollbesetztes Haus hochgekommen. Der Anfang war hart, sehr hart, weil wir uns, es war ein Sprung ins kalte Wasser. Und so nach und nach haben wir uns dann halt Learning by Doing freigeschwommen. Und mittlerweile sind es 25 Jahre, die wir hinter dem Sprung gesprungen sind. Und es macht eigentlich immer noch sehr viel Spaß. Und dieses selbstbestimmte Arbeiten inmitten der Natur, das ist eigentlich, das ist unvergleichlich.
1: Also wenn wir jetzt in diese Sendung auch jetzt dann reingehen und hoffentlich ganz viele Menschen hören, die auch mal ihren Job hingeschmissen haben, es muss nicht so spektakulär gewesen sein wie bei Ihnen, trotzdem sozusagen ist ja eigentlich auch ein bisschen Zeit für eine Bilanz nach so vielen Jahren. Was hat es gebracht? Was sind auch die schönsten Momente dieses Lebens als Jugendherbergsmutter im Vergleich vielleicht auch zu diesen MTV-Zeiten?
0: Ich will dieses Vorherige gar nicht kleinreden oder also mein Leben war bunt vorher und es ist jetzt genauso bunt. Die schönen Momente überwiegen, dass du mehr Zeit für die Familie hast, dass du deine Arbeit selbst bestimmen kannst. Und was ich halt nur als Rat wieder immer geben kann, ist es, hör auf deinen Bauch, hör auf die innere Stimme, die hat meistens recht. Recherchiere so viele Informationen wie möglich. Wenn jemand plant, einen Job zu wechseln, wenn man Familie hat, heute wäre es ungleich schwieriger mit 3 Kindern, dann noch ein Nesthäkchen dazu bekommen, das ganze Leben auf den Kopf zu stellen, das braucht schon eine gute Überlegung. Aber die Bauchstimme ist meistens diejenige, die recht hat.
1: Antje Sebrich war das, die als Jugendherbergsmutter jetzt am Sudelfeld bei Bayerisch Zell arbeitet und die früher erfolgreiche Medienmanagerin bei MTV war. Frau Sebrich, herzlichen Dank an Sie. Alles Gute.
0: Sehr gerne. Servus, ciao.
1: Und ich sage jetzt an dieser Stelle unsere Telefonnummer für alle Menschen, die uns heute erzählen wollen, wie es bei Ihnen war. Also wo haben Sie möglicherweise einen Job hingeworfen und einen Neuanfang gemacht? Unsere Telefonnummer 0800 94 95 95 5 oder wie gesagt, Sie schicken uns eine Sprachnachricht oder Textnachricht über Signal oder WhatsApp und die Nummer dazu gibt es auf bayern2.de. Wir sind jetzt verbunden mit Ferdinand Hess, der uns aus Oberhaid anruft. Herr Hess, servus.
2: Ja, servus, hallo. Ich rufe aus Oberhaid bei Bamberg an, also ich bin mit meinem LKW unterwegs. Ich habe vor ein paar Jahren meinen Job einmal hingeschmissen, wie ich bei dem Anrufsende, wo ich einmal schon gesagt habe, bei mir waren es halt die Stunden, wo ich sehr, sehr viele gehabt habe. Ich habe meinen Job liebend gern gemacht. Ich habe in dem letzten Monat 307 Stunden gehabt.
1: In einem Monat?
2: Ja, ja, in einem Monat, genau.
1: Ich frage mich gerade, wie viele Stunden ein Monat hat.
2: Ich habe sehr, sehr viel gearbeitet und ich habe auch das gerne gemacht eigentlich. Nur, ich wollte halt auch irgendwann einmal dementsprechend entlohnt bekommen. Mhm. Und mein damaliger Chef hat gesagt, nö, da kommt ja irgendeiner. Der fährt für das Geld. Mhm. Ich habe gesagt, ist in Ordnung. Ab nächsten Monat darfst du deine Sachen alleine fahren, ohne mich. Und dann habe ich mir eine neue Firma gesucht und bei der bin ich ja absolut zufrieden. Das ist ein kollegiales Miteinander, schon fast freundschaftlich. Vom Chef, also wir haben 2 Chefs bei uns in der Firma. Es ist hervorragend, ich bin viel ruhiger geworden. Ich habe teilweise in der alten Firma habe ich auch teilweise bis abends 9:30, 10 gearbeitet. Beginnend früh um 6 Uhr, wohlgemerkt.
1: Unglaublich. Also das heißt, Sie sind praktisch im Beruf geblieben, aber jetzt einfach nur bei einer anderen Firma gelandet und jetzt hat sich alles so ganz gut zum Guten gefügt bei Ihnen.
2: Absolut.
1: Und jetzt gerade auch mit dem LKW unterwegs?
2: Ich bin jetzt auch gerade mit dem LKW unterwegs, habe ein Freisprecher noch in meinem LKW natürlich. Bin auch schon abgesichert, dass ich da irgendwie mit dem Handy rumspielen muss oder so.
1: Nee, also, das ist klar. Und was ist jetzt hinten drin im LKW?
2: Ich fahre Absetzmulde. Da ist jetzt Aushub, also Erdaushub drin. Und jetzt bleibe ich kurz stehen.

0: und rede mit ihnen. So, jetzt habe ich Zeit.
1: Also Ausruf wird im Moment gefahren von wo nach wo?
0: Das ist, ich fahre nur im Landkreis Bamberg, unsere Firma, und bin jeden noch zu Hause, relativ zu einer normalen Zeit. Ich arbeite auch, je nachdem, was halt an Aufträgen da ist, aber das ist ja ganz anderes Arbeiten. Ich wär jetzt nächsten Monat 64, mhm, und ja, man soll bisschen auf seinen Körper und auf sein Herz hören. Und ich glaube, ich habe auf beides gehört und habe mit meiner neuen Firma eine sehr gute Wahl getroffen.
1: Also das hat uns ja gerade schon Angie Sebrich erzählt, die gesagt hat, man soll ein bisschen auf seinen Bauch hören. Haben Sie offensichtlich auch getan. Wollen Sie uns noch verraten, warum? Sie machen das ja ganz offensichtlich sehr gerne. Warum Ihnen das LKW-Fahren so großen Spaß macht?
0: Ich fahre auf sehr vielen Baustellen. Ich treffe wahnsinnig viele Leute kennen mich. Wir sind schon fast freundschaftlich verbunden. Ich habe letztes Jahr eine neue Hüfte bekommen und dann bin ich noch ein Dreivierteljahr bin ich wieder in meinem LKW eigenstehen, bin auf einer Baustelle gefahren. Dann kommt der Kapo, der Bauleiter oder Polier, kommt her, nimmt mich in den Arm und sagt, schön, dass du wieder da bist. Das ist, ja.
1: Ja, für sowas einfach, macht man das doch.
0: Einfach, ja, da macht man das gern. Man kommt mit sehr, sehr vielen Leuten zusammen. Und wirklich mit den allermeisten bin ich schon fast freundschaftlich verbunden.
1: Ja, und dann können Sie auch gerne an der Stelle mal Ihre beiden Chefs grüßen, wenn Sie schon so zufrieden sind in der neuen Firma. Wer ist es? Der und der?
0: Das mache ich. Wir sind eine Firma, die Firma Fischer heißt die Firma. Wir haben Absetzmulden und wir fahren auch Heizöl und Benzin, Diesel, Entschuldigung. Und das sind solche

0: Der Doku macht weiter so. Ihr habt eine absolut super Sendung.
1: Vielen Dank. Dankeschön. Das freut uns.
0: Ich höre jeden Tag zu. Dankeschön.
1: Perfekt. Jetzt geht's weiter mit Günter Dück. Den haben wir jetzt angerufen. Günter Dück, ehemaliger Mathematikprofessor, ehemaliger Technologiechef bei IBM und jetzt Buchautor. Herr Dück, herzlich willkommen bei uns.
2: Ja, danke, dass ich mal dabei sein darf.
1: Ja, wir haben ja diese Sendung so ein bisschen uns inspirieren lassen vom Rücktritt des bayerischen Justizministers Georg Eisenreich. Ich habe es in der Anmoderation gesagt, der nach 13 Jahren im bayerischen Kabinett gesagt hat, es reicht, er will auch nochmal was Neues ausprobieren, er will Zeit für die Familie. So, es wird ja eigentlich als außergewöhnlich empfunden, wenn jemand einen angesehenen Beruf freiwillig hinter sich lässt. Warum ist das so? Warum wird das so als außergewöhnlich empfunden?
2: Ja, bei mir, ich habe zweimal den Beruf gewechselt. Ich war mal, ich habe an der Uni geforscht und war Professor für Mathematik für 5 Jahre, also Zeitbeamter. Und musste dann unfreiwillig weg, weil es einfach auf meinem Gebiet, das war mehr Internet, das war damals noch nicht modern, da gab es einfach gar keine Stelle, null. Und dann musste ich sozusagen in die Industrie. Das ist mir schwer gefallen, weil man denkt, man ist sozusagen Weltklasse auf einem Gebiet als Professor. Und dann kommt man in ein ganz anderes Projekt und hat keine Ahnung und so. Da muss schwer schlucken und so weiter. Das ist so eine Überwindung. Das hat aber irgendwo zur Folge gehabt, dass man so das Gefühl hat, man kann dann beliebig oft wechseln. Es geht schon immer gut. Also es hat sehr viel Selbstbewusstsein gegeben nach der ganzen Angst. Mhm. Und dann, wie gesagt, dann war ich, bin ich dann bei IBM im Forschungszentrum aufgestiegen bis zum CTO, Chief Technology Officer heißt offiziell. Und da habe ich dann Bücher angefangen zu schreiben über das, was ich in der Industrie erlebt habe. Und da musste ich dann immer für Kunden auch Vorträge halten, gar nicht so sehr über Computer von IBM. Die wollten dann was über meine Bücher rauskriegen. Und irgendwann habe ich dann Geld genommen, also einen Stammberatersatz berechnet für IBM. Und dann irgendwann ist das mehr gewesen, als

0: und habe keinen Chef mehr.
1: Also Sie
0: Und
1: haben das im Grunde
0: das
1: genommen
0: ist aber auch
1: mehrfach
0: schwer
1: erlebt.
0: gefallen.
1: Ja, Sie haben das also im Grunde genommen mehrfach erlebt, was wir heute diskutieren, einen Neuanfang zu wagen, auch einen Job hinter sich zu lassen. Und Sie können es empfehlen?
0: Ja, es sind beide mal mit Angst verbunden. Oder kann man das? Oder überlebe ich das als Schriftsteller und so weiter? Das sind drängende Fragen. Aber so, ich denke, man muss den Schritt gehen, wenn die Flamme leuchtet. Also das ist jetzt vielleicht auch beim Justizminister, dass man einfach sagt, der alte Beruf bringt nicht mehr so viel. Oder jetzt als Politiker brennt man so ein bisschen aus, man hat praktisch keine Erfolge mehr, die AfD wird nur noch besprochen, aber es wird nichts mehr gemacht. Und dann sagt man, ich habe jetzt vielleicht doch ein anderes Leben und will für irgendwas wieder brennen und Erfolge haben und so weiter. Und das baut einen im neuen Beruf dann noch wieder auf.
1: Wir werden jetzt in den weiteren Minuten mit Menschen verbunden sein, die uns auch ihre Geschichte erzählen. Und Günter Dück hört aufmerksam zu und wird uns dann auch erzählen,
0: Ja,
1: was
0: genau.
1: ihm dazu
0: Ja,
1: einfällt.
0: nein, ich meine, darf ich noch? Ich habe gerade ein Buch geschrieben, das erscheint Dienstag. Ich habe gedacht, deswegen meldet sich über humanoide Roboter. Und da müssen sich jetzt wahrscheinlich sehr viele Leute Gedanken machen, wo sie nur Berufe finden, die schön sind.
1: Und dann vielleicht nicht aus
0: Also.
1: eigenen Stücken, sondern gezwungenermaßen.
0: Und dann, ich muss noch kurz anbringen, ich war Gründungsmitglied von der GmbH Flipperium. Die arbeiten nach dem Gerne-Prinzip. Da ist so ein Unternehmen in Berlin und die bringen das richtig Leuten bei. Also die vermitteln nicht Arbeitslose einfach so, sondern bringen ihnen erstmal in Workshops bei, was sie wirklich gerne machen und wo sie dann stolz drauf sind. Und das, glaube ich, ist ein gutes Prinzip. Da engagiere ich mich halt
1: Also
0: noch
1: das
0: ein bisschen.
1: Gerne-Prinzip ist
0: Also
1: auch bei
0: für
1: uns.
0: Leute, die das Problem auch haben.
1: Ja,
0: Ja, also.
1: das Gerne-Prinzip gilt bei uns auch. Sie sollen natürlich gerne hier bei uns anrufen und ich hoffe auch gerne hat Barbara Heimerl jetzt angerufen, die aus Schalka mit uns verbunden ist. Frau Heimerl.
2: Oh, guten Tag.
1: Guten Tag. So, wo führt denn Ihre Geschichte hin, uns hin, in welche Berufe oder in welchen Beruf?
2: Meine Geschichte ist die Erfüllung eines Traumes. Ich bin und habe mir immer gewünscht, irgendwann in einem Land zu arbeiten, das die Ressourcen für die
1: Jetzt sind leider, haben wir hier
2: Organisation.
1: gerade einen Wackler in der Leitung, Frau Heimerl. Jetzt weiß ich nicht genau, was wir machen. Vielleicht könnten Sie noch mal kurz Ihren Standort irgendwie verändern, weil leider uns jetzt ein paar Worte verloren gegangen sind, die aber, glaube ich, ganz wichtig sind, um Ihre Geschichte zu verstehen.
2: Okay.
1: Also
2: Ich
1: probieren wir es noch
2: versuche.
1: mal. Also, was haben Sie denn für einen Beruf ausgeübt ursprünglich?
2: Also ich bin von Beruf Goldschmiedin und hatte immer den Wunsch, in einem Land, das die Ressourcen für den Beruf hat, aber nicht unbedingt die Kenntnisse, um die Ressourcen im eigenen Land zu verwerten, tätig zu werden, um eben diese Kenntnisse dort zu vermitteln. Und mit 60 hatte ich dann die Chance, in einem Pilotprojekt in Botswana genau diesen Wunsch mir zu erfüllen. Also es
1: Also
2: wurde
1: in
2: von der
1: Botswana in
2: deutschen
1: Afrika.
2: im südlichen Afrika.
1: Und was haben Sie denn da gemacht in Botswana?
2: Hat diesen Job ausgeschrieben. Ich war zu der Zeit eigentlich eben selbstständig und war aber dann, ja, ganz klar, ich will das tun. Ich will diesen Menschen dort eben, wenn es irgend geht, dieses Wissen vermitteln, dass sie in ihrem eigenen Land die Ressourcen, natürlich nicht alle davon, verwerten können, nicht alles exportieren müssen. Ja, so kam ich dann 2012 dahin, ursprünglich für 2 Jahre. Der Vertrag war auf 2 Jahre ausgelegt, aber das alles sich dort völlig anders angefühlt hat, wie es hierzulande dargestellt war, mussten wir den Vertrag dann verlängern. Ich war dann insgesamt in diesem ersten Projekt 4,5 Jahre. In dieser Zeit hat sich aber eine private Universität bei mir gemeldet, die auch dieses Anliegen hatten, jungen Leuten die Schmuckdesign und Schmuckfertigung beizubringen. Und dann habe ich nach Ende des ersten Vertrages mich bei dieser Universität verpflichtet und dort noch einmal 5 Jahre

0: ausgebildet.
1: Und das heißt, Sie waren 10 Jahre lang in Botswana und ich denke mal, das ist natürlich eine Zeit, die da bleibt ganz, ganz viel hängen. Was würden Sie sagen, so ist das Hauptgefühl, das bei Ihnen noch da ist aus dieser Zeit, von diesem neuen Leben in Botswana?
0: Das Hauptgefühl aus dieser Zeit ist, dass ich schon das Gefühl habe, es hat etwas gebracht. Damals, in der Zeit, wo ich dort war, war ich nicht so überzeugt davon. Ich hatte immer eher Bedenken, dass es anschließend nicht weitergeht und dass diese Projekte einschlafen. Ja. Aber nachdem ich das ja weiter verfolge, weil ich ja immer noch Freunde dort habe und auch noch mit diesen Kollegen im Kontakt bin, erfahre ich halt, also es hat sehr wohl etwas bewirkt und die Projekte, diese Projekte wird auf alle Fälle weitergeführt. Also es sieht sehr gut aus, dass dort weiterhin junge Leute ausgebildet werden, um Schmuck herzustellen.
1: Also und damit schön, wenn was hängen bleibt von dem, was man macht. Das hat uns jetzt gerade Barbara Heimerl berichtet. Dankeschön. Günter Dück, es ist, glaube ich, wirklich schön, wenn man einfach, wenn man merkt, da ist eine Sinnhaftigkeit da bei dem, was man macht. Genau.
2: Die Flamme, sagt doch Nietzsche, die muss in uns brennen.
1: Die Flamme muss brennen, richtig.
2: Auch beim ich meine, das war ja jetzt bei den ganzen Calls so, dass man sagt, ich arbeite jetzt auch in einem anderen LKW, aber der Chef ist nett. Und man solche Dinge, ich meine, wenn man einen schlechten Chef hat, dann ist das irgendwo, das sind dann so schlechte Jahre, das ist so graue Zeit. Und viele Leute arbeiten wegen des Betriebsklimas. Das muss man sich auch irgendwie klar machen, wovon man abhängt. Ich bin jetzt mehr so als Mathematiker nicht so sehr abhängig, dann ist man auch lieber allein. Aber das muss jeder für sich irgendwie rauskriegen.
1: Also es hat mit Sinn zu tun, passt auch ganz gut zu einem Buch, das Sie geschrieben haben. Das Titel Ihres Buches, keine Sinnfragen bitte, wir arbeiten leidenschaftlich für die Tonne.
2: Ja, das ist einfach, ich habe die These aufgestellt, dass einfach seit 20 Jahren man versucht, die deutsche Wirtschaft auch hoch zu peppeln, indem man mehr Stress macht und mehr arbeiten lässt und so weiter. Und wenn die Leute dauernd unter Stress machen und immer gezählt werden, wie viel Gramm hast du verkauft oder sowas, dann macht der Beruf nicht mehr so viel Spaß und man müsste irgendwie das ein bisschen, also es ist einfach überzogen worden, das ist meine Kritik dabei.
1: Günter Dück sagt uns das, der hier bei uns zu Gast ist in unserem Tagesgespräch und wir reden, Sie haben es vielleicht gemerkt, über einen Jobwechsel, den Sie vielleicht gemacht haben. Wir fragen, mir langt's, haben Sie schon mal Ihren Job hingeschmissen, in Klammern, und was kam dann? Unsere Telefonnummer 0800 94 95 95 5 und Werner Mertl ruft uns jetzt an. Herr Mertl.
3: Ich bin bei Ihnen, Herr Bogdan, grüße Sie und Ihren Studiogast. Und ich habe schon mal vor 15 Jahren zu dem Thema angerufen. Da hieß es, wer ist schon mal gescheitert, hat einen Neuanfang gewagt und genau das passt zu mir.
1: Nämlich wie?
3: Ja, die Vorgeschichte ist, ich habe Betriebswirtschaft studiert. Examen war 76, 77, habe dann 23 Jahre lang als Bilanzprüfer in ganz Bayern gearbeitet und dann wurde es mir plötzlich zu viel. Ich habe das Zeug hingeschmissen, habe mich arbeitslos gemeldet und dann durch einen Glücksfall bin ich in Moosburg am Bahnhof gelandet, habe mit zwei pensionierten Eisenbahnern zusammen den Fahrkartenverkauf, der von der Bahn schon aufgegeben wurde, wiederbelebt. Und das Ganze habe ich dann 19 Jahre lang gemacht mit meinen lieben Kollegen. Wir haben nebenbei nur ein Reisebüro aufgebaut mit Buchungen in alle Welt, Hotels, Flüge, Kreuzfahrten. Also habe ich mir autodidaktisch beigebracht. Und jetzt bin ich seit Dezember 24 im Ruhestand.

0: in den Fahrkartenautomaten und berate da die Leute zum Beispiel mit dem komplizierten MVV-Tarif und informiere die Pendler über die Baustellen. So hat sich der Kreis wieder geschlossen, also, weil ich mein ganzes Wissen nicht brach liegen lassen wollte.
1: Also da gibt es auch immer viel zu tun, weil Züge fallen dann doch immer mal aus. Ist schon jedenfalls schon mal vorgekommen. Also Sie haben im Grunde genommen zwei Arbeitsleben hinter sich gebracht. Den Bilanzprüfer und dann den Agenturbetreiber im Bahnhofsgebäude in Moosburg.
0: Richtig.
1: Wenn Sie jetzt zurückblicken, wie fällt die Bilanz aus, dieser Neuanfang? Das hat sich gelohnt.
0: Der Neuanfang war gigantisch. Also die Arbeitslosigkeit war nicht das große Vergnügen, weil es war ja nicht von Anfang klar, als ich diesen festen quasi öffentlichen Dienstberuf gekündigt habe, war ja nicht klar, wie es weitergeht. Und dieses Kennenlernen der beiden Kollegen, also pensionierte Eisenbahner waren das, das hat sich durch einen Wahnsinnszufall, durch einen Besuch am Bahnhof Landshut ergeben. Und da hat mein Kollege, der war Leiter von der Fahrkartenausgabe, wollte erst seine Frau einstellen. Und dann hat er gesagt, ja, probiert's mit mir. Er war sehr skeptisch mit einem Studierenden, ob der das überhaupt kann, ob der so einfache Dinge wie Fahrkarten verkaufen überhaupt schafft. Und hat sich dann ganz toll entwickelt. Ich bin ewig dankbar, dass ich den Mut gehabt habe, das andere Zeug hinzuschmeißen. Ich muss dazu sagen, fachlich hat mich das kaum interessiert. Interessant war das Zugfahren erster Klasse. Bin nie mit dem Auto gefahren beruflich. Habe ganz Bayern bis nach Unterfranken runter, nach Oberfranken rauf, nach Schwaben runter. Habe durch den Zug erster Klasse kennengelernt. Bin heilfroh, dass ich den Mut gehabt habe, das Zeug hinzuschmeißen.
1: Werner Mertl, vielen, vielen Dank für die Geschichte. Und dann sprechen wir uns vielleicht, keine Ahnung, in 10 Jahren wieder mal schauen. Irgendein Neuanfang wird Ihnen dann wieder einfallen.
0: Ja, vielen Dank, Herr Bogdan.
1: Alles Gute.
0: Auf Wiederhören.
1: Wiederhören. Und jetzt sind wir mit Andrea Bugani verbunden.
2: Ja, grüß Gott, Herr Bogdan.
1: Hallo, Frau Bugani. Was haben Sie denn für eine berufliche Geschichte von einem Neuanfang geschrieben?
2: Also ich habe mehrere. Ich habe also als 18-Jährige wusste nicht, was ich machen soll, und dann haben meine Eltern Was bin ich angeschaut, und da kam der Beruf der Tontechnikerin, und da haben sie zu mir gesagt, das wäre doch was für dich, und dann bin ich Tontechnikerin geworden und habe aber schon gemerkt beim Praktikum im Funkhaus in München, dass mir das nicht taugt. Habe es aber dann brav fertig gemacht, die Ausbildung, und habe auch, ich glaube, so 2 Jahre gearbeitet als Tontechnikerin im Funkhaus. Mhm. Und dann habe ich aufgehört und habe Abitur nachgemacht am zweiten Bildungsweg. Und dann habe ich Landwirtschaft angefangen zu studieren, mehr schlecht als recht, also mehr schlecht. Und habe auch gemerkt, dass mir das nicht taugt. Das war mir zu theoretisch. Und dann hat mir eine Bekannte draufgebracht, ich soll eine Lehre machen. Und dann habe ich eine Gärtnerlehre gemacht als Gemüsegärtnerin. Und habe dann 2 Jahre sowas gearbeitet in einer Firma, die hat so Gärten hergerichtet, also bepflanzt und auch Gartenpflege gemacht. Und da bin ich dann schwanger geworden mit meinem Sohn und konnte die schwere Arbeit nicht mehr machen und habe da gekündigt und habe dann meinen Sohn großgezogen, und das war mir aber dann irgendwann zu langweilig. Und dann, wo der halt schon ein bisschen älter war, habe mir auch eine Freundin draufgebracht, ich könnte mich selbstständig machen als Gärtnerin. Und das habe ich dann gemacht. Es war etwas schwierig, dass ich da halt dann Kunden gekriegt habe, aber es hat funktioniert, und ich mache das jetzt seit einem Vierteljahrhundert ungefähr und mache das auch jetzt noch halt nicht mehr so viel, weil ich inzwischen 73 bin, aber...
1: Quasi Traumberuf, oder?
2: Ja, es ist mein Traumberuf.
1: Ein Traumberuf. Andrea Bugani, danke schön. Und wir sind jetzt eigentlich schon ein bisschen über die Halbzeit raus in unserer Sendung.
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1: Ja, und wir haben da schon einiges gehört in unserer Sendung mit dem Titel Mir langt's, haben Sie schon mal Ihren Job hingeschmissen? Und wir diskutieren das im ersten Teil dieser Sendung mit unserem Gast, dem Buchautoren, dem Herrn Dück.
3: Rufen Sie an unter 0800 94 95 95 5 oder schicken Sie uns eine Sprachnachricht. Die erfahren Sie unter bayern2.de.
1: Ja, und dann können Sie auch mit Gunter Dück ins Gespräch.

0: Gespräch kommen, der uns auch aufmerksam zuhört. Jetzt haben wir gerade schon erfahren von einer Tontechnikerin, die zur Gärtnerin geworden ist, von einem Buchhaltungsprüfer oder Wirtschaftsprüfer, der zum Bahnhofsbetreiber, Fahrkartenverkäufer wurde. Also die Welt ist groß. Können Sie uns noch einen generellen Tipp mitgeben aus Ihrer Sicht? Sie haben sich viel mit diesem Thema beschäftigt. Menschen, die unzufrieden sind in ihrem Job, was Neues anfangen wollen. Was wäre Ihr Tipp an alle?
1: Ja, man muss irgendwie sich vielleicht ein bisschen aktiver drum kümmern und nicht irgendwie verkümmern im Beruf. Man sagt ja immer, man bewirbt sich beim Unternehmen und kündigt bei einem Chef, ja, und so weiter. Und dann ist man irgendwie unzufrieden. Und da müsste man sich mit ein bisschen mehr Mut umgucken. Also es gibt so viele Firmen, die jetzt gerade Mitarbeiter suchen. Man muss noch mal den Mut haben zu gucken, also praktisch so wie man, wenn man ein neues Auto guckt, dann macht man auch überall Probefahrt, man kann einfach so rausgehen. Ich habe ziemlich viele Vorträge so für süddeutsche Maschinenbaufahrtbetriebe, so Liebherr, Kercher und so weiter gehalten. Und die sagen immer, sie suchen immer Leute. Die Leute wollen immer zwanghaft zu BMW und Mercedes, was vielleicht auch gar nicht mehr so gut ist. Und die normalen mittelständischen Firmen sind wirklich toll und haben auch gute Arbeitsplätze. Und da findet man auch irgendwie ein bisschen ruhiges Fahrwasser und nicht so viel Stress und mehr Innovation und vielleicht auch mehr Beteiligung an Sachen. Man ist nicht so in Prozesse eingebunden vielleicht.
0: Also und sich kümmern, gesagt, damit man nicht verkümmert. Gunter Dück kann das von sich behaupten, ehemaliger Mathematikprofessor, später Technologiechef bei IBM und jetzt Buchautor.
1: Ich hab nur in München, weil sagt einer, da haben sie ein neues Forschungszentrum für irgendeine andere chinesische Autofabrik eröffnet und dann sagt er, ich glaube, ich bewerbe mich mal, aber ich weiß nicht genau, ob die einstellen. Ich sage, wenn du in München wohnst, geh doch hin. Also das sage ich, geht doch einfach mal hin und guckt. Und dann sage ich, ich bewerbe mich. Und dann oft wird man genommen. Es ist, oder man sieht wenigstens so, wie das da aussieht. Das ist doch besser. Und da fehlt Leuten, glaube ich, irgendwie der Mut so.
0: Also
1: Plädoyer
0: für mehr Mut von Gunter Dück. Danke herzlich, dass Sie bei uns waren bei unserem Tagesgespräch. Ich werde Ihnen jetzt dann gleich auch allen unseren Gast vorstellen, der uns bis zu Ende der Sendung begleiten wird. Aber jetzt hören wir eine Sprachnachricht von Birgit Kugler aus Tirol.
2: Als ich noch jünger war, habe ich auf jeden Fall öfters meinen Job hingeschmissen, einfach um was anderes auszuprobieren oder einen besseren Job zu bekommen. Dann im Alter, also so ab 40, habe ich es dann beim letzten Job leider übersehen. Es war nicht nur ein Job, es war auch mein Beruf, meine Berufung und bin so lang geblieben, trotz Bossing und späteren Mobbing, dass ich sehr krank geworden bin, also Burnout, Depression etc. und damit immer noch leider zu tun habe. Also besser, sagen wir, langt und den Job hinschmeißen, als vielleicht zu lange warten.
0: Ja, das sagt uns Birgit Kugler. Dankeschön. Und dazu passt dann vielleicht indirekt, was uns Matthias aus München via Signal schreibt. Und zwar schreibt er uns, es gibt den schönen Begriff Bullshit-Jobs, in Anführungszeichen. Ich hatte nach über 30 Jahren, so schreibt er, die Schnauze voll von meinem Ein-Mann-Ingenieurbüro, von der ganzen Branche und fahre nun mit einem kleinen Bus Schulkinder mit Behinderungen. Das Beste, was ich machen konnte und der erste richtig sinnvolle Job. So, und jetzt darf ich Ihnen allen Walter Feichtner vorstellen, der jetzt mit uns verbunden ist. Ich hoffe, er ist schon dran. Herr Feichtner? So, probieren wir nochmal. Vielleicht jetzt. Walter Feichtner?
3: Ja, hallo zusammen.
0: Da ist er, Inhaber von Karrierecoach aus München, Herr Feichtner. Wo kommen Sie ins Spiel, wenn wir heute über das Thema Job kündigen und aussteigen reden?
3: Ja, bei uns ist es so, dass wir Menschen unterstützen, die sich beruflich verändern möchten oder müssen. Die kommen zu uns ins Coaching und wir stehen ihnen beiseite, wollen eben mit ihnen eine gute Strategie entwickeln, weiterhelfen, das Passende zu finden, weil das Wichtige ist ja der Glücksfaktor im Job und da sind wir die Partner.
0: Und wir haben jetzt schon einiges gehört, auch jetzt gerade in der Sprachnachricht von der Hörerin aus Tirol, die auch von Bossing und von Mobbing geredet hat und so weiter. Also auch Faktoren, die einen im Job letztlich unglücklich machen können. Wie oft begegnen Ihnen solche Geschichten?
3: Leider doch sehr oft. Es gibt viele Menschen, die im Job nicht zufrieden sind, oft sogar auch wirklich leiden. Es ist so, dass man auch krank werden kann. Und sehr entscheidend ist es eben dann wirklich auch rechtzeitig, das Ganze selbst zu erkennen und am besten sich auch jemanden zu suchen, der Unterstützung leistet, weil man oft diesen nächsten Schritt sich nicht traut oder eben auch den Mut nicht hat. Und so ist es ganz wichtig, eben jemanden an der

0: Seite zu haben, der einfach objektiv ist, der Unterstützung gibt, der ehrliches, kritisches Feedback gibt. Und so kann man natürlich den neuen Weg viel besser erreichen oder auch gestalten.
1: Schauen wir mal, was uns Georg Lenz zu sagen hat. Der wartet schon eine Weile in der Leitung in Altdorf. Herr Lenz, was haben Sie denn erlebt in Sachen beruflichen Neuanfang?
2: Ja, ich habe mal bei einem Küchenmaschinenhersteller gearbeitet. Die haben mal auch Föhne und Uhren gemacht. Und da wollte mich unbedingt einer aus dem Vorstand in der Verwaltung haben. Und da war ich dann so im mittleren Management. Da ging es dann um Rasierer. Und habe dann so nach einem Jahr festgestellt, wenn ich das jetzt noch ein Jahr mache, dann habe ich ein Magengeschwür. Also das bekommt mir hier nicht. Und dann habe ich mal auch so in der Zeitung geguckt und da war die Berufsgenossenschaft, hat dann was gesucht. Ich hatte keine Ahnung, was die Berufsgenossenschaft macht. Und da habe ich gedacht, naja, kannst du dich aber bewerben, das war im Steine-Erden-Bereich. Mein Vater war mal Betriebsleiter in einem Steine-Erden-Bereich. Dachte ich, na, da habe ich in den Felgen gearbeitet, da hast du zumindest schon mal eine Ahnung. Und ich kenne vor allem die Unternehmerseite und dann auch die Arbeitnehmerseite, also beide Seiten. Und dann haben die mich tatsächlich mal eingeladen und da war auch jemand von der Gewerkschaft da und der hat mich dann so ein bisschen auf Unternehmer, ob ich denn auch der Richtige bin, ob ich nicht sehr einseitig bin, aber die anderen haben dann ausgebremst und ich konnte dann dort anfangen. Ja, und da war ich da jetzt 30 Jahre lang im Außendienst als Aufsichtsperson, heißt jetzt. Und eben in diesem Steine-Erden-Bereich, in Kiesgruben, Steinbrüche. Und was das Schöne war, ich habe auch die Sprengberechtigten ausgebildet. Das über 30 Jahre und ich kann sagen, ich bin mit den Leuten so verbunden, das waren meine Sprengberechtigten, ja.
1: Und was sind das genau?
2: Sprengberechtigte, die im Steinbruch sprengen.
1: Sprengen. Mit Sprengstoff. Sprengberechtigte. Okay, das heißt, sie hat das wirklich mit explosiven Themen zu tun.
2: Ja, ja. Und die Aufgabe war auch bei meinem Job, Unfälle zu untersuchen. Also beim Sprengen gab es relativ wenig. Also da fällt mir jetzt gar keiner so spontan ein. Mhm. Aber dann rausfummeln, warum kam es zu dem Unfall? Oder vorher war ich im Qualitätswesen, warum taucht dieser Fehler auf? Und das liegt mir unheimlich. Ja, genau.
1: Und das Ganze natürlich mit Menschen, wenn ich es richtig verstehe, vorher nur mit Gegenständen. Und das war vielleicht einfach der Schlüssel zum Erfolg, rausfahren, mit Menschen zu tun zu haben.
2: Ja. Ja. Also nicht nur im Büro sein, sondern sich mit Menschen unterhalten und auch was für die Menschen tun, dass die einfach sicher arbeiten können, so, ja. Oder dafür sorgen, dass halt die Bedingungen im Betrieb für sicheres Arbeiten passt, so, ja. Und da war ich mit Leib und Seele dabei und ja, auch so, ich meine, wir machen ja alle Fehler, aber Fehler beim anderen suchen, das ist natürlich auch so ein bisschen ganz interessant, ne? So, ja, also, ja, und allerdings zwischen den beiden Arbeitsstellen, die Berufsgenossenschaft wollte mich gleich sagen, habe ich gesagt, na, also, so eine Chance, eine längere Zeit mal nichts zu tun, die kriegst du nicht. Und dann habe ich ein Vierteljahr eine Weltreise gemacht, mit der Bedingung von meiner damaligen Frau, an Weihnachten bist du da. Und das habe ich dann geschafft. Abends um 22 Uhr war ich wieder zu Hause.
1: Am Heiligabend?
2: Ja, am Heiligabend, genau.
1: Georg Lenz war hier dran am Telefon. Danke, Herr Lenz, vielen Dank.
2: Ja, bitte, tschüss.
1: Und wir gehen gleich mal weiter, tschüss. Jetzt irgendwas wollte ich noch sagen? Pardon. Also Tobias Zettelmeisel ist jetzt dran aus Grünkraut bei Ravensburg.
3: Hallo Herr Bogdan, grüß
1: Hallo,
3: Gott.
1: Hallo Herr Zettelmeisel.
3: Aus Baden-Württemberg tatsächlich.
1: Also, ja, aber hinter
3: ich habe über
1: Grenze.
3: 40 Jahre, ja klar, quasi Lindau und dann kommt Baden-Württemberg, genau, und dann irgendwann das kleine schöne Grünkraut. Aber ich habe tatsächlich 40 Jahre in Bayern verbracht, genau, und hab mich vor 10 Jahren aktiv entschieden, mal den Ort zu wechseln, aus Augsburg, in dem ich im letzten Jahrtausend auch schon mal studiert hatte. Meinen ersten Beruf quasi, Kommunikationsdesign. Lange in der Selbstständigkeit, viele verschiedene Auftraggeber aus Industrie, Dienstleistungen, Einrichtungen. Genau, und habe das gute 25 Jahre lang mit Glücksfaktoren, so wie es der Vorredner vorhin gesagt hat. Ich hatte viel Glück und auch viel Spaß in meiner Arbeit, viel Leidenschaft. Es war quasi meine Berufung. Aber ich habe das dann nach längerer Zeit auch aus gesundheitlichen Gründen quasi angefangen zu hinterfragen und vieles eben dann angezweifelt, was ich damals so gut fand. Vor allem das Thema Siegerkultur ist jetzt vielleicht so ein Kampfwort, aber in dem Bereich habe ich einfach gemerkt, geht sehr viel um das Thema Konsum zum Beispiel, dieses Thema Social Media, dieses Thema Aufmerksamkeit erhaschen, das Thema Ressourcen, nicht schonend Dinge zu produzieren oder eben zu vermarkten. Und es ging mir eigentlich recht an die Psyche so mit der Zeit.

0: Genau, und habe mir dann quasi durch meinen Körper bzw. durch meine Psyche ist mir dann eine Auszeit, stand dann eben an vor eben 10 Jahren. Und in dieser Kombination habe ich dann begonnen, eben meinen Lebensmittelpunkt zu verändern und war dann längere Zeit auf der Suche. Habe tatsächlich dann eine Chance gehabt auf einem Biobauernhof, also dann quasi nicht mehr in der Ökonomie, sondern in der Ökologie zu arbeiten. Habe mich dort über 3 Jahre darum gekümmert, dass die Landwirtschaft hier, vor allem in der Region, aber auch in Bayern, in Österreich, in der Schweiz und bundesweit, dass man hier mehr auf regenerative Landwirtschaft umstellt, also auch eher das ressourcenschonende, weniger Chemie, mehr Fruchtfolgen und so weiter, dass man einfach wegkommt von diesen ganzen Monokulturen. Aber auch hier war es dann so, dass ich einfach auch wieder gesundheitlich rausgeflogen bin, weil ich mich dazu auch krank gestresst hatte. Aber es war schon mal eine Richtung, die für mich total gut war. Und hatte jetzt dank einer beruflichen Rehabilitation im letzten Jahr die Möglichkeit, mich nochmal neu zu orientieren. Also ich werde nächste Woche 54, habe seit letzten Mittwoch einen neuen Beruf und hatte vorher eben die Gelegenheit, in 10 Monaten verschiedene Praktika zu machen. Und das ist was ich eigentlich vielen wünschen würde, weil ich inzwischen sehr viele Menschen kennengelernt habe oder immer wieder auch höre oder hier in der Sendung, beziehungsweise ihre Hörer und Hörerinnen, die einfach immer noch funktionieren in einem System, mit dem sie sich vielleicht gar nicht identifizieren können. Und dann diese Chance zu haben, so wie ich jetzt, mit Praktika nochmal zu schnuppern, zu sagen, und ich war jetzt in über 400 Stunden in sozialen Einrichtungen und da hauptsächlich in Werkstätten bei Menschen mit Einschränkungen, körperlich, geistig und psychisch, und habe da echt Gefallen dran gefunden an dem Ganzen und habe auch gutes Feedback bekommen. Habe mich dann jetzt wirklich seit Weihnachten marathonmäßig beworben. Aber auch hier muss ich sagen, ist es einfach das Thema mit, dass man in dem Alter quasi, dass es da wirklich so schwierig wird, als Quereinsteiger vor allem, und dann die Gehaltsangebote. Und ich bin gut verwöhnt, also finanziell Gott sei Dank relativ unabhängig, aber dennoch ist der Gehalt oder die Bezahlung einfach ein Aspekt.
1: Ja, aber Sie haben ja
0: Nichtsdestotrotz,
1: gerade gesagt,
0: ja.
1: seit 3 Tagen haben Sie einen neuen Job und was ist es
0: Ja,
1: denn
0: genau.
1: nun?
0: Ich bin jetzt tatsächlich Teilhabeberater bei der ProRetina. Das ist eine gemeinnützige Patientenvereinigung eben auch für Menschen bundesweit. Die haben aktuell über 7.000 Mitglieder und die bieten ein Programm an, die EUTB. Das wird auch gefördert vom Sozial- und Arbeitsministerium. Und da können Menschen mit verschiedenen Einschränkungen eben und auch deren Angehörige vorbeikommen. Und ich mit meinen Kolleginnen und Kollegen werden dann versuchen, begleitend eben diese Menschen zu beraten, um wieder in die Selbstwirksamkeit zu kommen quasi. Also
1: Also ein absolut
0: ein,
1: sinnhafter Job, der
0: ja,
1: letztlich
0: genau,
1: draus wurde.
0: richtig.
1: Und das möchte ich jetzt tatsächlich gerne an Walter Feichtner weitergeben, Karrierecoach aus München. So heißt auch seine Firma, Karrierecoach.
0: Ja, habe ich.
1: Herr Feichtner, Sie haben ja sehr aufmerksam zugehört, was uns jetzt auch gerade der Herr Zettelmeisel erzählt hat. Und also Leiden am Job und die Suche nach was Neuem, auch mit vielen Praktika, ist das sozusagen auch ein gängiger Weg, dass man sagt, man macht nochmal einen Neuanfang und schaut sich wirklich um. Was würden Sie denn beraten, den Leuten raten, wenn sie diesen Schritt wagen wollen?
2: Das Wichtigste ist wirklich, wie es auch gesagt wurde, auch diesen neuen Job kennenzulernen, da reinzuschnuppern, viele Informationen zu sammeln. Und das kann man natürlich einerseits im Netz oder über Bewertungsportale wie Kununu oder Glassdoor, die auch da schon mal so einen ersten Einblick geben, die Website anschauen vom Unternehmen. Aber eben, wenn man wirklich da richtig reinschnuppern kann durch so einen Probearbeitstag, so eine Hospitation, ist das eine sehr gute Möglichkeit, weil man eben oft auch nicht genau einschätzen kann, ob dieser neue Job genau zu mir passt. Und eben so diese Live-Erfahrung ist aus meiner Sicht das Wichtigste. Und auch sicher sehr sinnvoll, mit anderen Menschen zu sprechen, die in diesen Jobs arbeiten, dass man auch Informationen aus erster Hand bekommt. Und so kann man natürlich ein besseres Gefühl bekommen, ob der Weg auch wirklich für einen passen könnte.
1: Ich sage an der Stelle übrigens nochmal unsere Telefonnummer. Wir reden ja heute über neue Jobs. Wir reden darüber, mir langt's. Haben Sie schon mal Ihren Job hingeschmissen? Wenn Sie hier noch spät einsteigen wollen, dann tun Sie es gerne unter der 0800 94 95 95 5. Und wir haben an dieser Stelle auch eine Nachricht bekommen, eine Textnachricht von Birgit Weimann aus Hartheim. Sie schreibt uns, Zitat: Ich habe zuerst Erzieherin gelernt. Irgendwann habe ich gemerkt, dass ich was machen möchte, bei dem man direkt sieht, was man geschafft hat. Deswegen habe ich eine Schreinerausbildung gemacht und

Möbel restauriert. Als das weniger wurde, wurde ich Hochseilgartentrainerin. Später bin ich als Erzieherin in die Jugendhilfe zurückgekehrt und habe zusätzlich eine Ausbildung zur Kunsttherapeutin gemacht. Heute bin ich in Rente, schreibt sie uns. Birgit Weimann war das. Ja, Walter Feichner, es

0: Also aus meiner Sicht ist es so, dass sehr viele Menschen, weil eben das Elternhaus diesen Weg empfohlen hat oder einem fast schon auch wirklich so nahegelegt hat, dass man gar nicht mehr rauskommt. Und so geht man einen Weg, der doch nicht der richtige ist, vor allem auf Dauer. Und ich finde es auch ganz wichtig, immer wieder auch zu reflektieren, ob man auf dem richtigen Weg ist. Also, und das erleben wir sehr oft, dass Menschen, ich sage es mal, zur Mitte des Lebens oder Berufslebens dann auch nochmal drüber nachdenken, ob sie die weiteren Jahre das Gleiche machen möchten oder dann sogar einen Traum verwirklichen können, etwas, was sie früher gar nicht gewagt hatten. Und so ist es auch ganz wichtig, eben mutig zu sein, auch mal wirklich diese Gedanken, die man in sich hat, auch nicht wegzuwerfen, sondern eben auch zu sagen, das setze ich mal um, da befasse ich mich wirklich damit, da sammle ich Informationen, damit ich eben auch eine gute Entscheidung für die weitere Zukunft treffen kann.
1: Wir sind jetzt verbunden mit Veronika aus Landshut. Sollen wir bei den Vornamen bleiben, weil sie so zwischen Jobs steht, aber den Rest wird sie uns vielleicht selber erzählen. Veronika, willkommen bei uns.
2: Hallo, Herr Bogdan. Ja, also ich finde es ausgesprochen schwierig, manchmal sich neu zu erfinden, wenn man ja auch so viele Sachzwänge und Verpflichtungen hat, so zum Beispiel als alleinerziehende Mutter und Sachen abzahlt vom Haus oder so und in dieser Hinsicht sozusagen gebunden ist an gutes Gehalt und dann in der bisherigen Arbeitsstelle aber merkt, das hat keine Zukunft mehr oder auch kein gutes Verhältnis seitens der Geschäftsführung und so. Und man merkt, aha, man wird denen zu teuer etc. Und man merkt auch ich merke auch diese ganzen Kürzungen in meinem Bereich, in diesem sozialen Bereich derzeit, ja. Machen auch die Perspektive, die berufliche, irgendwie so ein bisschen existenziell fragwürdig. Und dann gibt es ja auch noch die KI, die da jetzt vieles übernehmen wird, sage ich mal. Und da muss man sich schon genau überlegen, finde ich. Also so geht es mir jedenfalls, in welchen Bereich gehe ich denn? Und da ziehen mich verschiedenste, aber nichts zieht mich so richtig. Also ich denke mir, neu erfinden wäre gut. Auf der anderen Seite, wie finde ich das Feuer so? Jetzt
1: Ja.
2: bin ich selbst Psychologin und trotzdem merke ich, dass es ganz schwer ist, weil da eben viel dran hängt und man ja auch einiges riskiert, ja, an
1: Also
2: Sicherheit.
1: gut, dass Sie das sagen, und ich würde es auch tatsächlich direkt weitergeben an Walter Feichtner von Karrierecoach München. Herr Feichtner, also es gibt ja auch diese Zwänge. Also einfach nur mal so zu sagen, ich schmeiße das jetzt hin, ist für Menschen, die beispielsweise alleinerziehend sind oder die in Großstädten Miete zu bezahlen haben, ein enorm schwerer Weg. Und dann muss man so viel mitbedenken. Gibt es in einem möglichen neuen Job genug Geld? Ist dieser neue Job möglicherweise von KI bedroht? Also wie schwierig ist es denn letztendlich auch, sich so auf so eine Suche zu machen, aufgrund vieler Zwänge, die man da hat?
0: Sind natürlich viele Faktoren dann auch mit dabei, die so eine Entscheidung beeinflussen, auch beeinflussen sollen. Und der finanzielle Faktor, wie Sie es gerade gesagt haben, ist definitiv sehr entscheidend. Man muss sich das auch leisten können. Man weiß ja auch nicht genau, ob der neue Job dann auf Dauer auch funktionieren wird. Es kann ja auch sein, dass man in der Probezeit dann scheitert oder eben dann auch selbst merkt, das schaffe ich nicht, das wird nicht der Weg sein, den ich weitergehen kann. Somit ist es schon wichtig, eben auch für sich eine langfristige Entscheidung treffen zu können. Man will ja auch nicht in einem halben Jahr oder Jahr wieder was Neues suchen. Und finanzielle Aspekte können das Ganze hemmen, sollten natürlich nicht der einzige Faktor sein für eine Entscheidung. Geld alleine macht nicht glücklich, wie man immer sagt. Und deswegen muss man dann auch wirklich diese ganzen Rahmenbedingungen, das neue Umfeld sich anschauen, aber auch überlegen, ob man es sich wirklich leisten kann, diesen Wechsel.
1: Ja, wir bedanken uns bei Veronika aus Landshut und wünschen alles Gute, auf wo auch immer der Weg hinführt. Ciao, Servus. Und Heinz Horn ist jetzt am Telefon aus München.
3: Herr Bogdan, guten Tag. Meine Geschichte beginnt Anfang der 60er Jahre. Ich wurde 1962 die Ausbildung als Großhandelskaufmann begonnen in München und habe dann mich für 4 Jahre freiwillig bei der Bundesmarine verpflichtet. Davon bin ich dann 2 Jahre auf dem Zerstörer Hamburg gefahren. Wie ich dann die verlassen habe, habe ich mich bei der Polizei München beworben, der damals der Stadtpolizei war, und ich wurde dann auch angenommen. Dann waren die Olympischen Spiele, das war dann mein erster Einsatz, Polizeieinsatz. Anschließend wurde ein Jahr später das SEK gegründet, also Vorfälle davon, und ich habe mich beworben und wurde auch angenommen und habe

Mitglied bis 1977 gewesen. Durch einen Sportunfall, was ich gehabt habe, musste ich die Dienststelle wechseln. Also, was machte ich? Und zufällig war bei der Reiterstaffel in München Plätze frei. Dort habe ich mich beworben. Das ist eigentlich dann meine Traumdienststelle und bin dann 30 Jahre dort geblieben. Ich muss

0: Arbeit nur immer gerne zurück.
1: Also die Pferde, die Polizeipferde waren dann in ihrer Heimat 30 Jahre lang in der Reiterstaffel. Also klingt nach einem Traumberuf, wenn ich Sie so höre. Ich höre richtig, wie Sie lächeln, wenn Sie darüber reden.
0: Davon habe ich gesagt, meine Eltern hatten nie die Möglichkeit, mir das zu ermöglichen. Das einzige Reiten, was ich gehabt habe, war das Ponyführen im Tierpark. Also das war alles, was ich darf. Und ich bin als total Anfänger begonnen. Also muss ich sagen, ich musste von der Pike anfangen. Ich glaube, dass da viel Schmerz alles dabei war. Aber ich habe mich durchgebissen.
1: Also Heinz Horn, vielen herzlichen Dank für den Anruf. Und jetzt hören wir auch noch eine Sprachnachricht. Und zwar kommt die von Evelyn aus Moosburg.
2: Ich habe als Jugendliche Zahnarzthelferin gelernt und es war nicht mein Traumberuf. Mich hat aber die Medizin fasziniert. Nach wirklich schlechten Erfahrungen mit Zahnärzten als Arbeitgebern habe ich beschlossen, ich will geregelte Arbeitszeiten und habe eine Ausbildung als Beamtin im mittleren nicht-technischen Bereich angefangen und habe aber nach einem halben Jahr festgestellt, diese ganzen Beamtengeschichten ist nicht mein Leben und habe dann eine Ausbildungsstelle als Hebamme bekommen, was wirklich jetzt mein Traumberuf ist, seit 32 Jahren.
1: Also Evelyn Altenbeck hat uns diese Geschichte erzählt. Vielen Dank nach Moosburg. Jetzt hätten wir noch Ursula Weber in der Leitung, aber ich fürchte fast, die Zeit reicht nicht mehr aus. Sie hat uns erzählt, dass sie gelernte Journalistin ist und inzwischen Geschichtenerzählerin, Trauerrednerin und Wanderbuchschreiberin ist. Frau Weber, Entschuldigung, wenn es jetzt leider nicht mehr klappt, aber wir werden an anderer Stelle hoffentlich zusammenkommen, denn es klingt sehr spannend, was ich da lese auf meinem Bildschirm. Es ist Zeit, Danke zu sagen allen, die heute angerufen haben, die uns ihre Geschichten erzählt haben. Auch ganz herzlichen Dank an Walter Feichtner, Inhaber der Firma Karrierecoach in München. Danke, Herr Feichtner. Ja, vielleicht ist er schon gar nicht mehr zu hören. Und jedenfalls an der Stelle wünsche ich Ihnen allen einen schönen Nachmittag. Alles Gute aus dem Funkhaus in München-Fremann. Ihr Achim Bogdan.
3: Senkung der Spritpreise. CDU-Generalsekretärin Hoppermann hat erstmals konkrete Zahlen ins Spiel gebracht. Die Bundesregierung strebe eine Entlastung um mehr als 20 Cent pro Liter an. Das werde man mit den Bundesländern angehen. Für Übergewinnsteuer. Die hohen Energiepreise sind auch Thema beim Treffen der EU-Finanzminister in Dublin. Bundesfinanzminister Klingbeil will sich für eine europaweite Übergewinnsteuer auf die Milliardengewinne der Mineralölkonzerne einsetzen. Mehr Baugenehmigungen. Der Aufwärtstrend hat sich im Juli fortgesetzt. Die Zahl der Genehmigungen stieg gegenüber dem Vorjahr um 1,9%. Für das erste Halbjahr meldet das Statistische Bundesamt sogar ein Plus von 15%. Abstimmung ohne Wahl. In Russland hat die Parlamentswahl begonnen. Sie ist die erste seit dem Überfall auf die Ukraine 2022. Zugelassen sind nur Kandidaten, die Präsident Putin unterstützen. Ein klarer Sieg seiner Partei Geeintes Russland gilt als sicher. Jeder Igel zählt. Der Landesbund für Vogel- und Naturschutz ruft dazu auf, Igel zu melden. Wer mitmachen will, soll von heute an in Gärten und Parks nach den Tieren Ausschau halten und jede Beobachtung online melden. Igel werden in Bayern immer seltener, weil ihre Lebensräume verschwinden. Spätsommer im Süden. Im Norden windig und regnerisch, südlich der Donau meist trocken, 16 bis 24 Grad.

Hallo. Zu jedem Training zur Vorbeugung bei Osteoporose gehört natürlich das Thema Ausdauer. Denn wenn Sie diese Ausdauer nicht haben, dann können Sie alle diese Bewegungen nicht absolvieren, die schließlich zur Stärkung Ihrer Knochendichte beitragen. Unsere Übungen sind einfach und betreffen alle Gelenke. Und wir beginnen mit den Händen, die wir öffnen, spreizen und genauso intensiv auch wieder schließen zu einer Faust.

Achten Sie mal auf diese Finger- und Handbewegungen. Öffnen Sie und schließen Sie ganz intensiv. Wirklich weit spreizen, damit die Durchblutung ganz, ganz gut angeregt wird. So variieren Sie. Eine Hand ist mit dem Handrücken nach oben gerichtet, die andere mit der Handfläche. Die Bewegung bleibt und wir wechseln. Ganz weit hinaus, weg. Nur die Hände richtig rauswerfen in die Streckung. Wir wechseln ständig. Und wir gehen auch mal von der einen Seite zur anderen, damit das Gehirn etwas zu tun bekommt. Und immer öffnen und wieder ganz intensiv schließen und ausschütteln. Und wir heben die Arme an, beugen einen Arm und strecken ihn ganz intensiv. Und den anderen weg, ran, so gut wie das ihr Bewegungsausmaß erlaubt. Und beide da, ran. Und schneller geht es auch, damit der Kreislauf angeregt wird. Da, ganz kräftig. Und locker lassen. In den Nacken werfen Sie die Hände, in den Rücken, in den Nacken und in den Rücken. Und wechseln Sie ständig. Sie merken, wie Ihnen dabei warm wird. Und ausschütteln, ganz locker werden und immer in Bewegung bleiben. Damit können wir die Ausdauerleistung sehr schön anregen. Und wir nehmen die Hände wieder wie am Anfang strecken und beugen wir die Finger. So, wir können das auch wechselweise. Wir drehen die Hände und öffnen, schließen. Und lassen Sie die Bewegung durch den ganzen Körper fließen, indem Sie einfach mitgehen. Und wieder wechselnd öffnen und schließen. So, wir drehen. Nur einmal als Vorübung. Jetzt. Öffnen. Weg. Weg. Und wir gehen zur Seite. Und schütteln aus. Dann nehmen Sie die Hände in den Nacken. Nacken, Rücken, Nacken, Rücken, Nacken, Rücken, Nacken und wechseln. Und wieder die Hände vor. Weit öffnen. Jetzt mit den Handflächen nach oben gedreht. Und wir drehen eine Hand wieder mit dem Handrücken nach oben. Das dürft jetzt gar kein Problem mehr machen. Und wir wechseln in die andere Richtung.

immer zur Seite schieben, die offenen Hände und ausschütteln. Dann nehmen Sie die Arme wieder nach oben an die Schultern, öffnen, schließen, öffnen, schließen, öffnen, schließen, öffnen, schließen. Gehen Sie gegeneinander. Jawohl. Schwingen Sie Ihr Handtuch. Nehmen Sie es in eine Hand und schwingen Sie einfach nur das Handtuch vor und zurück. Und je schöner das Handtuch fliegt, desto besser ist das Bewegungsausmaß. Und Sie können auch Ihrem Handtuch ab und zu nachschauen. Einfach schwingen. Und Sie kommen in eine Drehbewegung. Jetzt wollen wir das Handtuch in Achtern vor dem Rumpf von einer Seite auf die andere Seite schwingen. Und immer drehen, beugen und strecken. Und wir wechseln die Seite. Schauen Sie ruhig ab und zu Ihrem Handtuch nach, damit Sie auch mit der ganzen Bewegung die Wirbelsäule einbeziehen und kommen Sie zu den Achtern. Greifen Sie mit beiden Händen das Handtuch und kreisen Sie mit diesem Handtuch. Und jetzt über Kopf. Und bleiben Sie immer in Bewegung. Und wechseln Sie die Richtung. Und kreisen Sie wieder über dem Kopf. Da kommen Sie schon ganz schön außer Puste. Wechseln Sie die Hand und werfen Sie ab und fangen Sie Ihr Handtuch. Werfen Sie es in die linke Hand. Oder die rechte, je nachdem, wo Sie angefangen haben. Und werfen Sie es von einer in die andere Hand. Und immer in Bewegung bleiben und mitgehen. Jetzt übergeben Sie das Handtuch auch noch hinter dem Rücken und vor der Brust. Und nie aufhören im Bewegungsfluss, damit wirklich die Ausdauerleistung auch erbracht werden kann. Öffnen Sie das Handtuch, schwingen Sie es vor und zurück. Schwingen Sie es jetzt in den Nacken. Hoch und ab, auf, hoch und wieder in den Nacken. Immer weiter werden.

vor. Gut. Und kommen Sie zur Ruhe. Nehmen Sie Ihr Handtuch in eine Hand, ein bisschen enger gefasst. Und stellen Sie sich vor, es ist bleischwer. Und dann lassen Sie mal den langen Arm ganz schwer zur Seite hängen und schütteln ein bisschen nach. Spüren Sie, wie lang der Arm immer weiter wird mit Ihrem Handtuch drin. Nehmen Sie es in die andere Hand und probieren Sie es nach der Gegenseite. Wahrscheinlich gibt es einen Unterschied zu bemerken. Aber mit mehr Training kann man das schon ausgleichen. Dann nehmen Sie die Arme hoch und rotieren Sie in Ihrer Wirbelsäule. Damit regen Sie die kurzen Rückenmuskeln an, die natürlich auch, wenn sie kräftiger sind, einen kräftigen Knochen zur Folge haben. Einfach drehen, drehen, drehen und schütteln Sie ganz locker aus. Und wieder seitlich.

ganz leicht hängen und den Arm schwer werden lassen. Wechseln Sie. Schauen Sie ab und zu mal, ob der Arm auch wirklich lang hängt. Und wir nehmen die Arme Schulter hoch und sie rotieren. Drehen in der Wirbelsäule. Spüren, wie es warm wird an dieser Stelle. Wir tun ja immer noch etwas für die Ausdauer. Ganz kräftig drehen, drehen. Und lassen Sie die Arme hängen. Und nehmen Sie das Handtuch ganz lang und werfen Sie es über die Schulter. Rück, weg, rück, weg, rück. Werden Sie weit in der Schulterbewegung. Weit. Mit der anderen Hand ebenfalls probieren. Weit. Da. Weg. Da. Weg. Wechseln Sie von einer Hand in die andere Hand. Rüber. Weg. Rüber. Weg. Rüber. Weg. Rüber. Und fassen Sie und schütteln Sie ganz leicht wieder wie am Anfang. Der Arm wird immer länger, die Hand geht schon zum Boden. Beinahe. Und wechseln. Immer weiter kommen. Und dann nehmen wir das Handtuch in den Nacken. Halten uns fest, denken mal an die Beine. Rollen ab über die Fußsohle und kommen zum Stand auf einem Fuß. Schwingen ein Bein vor und rück. Halten Sie sich am Handtuch fest. Nehmen Sie das andere Bein. Ganz locker. Aus der Hüfte heraus. Schwingen. Und gut festhalten und stehen Sie. Und stehen Sie mehr auf der Außenkante und dann auf dem ganzen Fuß. Das ist eine ganz wichtige Bewegung zur Verbesserung der Fußbelastung. Und gehen Sie von einem Fuß auf den anderen. Und wir schlenkern nochmal das Bein. Halten Sie sich fest an Ihrem Tuch. Wie an einem Geländer. Und stehen Sie wieder auf beiden Füßen ganz stabil. Und wir nehmen das andere Bein vor. Halten Sie sich fest am Tuch. Fädeln Sie auf der ganzen Fußsohle. Und wir nehmen das Handtuch wieder nach vorne und schütteln wieder von oben herunter und wechseln auf die andere Seite. Und rotieren wieder. Nehmen Sie das Handtuch in den Nacken und atmen Sie gut durch. Bewegung ist nicht das Einzige, was dem Knochen gut tut in seinem Aufbau. Es ist auch die Ernährung. Und es ist die kalziumreiche Ernährung. Und dieses Kalzium finden Sie in den Milchprodukten, wie zum Beispiel in den fettarmen Hartkäse. 100 Gramm Emmentaler decken schon Ihren Tagesbedarf. Ist das nicht wunderbar?

Sind Sie wach? In den Gelenken, Muskeln und Faszien unseres Körpers sitzen zahlreiche Rezeptoren, die über die Nerven Informationen an das Gehirn weitergeben. Umgekehrt leitet das Gehirn Befehle an die Muskulatur. Zum Beispiel, man rutscht aus, es folgt eine Information, mit dem Gleichgewicht stimmt etwas nicht. Dann gibt das Gehirn einen Befehl an die Muskulatur. Ansteuern, stabilisieren, abstützen. Je schneller dieser Prozess funktioniert, umso besser funktioniert unser Körper. Und das trainieren wir jetzt. Die Füße hüftbreit öffnen, den Rücken strecken und wenn ihr im einen Bein schwingt, es diagonal vor und rück. Die Hüfte bleibt ganz locker, den Unterschenkel locker lassen, auch das Knie locker lassen. Und dann zurück zur Mitte, den Fuß absetzen, fliegender Wechsel. Dann diagonal schwingen, die Bewegung kommt aus der Hüfte, die Hüfte lockern. Zurück zur Mitte, Fuß absetzen und wir bewegen den Oberkörper. Die Arme ganz locker schwingen lassen. Die Wirbelsäule rotieren, auch das Becken leicht mitnehmen. Gut, zurück zur Mitte. Wir setzen die Füße hüftbreit auf und rollen uns Wirbel für Wirbel tief. Kinn zum Hals, Kopf zur Brust, Schultern nach vorne, mit rundem Rücken tief rollen. Und wieder hoch, das Steißbein zum Boden ziehen, das Becken aufrichten und Wirbel für Wirbel strecken. Und wieder tief, Kinn zum Hals, Kopf zur Brust. Man kann sich vorstellen, man steht ganz knapp an einer Wand und muss sich wirklich eng zusammenrollen. Und wieder hoch. Ja, wirklich darauf achten, dass man jedes einzelne Wirbelsegment nacheinander beugt. Um hochzukommen, erst das Becken aufrichten, den unteren Rücken strecken, Brustwirbelsäule, dann die Schultern, den Nacken und den Kopf strecken. Und wieder tief rollen. Und so die Wirbelsäule mobilisieren.

die Beine in eine Grätsche öffnen, Fußspitzen zeigen leicht nach außen. Wir nehmen gleich die Hände hoch und tief. Los geht's. Hoch und tief. Richtig weit strecken. Wenn es gut geht, kommen wir auf die Fußballen. Wer mag, hebt mit mir vom Boden ab. Level 1 sind Sie immer am Achsel. Leise landen, wer springt. Und dann bleiben wir hier, schließen die Beine. Sehr gut. Achtung, Beine auf. Und wieder zu. Wieder auf. Und zu. Wenn das geht, dann springen. Auf, zu. Das ist Bewegung 1. Merken, Bewegung 1, nur die Beine auf, zu. 1, 1. Gut. Speichern. Bewegung 2. Hände hoch und tief. 2, 2. Prima. Zusammen Bewegung 1 und 2. Auf Kommando. 1, 1, 2, 2, 2, 1, 1, 2, 1, 2, 1, 2, 1. Gut, weil es so gut geht, nehmen wir eine dritte Bewegung dazu. Bewegung 3, 3, 3, 3. Wieder alles zusammen. 1, 2 und 3. Bereit machen?

Eins. Eins. Zwei. Zwei. Drei. Drei. 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Eins. 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Drei. Super. Gut gegangen. Na dann, ohne mich. Kann's losgehen? Aufgepasst. Eins. Zwei. Drei. Drei. Zwei. Eins.

Gut, wunderbar, sehr schön. Wir öffnen die Beine in eine Grätsche, beugen die Knie, strecken den Rücken. Nehmen die Hände an den Hinterkopf, Daumen an die Schläfen und verlagern das Gewicht auf ein Bein. Wer mag, hebt mit mir den Fuß vom Boden ab. Die einfache Stufe sind Sie immer am Achsel. Und dann einfach mal halten. Oberkörper und Bein bilden eine Linie. Zurück zur Mitte und einmal kurz nachspüren. Dann wieder die Hände an den Hinterkopf, Daumen an die Schläfen und wir gehen zur zweiten Seite. Das Gleichgewicht suchen, einen Punkt am Boden fokussieren, nochmal die seitlich schräge Rumpfmuskulatur spüren. Und wieder zurück zur Mitte und nochmals kurz nachspüren. Wir nehmen noch eine Bewegung dazu. Wieder die Hände nach oben. Zurück zur ersten Seite. Das Gleichgewicht suchen. Und wir drehen jetzt den Oberkörper ein. Zurück nach vorne. Diese Bewegung machen wir 5-mal. Das Becken und auch der untere Rücken bleiben ganz ruhig. Das Brustbein heben. Die Wirbelsäule bleibt schön gestreckt. Zurück zur Mitte und nochmals nachspüren. Wie fühlt sich die rechte, wie fühlt sich die linke Körperseite an? Das werden wir gleich ausbalancieren. Die Hände kommen wieder hoch und wir wechseln zur anderen Seite und wieder eindrehen. Vorne. Noch hier wird das Becken ganz ruhig halten und nur die Brustwirbelsäule rotieren.

Noch einmal. Zurück zur Mitte, die Arme lösen, kurz nachspüren. Und dann gehen wir eine Etage tiefer zum Boden. Und zwar in eine Rückenlage kommen. Erst einmal ablegen, die Beine aufstellen. Und dann nehmen wir die Arme nach oben, die Finger spreizen. Heben Kopf und Schultern vom Boden ab und ziehen gerade nach oben. Das ist meine Bewegung Himmel. Also einfach mal merken. Gerade nach oben ziehen, sonst wollte man den Himmel berühren. Jetzt nach vorne, das ist Bewegung Feuer. Die seitlichen Bauchmuskeln spüren. Weit nach vorne ziehen, Feuer. Dann zur anderen Seite, das ist Bewegung Wasser. Noch viermal hier. Dann ganz gerade nach vorne mit den Fingerspitzen Richtung Wade. Schön einrollen. Das ist Bewegung Erde. Noch viermal. Und dann ablegen. Kurze Pause hier. Den Kopf von rechts nach links bewegen. Den Nacken einen Moment entspannen. Diese Bewegungen machen wir gleich wieder auf Reaktion. Man ist wie in der Fahrschule, immer wenn ich nichts sage, dann einfach in der Bewegung bleiben. Kann es losgehen? Okay, dann schon mal Kopf und Schultern abheben und los geht's. Himmel. Erde. Feuer.

0: Erde. Himmel. Wasser. Feuer. Wasser. Himmel. Erde. Feuer. Himmel. Himmel. Erde. Feuer. Wasser. Feuer. Himmel. Wasser. Feuer. Erde. Erde. Feuer. Himmel. Und Pause. Sehr gut. Nochmal den Kopf von rechts nach links fallen lassen. Noch ein bisschen liegen bleiben. Weil es so gut geht. Ohne mich. Kann's losgehen. Kopf und Schultern abheben. Himmel. Erde. Feuer. Erde. Himmel. Wasser. Feuer. Wasser. Himmel. Erde. Feuer. Himmel. Himmel. Erde. Feuer. Wasser. Feuer. Himmel. Wasser. Feuer. Erde. Erde. Feuer. Himmel. Gut. Kurze Pause, einmal ablegen, kurz entspannen. Gut gemacht. Wir greifen die Kniekehlen. Ziehen Stirn und Knie zusammen und machen uns ganz rund wie ein Ball. Jetzt über die Wirbelsäule rollen. Schwung holen. Und mit dem nächsten Mal aufrichten zum Stehen kommen. Hopp. Wunderbar. Nach vorne drehen und die Füße wieder hüftbreit aufstellen. Das Gewicht gleichmäßig auf beide Beine verteilen. Die Knie leicht beugen, den Rücken strecken und wenn Sie möchten, schließen Sie die Augen. Konzentrieren Sie sich ganz auf die Atmung. Atmen Sie durch die Nase. Nun bringen wir die Atmung tief in den Bauchraum, sodass man spürt, wie sich die Bauchwand mit dem Einatmen nach vorne ausdehnt und sie sich wieder zurückzieht nach innen mit der Ausatmung. Mit der Aufmerksamkeit weiter nach oben gehen in den Brustkorb. Nur in die Brust atmen. Im nächsten ausatmen. Die Augen öffnen. Ich hoffe, Sie fühlen sich frisch und wach. Bis zum nächsten Mal.
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0: Nur 8% unserer Flüsse und Bäche sind in einem guten oder sehr guten ökologischen Zustand. Und der Hitzesommer 2026, der macht derzeit alles noch schlimmer. In Rhein, Elbe und Mosel wurden schon Ende Juni Rekordtemperaturen von knapp 30 Grad gemessen. Und die Auswirkungen vom Niedrigwasser, die sehen wir regelmäßig in den Nachrichten. Die gute Nachricht immerhin, die größte Naturschutzaufgabe Europas ist in vollem Gange, damit unsere Flüsse wieder lebendig werden. Für Artenvielfalt, bestes Trinkwasser und Schutz vor Niedrig- und Hochwasser. Was genau dafür getan wird und wie auch Sie helfen können, das zeigen wir Ihnen heute. Doch erstmal schauen wir unter die Wasseroberfläche. Denn auf dem Grund unserer Flüsse schlummert so manches, was dort überhaupt nicht hingehört. Und hier sind Profis gefragt, denn das kann lebensgefährlich werden.
1: Hamburg, die Elbe. Ein Fluss zeigt nur seine Oberfläche. Was darunter liegt, weiß niemand so genau. Ein Team mit hochspezialisierten Berufstauchern will das ändern. Mit gutem Grund.
2: Ja, an dieser Stelle sind Baumaßnahmen geplant. Und da es sich hierbei um eine Fläche handelt, die während des Krieges stark bombardiert worden ist, besteht hier ein allgemeiner Bombenblindgängerverdacht. Und da ist vor Eingriff in den Baugrund eine Suche nach Kampfmitteln erforderlich.
1: Taucher Jan Günzlein wird diese Blindgänger gleich suchen. 10 Meter tief im Wasser bei schlechter Sicht. Er braucht dafür eine besondere Ausrüstung.
3: Was man jetzt so vom Scuba-Diven kennt oder aus Ägypten oder so, das eignet sich jetzt nicht zum Tauchen in der Elbe. Ne? Das kann man vielleicht mal machen, aber jetzt auch nicht zum Arbeiten. Ne? Auch natürlich, wenn man sich den Kopf stößt, ist das ein Schutz. Und die Luftversorgung ist halt quasi viel stabiler. Man hat ja jetzt ja nicht diesen Schnorchel im Mund, der ja auch rausfallen könnte oder so. Dann findet man den im Schwarzwasser nicht.
1: Ein weiterer Gegner ist der Fluss selbst. Mit seinen sich ständig ändernden Strömungen.
3: Also hier war es vor ein paar Stunden so, dass man hätte nicht tauchen können. Das kann man sich manchmal jetzt gar nicht vorstellen, weil jetzt ist es ja mehr oder weniger, sieht es aus wie ein See, die Elbe. Aber das ist in 2 Stunden anders. Ne? Das ist ein sehr gefährlicher Fluss, der ja also durch Strömungen und Unterströmungen und so diverse Gefahren birgt. Und der Taucher ist natürlich maximal geschützt dagegen, weil er ja auch diese Ausrüstung anhat, dass er ja luftversorgt ist und so weiter. Aber selbst für den wird es dann irgendwann die Strömung einfach zu stark, dass er sich nicht richtig mehr arbeiten kann, effektiv.
1: Berufstauchen ist Teamarbeit. Die Crew rüstet Günzlein aus und prüft jeden Anschluss, bevor er ins Wasser darf.
3: Auf der rechten Seite haben wir die Lampe, auf der linken Seite haben wir die Kamera. Hier ist der Zeitblock, hier kann man einen Freeflow einstellen, wo die Scheibe mit gereinigt wird und auch der Taucher frische Luft bekommt. An der Seite das Wichtigste, der Reservehahn. Der blaue Schlauch ist für die Luftversorgung, gelber Schlauch ist für den Pneumo, der hinten am Rücken ist. Damit kann man die Wassertiefe ermitteln. Und gelb ist Kommunikation und Videokabel. Orange. Okay, ab ins Kühle.
1: Während des Abstiegs überwacht die Crew seine Luftversorgung. Erst am Grund beginnt die eigentliche Suche. Hamburg wird im Zweiten Weltkrieg 213 Mal aus der Luft angegriffen. Mehr als 100.000 Sprengbomben fallen auf die Stadt. An den Wasserwegen liegen wichtige Ziele: Hafen, Werften und Industrie. Doch schätzungsweise etwa 10-15% der Sprengbomben detonieren nicht. Für Hamburg sind das rund 14.000 Blindgänger. Ein Großteil wurde zwar bereits beseitigt, doch noch immer könnten sich mehr als 2500 Bombenblindgänger im Boden und in den Gewässern Hamburgs befinden. Voruntersuchungen haben hier 2 magnetische Auffälligkeiten ergeben. Zu diesen Verdachtspunkten wird Günzlein jetzt geführt.
3: Also wir haben hier einmal unser Tablet mit der GPS-Position, mit dem GPS-Programm. Damit wir sehen, wo der Taucher ist oder ihn auf Position fahren können. Unser PC, damit haben wir, da haben wir unsere Tabellen jetzt unter anderem von den Verdachtspunkten und die jeweiligen Werte dazu mit Tiefenangaben und Größe des Objekts. Oben läuft die Taucherkamera mit.
4: Ja, da lang geht's, okay.
3: Genau, hier haben wir unser Tauchpanel, die komplette Überwachung der Druckluftversorgung der Taucher. Hier oben ist noch die

0: Kommunikation mit angebaut. Hier haben wir unser Magnetometer. Damit sucht der Taucher quasi das Objekt unter Wasser.
1: Diese sogenannte ferromagnetische Sonde führt der Taucher dicht über den Grund. Eisen oder Stahl im Sediment verändern das natürliche Magnetfeld. Die Sonde schlägt an.
2: Bin ich nochmal tiefer, über 2 Meter oder so, aber mitgekommen außer meiner eigenen Messung.
1: Am ersten Verdachtspunkt findet der Taucher nichts.
0: Guck nur mal drumherum, ansonsten fahren wir gleich auf den nächsten Punkt. Kommt manchmal vor, es gibt natürlich auch Fehlmessungen, gerade im Hamburger Hafen bei so einer Verschrottung, dass man da nichts vorfindet oder die Teile sind vielleicht schon weggespült, weil hier sind natürlich auch die Schifffahrt oder Spielschiffe unterwegs. Passiert ab und zu, dass man da tatsächlich nichts findet. Ich schätze mal beim nächsten Punkt, da ist der Wert größer. Da sind auf jeden Fall die Erfolgschancen ein bisschen höher.
1: Mit jeder Ebbe und Flut bewegt die Strömung Sand, Schlick und Steine über den Flussgrund. Dabei kann Sediment abgetragen und ein Blindgänger freigelegt werden. Trotz ihres Gewichts können sie leichter sein, als ihre Größe vermuten lässt. Zum Beispiel durch Hohlräume im Inneren. Das kann sie beweglich machen.
3: Und das heißt, selbst Flächen, die heute untersucht werden, wenn wir jetzt auch diese Fläche hier sehen, wenn wir die jetzt absuchen, dann ist der Kampfmittelverdacht hier erstmal beseitigt. Aber es könnte theoretisch sein, dass in 10 Jahren hier tatsächlich auch wieder eine Bombe gefunden wird. Die Bomben bewegen sich aufgrund der Stromgeschwindigkeit, der starken Strömung und dadurch, dass sie einen leichten Auftrieb haben, bewegen die sich über Grund.
1: Auch nach mehr als 80 Jahren verlieren die Bomben kaum an Gefährlichkeit. Unter Wasser und im sauerstoffarmen Schlick rosten sie nur langsam. Inzwischen hat der Taucher den zweiten Verdachtspunkt erreicht.

0: Der kommt mal, spielt ein bisschen frei, hat wahrscheinlich Beton oder irgendwie sowas in der Art. Und da ist ja auch eine Unierung drin und deswegen haben wir da auch ein Signal an der Stelle. Er versucht jetzt gerade da Ecken frei zu spielen, dass er es anschlagen kann vernünftig, dass wir es abbergen können.
1: An Deck sichert die Crew. Unter Wasser kämpft Günzlein das Fundstück frei.
2: Ja. Oh Gott, ist das schwer. Junge, ja. Ich habe die beiden rausgehoben, die beiden Betonteile,

derselben Stelle nach neuen gefährlichen Objekten suchen. Das liegt daran, dass so ein Fluss im Grunde wie ein gigantisches Förderband ist. Sand, Kies und Steine werden transportiert, das sogenannte Geschiebe. Je größer und schneller der Fluss, desto mehr Geschiebe transportiert er. Und genau das wird bei unseren begradigten Flüssen zum Problem. Das sehen wir besonders gut am Rhein, und zwar genau hier. Früher verlief der Rhein an dieser Stelle nicht nur gerade, sondern in vielen Kurven. Er floss langsamer, verlagerte sein Bett immer wieder und von oben kam ständig neues Geschiebe nach. Mit der Begradigung aber nahm der Rhein an Fahrt auf. Gleichzeitig wurde oberhalb dieser Stelle

0: welche Lebewesen es unter der Wasseroberfläche gibt. Denn sie zeigen an, wie es dem Fluss wirklich geht. Ein Forscherteam untersucht deshalb regelmäßig kleine Flüsse in Hessen. 2023 fanden sie eine der seltensten Muscheln Deutschlands, die Bachmuschel. Wo es sie gibt, geht es dem Fluss gut. Jetzt ist das Team zurück und prüft, hat sich die Qualität des Flusses verändert und gibt es die Bachmuschel noch?
1: Irgendwo hier könnte sie leben. Die Bachmuschel. Versteckt zwischen Kies und Steinen. Vor 3 Jahren hat Fischbiologe Christoph Dümpelmann sie hier in der Klein bei Stadt Allendorf überraschend entdeckt. Und sie ist nicht irgendeine Muschel. Wo sie lebt, ist das ein Zeichen dafür, dass es dem Ökosystem gut geht.
2: Es wäre halt schon sehr spektakulär, wenn wir sie finden würden, weil die Art halt extrem selten ist und auch besonders geschützt. Und das ist dann auch schon immer ein Highlight, sowas zu finden. Und deswegen bin ich mal gespannt, ob das heute noch passiert.
1: Die Bachmuschel ist anspruchsvoll. Sie braucht sauberes, sauerstoffreiches Wasser, lockeren Kies und die richtigen Fische.
2: Sie brauchen einen gut reproduzierenden, also mit vielen Jungfischen vorhandenen einheimischen Fischbestand, weil die Larven sich der Muscheln sich an den Kiemen dieser Fische entwickeln.
1: Deshalb hofft Christoph Dümpelmann heute, möglichst viele Jungfische zu finden. Alle 3 Jahre erheben die Biologen an der Klein den Fischbestand. Mit einem Elektrofischfanggerät. Ein schwacher Stromstoß betäubt die Fische kurz. So können Christoph Dümpelmann und seine Kollegen sie unversehrt fangen. Um sie dann zu bestimmen, zu zählen und zu messen.
3: Gründling 11, Döbel von 17, Döbel 12.
1: Nach der ersten Stunde ein Zwischenergebnis.
2: Wir haben mehr Döbel als die letzten Jahre jetzt für die ersten 100 Meter. Da müssen wir gucken, wie das sich entwickelt. Döbel ist auch ein Würzfisch für die Bachmuschel zum Beispiel. Und von daher wäre da guter Bestand auch gut für die Bachmuschel. Aber ansonsten haben wir das Spektrum, was in

0: damit dieser Zyklus vollzogen werden kann.
1: Ob es in der Klein genügend Jungfische gibt, interessiert auch Thomas Wanke. Der Gewässerökologe ist extra aus Wiesbaden angereist. Er betreut die Fischuntersuchungen, welche die Europäische Wasserrahmenrichtlinie regelmäßig auch für hessische Gewässer vorsieht.
2: Es geht langsam voran. Bei den Fischen ist nicht mehr die chemische Belastung maßgebend oder auch die Nährstoffbelastung. Das ist alles in den letzten 20, 30 Jahren deutlich besser geworden. Häufig ist bei den Fischen die Gewässerstruktur das Problem. Dass also zu wenig Habitate zur Verfügung stehen, dass die Gewässer nicht durchgängig sind, dass also die Fische nicht im Gewässersystem wandern können zu den Stellen, die sie für ihr Laichen, Fressen, Aufwachsen gerade brauchen.
1: Auch die Klein hat Probleme mit Querbauwerken. Trotzdem bietet sie noch unterschiedliche Lebensräume.

0: Hier ist noch eine, Jungtier, guck mal hier.
1: Ja, oh ja.
0: Wow. Und die fantastisch.
1: Von den beiden hat schon so zwei Jahre.
0: Zwei Jahre, ja.
1: Zwei Jahre, ne?
0: Ja. Die ist von letztem Jahr, die ist von vorletztem Jahr. Fantastisch. Mhm. Und das ist natürlich hier spektakulär. Da haben wir gleich die ersten drei Jahrgänge mit Top. Also das ist
1: einmal gekeschert und drei
0: Jahrgänge gekeschert.
1: Das ist schon erstaunlich.
2: Drei Jahre nach ihrer Entdeckung lebt die Bachmuschel noch immer in der Kleinen. Nach weiteren 20 Minuten haben sie sogar noch mehr Jahrgänge der Muschel gefunden. Von einem Jahr bis zu fünf Jahren alt.
0: Ist natürlich spektakulär, auch in der Dichte. Weil wenn man ansonsten in Beständen so keschert, wenn dann mal eine im Kescher ist, das ist schon immer gut. Aber wir hatten jetzt ja hier mehrere und dann auch noch gleich mit Jungtieren spektakuläres Ergebnis.
3: Ja, die können rein.
2: Und wenn es der Bachmuschel gut geht, geht es in der Regel auch den Fischen gut.
0: Bin super happy, weil schöner Bestand, reproduktiv. Dem geht's gut hier. Alles super.
2: Das Ergebnis nach 500 Metern Fischmonitoring ist ähnlich wie vor drei Jahren. Es gibt viele Jungfische. Doch einige Arten wie Hasel oder Groppe fehlen. Nicht ganz so erfreulich für die Biologen. Aber die Bachmuschel ist da. Und wo sie lebt, funktioniert vieles gleichzeitig. Sauberes Wasser, lockerer Grund und genug junge Fische.
4: Wie gut es einem Fluss geht, hat man früher allein an Wasserproben festgemacht. Wenn er nicht mit Chemikalien verunreinigt war, galt

0: Industrieverbänden ist das zu streng. Sie hätten gerne entspanntere Regeln. Aber niedrigere Maßstäbe machen zwar das Zeugnis schöner, jedoch nicht den Fluss. Und nur wenn wir da ehrlich und streng messen, finden wir auch Lösungen. Aber jetzt nochmal zurück zu unseren Kampfmitteltauchern. Was genau haben sie denn jetzt gefunden?
1: Zurück auf der Elbe. Das Magnetometer hat deutlich angeschlagen. Die beiden schweren Objekte bleiben verdächtig. Was wirklich darin steckt, können die Männer erst an Deck klären.
2: Ja, war relativ schwer. Ich bin mal gespannt, was die wiegen. War relativ kraftintensiv. Hat mehr so ein Konglomerat verbacken, vielleicht auch irgendwas in Beton gegossen. Ich habe da schon so ein bisschen Drähte und so durchguckt. Müssen wir uns gleich mal angucken. Also es hängt da. Das war halt in diesem Loch drin. Ja, so ungefähr 2 Meter tief. Konnte ich ja nur so mit den Füßen ran. Und dann muss ich einmal bücken und das halt so schnappen und dann halt hoch und dann da rein. Ja, ich meine, unter Wasser hat man ja mehr Kraft, weil man ja so diesen Auftrieb von dem Wasser selber hat. Ja, aber es war trotzdem relativ anstrengend. Aber ja, das waren halt diese magnetischen Anomalien jetzt.
1: Magnetische Anomalien sind noch kein Beweis für Kampfmittel. Noch ist völlig unklar, was sich in dem Brocken befindet.
3: Wir haben einen außergewöhnlich schweren Gegenstand hier. Und das passt eigentlich nicht zu den Steinen, sodass die Gefahr besteht, dass sich also im Inneren noch etwas befindet. Vielleicht sogar eine Granate. Und das müssen wir jetzt erstmal klären. Deswegen möchte ich euch bitten, dann jetzt ja auch erstmal den Bereich zu räumen.

0: nix.
1: Kühlung. In diesem Fall gibt er Entwarnung. Zum Glück. Aber es gibt auch noch den zweiten, größeren Brocken. Mit der Drohnenkamera sind wir weit genug entfernt. Auch hier Entwarnung.

0: physikalische Eigenschaften sowieso. Das ist halt sozusagen Böschungsmaterial, was jetzt hier quasi irgendwie ins Fahrwasser gekommen ist, wie auch immer. Also die gehören hier per se nicht direkt hierhin, wo wir sie gefunden haben, und deswegen auch dieser Verdachtspunkt.
1: Wir können ausschließen, dass sich darin Munition befindet, und so gesehen ist dieser Punkt abgehakt und aus einem Punkt weniger auf der Liste.
2: Zwei Verdachtspunkte weniger. Doch die Elbe verändert ihren Grund ständig. Für die Kampfmittelräumer gibt es noch jede Menge Arbeit.
3: Ein Fluss braucht einfach seinen Platz. Erst dann kann er seine ökologische Wirkung so richtig entfalten. Und das gilt nicht nur in der Breite, wo er uns vor Hochwasser schützt, sondern ein Fluss braucht auch freie Fahrt der Länge nach. Denn nur dann kommen die, die drin leben, überall hin. Und auch das Geschiebe am Grund, also Kies und Sand, bleibt in Bewegung. Wird ein Fluss dagegen aufgestaut und ausgebremst, erwärmt sich das Wasser stärker. Dabei sollte ein Fluss im Sommer ja eigentlich kühlen. Und je wärmer das Wasser, desto weniger Sauerstoff steckt darin. Für die Fische wird die Luft im wahrsten Sinne dünn. Diese freie Fahrt der Länge nach, genau die fehlt unseren Flüssen. Legen Sie sich im Kopf mal auf einen kleinen deutschen Fluss und lassen sich treiben. Wie weit kommen Sie wohl, bevor Ihnen irgendwas den Weg versperrt? Ein Wehr, ein altes Rohr, ein Damm? Schätzungen nach kommen sie im Schnitt etwa 2 Kilometer weit. Andere Schätzungen sagen nur 500 Meter. Genau weiß man es nicht, weil einfach die Daten fehlen. Aber da kommen Sie ins Spiel. Besuchen Sie mal Ihren nächsten kleinen Fluss oder Bach. Wenn Sie ein Hindernis sehen, fotografieren Sie es mit der App Barrier Tracker. Die ist kostenlos. Den QR-Code zur App, den sehen Sie hier. Und so melden Sie die Barriere direkt der Wissenschaft. Daraus entsteht dann eine Datenbank, mit der europaweit Barrieren entfernt werden können. Das lohnt sich auch wirklich. Schauen Sie mal. Diese knapp 10.000 Hindernisse in Europa konnten bisher schon zurückgebaut werden, sodass Flüsse wieder richtig fließen. Aber Sie sehen schon, bei uns besteht Nachholbedarf. Manchmal aber ist die Barriere so gigantisch, dass man sich etwas ganz Neues einfallen lassen muss, damit die Fische weiterkommen. So wie an der Ruhr.
4: Eine Spezialkamera zeigt Welse, Weißfischschwärme und einen Hecht. Alles Zeichen für einen intakten Fluss. Hoch im Sauerland entspringt die Ruhr. Der Fluss hat sich erholt. Ursprünglich war er der Inbegriff von zerstörter Natur.

sich ausdehnen kann. Das schafft mehr Lebensraum für Tiere und Pflanzen. In Essen, weiter unten am Fluss, liegt der Baldeneysee. Er ist der größte Stausee an der Ruhr. Am südwestlichen Ende staut das Werdener Wehr den Fluss auf fast 9 Meter Höhe. Hier hat man etwas Geniales gebaut: einen Fischlift. Also einen Aufzug nur für Fische. Denn die haben keine Chance, dieses

0: um dann in den Oberlauf der Ruhr zu gelangen.
1: Wer den Fischen auf die Sprünge helfen will, muss sich also Lösungen überlegen. Üblich ist eine Fischtreppe, wie an einer anderen Stelle der Ruhr. Der Höhenunterschied zwischen Ober- und Unterwasser wird dabei in kleinen Stufen überbrückt. Wie bei einer flachen Treppe eben, die Fische heraufschwimmen. Es ist anstrengend für sie, aber es funktioniert. Doch bei 9 Metern Höhenunterschied am Baldeneysee ging das nicht. Hier musste man platzsparend planen. Die Idee? Ein Fischlift. 2020 wurde die Anlage vom Ruhrverband gebaut. Ihr natürlicher Trieb zwingt die Fische, gegen die extra erzeugte Strömung anzuschwimmen. Und das

0: 10.000 und mehr schwimmen pro Jahr an der Linse vorbei.
1: Sehen Sie den Schwamm da?
2: Ja, kann man sehen, dass sogar die Kleinen hier durchkommen.
0: Weil der Blick durchs kleine Fenster ins trübe Wasser eher ungenau ist, gibt es zwei Kameras in einer vollautomatischen Fischzählanlage für vorbeikommende Fische. Genau durch diese Gasse schwimmen sie. Vorbei an den Kameras. So können sie gezählt und gefilmt werden. Bei Nacht sogar mit Infrarotlicht. Der Erfolg des Fischaufzugs ist für den Ruhrverband ein wichtiger Schritt. Wandern die Fische wieder die Ruhr hinauf, dann ist das gut für das ganze Ökosystem.
1: Wir haben hier talabwärts bis zum Rhein noch zwei Querbauwerke, wo man auch schon

0: Runde. Damit gehören die Paderquellen zu den wasserreichsten Quellen Deutschlands. Nach ihrem kurzen Weg mündet die Pader im Stadtteil Schloss Neuhaus in die Lippe. Nummer 2. Die schnellsten Flüsse. Wildwassersport in Deutschland? Geht. Und zwar richtig gut. In den Alpen geben Isar und Lech das Tempo vor. Ihre Strömung ist mit über 5 km/h stellenweise rasant. Wichtigster Grund dafür ist das starke Gefälle. Der Lech überwindet in seinem Oberlauf bis zu 10 Meter Höhenunterschied pro Kilometer. Aber auch weiter im Norden wird's flott. Die Mulde, ein Nebenfluss der Elbe, zählt hier zu den schnellsten Flüssen. Schon unter Normalbedingungen ist sie mit 3,5 bis 5,5 km/h unterwegs, bei Hochwasser schneller. Früher war die Mulde allerdings kein Wasserparadies. Zu DDR-Zeiten belasteten Industrieabwässer den Fluss massiv. Und heute? Seit den 1990ern sorgen strengere Kontrollen und bessere Kläranlagen für saubereres Wasser. Das zieht Erholungssuchende an. Nummer 3. Die artenreichste Flusslandschaft. Regelmäßige Überschwemmungen formen weitläufige Auenlandschaften an der Mittelelbe und damit Lebensräume für viele Tier- und Pflanzenarten. Ein Grund dafür? 4 Jahrzehnte verlief in der Elbe über rund 100 Kilometer die innerdeutsche Grenze. Viele Abschnitte blieben relativ unberührt. Davon profitiert die Natur bis heute. Allein in den Hartholzauenwäldern im Biosphärenreservat Mittelelbe leben über 100 Vogelarten, darunter Seeadler, Schwarzstorch und Kranich. Und auch der Elbebiber feiert ein Comeback. Einst fast verschwunden, leben heute wieder Tausende der Säugetiere entlang der Elbe, bis nach Tschechien. Ein echtes Überlebenswunder.
1: Der jetzige Sommer ist wirklich schlimm für unsere Flüsse. Ausbleibender Regen, Hitzewellen, abstürzende Pegel. Hier am Rhein bei Kaub um mehr als 80 cm in nur 11 Tagen. So wenig Wasser hat der Rhein noch nie so früh im Jahr gehabt. Die Schifffahrt ist derzeit massiv eingeschränkt. Und der Vorschlag, die Fahrrinne für die Schiffe weiter auszubaggern, bedeutet natürlich einen Eingriff in den Lebensraum für Fische, Muscheln und andere Tiere. Zudem könnte eine tiefere Fahrrinne den Grundwasserspiegel in flussnahen Auen absenken und damit wertvolle Feuchtlebensräume zusätzlich austrocknen. Besser wären Schiffe, die nicht so viel Tiefgang haben. Eine gute Nachricht gab es aber immerhin, und zwar ging ausgerechnet in diesem Rekord-Juli ein neues Frühwarnsystem an den Start, NIWIS. Das Niedrigwasserinformationssystem bündelt die Daten hunderter Messstationen und das ergibt ein deutschlandweites Lagebild für Flüsse und Grundwasser. Kommunen und Wasserwirtschaft erkennen so früher, wo es knapp wird und können handeln, bevor der Mangel da ist. Also Wasserentnahmen drosseln, Einleitungen aus Industrie- und Kläranlagen begrenzen oder das Trinkwasser sichern. Das Grundproblem, das bleibt aber natürlich trotzdem, denn das Wasser aus begradigten Flüssen wird nicht im Umland gespeichert, sondern rauscht davon. Deshalb will man Flüsse vielerorts wieder befreien.
2: Flüsse sind mehr als Wasserstraßen. Sie sind lebendig, ändern ihr Bett, spielen mit den Nebenarmen. So frei wie dieser hier fließen nur noch wenige Flüsse, die Vjosa in Albanien.
3: Als ich aufgrund der Exkursion an dem Fluss Vjosa war, habe ich erst realisiert, wie ein natürlicher Fluss aussieht.
2: Als Studentin verbringt Franziska Walter hier Wochen über das Leibniz-Institut für Gewässerökologie mit internationalen Geographen und Biologen. Sie arbeiten sich durch 300 Flusskilometer. Wie tickt ein Fluss, der noch eine echte Lebensader ist?
3: Es ist auf der einen Seite sehr still, weil kaum Bebauung vorzufinden ist, aber gleichzeitig extrem laut, weil dieses Rauschen des Wassers so laut ist. Es gibt ungefähr jede 100 Meter klingt der Fluss anders, einfach aufgrund dessen, dass er diesen natürlichen Verlauf noch hat.
2: Die Vjosa ist ein seltener Schatz, weil sie zeigt, wie wir auch andere Flüsse zurückerobern können. Etwa hier in Nimwegen in den Niederlanden, dem Land der Wasserbaukünstler. Hans Brauer arbeitet für den Rijkswaterstaat, eine Behörde für Wasser und Infrastruktur.
4: Eine Menge Probleme, eine Menge Herausforderungen. Das hier ist eine Wasserautobahn.
2: Die Wasserautobahn heißt Waal und wurde hier bei Nimwegen früher bei Hochwasser zur Gefahr.
4: Der Schlüssel ist, eine neue Art zu denken, die Natur besser zu verstehen, mit ihr zusammen.

0: zusammenzuarbeiten, statt gegen sie zu kämpfen.
1: Der Flusswal ist Teil eines Masterplans. An 34 Orten im Land bekommen die Flüsse ihren Raum zurück. Room for the River heißt das gigantische Projekt. Beispiel Nimwegen. Hier wurde der Deich um 350 Meter verschoben. Jetzt kann sich das Wasser bei Starkregen ausbreiten. Außerdem wurde ein Nebenarm angelegt, inspiriert davon, wie Flüsse eigentlich fließen. Entstanden ist ein Landschaftsparadies vor den Toren der Stadt. Links der ursprüngliche Fluss, rechts der neue Nebenarm und in der Mitte eine Insel, die bei Hochwasser überflutet wird. Die Regierung musste dafür aber erst die Menschen überzeugen, die Heimat aufzugeben, Haus und Hof für einen guten Preis an den Staat zu verkaufen. 10 Jahre zog sich das.
0: Das war nicht leicht. Hier standen 50 Häuser, die abgerissen werden mussten. Die Menschen wehrten sich sehr dagegen.
1: Dass sie sich umstimmen ließen, hat mit diesen Bildern zu tun. In den 90ern trat die Wahl verheerend über die Ufer. Heute ist der Fluss freier und die Menschen sicherer. Vielleicht eine Inspiration für Deutschland?
0: Wenn die Leute jetzt nach 20 Jahren auf diese Zeit zurückblicken, dann sind sie stolz auf die Ergebnisse. Und es gibt eine Menge, worauf man stolz sein kann.
1: Die neuen Ufer in Nimwegen sind beliebt. Viel Platz für Spaziergänge, Sport und Kulturveranstaltungen. Sogar selten gewordene Tiere wie der Seeadler kehren in die Region zurück.
2: Eine Möglichkeit, unseren Ökosystemen zu helfen, haben auch Sie in der Hand. Das Problem beginnt nämlich oft direkt vor der eigenen Haustür. Wo Böden versiegelt sind, kann Regen nicht versickern, sondern rauscht sofort in die Kanäle und in die Flüsse. Bei Starkregen werden diese Wassermassen dann zum Problem. Die Flüsse schwellen an, treten über die Ufer und überschwemmen im besten Fall Auen, im schlimmsten Fall Straßen, Keller und Wohnhäuser. Und die Versiegelung nimmt weiter zu. Jeden Tag kommen in Deutschland im Schnitt etwa 35 Fußballfelder neu versiegelte Fläche hinzu. Die Antwort darauf heißt Schwammstadt, also Regen dort halten, wo er fällt. Und da kommen Sie ins Spiel. Eine Regentonne, ein begrüntes Dach oder sogar Teile der betonierten Auffahrt aufbrechen oder bepflanzen. So können Sie helfen, dass Wasser wieder versickern kann. Und da zählt wirklich jeder Quadratmeter. Klingt vielleicht unwichtig, ist es aber nicht. Denn wenn Millionen Gärten bei Starkregen wieder Wasser schlucken, kriegen nicht unsere Flüsse alles ab. Schließlich können leider viele Flüsse in Deutschland nicht renaturiert werden, weil der Platz nicht verfügbar ist. An der Donau hingegen wird dieser Platz wieder geschaffen.
3: So kann eine intakte Flusslandschaft aussehen. Klares Wasser, natürliche Ufer, wasserumströmte Auen. Tatsächlich ist das kein Traum. Die Landschaft existiert an einer der größten Wasserstraßen Europas, der Donau. Östlich von Wien erstreckt sich auf fast 10.000 Hektar der Nationalpark Donauauen. Aber das scheint nicht ins Bild zu passen. Schweres Gerät in der größten intakten Flussauenlandschaft Mitteleuropas. Doch gebuddelt wird hier im Auftrag des Naturschutzes. Die Bagger befreien an der Paradeisinsel das Ufer von alten Befestigungen. Sie haben für lange Zeit einen natürlichen Seitenarm der Donau abgeschnitten. Stefan Schneeweiß und Elena Kmetova-Biro vom Nationalpark leiten die Renaturierungsarbeiten.
4: Dieser gesamte Bereich war früher mal historisch Einströmbereich für den Seitenarm, also auf einer Länge von guten 200 Metern. Das heißt, da mussten sie damals bei der historischen Regulierung jede Menge Steine hinlegen, um diesen Bereich wirklich abzutrennen und den Fluss, den Hauptstrom, so in diese Richtung zu lenken.
3: Damit die Donau hier wieder frei fließen kann, müssen die Felsbrocken weg. Problematisch dabei, es gibt keine Aufzeichnungen darüber, wo und wie viel Material verbaut wurde. Die Donau um 1820. Ein wilder Fluss, der sein Bett selbst gestaltet. Bei Hochwasser eine Gefahr für die umliegenden Orte. Zwischen 1870 und 1875 findet deswegen die erste Donauregulierung statt. Das natürliche Ufer verschwindet. Blocksteine schneiden die Auen vom Hauptstrom ab, bis sie verlanden. Das soll im Nationalpark Donauauen wieder gut gemacht werden.
4: Also im Laufe der nächsten höheren Wasserstände, Hochwässer, gräbt sich der Fluss seitlich in die Landschaft hinein, gestaltet die Ufer wieder neu. Es hängt ein bisschen vom Wasserstand ab und wann das nächste Hochwasser kommt. Aber dann merkt man schon die ersten Effekte.
3: Der Segen des Rückbaus zeigt sich in der Stopfenreuther Au ganz im Osten des Nationalparks. Motorboote sind in den Seitengewässern nicht zugelassen. Deswegen geht es mit Hilfe der Muskelkraft einiger Ranger zur Aue. In großen Teilen des Nationalparks wird die Donau immer noch reguliert und in ihrem Lauf gelenkt. Aber Abschnitt für Abschnitt soll das besser werden.
4: Wir kommen jetzt in den Bereich der Rückbauprojekte, der Renaturierungsprojekte.

0: ist ein renaturierter Uferabschnitt an. Und die Ufer sehen dann ganz anders aus. Und wir haben flache Schotterbereiche. Wir haben teilweise Bäume, die umgekippt sind und noch am Ufer verwurzelt sind, sich noch festhalten. Und dort auch ein bisschen Struktur bieten für verschiedene Tiere. Zum Beispiel als Ansitzwarte für den Eisvogel.
1: Dann geht es in die Stopfenreuther Au. Noch vor wenigen Jahren war die Einfahrt und der Durchfluss hier versperrt. 2020 und 2021 wurden die Dämme dann weggebaggert. Seitdem kann das Wasser der Donau hier wieder frei fließen. Und das hat die Landschaft verändert. Dabei wäre 1984 der Nationalpark durch ein geplantes Wasserkraftwerk an dieser Stelle fast verhindert worden. Die Bevölkerung aber wehrte sich. Der Ranger Manfred Rosenberger organisierte die Proteste damals mit.
2: Wenn das Wasser steigt in der Donau, dann steigt auch das Grundwasser. Wenn das Donauwasser sinkt, sinkt das Grundwasser. Und das sind praktisch die natürlichen Atemzüge der Au. Die Wurzelräume werden entspült. Hochwasser bringt sauerstoffreiches, nährstoffreiches Wasser. Die Au saugt sich voll. Und so geht das seit Jahrtausenden. Und das wäre das Ende gewesen. Also für die natürlichen Funktionen in der Au hätte man das Kraftwerk errichtet.
1: Mit dem Ende der Kraftwerkspläne war der Weg frei für den Nationalpark Donauauen. Seit seiner Gründung 1996 erobert die Donau ihre Auenlandschaft zurück. Auf einer Länge von 36 Kilometern. Davon profitiert vor allem die Natur. Aber nicht nur. Deutlich wird das auf der Donauseite der Stopfenreuther Au. Nach dem Rückbau hat sich der Fluss hier tief in das Ufer gegraben. Kein Wunder, wenn man bedenkt, dass der Pegel der Donau um 7 Meter schwanken kann.
0: Es gibt noch einen positiven Aspekt bei solchen Rückbauprojekten, der betrifft den Hochwasserschutz. Wenn man die Uferbefestigung entfernt und der Fluss sich selbst wieder mehr Platz verschaffen kann, wenn das Flussbett wieder breiter wird, hat auch ein Hochwasser mehr Platz, mehr Querschnitt, um abzufließen.
1: In einem breiteren Flussbett bleibt auch die Fahrrinne besser erhalten. Ein Grund, weswegen auch der Wasserstraßenbetreiber Via Donau die Renaturierungen unterstützt. Der Nationalpark Donauauen gilt international als Vorzeigeprojekt. Sogar verloren geglaubte Arten kommen zurück und besiedeln den neuen alten Lebensraum.
3: Na, hier beobachte ich den Seeadler. Die finde ich besonders schön entspannend. Und es ist ein Revier eigentlich. Und nach den Bauarbeiten sind die wieder zurück und sie brüten erfolgreich. Für mich ist es extrem spannend zu beobachten, wie die Natur bereit ist, wieder zurückzukommen. Die kleinen Vögel sind zurück, die Biber sind da und als ob sie warten, bis wir fertig sind und der Fluss wieder frei ist, sodass sie zurückkommen.
1: Dank der Rückbaumaßnahmen wird die Donau Stück für Stück wieder zu einem kostbaren und einzigartigen Naturraum. Ob über oder unter Wasser. Und die Entwicklung ist noch lange nicht zu Ende.
4: Besuchen Sie doch bald mal wieder einen Fluss oder Bach in Ihrer Nähe und bleiben Sie neugierig. Bis zum nächsten Mal hier bei Quarks. Tschüss.
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6: Was ist deine Meinung zur Enzyklika von Papst Leo XIV?
7: Ich finde sie gut in vielen Hinsichten. Also sie ist, glaube ich, sehr mutig.
8: KI macht Kriege tödlicher, weil eben Abläufe beschleunigt werden zum einen und Wirkung auch präzisiert wird.
9: Wenn die Entwicklung von KI weiter so entgrenzt voranschreitet, dann werden wir in wenigen Jahren all unsere Umweltziele mehr oder weniger ad acta legen können.
6: Schauen wir mal.
10: Die Enzyklika Magnifica Humanitas von Papst Leo XIV wirkt wie ein Versuch, die katholische Soziallehre auf das Zeitalter der künstlichen Intelligenz zu übertragen. Sie stellt die Würde des Menschen über Effizienz, Profit und technologische Macht.
6: Das, was Papst Leo schreibt in seiner Enzyklika, vor allem über den Umgang mit künstlicher Intelligenz, wo spielt das in Bayern eine Rolle? Wir fragen nach, unter anderem an der Uni Eichstätt, bei der Bundeswehr und bei einem Bäcker in

0: Oberfranken.
1: Die technische Entwicklung lässt sich nicht mehr zurückdrehen. Und auch Papst Leo verteufelt sie nicht per se. Das ist ein wesentlicher Punkt in seiner Enzyklika, der höchsten Form eines päpstlichen Lehrschreibens. Was die Worte des Papstes für uns bedeuten? Im Bayern Lab in Eichstätt suche ich darauf Antworten. Das Lab wirkt wie ein technischer Abenteuerspielplatz und ist initiiert vom Freistaat. Die Besucherinnen und Besucher können Technik anschauen, anfassen und ausprobieren. Wie diesen Lego-Roboter, der einen Zauberwürfel mühelos lösen kann. Hier treffe ich Norbert Paulo, Professor für Philosophie und Ethik der Digitalisierung.
2: Es ist eigentlich unmöglich, sich heute durch den Alltag zu bewegen, ohne KIs zu benutzen selbst oder davon betroffen zu sein, wie andere in Bezug auf uns KIs nutzen. Die sind da, die werden nicht mehr weggehen und wir müssen uns informieren, wie das Ganze funktioniert, welche Vor- und Nachteile das hat, wo Gefahren lauern. Es hilft nichts.
3: Schreib mir für die BR-Sendung Stationen eine Anmoderation in zwei Sätzen zu einem Beitrag, in dem es um die Veröffentlichung der Enzyklika von Papst Leo geht am Pfingstmontag und die weltweiten Reaktionen dazu. Ja, schauen wir mal.
4: Anmoderation, Pfingstmontag im Vatikan. Mit seiner ersten Enzyklika setzt Papst Leo XIV. Ein deutliches Zeichen und stößt eine Debatte an, die weit über die katholische Kirche hinausreicht. Wie das neue Lehrschreiben weltweit aufgenommen wird und warum seine Botschaft für Zustimmung, aber auch für Kritik sorgt, zeigt der folgende Beitrag.
5: Eine Papst-Enzyklika als Social-Media-Star. Leo XIV. Als Ritter im Kampf gegen die künstliche Intelligenz.
6: AI can destabilize democracy. And number 5, AI can make war easier.
5: Der Papst hat einen Nerv getroffen mit seiner neuen Enzyklika. Magnifica Humanitas, zu Deutsch die großartige Menschheit. Die erste Enzyklika von Papst Leo.
7: Künstliche Intelligenz muss entwaffnet werden. Dieser Satz ist hart, aber absichtlich gewählt, denn diese Situation braucht Wörter, die für Aufmerksamkeit sorgen, Bewusstsein wecken und der Menschheit Wege in die Zukunft deuten.
5: Ungewöhnlich ist nicht nur das Thema der Enzyklika, sondern auch, dass ein Papst das Schreiben selbst vorstellt. Leo XIV. Lehnt künstliche Intelligenz nicht ab, sondern fordert einen kritischeren Umgang.
7: Wenn Technologie unser kritisches Denkvermögen schwächt, dann steht der Friede auf dem Spiel. Es reicht nicht, die KI zu entwaffnen. Wir müssen etwas Neues schaffen. Die aktuellen Herausforderungen angehen und gemeinsam eine menschlichere Gesellschaft bauen.
5: Auf rund 53 Seiten stellt der Papst die Würde des Menschen angesichts der rasanten Entwicklung von KI in den Mittelpunkt. Der Mensch dürfe nicht auf Daten, Algorithmen und wirtschaftlichen Nutzen reduziert werden. Leo XIV. Warnt vor einer neuen Form des Turmbaus zu Babel, bei der die Technik zum Selbstzweck und die Macht in den Händen weniger konzentriert werde. Ein Thema, mit dem der Papst in den USA ein großes Echo ausgelöst hat, sagt Religionswissenschaftler Robert Orsi von der Northwestern University in Chicago.
7: Die US-Amerikaner trauen ihm, das zeigen die Umfragen, weil sie ihn als einen der ihren sehen. Und sie hören genau zu, was er zu künstlicher Intelligenz sagt.
5: Fernsehsender in den USA berichten über den Papst. Und auf Instagram liest eine US-Komikerin die Enzyklika. Rund 3,8 Millionen Klicks hat das Video schon. Der Papst erreicht junge Leute.
7: Die junge Generation ist in jeder Hinsicht am stärksten von der Entwicklung künstlicher Intelligenz betroffen. Sie wissen, dass für sie die Jobs weniger werden, weil viele Arbeitsplätze durch die KI wegfallen.
5: Sogar US-Vizepräsident J.D. Vance, der den Papst in der Vergangenheit kritisiert hatte, nennt die Enzyklika sehr profund. Und in Deutschland? Nimmt die Debatte erst langsam an Fahrt auf, sagt der evangelische Theologe Christoph Heilig. Er forscht an der Bayerischen Akademie der Wissenschaften zum Verhältnis von Theologie und künstlicher Intelligenz.

0: Es geht wirklich um die Frage, wie können wir künstliche Intelligenz entwaffnen? Wie können wir künstliche Intelligenz zu einem Menschheitsprojekt machen? Zu einem Thema wie Gesundheit vielleicht, an dem wir alle arbeiten, bei dem natürlich der Markt auch eine Rolle spielt, aber ein Thema eben, das nicht in den Markt selbst hineingepresst werden kann und das uns alle angeht.
1: Vom Wettstreit der Konzerne zum gemeinsamen Menschheitsprojekt. Die Vision des Papstes ist ein wichtiger Denkanstoß.
2: Was haben wir uns mit hochentwickelter Technik erschaffen? Norbert Paulo fragt das in seiner Uni-Vorlesung und erinnert an das mordende Monster Frankenstein aus dem Roman von Mary Shelley.
3: Die Enzyklika des Papstes, kennen Sie die überhaupt?
4: Ja, ich habe sie gelesen.
3: Wirklich? Was ist so Ihre Meinung dazu?
4: Ich finde sie gut in vielen Hinsichten. Also sie ist, glaube ich, sehr mutig. Ich glaube nicht, dass viele erwartet haben, dass der Papst und das Team, das daran gearbeitet hat, dass die so progressiv daherkommen und so viele Elemente dessen, was in der KI-Ethik schon lange diskutiert wird, aufnehmen und verarbeiten, in die christliche Soziallehre einbetten und dann für ein Publikum zugänglich machen, das mit diesen Diskussionen sonst halt nicht so viel zu tun hat. Also das war schon eine große Leistung.
5: Sehen Sie auch Kritik?
4: Ja, natürlich. Also nach meinem Geschmack hätte man noch viel weiter gehen können, als es der Papst tut in der Enzyklika.
3: Inwiefern?
4: Also zum Beispiel ist in der Soziallehre dieser Gedanke sehr, sehr stark, dass der Mensch einzigartig ist. Und mit der Vorstellung kommen wir jetzt bei KI doch an Grenzen. Also das machte lange Sinn, so zu denken, dass der Mensch ganz anders ist als alles andere, was es auf der Welt so gibt. Bei der KI bin ich jetzt

0: Es ist aber auch sonst nichts, was wir kannten vorher. Es ist irgendwie anders.
1: Und trotzdem ist es uns schnell überlegen.
0: Es ist uns in einigen Bereichen schnell überlegen, in anderen ist es uns erschreckend ähnlich, auch was die negativen Eigenschaften angeht. Das ist eigentlich der Teil, der mir mehr Sorgen bereitet. Ja? Dass es auch so schlecht ist wie wir. Dass es nicht nur überlegen ist, sondern, ja, oder doch überlegen, aber halt auch im Negativen.
1: Ja. Glauben Sie, dass es zur großen Gefahr wird oder dass wir es irgendwie hinbekommen als Menschheit, es uns nutzbar zu machen, ohne dass es ausufert, dass das Monster mordend durch die Straßen läuft?
0: Es ist wirklich eine offene Frage. Also das Potenzial, dass es nicht nur als ein Monster, sondern als unendlich viele Monster durch die Straßen läuft, die Gefahr ist groß. Also das ist ja, da hinkt die Parallele zur Frankenstein-Metapher, nämlich in der Hinsicht, dass Frankenstein ein Monster geschaffen hat. Ein einziges. Und ein Monster kann auch nur begrenzt viele Menschen töten. Bei der KI ist es halt so, das ist beliebig skalierbar. Wenn die einmal programmiert sind, dann laufen die auf jedem Endgerät, das ich hier im Raum stehen sehe, und zwar weltweit. Und man kann sie auch gar nicht mehr so einfach abstellen. Also ich wüsste gar nicht, wie das aussehen soll, dass man eine KI abstellt. Also das ist gar nicht mehr so leicht, weil die eben dezentral agieren und in ganz verschiedenen Hinsichten wirken können. Das ist halt nicht mehr nur das eine Monster, das ein kleines Kind erwürgen kann, wie im Roman, sondern wir haben unglaublich viele Möglichkeiten, wie Schaden angerichtet werden kann. Und zwar überall gleichzeitig millionenfach, milliardenfach. Also das ist wirklich eine ganz reale Gefahr.
2: Frankenstein, ein Wissenschaftler, der die Kontrolle über seine Kreatur verliert. Mit der Vorlesung will Norbert Paulo seine Studierenden dazu animieren, über Verantwortung nachzudenken.
1: Habt ihr eher Bedenken oder seht ihr die Vorteile von KI?
3: Ich glaube, das kommt ganz drauf an, in welchem Bereich. Also ich sehe in vielen Bereichen KI als Tool, das uns wirklich viel weiterhelfen kann, gerade was das Thema so Zeiteffizienz angeht. Natürlich habe ich auch die ein oder anderen Bedenken.
1: Zum Beispiel?
3: Wie viel Verantwortung übernimmt die KI? Also übernimmt die KI irgendwann mehr Verantwortung als ich, als meine Eltern, als meine Familie? Also inwieweit kann ich da irgendwie, muss ich da vielleicht auch ein bisschen aufpassen? Natürlich auch das ganze Thema Daten.
1: Wie ist es bei Ihnen? Wie sehen Sie es?
4: Ja, ich sehe zum einen auch im Uni-Kontext, einfach bei der Strukturierung von Texten oder Herangehensweisen, den positiven Mehrwert. Aber allgemein betrachte ich es schon auch kritisch, weil man halt nie weiß, wie schnell es sich verändern wird und für was es alles noch so genutzt wird. Also es wird halt auch im Militär eingesetzt und da finde ich es schon ein bisschen kritischer zu betrachten.
1: Inwieweit gehen Sie da im Studium schon darauf ein, um da das Berufsleben schon vorzubereiten und auch einen ethischen Blick darauf zu prägen?
0: Also letzteres ist, glaube ich, der Teil, wo ich dann beitragen kann. Die Studierenden nutzen das von ganz allein sehr, sehr viel. Da muss man sich keine Sorgen machen, dass es zu kurz käme. Also wenn man heute an der Uni Aufgaben gibt, gerade textlastige Aufgaben, und würde man da sagen, aber bitte ohne KI, das ist so wie, als hätte man früher gesagt, schreib die Klausur, aber bitte ohne Stift. Ja? Also das ist eigentlich unvorstellbar für viele Studiengänge. Und meine Aufgabe ist dann tatsächlich eher darauf hinzuweisen, dass das Ganze ein paar Probleme mit sich bringt, die man jetzt im Alltag, wenn man so als praktisches Tool benutzt, jetzt nicht unbedingt immer sieht.
1: Vielen Dank erstmal.
5: Tada! Wunsch erfüllt, Engel bestellt und bekommen.
1: Wie umgehen mit KI, vor allem mit ChatGPT und Co., das ist für Kinder und Jugendliche oft nicht ganz einfach. Umso besser, dass sie mehr und mehr Hilfe dabei bekommen.
6: Die beiden wissen nur zu gut, dass die KI schwer zu durchschauen ist. Sind diese Bilder echt oder fake?
7: Bei manchen Fotos muss ich sagen, war ich auch schon selber, okay, weiß jetzt nicht, ob ich dir den Unterschied direkt erkennen könnte. Also man muss da schon echt aufpassen.
6: Das Wilhelm-Hausenstein-Gymnasium in München. Hier sind seit 2023 regelmäßig Medienscouts im Einsatz. Um die 30 sind es insgesamt. Roja und Connor gehören auch zum Team.
8: Wir gehen jetzt in die Klasse und halten unseren Vortrag über KI.
9: Und Fake News mit genau. Einem kleinen Exkurs.
6: Mal schauen, wie die Klasse 6e reagieren wird.
10: Willkommen erstmal. Wir stellen uns erstmal vor. Ich bin Connor.
11: Ich bin Roja.
10: Genau, wir sind beide Medienscouts seit 3 Jahren jetzt. Wir sind in der 11. Klasse.
6: Nutzen Sie schon die KI?
12: Wenn ich etwas nicht weiß, dann frage ich kurz nach.

0: Die KI sagt auch oft auch mal was Falsches, muss ich sagen.
1: Zunächst geben die Medienscouts eine Einführung zur KI, erklären, wie sie funktioniert. Und dann geben sie ein paar handfeste Tipps, um Wahres von Falschem zu unterscheiden.
2: Wie kann man die Fotos richtig erkennen? Also erstmal, ich glaube, ganz offensichtlich, meistens, wenn man auf ein Bild reinzoomt und die Finger sind irgendwie ineinander verschwommen und irgendwie alles geht so ineinander rein, dann merkt man meistens oft, dass es KI ist. Auch Text immer noch kommen solche Sachen raus. Es ergibt keinen Sinn, es sind einfach irgendwelche Striche und Formen und nichts, was man aktiv lesen könnte. Und auch Personen, die Haut ist super glatt, kein Pickel, kein gar nichts, die Zähne sind perfekt.
1: Auf Augenhöhe erklären. Das verspricht sich die Schule davon, dass nicht Lehrkräfte, sondern Schülerinnen und Schüler über Themen wie KI oder Social Media sprechen.
3: Ich fand es einfach von Anfang an schon irgendwie spannend. Es hat mich direkt gecatcht. Ich habe es am Anfang, glaube ich, einfach gemacht, weil ich schon immer so mit Medien ein bisschen was am Hut hatte und es irgendwie immer interessant fand.
2: Also man musste schon gestalten, dass man wirklich auch so ein bisschen Kontakt zu den Kindern aufbaut und auch wirklich auch mit so einem, ich sag mal, ja, positiven Mindset reingeht, dass nicht alles schlecht ist. Also KI, ja, hat seine Risiken, aber es hat auch einen berechtigten Grund, dass es so oft benutzt wird.
1: Die KI ist gerade für Kinder und Jugendliche attraktiv.
4: Hausaufgaben ist auch ein ganz beliebtes Anwendungsfeld von KI. Letztendlich kann man es auch nicht immer erkennen, aber oft. Wenn Texte jetzt in einer Fremdsprache auf einmal Wörter enthalten, die sehr hochtrabend sind, die vielleicht die Lehrkraft auch selten sieht oder eben nicht zum Sprachniveau des Schülers passt. Ich denke, dann fällt es schon auf. Und problematisch ist es natürlich insofern auch, dass in Leistungsnachweisen solche Hilfsmittel nicht erlaubt sind und die Schüler dann sich eigentlich ins eigene Fleisch schneiden.
3: Wir machen jetzt gleich weiter mit einem kleinen Spiel. Ihr müsst Detektiv spielen und sagen, ob ihr glaubt, dass das Bild fake ist oder KI ist. KI ist wirklich gut und es kann auch mal sein, dass einem das ein oder andere Detail einfach nicht auffällt. Also das ist das erste Bild. Schaut euch mal genau an. Okay. 1, 2, 3. Jeder hat's richtig. Das Bild ist KI generiert. Wir können auch mal schauen, warum.
5: Die Augen passen auch gar nicht so zur Form des Gesichts aus.
3: Mhm. Er hat so zwei verschiedene Augen fast. Und die haben auch eine ganz andere Reflexion. Eine Sache gibt's noch. Ja, du da hinten.
5: Die Zähne sind auch bei der einen Frau sehr.
3: Ja, links hat sie gar keine Zähne. Also da sieht man eigentlich schon ziemlich klar, dass das KI ist.
1: Auch dieser Eiffelturm ist fake.
2: Okay, habt ihr es?
1: Die 6E zieht die rote Karte. Das Feuerwerkbild dagegen ist echt. Auch hier liegt die Klasse richtig.
0: Ich habe heute einfach gelernt, wie man mit KI umgeht und wie man KI-generierte Bilder auch erkennt.
6: Zum Beispiel, dass so die Finger verschmelzen oder so, das wusste ich nicht so viel. Und dass man so leicht etwas so erstellen kann, was ziemlich gefährlich sein kann.
3: Also heute war mir zum Beispiel wichtig, dass die Kinder lernen, dass es mittlerweile so schwer ist, KI-Bilder zu erkennen und dass mittlerweile jeder das machen kann und dass man da einfach, dass sie ein bisschen so ein Auge dafür entwickeln und wissen, dass nicht jedes Bild im Internet echt ist.
1: Orientierung geben in einer sich rasant entwickelnden digitalen Welt. Das bleibt auch für die Medienscouts eine Herausforderung.
7: Ich bin an der Universität der Bundeswehr München verabredet. Denn künstliche Intelligenz spielt seit vielen Jahren auch in der Kriegsführung eine zentrale Rolle. Unter anderem in ferngesteuerten Drohnen, die durchaus autonom agieren können, wenn man sie lässt. Wie viel Verantwortung lagern wir auf Algorithmen aus? Und wie verschieben sich hier die ethischen Grenzen?
8: Papst Leo hat sich ja auch über Waffensysteme Gedanken gemacht und vor allem über den Einsatz von KI und fordert, dass das menschliche Gewissen nie durch digitale Systeme ersetzt werden sollte. Wie naiv ist das?
9: Ist überhaupt nicht naiv. Wenn wir jetzt erleben, dass bestimmte Technologien aus diesem großen Feld der künstlichen Intelligenz diese Funktionalität, dass eben die Maschine Dinge tut, die vorher der Mensch gemacht hat, überall ermöglicht, dann brauchen wir gute Regeln und gute Konzepte, wie wir damit umgehen, damit eben nichts schief geht, nichts passiert, was wir nicht wollen und vor allem der Mensch, da bin ich jetzt wieder beim Papst, der Mensch nicht völlig aus der Verantwortung sich ziehen kann, sondern weiter zu verantworten hat, wenn Dinge schief gehen, wenn Völkerrecht gebrochen wird und auch sein Gewissen belastet mit dem, was auf dem Gefechtsfeld passiert. Wir können es also nicht so weit kommen lassen, dass man sozusagen morgens einen Schalter umlegt, dann beginnt das anonymisierte Töten und abends kriegt man einen Bericht per E-Mail, den man mal so durchgeht.
7: Dafür braucht es Normen. Doch schon heute zählt das Völkerrecht immer weniger. Kann man sich solche Regeln denn überhaupt noch leisten, angesichts der Weltlage?
9: Wir müssen für diese Normen und diese Werte, von denen wir denken, dass sie wichtig sind, grundlegendes humanitäres Kriegsvölkerrecht, was ja eine ziemlich niedrige Schwelle ist, müssen wir weiter einstehen, die müssen wir weiter hochhalten, die müssen für uns weiterhin handlungsleitend sein. Und die Empirie zeigt übrigens, ja, wenn Sie sich das historisch angucken, dass diejenigen Streitkräfte, die diese Regeln einhalten, nicht nur in der Regel die Kriege gewinnen, Demokratien, das zeigt die Forschung sehr eindeutig, tendieren stark dazu, diese Normen viel stärker zu beachten, als es Autokratien tun. Und Demokratien gewinnen in der Regel diese Kriege. Und, das ist vielleicht noch wichtiger, man hat eine höhere Wahrscheinlichkeit, den Frieden zu gewinnen. Weil natürlich weniger auch Leid und Trauma verursacht wurde, hoffentlich, sodass man über lange Zeit vielleicht auch wieder in Frieden koexistieren kann.
8: Haben Sie die Hoffnung, dass es internationale Regularien geben wird zum Einsatz von KI in der Rüstung?
9: Aktuell tatsächlich überhaupt nicht, leider. Wir beobachten, dass bestehende Rüstungskontrolle ja erodiert, im Bereich Nuklearwaffen zum Beispiel. Ja. Also die Situation zwischen Russland und den USA heute ist im Grunde wie die zwischen der Sowjetunion und den USA in den 50ern, bevor die nukleare Rüstungskontrolle wirklich losging. Das ist düster. Also uns erodiert die bestehende Rüstungskontrolle und wir kriegen keine neue. Das heißt, auf mittelfristige Sicht sehe ich überhaupt nicht, dass wir da verbindliche Regeln kriegen, die für alle gelten. Umso wichtiger, dass wir uns in Europa gute Gedanken machen und gute Lösungen finden. Wir müssen das jetzt erstmal für uns alleine bewerkstelligen.
8: Vielen Dank für den Einblick, Herr Sauer.
9: Sehr, sehr gerne.
8: KI ist aus der Wirtschaft nicht mehr wegzudenken. Dass sie auch hilft, Ressourcen zu sparen, das zeigt das Beispiel von einem Handwerksbetrieb in Oberfranken.
1: Bäckermeister Andreas Fickenscher aus Münchberg in Oberfranken hält ein Tablet in der Hand für die Zukunft seines Unternehmens. Die KI spielt dabei eine wichtige Rolle.
10: Ein großes Thema bei uns ist immer bei den Verkäuferinnen oder den Mitarbeitern im Verkauf die Entscheidung, was soll ich jetzt noch backen und was ist vielleicht dann zu viel, weil es dann abends übrig ist. Und das sind immer Entscheidungen, die aus dem Bauch herausgekommen und getroffen wurden. Und da wollten wir jetzt einen Co-Piloten schaffen, der quasi an der Seite steht, die Daten im Hintergrund alle auswertet. Und es wird der Mitarbeiterin einfach eine Empfehlung gegeben, was jetzt sie dann als nächstes dann von welchen Gebäcken dann noch frisch backen sollte.
1: Leonie Scholz, Fachverkäuferin in der Ausbildung, fertigt dafür Fotos vom Bestand in der Theke an. Die künstliche Intelligenz erfasst die vorhandene Ware. Dies wird mit hinterlegten Kassendaten aus dem Verkauf der vergangenen Jahre abgeglichen, um zu ermitteln, wie viel frische Ware überhaupt zum jeweiligen Zeitpunkt noch gebraucht wird.
11: Wir benutzen es dreimal am Tag, um Thekenchecks zu verschicken.
1: So weiß das System zum Beispiel, wie viele Brötchen in den letzten Jahren an einem Donnerstagmittag im Hochsommer benötigt wurden. Die Familie Fickenscher führt ihre Bäckerei in der 11. Generation. 2025 wurde der 400. Geburtstag gefeiert. Doch Tradition allein reicht nicht. Die Herausforderungen sind groß.
10: Die Entwicklung im Bäckerhandwerk sollte uns eigentlich allen zu denken geben, weil aktuell 600 Betriebe jedes Jahr zumachen und schließen. Und als das Thema KI jetzt darauf so in aller Munde war und man sich damit beschäftigt und auseinandersetzt, glaube ich, dass das eine große Chance ist, dass wir uns viel Ballast von den Schulden schaffen können.
1: KI als Chance für die Region rund um Münchberg? Die Arbeitsmarktexperten der Evangelischen Kirche beobachten die Entwicklung der KI genau.
12: Wenn man mit Menschen spricht, mit Experten spricht, dann sagen die, es geht weniger um Arbeitsplatzabbau, sondern es geht eher darum, dass sozusagen bestimmte Jobprofile sich verändern. Also ein Teil von dem Job wird durch KI-Anwendungen umgesetzt. Also es

0: wenig Jobs verloren, sondern einzelne Leute können ihren Jobs mehr durch KI leisten. Also es geht um Optimierung, um höhere Wertschöpfung von einzelnen Personen.
1: Auch in der großen Backstube in Münchberg hinterfragt Andreas Fickenscher schon seit langem, ob die Prozesse noch zeitgemäß sind. So wird zum Beispiel nur noch das in der Nacht gebacken, was wirklich nötig ist, wie zum Beispiel Brot. Und alle anderen Teiglinge werden tagsüber angefertigt. Das hat viele Vorteile. Er hofft, so etwa leichter neue Mitarbeiter zu finden. Jessica und Andreas Fickenscher betreiben 10 Filialen und beschäftigen rund 110 Menschen. Die KI hilft ihnen auch beim Einkauf ihrer Rohstoffe.
2: Das heißt, wir kaufen die Mandeln zum Beispiel immer zu dem Zeitpunkt in der Weihnachtszeit, wenn es meistens am teuersten ist. Und jetzt geht es natürlich darum, wir haben diese Daten der letzten Rechnungen, der letzten Jahrzehnte da. Wir haben auf der anderen Seite haben wir die Spezifikationen, also wie lange ist die Haltbarkeit von dem Produkt. Und auf der anderen Seite haben wir auch die Mengen, die wir eigentlich brauchen. So, und jetzt können wir diese Daten zusammenfließen lassen und dann uns dann erinnern lassen, jetzt wäre der optimale Zeitpunkt, jetzt hier die Mandeln einzukaufen.
1: In großen Unternehmen könnte diese KI-Entwicklung Arbeitsplätze kosten. Doch in diesem mittelständischen Betrieb entlastet das vor allem die Eigentümer, sagt Fickenscher. Zurück in die Filiale in einem Supermarkt in Münchberg. Mitarbeiterin Isabel Rüger bereitet die Ware für den Verkauf vor. Sie hat nur so viel gebacken, wie die KI für diesen Zeitpunkt vorgeschlagen hat. Das ist nachhaltig, denn am Abend bleibt weniger übrig, so die Erfahrung. Das Unternehmen hat die KI mit Forschungseinrichtungen und dem Mittelstand-Digitalzentrum der Handwerkskammer Oberfranken entwickelt. Klar, auch Kosten werden so eingespart. Doch gefährdet die KI nicht doch Arbeitsplätze?
0: Wenn wir an die Landwirtschaft denken, vor 100 Jahren, ein ganz normales Feld. Da haben vor 100 Jahren vielleicht 10, 15 Leute gearbeitet und vielleicht 3, 4 Tiere, die so ein Feld bestellt haben. Das macht heute ein Bauer mit seinem Maschinenpark. Der Maschinenpark hat aber auch Arbeitsplätze geschaffen. Die Maschinen werden ja von irgendjemandem entwickelt, gebaut. So ähnlich, glaube ich, kann man sich das mit KI vorstellen. Auf der einen Seite fallen Arbeitsplätze weg, aber KI wird auch Arbeitsplätze schaffen.
1: Die KI verändert die Arbeitsprozesse. Auch Andreas Fickenscher denkt schon weiter. So stellt er sich vor, dass ein Teil der vielfältigen Aufgaben, wie das sogenannte Wirken des Brotes oder die Reinigung in der Backstube, zukünftig von KI-gesteuerten Robotern übernommen werden. Die eingesparte Arbeitszeit seiner Mitarbeiter kann er dann für andere Produkte und die Kundenbindung einsetzen. So will der Unternehmer das Überleben seines traditionsreichen Familienunternehmens im oberfränkischen Münchberg sichern.
3: Die KI als Hilfe, wenn es um Ressourcen geht. Auch den Umweltschutz nimmt der Papst in den Fokus. Die KI kann bei Klimavorhersagen, Regulierung von Stromsystemen oder beim Trennen von Müll helfen. Aber es gibt auch viele Risiken.
4: Bedroht eigentlich KI unsere Schöpfung?
5: Also KI kommt mit Licht und eben auch sehr großen Schattenseiten daher. Das heißt, wir wissen, dass es immense Energieverbräuche mit sich bringt. Und wenn die Entwicklung von KI weiter so entgrenzt voranschreitet, wir sehen ja eine exorbitante Dynamik in diesem Bereich, dann werden wir in wenigen Jahren all unsere Umweltziele mehr oder weniger ad acta legen können, die Klimaziele, die Biodiversitätsziele, einfach weil so viel Energie und so viel Ressourcen in diese neue Technik gehen. Das heißt, ja, es hat das Potenzial, die Schöpfung zu gefährden.
4: Was ist denn aus Ihrer Sicht die Gefahr von KI in Sachen Umweltschutz?
5: Wir haben die immensen Ressourcenverbräuche dieser neuen Technik. Das heißt, wir brauchen sehr viel Energie für das Anlernen und den Betrieb der künstlichen Intelligenz. Wir brauchen sehr viel Wasser, um diese Systeme zu kühlen, was in Dürreregionen ein großes Problem ist. Und zuletzt haben wir einen enormen Verbrauch von Mikrochips, die eingesetzt werden müssen, teilweise auch eine sehr kurze Lebenszeit haben.
4: Wenn ich jetzt eine Anfrage an die KI stelle, wie viel Energie verbraucht denn das dann?
5: Also eine einzelne Anfrage ist gar nicht so eindeutig, weil wenn Sie nun was ganz Einfaches stellen und man sozusagen eine kurze Antwort bekommt, dann ist es relativ sparsam. Wenn Sie sich aber die Kreation eines Bildes wünschen, dann kann das schon die Energieverbrauch des Kochens eines Kaffees sein. Aber um Ihnen mal eine Vorstellung zu geben, was an Energie verschwendet wird, so hat das Anlernen des letzten KI-Programms von ChatGPT etwa in den 100 Tagen so viel Strom verbraucht, wie ganz Deutschland in den 100 Tagen verbraucht.
4: Müssen die großen Konzerne zerschlagen werden, verstaatlicht?
5: Die Machtkonzentration bei einigen wenigen Konzernen und ihren Besitzern ist ein Riesenproblem.

0: Das ist nicht nur ein Umweltproblem, sondern das ist auch ein gesellschaftliches Problem. Einige wenige Menschen definieren mehr oder weniger diese Spielregeln und auch die ethischen Grundsätze, nach denen diese Techniken funktionieren. Das darf so nicht sein. Das Mitspracherecht gehört eigentlich den Gesellschaften und deswegen müssen wir dafür sorgen, dass diese Konzerne entmachtet werden. Dafür braucht es Regulierung und möglicherweise auch eine Zerschlagung. Ganz wichtig aus europäischer Perspektive ist vielleicht auch, dass wir hier eigene Alternativen aufbauen, die einfach besser sind.
1: Herr Vargas, vielen, vielen Dank.
0: Ich danke Ihnen.
2: Die KI ist die vielleicht größte Herausforderung, vor der die Menschheit je stand. Und Papst Leo macht das mit seiner Enzyklika auch deutlich. Er erinnert uns daran, es braucht klare ethische Grenzen. Denn die Würde des Menschen ist nicht verhandelbar.

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0: Die Arbeit der CNC-Fräse läuft vollkommen automatisiert ab. Computergesteuert eben. Sieht erstmal gar nicht nach Handwerkskunst aus. So schnell und exakt könnte kein Handwerker der Welt die Holzplatten für das Gehäuse zuschneiden. Alles ist genau berechnet. Und eben das ist die Voraussetzung für einen guten Lautsprecher. Am Ende ist das nur das Rohmaterial für den Lautsprecher, den Daniel Beiersdorfer bauen will. Der Hi-Fi-Spezialist aus Baden-Württemberg fertigt seine Boxen nur auf Bestellung und nach Kundenwunsch. Seine Werkstatt liegt ein paar Kilometer entfernt im Balinger Stadtteil Frommern. Dort hat Orbit Sound seinen Sitz. Eine kleine, traditionsreiche Klangmanufaktur, die im Prinzip nur aus zwei Leuten besteht. Daniel Beiersdorfer und Thomas Feil. Die Firma existiert schon seit Ende der 60er Jahre, damals gegründet von Daniel Beiersdorfers Vater. 2015 wurde die Marke als Zwei-Mann-Unternehmen wiederbelebt.
1: Wir teilen es ein bisschen auf, natürlich. Der Daniel ist verantwortlich jetzt für die Technik, für die Produktion. Ja, ich mache alles, was da eher zum kaufmännischen Bereich gehört. Aber ich bin natürlich auch genauso in der Werkstatt. Ne? Ich darf auch mitbauen.
2: Ja, unbedingt, weil sonst würde ich das auch gar nicht alleine hinkriegen.
0: Zu tun gibt es einiges, wenn man einen Lautsprecher baut, auch wenn es diesmal nur eine Kompaktbox wird. Thomas Feil klebt schon mal die Dämmung auf die einzelnen Platten.
1: Also eine Grunddämmung. Das Gehäuse wäre ja im Prinzip innen, hätte das harte Reflexionsflächen. Man hört das auch. Ja. Und wenn man im Prinzip das dämmt, dann nimmt es diese Reflexion raus aus dem Gehäuse. Und der Dämmstoff eignet sich da ganz hervorragend dazu. Ja, es gibt unterschiedliche Dämmstoffe. Also wir nennen das Grunddämmung. Das ist diese Art Teppichboden, wie man es sieht, Nadelfilz. Dann gibt es auch verschiedene Fliese, es gibt Noppenschäume und die werden dann für unterschiedliche Dämmfunktionen eingesetzt. Oder um das Volumen zu erweitern. Es gibt also Dämmstoffe, mit denen erweitern wir das Klangvolumen ganz gezielt.
0: Auch das Gehäusematerial hat Auswirkungen auf den Klang, in diesem Fall MDF, mitteldichte Faserplatte.
2: Das MDF, das wird eigentlich hauptsächlich immer verwendet, weil es keinen Eigenklang hat. Und wenn er nur einen ganz dumpfen, ja, wenn man zum Beispiel einen Lautsprecher aus massivem Echtholz machen würde,

0: den Boden übertragen.
1: Und wenn man dann schwingenden Boden hat, ein Parkett oder sowas, ja, dann tut es in manchen Frequenzen einfach mit Klingen übertrieben gesagt, ja. Und das verhindert man dann damit komplett.
2: Nach diesem kleinen Vortrag geht es nun endlich ans Handwerk. Das heißt, genau genommen, erst einmal ans Zusammenkleben der Gehäuseplatten. Das schnöde Klebeband ist natürlich nur ein Provisorium und dient dem besseren Halt beim eigentlichen Verkleben. Das geschieht dann mit dem guten alten Weißlein. Spätestens jetzt zeigt sich, was für eine tolle Erfindung so eine CNC-Fräse doch ist. Alles passt perfekt ineinander. Auch beim Verspannen kommt wieder Klebeband zum Einsatz.
1: Das geht viel besser mit Klemmen und so weiter. Und das hinterlässt auch keine Rückstände, wenn man es abzieht wieder. Und man kann da richtig schön das zusammenspannen. So.
2: Als letztes werden der Deckel und der Boden verklebt. So wie die Seitenwände passen auch diese beiden Teile exakt. Eigentlich ein Kinderspiel, aber am Ende haben selbst diese simplen Dinge viel mit Erfahrung zu tun.
1: So, es sieht vielleicht zwar einfach aus, aber da gibt es auch ein paar tricky Sachen. Damit darf man nicht zu wenig Leim und nicht zu viel Leim. Wenn es zu viel ist, dann kriege ich es hier nicht sauber hingepresst. Ja, dann ist zu viel Leim dazwischen. Wenn es zu wenig ist, dann hat man nachher beim Schleifen eventuell ein paar Löchchen drin, wo man dann spachteln muss. Ja.
2: Aber wie wichtig ist die ganze Kleberei jetzt eigentlich für einen guten Lautsprecher?
1: Das ist aber so eigentlich noch gar nicht so arg wichtig. Es muss einfach sauber zusammen sein. Ja. Und das sollte mindestens jetzt mal 12 Stunden trocknen. Und dann geht es ab in die Schreinerei zur Weiterbearbeitung.
3: Alles klar, danke dir.
2: Das ganze Klebeband ist inzwischen wieder ab. Zum Glück, denn beim Fräsen der Kanten und beim Abschleifen würde das doch ganz schön stören. Während das Gehäuse geschliffen und danach grundiert wird, kümmert sich Daniel Beiersdorfer jetzt um die eigentliche Technik. Zuerst wird das Anschlussterminal für die Verbindung von Lautsprecher und Boxenkabel zusammengebaut. Das geht zügig. Die vergoldeten Polklemmen werden in die Blende geschraubt und fixiert. Das Gewinde muss lang genug für das verwendete Gehäusematerial sein. Zwei Schraubklemmen drauf. Und fertig ist das ganze Bauteil. Jetzt geht es an die Frequenzweiche.
1: So, das sieht eventuell nicht professionell aus, was wir hier machen, aber ist klanglich absolut die beste Lösung. Ja. Und zwar tun wir alles komplett frei verkabeln, also nichts mit Platinen. Dann wird auch nichts geschraubt und gemacht und getan, sondern das sieht vielleicht auch unprofessionell aus, aber es wird geklebt. Das heißt, es ist unheimlich gedämpft schon. Das heißt, die ganzen Schwingungen in sich extremst minimiert. Es ist zwar viel aufwendiger alles, ja, aber es hat klangliche extreme Vorteile, da man keine zu viele verschiedene Materialien dazwischen hat, durch verschiedene Kupferarten und so weiter. Diese runden Teile hier, das sind Spulen, die werden im Bassbereich eingesetzt und auch im Mitteltonbereich. Die lassen keine Höhen durch, weil die klingt extrem unsauber. Also die Höhen bringt er nicht sauber, einfach durch die Masse, die so ein Bass hat. Ja. Das heißt, dem mache ich die Höhen weg, was er nicht gut rüberbringen kann. Und der Hochtöner übernimmt es dann, was er gut kann. Diese Bauteile, das sind Kondensatoren, die verwendet man im Mittel- und Hochtonbereich. Die lassen keine Bässe durch, dass der Hochtöner auch wirklich nur seine Höhen bekommt, wo er dann sauber mit spielen kann. Wichtig ist natürlich auch wirklich sehr, sehr gut zu verzinnen, so großflächig wie möglich, dass wir so wenig wie möglich Kontaktprobleme haben.

0: Dem Eingangssignal einen möglichst geringen Übergangswiderstand zu bieten, ist quasi das heilige Mantra im Lautsprecherbau. Orbit Sound hat sich deswegen für eine erstaunlich minimalistische Konstruktion dieses extrem wichtigen Bauteils entschieden.
1: Und fertig ist unsere Frequenzweiche für unseren kleinen Zwei-Wege-Lautsprecher. Im normalen Leben Lautsprecher, die man so draußen sieht, wo mehrere einzelne Chassis drin sind. Chassis ist mal der Basslautsprecher, Mitteltöner und Hochtöner. Die haben prinzipiell immer Frequenzweichen drin, ja.
0: Kleiner Exkurs. Das hier sind im Lautsprecherbau keineswegs die Lautsprecher, sondern eben die sogenannten Chassis, die das elektrische Signal in Schallwellen zurückverwandeln.
2: Das ist das Komische, das Absurde im Lautsprecherbau, ja. Wenn wir von Chassis reden, dann denken manche Kunden oder Interessenten, ja, das Gehäuse. Ist es aber nicht, ja. Das Chassis ist der Hochtöner, Mitteltöner, Basslautsprecher und das Gehäuse ist einfach das Gehäuse.
3: So
2: eigentlich richtig. Komisch, gell?
3: Ja, seltsam.
2: Deshalb, wieso? Wir können es nicht mehr ändern, ist weltweit so.
0: In der Zwischenzeit wird das Gehäuse lackiert. Das geschieht wieder in der Schreinerei. 3 bis 4 Schichten Lack werden aufgetragen. Ein Vorteil der kleinen Manufaktur: jeder Kundenwunsch wird berücksichtigt. Alle Rahlfarben stehen zur Auswahl. Theoretisch kann das Gehäuse auch in rosa, hellblau oder senfgelb bestellt werden, kommt aber eher selten vor. Währenddessen nutzt Daniel Beiersdorfer die Zeit, um schon mal die Stellen zu verzinnen, an denen später die Kabel von der Frequenzweiche zum Chassis und zum Anschlussterminal verlötet werden.
1: Dass es nachher keine kalten Lötstellen gibt. Kalte Lötstellen heißt zu viel. Wenn wir riesengroße Übergangswiderstände haben, wo klanglich sehr, sehr schlecht sind. Und deshalb tun die alle hier mal schön vorverzinnen. Dann, dass es nachher natürlich auch alles schön luftdicht im Gehäuse drin ist, ja, kommt jetzt hier ein Dichtband drauf, dass es schön luftdicht ist. Und natürlich auch eine schöne Auflagefläche dann hat. So.
0: Inzwischen ist das Gehäuse getrocknet und kann abgeholt werden. Damit hat die Schreinerei ihren Anteil am Bau des Lautsprechers erledigt und der Zusammenbau kann beginnen. Die Stützschrauben fürs Lackieren werden entfernt und durch Klebepads ersetzt, damit die Schwingungsdämpfer später eine gute Auflagefläche haben. Das nächste Arbeitswerkzeug ist dann ein einfaches Teppichmesser.
1: Jetzt tue ich die Grunddämmung. Die ist ja hier noch drin, jetzt muss ich das aufschneiden, sodass wir innen drin dann dementsprechend weiterarbeiten können. Wir lassen das immer dran, bis das Gehäuse fertig lackiert ist, weil sonst läuft man Gefahr, dass durch den Lackierdruck von der Lackierpistole könnte minimalster Staub dann vielleicht noch rausfliegen und uns in den Lack rein. Ja, dann haben wir Einschlüsse im Lack, das wollen wir natürlich nicht, sonst müssen wir nochmal alles abschleifen und neu lackieren. Deshalb lassen wir das als Schutz sozusagen auch noch mit drin.
0: Als nächstes kommt dann der Lötkolben wieder zum Einsatz, hat aber eigentlich nichts mit Löten, sondern immer noch mit der Dämmung zu tun.
1: Hier haben wir ja auch unsere Dämmung drin gehabt, ja. Da komme ich aber nicht mit dem Messer rein. Deshalb tue ich das mit einer kaputten Lötspitze, tue ich das einfach wegschweißen und dann geht es einfacher. Jetzt bringen wir das Bassreflexrohr gleich hinten ein. Die Bassreflexbox klingt im Frequenzbereich einfach ein bisschen größer, ein bisschen offener. Und es ist natürlich Berechnungsgeschichte, Entwicklungsgeschichte, wo sich auch lang zieht bei der Entwicklung von dem Lautsprecher dann halt. Gell. Das ist nicht einfach so, dass man ein Loch reinmacht und es reinsteckt. Das muss schon alles richtig sein. Es hat so eine Wölbung drin. Durch diese Geschichte zum Beispiel, das minimiert die Luftgeräusche, die entstehen. Es gibt auch Bassreflexrohre, die haben einfach eine abgeschnittene Kante sozusagen. Da kann an der Bruchkante dann können Geräusche entstehen, wenn man lauter hört, ja, weil die Luft unheimlich schnell sich hier hin und her bewegt. Ja. So, jetzt bringen wir noch ein bisschen Heißkleber an, dass es uns auch gut hebt. So, Schrank rein, gut gearbeitet, passt perfekt. Jetzt kommt die Frequenzweiche rein. Die kleben wir auch, man könnte sie schrauben, aber die muss eigentlich nie mehr raus, weil die Bauteile, die wir verwenden, nicht kaputt gehen können.
0: Wenn die Frequenzweiche erst einmal im Gehäuse verklebt ist, rückt der Moment der Wahrheit immer näher. Die elektronischen Bauteile werden miteinander verbunden.
1: So, jetzt lücken wir unsere Klemmanschlussplatte an.
0: Wegen der hohen Materialstärke der Polklemmen muss der Lötkolben voll aufgedreht werden. 450 Grad.
1: Eine gute Lötstelle. Jetzt müssen wir noch ein paar Sekunden warten, bis sich der Lötkolben wieder aufheizt, weil der hat jetzt wahrscheinlich keine 300 Grad mehr. So schnell wird die Hitze da abgezogen. So, jetzt blinkt mein Lötkolben wieder, das heißt, er hat wieder Volldampf.
0: Und immer wieder wichtig, das perfekte Verzinnen für eine stabile Verbindung. Denn genau hier muss der Klang ja am Ende in die Box. Die kleine schwäbische Klangmanufaktur ist stolz darauf, dass keine Bauteile aus Asien in ihren Lautsprechern verbaut werden. Fast alles stammt aus deutscher oder zumindest europäischer Produktion. Mit einer Ausnahme, die Schrauben. Die sind dann doch chinesisch.
1: Wir haben keinen europäischen Hersteller gefunden. Die sind aber auch wirklich Top-Qualität. Das ist jetzt Edelstahl, also innen sechskant. Diese Verschraubung, auch wenn es vielleicht blöd anhört, die mache ich aber erst zum Schluss wieder drauf, weil die sind ja auch sehr massiv vom Metall. Das heißt, die wird man auch nochmal extrem viel Hitze vom Lötkolben wegziehen. Dann bräuchte man noch länger zum Anlöten. Und so geht es dann einfach ein bisschen einfacher. Ja, das ist schon immer ein bisschen eng da drin. Jetzt kommt hier nochmal ein zusätzliches Dämmmaterial mit rein. Da muss ich ein paar Kabel hier durchfädeln. Das ist bei jedem Lautsprechertyp auch immer verschieden, wie viel rein muss und wo es genau hin muss. Der Platz ist auch sehr wichtig.
0: Und jetzt endlich kommen die eigentlichen Schallwandler ins Spiel. Zuerst der Hochtöner.
1: So, jetzt löten wir uns hier unsere Chassis an. Speziell bei den meisten Hochtonanschlüssen, da ist es unheimlich wichtig, dass man nicht zu lang drauf bleibt. Sonst schmilzt es uns weg und kann, es geht kaputt, ja, und kann sogar innen eventuell das dünne Drähtchen ablöten, was in die Schwingspule dann reingeht. Deshalb muss man da echt für jeden Bastler vielleicht, der das vielleicht gerade sieht, unheimlich aufpassen, dass man da nicht zu lang drauf bleibt. Und am besten gleich ein bisschen pusten, dass es schnell kalt wird.
0: Apropos Bastler, früher hat Orbit Sound auch Lautsprechersets für den Selbstbau angeboten. Diese Zeiten sind aber vorbei.
4: Heute ist es nicht mehr en vogue, sowas zu machen, das ist das eine. Und zum anderen ist es einfach so, dass wir auch viel Lautsprecher, viel alte Lautsprecher reinkriegen zum Durchsehen, zum Reparieren. Und da sehen wir natürlich dann die Fehler, auch die Laien gemacht haben. Das heißt, es gibt Lautsprecher, die haben durch falsches Verlöten nie richtig funktioniert. Und ist natürlich für eine Marke schlechte Werbung, ne? Wenn dann jemand das hört und sagt, klingt aber seltsam, ne? Weil du vielleicht Auslöschungen hast in verschiedenen Frequenzbereichen, weil die Lautsprecher nicht optimal verdrahtet sind. Ne? Also das Schlimmste, was wir gesehen haben, war, dass Draht einfach nur um die Lötfahnen umwickelt wurde. Nicht gelötet, nichts. Ne? Also sowas kann passieren.
1: Ne? Und nicht ausgedämmt. Und alles. Also wir haben schon alles gesehen, was man überhaupt nur falsch machen kann. Ja. Obwohl damals auch wirklich schon, haben wir extrem darauf geachtet, eine gute Bauanleitung zu machen. Und das ist ja so lange her, da gab es ja gar keine PCs oder so. Das hat man wirklich mit Tusche und hin und her Lineal und alles Mögliche schön gezeichnet. Kopierer gab es ja schon, dann hat man die dann doch kopiert.
0: Lautsprecherbau ist offensichtlich doch etwas komplizierter, als es auf den ersten Blick scheint. Wenn der Bassmitteltöner erst einmal verlötet ist und ins Gehäuse eingebaut wird, gibt es eigentlich kein Zurück mehr. Orbit Sound verwendet übrigens Chassis von einem spanischen Hersteller. Olé,

0: Vorhang auf zum letzten Akt, dem großen Auftritt der Schwingungsdämpfer. Wenn alle vier verklebt sind, ist unsere Kompaktbox fertig zum Einspielen. Das ist wegen der Konstruktionsweise der Chassis notwendig. Erst danach klingen die Lautsprecher so, wie sie klingen sollen.
1: Wir haben bei einem Lautsprecher eine äußere Zentrierung. Das ist die sogenannte Sicke, die sehen wir hier. Die ist aus Gummi, die ist auch relativ weich, wenn man dagegen drückt. Ne? Und die hält praktisch die Membrane zentriert. Und dann gibt es noch eine innere Zentrierung, die sehen wir hier unten. Das ist ein gelbes Gewebe, das heißt Spinne. Das zentriert letztlich diese trichterförmige Membran unten.

0: ESO darf ihre großen Geschwister im Hörraum kennenlernen. Bei Orbit Sound tragen alle Lautsprecher die Namen von Himmelskörpern und treten als Stereo-Lautsprecher natürlich paarweise auf. Die Hörprobe klingt gut. Aber was ist denn jetzt eigentlich die Seele des Lautsprechers, das große Geheimnis im Lautsprecherbau?
1: Schwierig zu sagen. Das kann man nicht unbedingt Geheimnis nennen, sondern das ist einfach unser Ausdruck. Und es umzusetzen mit Bauteilen dann dementsprechend, die so hinzukriegen. Ja.
2: Die Seele des Lautsprechers ist letztlich die Art und Weise, wie er tickt, ne? Und wie er ticken soll, das geben wir vor. Also die Art und Weise, wie wir gern Musik hören, die spiegelt sich wieder in der Art und Weise, wie unsere Lautsprecher spielen.
0: Am Ende geht's vor allem um eines. Ein guter Lautsprecher muss genau so klingen wie eine Stimme, ein Klavier oder eine Mundharmonika.

0: Trossingen im Schwabenland besitzt eine lange Tradition als Musikstadt. Schon vor 100 Jahren rühmte sich die Firma Hohner als die größte Mundharmonika- und Akkordeonfabrik der Welt. Die Firma produzierte ihre Instrumente damals noch mitten in der Stadt. Doch dort wurde es ihr bald zu eng. Heute ist auf dem ehemaligen Fabrikgelände zum Beispiel das Deutsche Harmonika-Museum untergebracht. Die neue, größere Produktionshalle steht jetzt am Rand der Stadt. Und hier werden noch immer täglich Tausende von Instrumenten hergestellt. Gerhard Müllers Vater war einst Betriebsgärtner bei Hohner. Er selbst ist Produktmanager und führt uns durch den Herstellungsprozess einer Mundharmonika mit Klassikerstatus.
1: Hallo, morgen.
2: Hallo.
1: Und alles gut?
2: Ja, soweit.
0: An dieser Maschine stellt Vjatcheslav Müller heute die Deckel dafür her. Und zwar im Sekundentakt. Nach Musik klingt das erst einmal nicht. Hat eine industrielle Fertigung wie diese eigentlich überhaupt noch etwas mit Handwerkskunst zu tun?
1: Klar, es ist Handwerkskunst, aber es ist auch hier Handwerkskunst. Man darf halt noch nicht vergessen, Hohner produziert im Jahr Größenordnung nur 1 Million Mundharmonikas. Das kann ich natürlich nicht an der Werkbank jeden Deckel einzeln dengeln, sondern man braucht natürlich schon ein bisschen Equipment mit großen Stanzmaschinen und mit den passenden Werkzeugen dazu.
0: Okay, dann schauen wir uns die Sache mal genauer an.
1: An der Maschine ist ein sogenanntes Folgeverbundwerkzeug, wo in einem Werkzeug mehrere Arbeitsschritte passieren. Das heißt, das Rohmaterial ist auf einem sogenannten Coil. Das wird hinten an der Maschine eingeführt und läuft dann in das Werkzeug rein. Und in dem Werkzeug passieren unterschiedliche Produktionsschritte, wo dann der Deckel hinten fertig rausfällt. Der Mitarbeiter, momentan macht er die Deckel der Marine Band 1896, das historischste Instrument der Firma Hohner. Er hat gerade einen Auftrag laufen, der läuft ca. 3 bis 4 Stunden. In der Zeit bekommt er ca. 6000 Deckel aus der Maschine. Also er ist quasi Mechaniker, um eben genau zu wissen, wie muss er diese Werkzeuge in der Maschine platzieren, damit hinterher auch wirklich ein guter Deckel rauskommt, der alle Formgebungen hat und wo auch die Prägungen schön rüberkommen. Die Marine Band 1896, das ist im Prinzip unser wirklich ältestes Modell, was wir immer noch produzieren. Und das war eben das legendäre Blues-Modell, was Muddy Waters, Little Walter, Sonny Terry, die haben das alle gespielt. Und die Mundharmonika ist eigentlich seit 1896 immer gleich geblieben. Selber Aufbau, selbe Materialien und dann auch dieselbe Formgebung natürlich.
0: Und damit sollte dann auch der Klang derselbe sein wie damals. Für den sorgen die Stimmzungen und die werden hier hergestellt. Das Rohmaterial dafür sieht so aus.
1: Die Metallstreifen sind eine bestimmte Messinglegierung. Damit jetzt aber aus diesem Messingblech eine richtige Stimmzunge hergestellt werden kann, braucht ihr ein sogenanntes Profil. Je nachdem, was für ein Ton hergestellt wird, ein hoher oder ein tiefer Ton, gibt es unterschiedliche Profile. Das ist quasi der normale Streifen, unprofiliert. Und das ist der Streifen, wie eben hier vorne dieses Profil reingefräst wird. Und das ist ganz entscheidend. Wenn das Profil falsch liegt, dann ist der Ton entweder zu hoch oder zu tief.

0: Oder aber die Stimmzunge, die hinterher den Ton produziert, ist zu steif. Das heißt, dann kann der Ton nicht schön klingen. Und deshalb muss man hier exaktes Profil in diese Metallstreifen reinschneiden.
1: Man sollte hier also genau wissen, was man tut.
0: Jeder Mitarbeiter produziert eben seinen Ton für heute. Hier haben wir zum Beispiel den Ton E2 und der Kollege nebendran, der macht vielleicht den Ton G3.
1: Was auf den ersten Blick relativ wenig Unterschied macht. Und hören kann man es vorerst auch nicht. Die Maschine macht einfach ihre Arbeit und die klingt immer gleich.

0: Der größte Teil des Materials ist einfach Abfall und wird später wiederverwertet. Doch was am Ende in diesen kleinen Behälter fällt, soll Musikerherzen später einmal höher schlagen lassen. So sehen sie aus, die Stimmzungen für unsere Mundharmonika.
1: Ja, das ist darum, worum es geht, ja.
0: Viktor Schneider muss sich bei der Kontrolle des richtigen Tons nicht auf seine Ohren verlassen. Wäre hier ja auch viel zu laut.
1: Mit den Geräten messen wir, was wir hier gefertigt haben. Das heißt, wir haben C, 3, Toleranz zwischen plus 10, minus 40. Also die Zunge muss bestimmte Frequenz haben, Steifigkeit, Symmetrie muss stimmen und Materialstärke an der Spitze. Das ist alles vorgegeben in unserem Auftrag und danach richten wir uns ein. Da messe ich gerade Symmetrie. Das ist exakt 0. Ja, die muss nicht nur gut aussehen, die muss auch Töne bringen. Die muss auch schwingen. Alles im grünen Bereich.
0: Klingt doch gut. Aber was hat Selçuk Akman mit diesem Sieb vor?
2: Ja, nachdem die Stimmzungen gestanzt sind, werden die quasi in diese Schütte rein, in das Netz. Und da wird dann gesiebt wie Gold gewaschen, sodass dann die kleinen Abfälle rausfallen und dass wir dann nur noch die reine Stimmzunge dann zur Verfügung haben und dass die dann fertig ist.
0: So sieht also das Gold des Instrumentenbauers aus, zumindest was Mundharmonikas betrifft. Am Ende landet es in diesen Kästen. Und da kommt es später wieder heraus, wenn es an die Weiterverarbeitung geht. Ein ausgeprägter Sinn für Ordnung ist hier extrem wichtig. Die richtigen Stimmzungen müssen ins richtige Fach des Holzregisters. Und wenn das mit allen Tönen für unsere Marine Band 1896 bestückt ist, tritt es seine Reise an. Quer durch die Werkshalle zum nächsten Arbeitsplatz. An dem geht es dann zum Glück nicht mehr ganz so laut zu. Das vergleichsweise dezente Klacken ist zwar noch keine richtige Musik, aber schon deutlich angenehmer.
2: Ja, an dem Arbeitsplatz, der wird quasi die Stimmplatte mit der Stimmzunge verheiratet. Hier wird also ein Liedstift durch die Stimmzunge und durch die Stimmplatte gedrückt, sodass dann die Stimmzunge auf der Stimmplatte erstmal fixiert ist. Hier sind die langen Schlitze für die tiefen Töne, hier sind die kurzen Schlitze für die hohen Töne. Und die Tamara passt jetzt eben jede Stimmzunge, die richtige Stimmzunge, in den entsprechenden Schlitz ein. Und das nennt man bei uns hier das sogenannte Aufnageln.
0: Auf die Stimmplatte der Marine Band 1896 werden 10 Stimmzungen genagelt. Dafür braucht man schon ein gutes Auge und Erfahrung. Tamara Becker arbeitet seit 27 Jahren bei Hohner. Das Aufnageln beherrscht sie wahrscheinlich schon im Schlaf.
3: Es kommt darauf an, das sind auch Gefühlssache. Muss wissen, wenn ich jetzt aufnagel, ich weiß schon, brauche nicht gucken, ob sie in der Mitte ist oder nicht in der Mitte. Das habe ich schon in den Fingern drin, in die Gefühle. Ich gucke es zwar noch mal an, aber ich sehe das schon. Naja, schön, richtig schön in der Mitte. Wie es gehört.
0: Der nächste Arbeitsplatz ist nur ein paar Meter entfernt. In diesen Kabinen werden die Stimmzungen mit den Stimmplatten vernietet. Jetzt sollte alles ganz genau passen, denn was erst einmal vernietet ist, ist fest.
3: Jetzt muss man so die Stimmzunge nahe bringen, dass sie richtig in der Mitte schön ist, im Schlitz drin. Schön erst korrigieren, links, rechts, mal gucken, dass sie nie irgendwo streift. Und sobald die Stimmzunge jetzt schön in der Mitte ist, und gibt einen Ton, schnappen lassen und dann kann man sie erst festfixieren. Und nachher immer noch mal kontrollieren, dass sie einen Ton tut.

0: Das klingt doch schon wenigstens ein bisschen nach einem Musikinstrument. Wenn die Stimmzungen aufgenietet sind, werden sie gelöst.
1: Das Lösen ist folgender Prozess. Nach dem Vernieten kann es sein, dass die Stimmzunge im Schlitz der Stimmplatte drin hängt. Also das ist quasi die Zunge, die durch die Platte durchschwingt. Wenn die Stimmzunge zu tief ist, dann kann sie ja nicht anfangen zu zirkulieren, wenn man ins Instrument reinbläst oder zieht. Das heißt, der Abstand muss eingestellt sein, die Stimmzunge muss etwas höher sein wie die Oberfläche der Stimmplatte. Und das ist das Lösen, das Justieren der Stimmzunge auf der Stimmplatte. Die ganz tiefen Töne werden etwas höher gelöst, die höheren Töne, also die kürzeren Stimmzungen, die werden etwas tiefer gelöst. Und das ist ganz wichtig. Wenn ich die Zunge zu hoch gelöst hätte, dann zirkuliert eigentlich nur Luft, bevor die Stimmzunge dann überhaupt anfangen kann zu schwingen. Das heißt, es ist ganz entscheidend, dass die Stimmzunge je nach Tonhöhe, den richtigen Abstand bekommt. Und das wird hier bei diesem Lösevorgang eingestellt.
0: Anja Nitsche braucht für diese Arbeit ein gutes Auge, viel Geduld und vor allem eine ruhige Hand. Der nächste Arbeitsplatz ist der erste, bei dem es ganz aufs Gehör ankommt. Nicole Streit hört sich die Töne der einzelnen Stimmzungen ganz genau an.

0: Wenn ich jetzt die Instrumente aus der Fertigung so bekomme, dann werden sie noch verstimmt, dann klingen die noch nicht in sich harmonisch. Das heißt, es muss jede einzelne Stimmzunge muss nochmal gestimmt werden. Es gibt auf der Maschine, da gibt es ein sogenanntes Referentblatt oder ein Masterblatt mit den richtigen Tönen. Jeder Ton wird quasi gezogen, dann klingen zwei Töne gleichzeitig. Der Ton der Masterplatte und der Ton der zu bearbeitenden Stimmplatte. Und dann hört man eben, sind die in sich schlüssig, sind die genau gleich gestimmt. Wenn das nicht der Fall ist, dann wird vorne eben an der zu bearbeitenden Stimmzunge wird Material weggefeilt. Je nachdem ist der Ton zu tief, dann wird am vorderen freischwingenden Ende Material weggetragen oder abgefeilt, dann geht der Ton nach oben. Und wenn der Ton dann zu hoch sein sollte, kann ich am hinteren, am geniedelten Ende Material abtragen, dann wird der Ton wieder tiefer.
1: Den Lärm der Werkshalle haben wir hinter uns gelassen. Hier geht es endlich ganz um den guten Ton. Aber ein bisschen eintönig ist freilich auch dieser Job. Abwechslungsreicher ist da schon die Arbeit in der Servicewerkstatt.
2: Nächste Kuh.
1: Manche Instrumente müssen einfach nur überprüft werden.
2: Jetzt mal die Bassseite.
1: Andere werden komplett zerlegt und repariert. Vor allem bei den Akkordeons von Hohner ist das eine anspruchsvolle Arbeit. Aber es kommen durchaus auch viele Mundharmonikas in die Servicewerkstatt.

0: Im Grunde geht es hier um dieselben Arbeitsschritte wie in der Werkshalle, nur dass alles reine Handwerkskunst und keine Fließbandarbeit ist. Eher Problemsuche. Wo liegt das Problem bei der Mundharmonika, die Gabriele Konzelmann gerade bearbeitet?
1: Die Ventile haben sich da gelöst und waren durch die Beanspruchung, sind die nämlich schön aufgelegen. Und dann muss man halt auch den Löseabstand wieder korrigieren, damit die Stimmzungen wieder frei schwingen können. Das ist eine Larry Adler Professional, die wird aber nicht mehr produziert. Und dadurch haben wir auch sehr viele Anfragen, damit die Kunden wieder ihr geliebtes Instrument haben.
0: Die Larry Adler besitzt im Gegensatz zur Marine Band 1896 Ventile. Diese kleinen weißen Streifen sind, fürs bloße Auge kaum sichtbar, genoppt. Wozu dient das?
1: Der Speichel, der setzt sich in

0: wird nass, dann klebt es an und verzögert den Ton, die Tonansprache. Und der Spieler wäre mit Sicherheit nicht glücklich, wenn das während dem Auftritt passieren würde. Und dadurch sind die Noppen drin, damit sich der Speichel absetzen kann. Und wenn das dann wieder trocknet, dann ist das wieder alles in Ordnung.
1: Und wenn wirklich alles in Ordnung ist mit dem guten alten Instrument, dann werden die Einzelteile wieder zusammengesetzt und verschraubt. Bei der Larry Adler ist auch das ein bisschen komplizierter. Als chromatisches Instrument, das Halbtöne spielen kann, besitzt sie einen Schieber. Den gibt es bei der Marine Band 1896 nicht. Wenn alles sitzt, wird das Instrument noch einmal getestet. Desinfiziert und gereinigt.

0: Doch von der schönen Larry Adler zurück zu unserer historischen Marine Band 1896 und zurück in die Werkshalle. Hier werden die Stimmplatten auf dem sogenannten Kanzellenkörper befestigt, der das Instrument in einzelne Luftkammern unterteilt. Er sieht aus wie ein Kamm und besteht bei der Marine Band 1896 aus Birnbaumholz. Feinporig und formstabil. Im Gegensatz zu den meisten anderen Instrumenten wird hier genagelt und nicht geschraubt.
1: Schrauben ist natürlich sicherlich sinnvoller für Servicezwecke. Man kann es einfacher wieder demontieren, richten, dann wieder zusammenschrauben. Das geht. Aber das traditionelle Modell Marine Band 1896 war eben zu Beginn schon genagelt und das haben wir weitergeführt bis ins Jahr 2021.
0: Die Maschine ist mit einem großen Vorrat an Nägeln ausgestattet. Immerhin müssen auf jeden Kanzellenkörper 2 Stimmplatten genagelt werden. Diesen Arbeitsgang erledigen mehrere Mitarbeiter gleichzeitig.
1: In der Reihe, das sind 2 Damen, die eben die Stimmplatten auf das Holz draufnageln. Und der Arbeitsgang hinten links, wenn man den erkennen kann, das ist die Dame, die die Deckel auf diese Mundharmonika draufnagelt. Das sind also dieselben Modelle, aber eben 2 unterschiedliche Arbeitsgänge.
0: Hier kommen alle Teile zusammen. Auf die Stimmplatten mit dem Kanzellenkörper werden die Deckel vom Anfang genagelt. Damit ist die Marine Band 1896 vollständig. Aber mit dem Klang der Nagelmaschine ist unser Film natürlich noch nicht zu Ende.

0: In ihrer kleinen Kabine nimmt Sonja Hauser jedes einzelne Instrument noch einmal in die Hand und lässt es klingen. Und weil es eigentlich auch so sein soll, klingt natürlich jedes gleich. Eine eher monotone Arbeit.
1: Na, monoton vielleicht ja, aber ganz entscheidend, denn hier letztendlich ist die Endkontrolle der Mundharmonika. Hier wird also wirklich überprüft, kommt jeder Ton, spielt jeder Ton richtig an, ist er in der richtigen Frequenz, ist er verstimmt. Das ist ganz entscheidend, das ist also wirklich die Endinspektion jeder Rohner Mundharmonika passiert in diesem Raum.
0: Ein kleiner Motor unter dem Arbeitstisch treibt einen Blasebalg an. Der bläst die Luft nach oben durch ein kleines Loch, das den Mund des Spielers ersetzt.
1: Es wird nicht jeder einzelne Ton angespielt, sondern immer Akkorde. Und die Kollegin, die Mitarbeiterin, die hat derart trainiertes Gehör. Sie hört genau, fehlt jetzt ein Ton oder spielt er nicht sauber an, ist der verstimmt. Das hat sie also

0: Wirklich über viele Jahre hat sie das trainiert und hört genau, welcher Ton möglicherweise ausgefallen sein könnte. Und wenn er ausgefallen ist, wird er entweder direkt von ihr repariert oder aber er geht zurück in die Linie und wird da dann korrigiert, sodass er dann am Ende wie 100% funktioniert.
1: Und gibt es da manchmal auch Ausschuss?
2: Hören Sie das? Da fällt ein Ton. Da fällt ein ganzer Ton.
3: Wie ist das denn passiert?
2: Oh, da ist vielleicht irgendwie eine Faser drin. Und wenn das im Schlitz drin ist, dann funktioniert es nicht mehr.
1: Eigentlich kann man fast froh sein, wenn da mal etwas nicht ganz stimmt. Sonja Hauser arbeitet immerhin schon 46 Jahre in der Endkontrolle.
3: Können Sie auch mal eine andere Melodie spielen?
2: Oh, nee. Aber von oben nach unten.
3: Ja.
1: Naja, war wahrscheinlich nur so ein Gedanke. Wenn die Instrumente fertig produziert und kontrolliert sind, werden sie noch einmal desinfiziert und gereinigt und dann verpackt. Und danach können sie endlich auf ihre große Reise gehen, hinaus aus der Werkshalle und hin zu den Musikern dieser Welt.

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1: Damit es heute Abend richtig gut Suppe gibt,
2: richtig gute Suppe,
1: wird heute gut gemordet.
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3: Vor 100 Jahren wird Stummfilm noch live auf der Bühne vertont, heute im Studio. Die Geräuschemacherin oder Foley-Artistin bewahrt alte Dinge. Immer mit der einen Frage, was macht welches Geräusch?
4: Die Arbeit des Geräuschemacherin ist der Keller, 80%.
3: Der Rest Finderglück und Fantasie.

0: im Medienhaus der Uni Mainz. Simone Nowicki ist Geräuschemacherin. Und sie schreibt an ihrer Doktorarbeit über ein vernachlässigtes Thema der Filmgeschichte, den Ton.
1: Genau, Stummfilm ist eigentlich ein irreführender Begriff. Also der Stummfilm war niemals stumm. Es gab die Geräuschemacherin vor der Bühne, es gab Partituren, es gab Pianisten, es gab Geräuscheorgeln. Es gab ein Publikum, was natürlich sehr stark mitgegangen ist mit dem, was passiert ist. Es wurde gesungen, es wurde gelacht.
0: Für ihr Forschungsprojekt rekonstruiert sie die Vertonung von Stummfilmklassikern wie Das Kabinett des Dr. Caligari.
1: Da ist es natürlich naheliegend, dass ich mir dann jetzt überlege, okay, Das Kabinett des Dr. Caligari, absoluter Klassiker, über 100 Jahre alt mittlerweile. Und welche Horrorgeräusche, welche Atmosphären wurden für den Film geschaffen oder könnten auch geschaffen werden?
0: Sogar die ausrangierten Videokassetten aus ihrem Institut kann die Geräuschemacherin später im Studio gebrauchen. Vis-à-vis des Medienhauses beginnt die Vertonungsarbeit erstmal am Schreibtisch von Simone Nowicki mit einer gut überlegten Szenenauswahl.
1: Wenn ich mir überlege, welche Szenen müssen auf jeden Fall drin, dann will ich auf jeden Fall zumindest die erste Jahrmarktszene mit im Film haben. Weil es natürlich spannend ist, sich zu überlegen, wie hört sich ein Jahrmarkt 1920 an und mit welchen Geräuschen kann ich das vielleicht gerade vertonen. Und dann eben, was natürlich immer mir Spaß macht, natürlich als Geräuschemacherin, sind Mordszenen. Das ist ja auch ein Horrorfilm, es wird gemordet. Welches Gemüse benutze ich dafür, für einen Mord 1920? Am Ende ist natürlich meine Lieblingsszene und das ist die Szene, in der der Doktor verrückt wird und zu diesem Doktor Caligari wird. Wie möchte ich Wahnsinn vertun und was habe ich dafür? Da muss ich, glaube ich, noch ein bisschen suchen, aber das wäre schon toll, wenn das rein könnte.
0: Die Partitur für die Abfolge von Geräuschen muss sie selbst schreiben. Eine akribische und kreative Arbeit.
1: Naja, ich kann ja leider keine Geräuschemacherin vor 100 Jahren fragen. Und das ist, glaube ich, auch die Krux an der Sache. Es gibt nicht solche Skripte, wo ich reingucken kann. Und da steht, in diesem Moment gab es live auf der Bühne dieses eine Geräusch. Ein Porri wurde geknackt. Das gibt's leider nicht. Deswegen muss ich da so ein bisschen auf mich vertrauen und schauen, was kann ich dazu jetzt gerade bringen. Aber natürlich auch mit dem Hintergrund, dass ich natürlich überlege, welche Geräusche vielleicht damals da waren, was damals genutzt werden konnte.
0: Alte Geräusche bewahrt sie im Keller ihrer Oma in Worms auf. Gerade bringt sie eine ganze Ladung davon zurück von einem Live-Auftritt in der Hamburger Elbphilharmonie. In ihrem Handwerk geht es um Geräusche, die in keinem digitalen Archiv gespeichert sind. Eine wohlgeordnete Geräuschekammer ist also das Aushängeschild jeder Foley-Artistin. Jack Foley hieß übrigens der erste Mann, der diesen ursprünglichen Frauenberuf bekannt machte.
1: Und das Erste, was ich eigentlich immer machen muss, dass ich die Sachen erstmal kurz ausräume und dann eben für andere Dinge und Orte dann wieder neu packe. Das ist so das Wichtigste, was man eigentlich als Foley machen muss. Immer einpacken, auspacken. Wenn man sich das hier anguckt, dann denkt man sich, okay, ich muss eine Filmszene bespielen und wie viel nehme ich denn mit ins Studio? Und deswegen denke ich eigentlich in Schrankgrößen.

0: Passt super in meinem Auto. Und dann geht es darum, okay, ich präsentiere das mir sozusagen. Ich brauche einen Tisch auf jeden Fall. Ich brauche immer einen Rappelkörper. Das ist immer gut, den dabei zu haben. Ich brauche meistens immer Türen oder irgendwas, was aufgeht, was zugeht. Der Bratenwender, Thema Mord, ist natürlich, wir kennen alle so diese Klinge von einem Messer oder einem Dolch. Wir sehen diesen Dolch oder das Schwert wird gezückt und dann macht das dieses Kling. Macht es das wirklich im Leben? Nein, überhaupt nicht. Aber wir sehen es und wir wollen diesen Effekt. Da wird jetzt jemand ermordet. Und jetzt überlege ich mir ja schon im Packen, wird jemand gepackt? Dafür verwende ich unglaublich gerne einen Polizeihelm tatsächlich. Also dieser Polizeihelm, da kann ich immer noch Dinge vielleicht dran basteln, die dann auch mitrascheln bei jedem Schritt. So eine Filmfolie, die mag ich eigentlich sehr gerne, weil die natürlich auch super gut für Waldboden dann auch ist. Oder wird sich jetzt irgendwie durch Sumpf bewegt. Das ist, glaube ich, ein alter Disney-Film oder so. Noch vielleicht so ein bisschen so ein Körpergeräusch. Ich habe mir jetzt überlegt, ob das beim Kabinett des Dr. Caligari, ob da ein Auto vorkommt. Das verwende ich super gerne für eine Ente oder eine Gans. Gleichzeitig habe ich das auch schon verwendet für Live-Hörspiele. Dann war es ein alter Oldtimer. Ich finde das jetzt gerade bei diesem Stummfilm, finde ich es beispielsweise spannend, dass das natürlich so expressionistisch ist. Und da darf ich ja natürlich auch ein bisschen mir überlegen, wie was klingt.
1: Für expressionistische Klangwelten, die sich ins Unterbewusstsein hineinarbeiten, hat sie dieses Instrument.
0: Das Waterphone, und das ist ein ganz klassisches Foley-Instrument. Das macht diese airy Sounds, die Atmosphäre. Es ist gerade eine gruselige Atmosphäre. Es ist irgendwas im Hintergrund, was ich vielleicht als Hörerin nicht zuordnen kann. Dann verwende ich sehr gerne das Waterphone, weil das auch für Horrorfilme entwickelt wurde. Das ist nicht so eindeutig einortbar und deswegen macht das so eine Spannung. Das benutze ich gerne. Aber leider ist mir mein Bogen gerissen. Das ist so ein bisschen ärgerlich. Der muss dann nochmal ausgetauscht werden, wenn ich den wirklich spielen möchte.

0: Das präparierte Fahrrad muss aber unbedingt auch noch mit. Fürs Kettenkarussell in der Jahrmarktszene. Probeaufbau in der Garage, damit sie sicher sein kann, dass sie auch alles Wichtige zusammengepackt hat.
1: Also in der Garage probe ich meistens. Also ich muss ein bisschen vorbereitet natürlich ins Tonstudio kommen, weil Zeit natürlich auch im Tonbereich Geld kostet. Und deswegen bringe ich die Geräusche meistens nach oben, dann sehe ich auch, wie viel es ist. Und dann spiele ich das meiste dann noch mal ein bisschen durch.
0: Entscheidend dafür, alles rechtzeitig griffbereit zu haben. Um sich in die Szenen einzufühlen, hilft ihr die Beamer-Projektion.
1: Das größte Handwerk eigentlich von einer Geräuschemacherin oder Foley-Artistin sind Schritte. Die müssen natürlich auf den Körper getappt werden. Also früher hat man auch gesagt, okay, Foley-Artists sind auch Tappers. Also, und das ist meistens der Brotjob. Ganz viele Schritte.

0: Hier ist total schwierig, dass in den 20er Jahren natürlich alles ein künstliches Set war. Die Schatten sind gemalt, der Boden ist bemalt. Und da muss ich mir jetzt überlegen, ob ich überhaupt einen Sandboden brauche. Der alte Mann, der hat manchmal einen Stock. Das ist natürlich auch eben schwierig gewesen. Okay, klingt ein Stock überhaupt auf dem Boden, den ich hier jetzt gerade habe? Das hat eben nicht so gut geklungen. Das muss ich auch nochmal überlegen. Also wie geht der Mann jetzt eigentlich? Da muss man exakt treffen.
1: Die gepackten Körpergeräusche müssen die Charaktere gut unterstreichen. Sie hat für jeden das Richtige dabei.
0: Also ich habe schon einiges zusammen. Mir gefällt das Fahrrad sehr gut für die Rummelszene. Darauf freue ich mich einfach, wie es dann auch nochmal auf dem Mikrofon klingt. Ist ja dann auch immer was ganz anderes. Aber es fehlt noch so ein bisschen, es fehlt einfach noch ein kleines bisschen was, wo ich nochmal schauen muss. Ein bisschen Gemüse fehlt, ein bisschen Boden fehlt. Ich hätte auch gerne einen neuen Bogen für mein Waterphone. Das klingt einfach gerade nicht mehr so gut und da muss ich einfach ein bisschen nachrüsten.
1: Es gibt Geräusche und es gibt Klänge. Und Klänge gibt's im Musikaliengeschäft.
2: Hallo.
1: Hier verbringt Simone Nowicki meistens mehr Zeit als geplant. Ein offenes Ohr haben für neue Soundeffekte, das gehört aber irgendwie auch zu ihrem Handwerk. Die Nasenflöte weckt ihr Interesse.
3: Also die kaufe ich und ich stecke die einfach so rum?
4: Zwar muss man es so rumhalten, in dem Fall ist jetzt ein Schwan drauf, da muss er einfach richtig rum sein. Hier muss man den Mund rumschließen und da die Nase draufsetzen. Und also der Mund muss komplett darum geschlossen sein. Und die Nase auch quasi komplett darum.
3: Super. Das ist ein Instrument für mich. Nehme ich mit. So, dann. Ich suche eine Soundkulisse für einen Jahrmarkt und gleichzeitig ist es ja im Film, ist es ja alles so eine bisschen geisterhafte Atmosphäre. Und das hat vielmehr was so von so einem Sommerabend und dann bewegt sich was durch, wenn man ans Hörspiel denkt. Dann hat man schon eine gute Soundkulisse, einen Körper und eine Atmosphäre im Hintergrund.
1: Und am Ende kauft sie noch den Bogen für ihr Waterphone, für den sie eigentlich hergekommen ist.
3: Den will ich mitnehmen. Super, danke.
0: Natürlich gibt es ein Wissen darüber, dass ich jetzt beispielsweise in ein Musikgeschäft gehen kann, um mir einen neuen Bogen zu kaufen beispielsweise oder vielleicht was Raschelndes zu finden. Auf der anderen Seite schaue ich eigentlich überall, ob ich was am Straßenrand finde. Die neuen Sachen sind ja meistens immer die, die so wenig

0: Geräusche machen. Und deswegen ist es umso wichtiger, eigentlich den alten, abgewetzten Sachen nochmal ein neues Geräuscheleben zu geben. Und das findet man meistens so auf dem Sperrmüll, auf dem Flohmarkt oder im Antiquitätengeschäft.
1: In einem Mainzer Baumarkt hat Simone Nowicki schon Hausverbot, weil sie es von Berufswegen nicht lassen kann, Dinge anzufassen und damit Geräusche zu machen. Da ist es viel entspannter für sie, Flohmärkte und Trödelhändler abzuklappern. Die alten Dinge klingen sowieso am besten.
0: Siehst du wirklich, wie toll die klingt? Das ist Zinkwanne und Horrorgerät halt so in einem. Zack! Das ist eigentlich sowas fast schon platzsparender. Das wiederum super cool. Du hast halt, es geht ja um so einen latenten Drone. Im Horrorbereich beispielsweise, dass man das Gefühl hat, okay, irgendwas ist gruselig. Oder du hast eben so eine Pauke drin. Du kannst den Regen vertonen, indem du eben Dinge reinwirfst. Es gibt halt ganz viel. Also Klänge brauchen ja auch Raum.
1: Schon wieder heißt es schleppen. Zum Glück liegt das Tonstudio am journalistischen Seminar der Uni Mainz gleich um die Ecke. Die Wanne darf hier auf ihren Einsatz im Kabinett des Dr. Caligari warten. Simone Nowicki muss noch mal los, denn eigentlich war sie ja auf dem Weg zum Mainzer Wochenmarkt.
0: Hi, ich hätte gern zwei große Sellerie.
2: Zwei
0: ganze gerne. Das Wichtigste, wenn ich Gemüse einkaufe, sind nicht die Nährwerte oder die Vitamine da drin, sondern dass die sehr gut Wasser eingelagert haben und vielleicht vielschichtig sind, wie so eine Zwiebel beispielsweise.
3: Und zwei Paprika und dann habe ich es. Und die roten und dann will ich doch noch so ein Fenchel mitnehmen.
0: Deswegen benutze ich am liebsten eigentlich Sellerie. Also knackiges Gemüse knackt natürlich auch im Film sehr gut. Das ist eigentlich so die Ebene, nach der ich Dinge aussuche. Deswegen gehe ich meistens auf den Markt, weil da kriegt man es eben meistens am frischesten.
1: Und dann braucht sie noch etwas vom Markt, das man nicht kaufen kann. Eine Soundkulisse für die Jahrmarktszene in Dr. Caligari.
3: Was höre ich jetzt auf dem Markt? Und als erstes wirkt er total laut. Da sind ganz viele Leute und da ist ganz viel Gewusel. Und dann zerlege ich das Ganze in ganz kleine Schichten. Also in die BesucherInnen, die jetzt über den Markt laufen. Kinderschritte, Erwachsenenschritte. Wir haben RadfahrerInnen, die ihr Fahrrad vorbeischieben. Kinderwegen. Wir haben Hühner und Tiere. Hunde, die sich vielleicht ein bisschen streiten auf der Straße. Kirchenglocke, vielleicht das Flugzeug, was hier oben drüber ein bisschen Krach macht und stört. Und dann eben auch gleichzeitig Leute, die sich unterhalten und vielleicht eine schöne Zeit haben miteinander. Und ganz viel Gemüse und vor allem Plastiktüten, die miteinander rascheln. Das finde ich auch immer ganz spannend. Und das Ganze, diese ganz kleinen Schichten, ergibt am Ende eben so diesen ganzen Geräuscheraum. Diese Sedimente, die werden dann irgendwann zu so einem ganzen Klangteppich verwoben. Im Studio von mir.
1: Das war der letzte Vorbereitungsschritt. Im Studio wird sie Flugzeuge und Plastikknistern rausschneiden und wichtige Details nachvertonen. Einen Samstagnachmittag hat sie nun Zeit, die drei Szenen aus dem Kabinett des Dr. Caligari zu vertonen. Gemeinsam mit einem Kommilitonen vom journalistischen Seminar, der gleich dazukommt. Das Packen, Zusammensuchen, Einkaufen und Schleppen, das alles ist die eigentliche Arbeit der Geräuschemacherin, sagt Simone Nowicki. Und das Entscheidende in ihrem Kunsthandwerk. All die vielen passenden Geräusche parat zu haben.

0: So, Philipp, hörst du mich?
1: Ich höre dich, ja.
0: Das ist sehr schön. Ich könnte jetzt Schritte machen. Gleich am Anfang die Marktszene.
2: Also ich brauche immer den Geräuscheaufnehmer oder den Foley-Recorder oder die Foley-Recorderin. Also ich brauche eine Person, die auch ein gutes Gehör hat und die eigentlich auch so eine ähnliche Sprache spricht wie ich, die mir das Video abspielt zu dem Zeitpunkt, was ich gerade aufnehmen möchte.
0: Ich warte jetzt auf den Caligari. Mhm. Oben, jetzt kommt er.
2: Und er legt mir dann sozusagen die Tonspuren vor. Ich kann jetzt die Schritte machen, dann sage ich, hätte gern noch einen Take. Und dann machen wir noch das Mantelrascheln. Dann legt er das mir aufeinander schon mal.
1: So, was als nächstes?
0: Ich würde noch einmal kurz den Stock nehmen.
1: Ja. In 3, 2, 1...
0: Genau, lass mich noch ganz kurz, wenn die Herren da hinten dem Affen eine Münze geben, das würde ich gerne noch kurz einmal Geld rausholen.
1: Okay, ich gebe dir nochmal.
0: Ja.
1: Und es geht los.
3: Nachdem das Äffchen seine Münzen bekommen hat, macht sich Simone Nowicki an die Jahrmarktkulisse. Das wird eine vielschichtige Arbeit.

0: Kannst insgesamt ein bisschen nach links schieben, oder?
1: Ja. Und das Klingeln von dem Glöckchen ein bisschen weniger.
0: Ja, kann auch einfach den ganzen Tag Karussells bauen.
2: Jedes einzelne Geräusch und jeden einzelnen Ablauf muss ich ja zerteilen in Geräuscheschichten. Und da verliert man ganz oft die Übersicht. Und da braucht man eine Person, die nochmal von außen drauf hört und sagt, okay, wir sind jetzt erst bei Schritt B und jetzt musst du noch den Mantel eigentlich nochmal dazu machen.
0: Es geht los.

0: So. Das müssen wir aber echt ganz leicht nur im Hintergrund, so dass man noch diese Quietscheschuhe vom Alten hört. Ich habe noch auf dem Markt habe ich noch eine Marktatmo aufgenommen und die würde ich einfach noch ein bisschen unten drunter nehmen. Ja. Gut, dann haben wir die Szene eigentlich ganz gut.
1: Mhm. Szenenwechsel. Jetzt wird's mörderisch.
0: Also dieser Cesare nähert sich jetzt seinem ersten Opfer.
2: Cesare hieß er, genau.
0: Der nähert sich jetzt und der streicht dann, also der schleicht erstmal an.

0: Das war die Bettwäsche.
1: Schönes Ende.
2: Ende wieder super. Okay, wir nehmen noch einmal das Packen mit.
1: Ja, das dachte ich mir, ja, dass du es extra willst. Ja.
0: Der Polizeihelm hat seinen Einsatz bei Handgreiflichkeiten jeder Art.
1: Bisschen Vorlauf oder?
2: Bisschen Vorlauf. Hin?
1: Okay. Machen wir mal hier so. Okay. Mhm. Ready?
2: Bin bereit.
1: Läuft.
2: Das war jetzt ein Mord, wo ein Mann einen anderen Mann eiskalt ermordet. Und dann überlege ich mir halt schon, was das für eine Pranke ist, die jetzt die andere Person greift oder festhält. Oder was das für Schreckgeräusche dann in dem Moment sind. Also man muss dann schon die Haptik der Person mitdenken. Wie packt dieser Mensch jemanden? Damit es heute Abend richtig gut Suppe gibt, wird heute gut gemordet. Mhm. So.
1: Bloody Mary serviert man auch mit Sellerie?
2: Ich glaube, Bloody Mary serviert man mit Sellerie. Und wenn du Lust hast, heute Abend bei Feierabend. So, ich würde einmal ganz kurz, warte.
1: Mhm. So. Ja, ja, doch, das sind wir ganz gut dabei. Ja. Ich bin soweit. Du auch?
2: Ich auch.
1: Okay. Dann, du darfst.
2: Das ist doch sehr schön. Ich würde jetzt aber trotzdem noch einmal den Fenchel machen.
1: Ja. Ich lege uns noch ein paar Tracks an, dass wir die dann gleich im Vergleich anhören können.
2: Ich bin bereit.
1: Okay, es läuft.
2: Achtung, noch einmal. Mhm. Ich finde den Fännchen ein bisschen zu hart.
1: Der ist sehr hart, ja.
2: Ja, lass mich mal noch für vielleicht einen Sellerie noch mal den Paprika unten drunter machen.
1: Okay, okay. Ein bisschen mehr schmatzen, meinst du?
2: Ja.
1: Falls er so die Hauptschlagader direkt trifft, meinst du?
2: Total in die Arterie. Mhm. Okay.
1: Okay. Bereit?
2: Mhm.
1: Es läuft. Ja. Mhm. Okay. Sollen wir die direkt nehmen, oder?
2: Setz mal die Paprika runter. Voll geil. Schmeckt auch gut.
1: Gut. Das freut doch.
0: Philipp Neuweiler hat schon alle Spuren des Mordes zusammengemischt. Fehlt nur noch ein letztes Geräusch. Die Klinge.
1: Ich komme gar nicht mal makaber rüber.
2: Und Spachtel.
1: Oh, der kleine. Ja.
2: Ja, den nehmen wir noch.
1: Okay, bereit? Mhm. Läuft. Willst du dann noch was mit dazu aufnehmen? Oder?
2: Nee, ich wäre damit zufrieden.
1: Genau, ich hätte jetzt aber noch ein Waterphone vielleicht mitgenommen.
2: Wir haben ja noch ein Waterphone.
1: Ja?
2: Ja.
1: Aber genau. Und ich kann dir natürlich dann noch einfach mal ein paar Schreie noch

0: Für alles, was Angst machen soll, ist das Waterphone das Lieblingsinstrument vieler Foley-Artistinnen und Artisten.
1: Finde ich gut. Finde ich gut.
2: Wirklich die Frage von Timing.
1: Ja.
2: Okay, das heißt, wir gehen an eine andere Stelle.
1: Nee, wir springen an die nächste Stelle und das wird verrückt.
2: Okay.
1: So.
2: Schon da in der ist Nacht.
1: Er. Schon in der Nacht, genau.
2: Okay, hier. Da bei der Aufblende?
1: Bei der Aufblende.
0: Die spärliche Filmkulisse der Waldszene reichert Simone Nowicki an. Mit selbstgetrocknetem Buchenlaub und marktfrischem Grünkohl.
1: Gut.
0: Und irgendetwas raschelt im Gebüsch. Vielleicht ein Mäuschen?

0: Buch?
1: Ja.
0: Band. Ja, der Trick ist die ganze Zeit, ja.
1: Okay.
0: Ich bin bereit.
1: Es läuft in 3, 2, 1, bitte.
2: Der leer gegessene Adventskalender ist wegen seines Hohlraums optimal für den pappigen Buchsound.
0: Genau, dann haben wir alle Laufgeräusche, alle Körpergeräusche und dann machen wir noch eine leichte Soundscape drauf.
3: Oh, die hat jetzt Premiere.
1: Ein neues Geräusch.
0: Ein neues Geräusch.
1: Oh. Also
0: direkt mit.
1: Ja. Mhm. Bereit?
0: Ja, ich bin bereit.
1: Es läuft.

0: mal nur die ganze Horrorfläche.
1: Die Aufnahme ist geschafft. Jetzt müssen die Lautstärken der vielen Spuren noch aufeinander abgestimmt werden. Das macht Simone Nowicki an ihrem eigenen Computer. Zwölf Tonspuren hat Philipp belegt und zu Päckchen vorsortiert. Körpergeräusche, klingende Dinge, Soundkulissen. So wie jedes Geräusch für sich stimmen und getimt werden musste, so muss jetzt die Mischung stimmen.
2: Wenn ich dann das Bild weglasse und ich denke immer noch, das ist eine spannende Atmosphäre und ich frage mich, was da gerade passiert und es klingt stimmig, dann ist es so, dass ich denke, yes, das habe ich geschafft.

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1: Ich habe gerade Puls, ja. Unser Gartengerät hat gesponnen.
2: Ich hab's vielleicht einmal im Jahr, dass ich mit einem Minus rausgehe.
3: Hi, ich bin der Josh, bin 39 Jahre alt, hab einen Foodtrailer und wir machen vorwiegend auf Musikfestivals Käsespätzler.
2: Wir stellen den Trailer, schauen, dass alle Anschlüsse schon da sind. Genau, wir werden einmal noch mal alles runterputzen, vorbereiten. Dat ohne Meer ist in Gießen, ist ein Festival. Um die 5000 Zuschauer passen hier aufs Gelände. Für uns, wir sind jetzt das dritte Mal mit dabei. Ich meine, ich messe mich so ein bisschen natürlich. Wir hatten letztes Jahr ein super Jahr. Da waren wir bei knapp über 1500 Portionen an den zwei Tagen. Da war aber auch richtig schönes Spätzlewetter. Es war schmuddelig, es war nass. Wenn wir dieses Jahr 1000 Portionen machen, bin ich eigentlich happy. Ich habe es vielleicht einmal im Jahr, dass ich mit einem Minus rausgehe. Und was häufiger vorkommt, dass man wirklich nur einen Deckungsbeitrag erzielt. Ja? Mein Deckungsbeitrag bedeutet, die Kosten sind gedeckt, aber ich kriege halt nichts für mich rein. Ich kriege nichts für meine Miete rein. So, dann schauen wir mal, ob alles die Fahrt gut überstanden hat. Schön.

0: Ziehen wir mal die Kochschürze an und dann geht's los, ne?
1: Ich nehme euch gerne mal mit durch den Foodtrailer. Wir haben hier hinten die Arbeitsvorbereitung. Da werden die Zwiebeln geschmort. Und dann haben wir quasi hier unsere Teigmaschine. Und dann kommen wir hier später weiter und hier werden die Spätzle gehobelt. Das heißt, wir machen hier einen Rundlauf. Wir haben unser Hobelblech. Wir haben noch unseren Spachtel. Und dann ziehen wir es einfach rüber.

0: Und dann noch ein bisschen was fürs Auge. Und da haben wir die.
1: Ich glaube, die Marge ist, wir haben ungefähr 25% Wareneinsatz. Ne? Und da kommt es immer darauf an, mit was für Zutaten man arbeitet. Wir haben jetzt ein Demeter Mehl, wir haben Demeter Eier, wir haben Biokäse.
0: Hi, weißt du schon, was du haben willst? Die klassischen. Erst der Sticker, dann die Spätzle, dass sie schmecken, ja? Viel Spaß!
1: Wir haben in der Regel immer eine Standmiete, klar. Und dann ist es von Festival zu Festival unterschiedlich. Ob es eine prozentuale Umsatzbeteiligung ist, ob es ein festes Standgeld ist. Manchmal ist es eine Kombination aus beiden.
0: Ich bin eigentlich ganz positiv gestimmt, ne? Wir haben jetzt, ich glaube, das Festival hat 1,5 Stunden auf und die Leute strömen langsam drauf. Jetzt sind die ersten Musikkünstler da und jetzt mit dem Verkauf, ja, fängt es langsam an, würde ich sagen. Die Sonne geht bald unter. Hier ist alles cashless und dann kann ich quasi auf dem Handy sehen, was wir bis jetzt gemacht haben. Also es hält sich nur in Grenzen. Wir haben 5. Portion verkauft. Da darf noch ein bisschen was kommen. Gerade erst angefangen und genau, Essenszeit kommt noch.
1: Ich bin Quereinsteiger. Davor war ich als Maschinenbauingenieur tätig. Also ich habe 2005 mein Abitur gemacht

0: Zivi gemacht, bin nach Mannheim zum Studium gegangen und dann 2012 in der Autobranche gelandet. Habe einige Jahre Zylinderköpfe konstruiert, zum Schluss Batteriegehäuse, genau. Und habe schon immer aber gern gekocht und bin dann irgendwie da reingeschlittert, sage ich jetzt mal. Ich komme aus einer Spätzle-Region und war schon immer Spätzle-Fan. Ich war 2017 auf dem Lollapalooza, hatte da selbst einen umgebauten Wohnwagen gesehen, die haben dort Käsespätzle frisch gemacht, fand es überragend. Und dann war der Punkt erreicht, wo ich gesagt habe, ich will es aber ausprobieren, weil wenn ich es nicht ausprobiere, dann wird es weiterhin an mir nagen. Und bei uns in der Firma lief es auch, würde ich sagen, nicht so gut. Ich bin auch mit einer Abfindung gegangen, ja, was natürlich es mir dann auch ein Stück weit komfortabler gemacht hat, gerade durchs erste Jahr Selbstständigkeit zu gehen.
1: Also alle hier, das ganze Beste, wenn ihr seid.
2: Unser Gartengerät hat gesponnen, hat sich jetzt zweimal aufgehangen und wir haben nur eins dabei. Insofern mache ich mich mal auf die Suche und frage bei den Nachbarnständen, mit was für einem System die arbeiten und ob da vielleicht noch jemand ein anderes im Pedo hat, was wir nutzen können. Ich habe gerade Puls, ja. Am Ende ist das irgendwie, ja. Steht auf meiner To-Do-Liste ab sofort, zweites Kartenlesegerät mitnehmen.
3: Das war aber auch eine Challenge.
2: Komm nochmal wegen dem Kartenlesegerät, ne? Ja. Kannst du das Gerät morgen mitnehmen, dass wir einfach auf der sicheren Seite sind?
3: Ich frag meine Schwester.
2: Frag
3: die
2: mal.
3: Ich rufe dich mal an und dann sage ich dir Bescheid.
2: Sau lieb von dir, danke. Yes. Ich will für heute Abend ein Backup haben, bevor es richtig losgeht. Das heißt, ich habe es gerade mal mit der Fiona von der Veranstaltung telefoniert, dass wir im Notfall da was deichseln können. Jetzt ist es noch kein Problem. Ne? Wenn es einfach plätschert, dann haben wir die Zeit dafür. Aber später, wenn wir Schlange haben, dann genau, wollen wir nicht Bottleneck sein. Oder worst case, es funktioniert gar nicht. Ne? Hi. Ich müsste einmal zur Jona oder zur Fiona zum Container. Wir sind im Essensstand, unser Kartenlesegerät geht nicht. Nimmst du mich mit?
4: Ja,
2: ja. Jawohl. So, danke euch. Also, wir haben jetzt ein Kartenlesegerät vom Veranstalter bekommen. Mit einer eigenen Nummer. Insofern alle Einnahmen, die darüber erzielt werden, sind zuordnungsbar. Und das können wir jetzt im Zweifel verwenden. Ich bin erleichtert.
0: Ich hatte 2024 ungefähr 240.000 Euro Jahresumsatz gemacht. Ich hatte Betriebsausgaben in Höhe von 200.000 Euro. Das heißt, mir blieb ein Gewinn vor Steuern von ungefähr 39.000 Euro. Das macht für mich im Monat 3.200 Euro. Mein Gewinn ist zu niedrig momentan noch. Also, muss er sich noch steigern. Aber fürs erste Jahr ist es, denke ich, okay.
2: Dann darfst du ein Fenster weiterrücken. Die klassischen, dann sind es 8,50. Eine klassische. Also einfach dranhalten. Hundertachtzig Portionen. Wir haben jetzt kurz vor 8. Ja. Das heißt, es ist ein ordentlicher Anstieg in der letzten Stunde.
0: Und beim Stadt ohne Meer bin ich nicht allein, wir sind zu fünft im Wagen. Ich habe einen Festangestellten, der in Teilzeit, der hat eine 50%-Stelle bei mir, der Olli. Der ist eigentlich quasi ja, jetzt im Sommer bei jedem Festival dabei. Ansonsten habe ich Minijobber und kurzfristig Beschäftigte oder Leute, die mir eine Rechnung schreiben.
2: So, sag mal, deine Schnecke sind fertig. Lass dir schmecken. Guck mal, lass dir schmecken, ja? Oh, lass es dir schmecken. Wir haben kurz vor 9:30 und wir sind jetzt bei 360, 370 Portionen und bei einem Umsatz von knapp 3.200 Euro. Ist okay für einen Freitag, denke ich, weil in der Regel ist der zweite Tag der stärkere Tag. Also insofern abwarten. Wir sind in unserem Camp quasi, Festivalcamp. Campen wir jetzt heute beim Stadt ohne Meer auf dem Parkplatz, der neben dran ist. Und sind angereist mit dem Sprinter, der quasi den Foodtrailer zieht. Da können zwei Leute drin pennen. Der ist so ein bisschen ausgebaut als Multifunktionalfahrzeug mit einer Matratze. Und dann haben wir noch den alten Tabard, Baujahr 72 oder so. Und da können auch noch mal drei Leute drin pennen.
0: Ich wohne in einer Drei-Zimmer-Wohnung in Mainz, in der Neustadt. Genau. Hab da vorher quasi in der WG drin gewohnt und irgendwann, als mein Mitbewohner zu seiner Freundin gezogen ist, bin ich alleine wohnen geblieben. Lohnt sich das?
2: Oh, es ist schwierig, schwierig. Also es ist ein bisschen zu früh, glaube ich, weil wir sind eigentlich schon noch am Wachsen, ne? Aber im Moment auf jeden Fall. Also einfach mit diesem Gesamtpaket, dass ich in der Selbstständigkeit mir im Zweifel die Zeit selber einteilen kann und mir auch aussuchen kann, wann ich einfach geballt arbeite oder nicht. Für mich ist das ein Stück weit Freiheit. Und insofern würde ich sagen, im Moment lohnt es sich schon.
0: Es war eigentlich bis zum Schluss ganz gut was los. Und am Ende waren 610, 620 Portionen. Vor allem also bei dem Wetter, ich bin zufrieden.

Die Völklinger Hütte. 1873 gegründet, ist sie das weltweit einzig vollständig erhaltene Eisenwerk aus der Blütezeit der Industrialisierung. 1986 wurde es stillgelegt. Gleichzeitig ist sie das erste Industriedenkmal dieser Epoche, das in die Welterbeliste der UNESCO aufgenommen wurde. Herzlich willkommen zum Ländermagazin aus dem Saarland. Hier von diesem beeindruckenden Ort Weltkulturerbe Völklinger Hütte. Heute

0: erzählen wir Ihnen besondere Geschichten über Leidenschaft und über Berufung. Unsere Hauptfiguren haben den Mut, Karriere und Sicherheit einzutauschen gegen die große Sehnsucht, etwas mit den eigenen Händen erschaffen zu wollen. Und in Zeiten von KI und von Digitalisierung, da gehen Sie wieder zurück zur analogen Gestaltung und zum traditionellen Handwerk. Etwas mit den eigenen Händen erschaffen. Diese Sehnsucht kennt auch Silvia Wilhelm. Ihre große Leidenschaft ist der Siebdruck. Dieses Handwerk reicht bis ins alte Asien zurück. Und heute kann man das natürlich auch industriell machen. Bei Silvia hingegen steckt in jedem handgedruckten Motiv ein Teil ihres großen Traums.
1: Der Kreativität freien Lauf lassen. Von so einem Beruf hat Silvia Wilhelm immer geträumt.
2: Das Tollste daran finde ich, dass ich mir ein Motiv ausdenken kann und es existiert dann erstmal nur in meinem Kopf. Und im Gegensatz zum Digitalen, dass ich dann irgendwie selber was zeichne oder grafisch erstelle und dann ist es wieder auf einem Bildschirm, dass ich das aus meinem Kopf auf den Gegenstand bringen kann.
1: Die gelernte Innenarchitektin merkte nach dem Studium sehr schnell, dass ihr der Arbeitsalltag viel zu kopflastig war.
2: Ich habe dann irgendwann mal so eine Podcast-Folge gehört, wo es irgendwie darum ging, dass man seinen Körper, wenn man morgens ins Büro kommt, quasi ablegt, auf den Stuhl legt und dann eigentlich nur noch geistig arbeitet. Und wenn man dann heimgeht, nimmt man quasi seinen Körper wieder mit und geht dann nach Hause. Und dann dachte ich, ja, das Gefühl habe ich und das will ich aber eigentlich nicht. Ich will, dass mein Körper und mein Geist, dass das irgendwie zusammen funktioniert. Ich will selber Sachen erschaffen und ich glaube, das musste dann wohl oder übel irgendwie in eine Form von Handwerk führen.
1: Die Liebe zum Siebdruck entdeckte sie als Teilnehmerin eines Workshops in Stuttgart. Als sie das Gelernte im Saarland vertiefen wollte, fand sie keine passenden Angebote. Also lernte sie auf eigene Faust, tauchte immer tiefer in die Materie ein und plötzlich dann die Idee, sich mit einem eigenen Siebdruckatelier selbstständig zu machen. Der Name für ihr Business stand schnell fest.
2: Also meine Mama hat mich früher immer Silvuschka genannt. Das ist so eine Art von Verniedlichung für Silvia, also meinen eigentlichen Namen. Und das hat sich dann irgendwie so weitergetragen und irgendwann ist von dem Silvuschka nur noch das Wuschka übrig geblieben. Und weil das ganze Atelier ja so ein bisschen eine Huldigung meiner kleinen Version ist, also der kleinen Silvia, die irgendwie viel gebastelt, gemalt hat und so, dachte ich, es ist irgendwie eine schöne Idee, dann auch ihren Namen zu nehmen für das Atelier und deswegen ist es jetzt Wuschka.
1: Aber wie kommt das Motiv jetzt eigentlich auf Sieb? Dafür trägt Silvia zuerst eine Fotoemulsion auf. Dann legt sie das ausgedruckte Motiv auf das beschichtete Sieb.
2: Alles, was jetzt gerade von der durchsichtigen Folie bedeckt ist, da kann das Licht durchscheinen und die Emulsion härtet aus. Und überall da, wo jetzt unser Motiv schwarze Stellen hat, kann das UV-Licht nicht durchgehen. Und somit bleibt die Emulsion an den Stellen weich.
1: Und kann im Anschluss ganz einfach entfernt werden.
2: Ihr seht hier meine Hand. Das heißt, am Ende kann ich hier einen Kreis durchdrucken. Ich drücke Farbe durch mein Sieb auf den Untergrund.
1: Am Anfang ihrer Workshops steht fast immer ein kleiner Theorieblock. Dann geht's ans Eingemachte.
2: Das ist ungefähr der Winkel. Und dann zieht ihr die Farbe einmal rüber. Das ist das Fluten. So. Und jetzt kommt der Prozess des Druckens. Gleiche Bewegung, aber mit mehr Druck. Das darf man zweimal machen, das Fluten nicht, sonst läuft euch die Farbe drunter.
3: Ja.

0: den kürzesten Workshop kann man auf jeden Fall mit mindestens einem Shirt oder Beutel oder Postkarte, je nachdem, was man sich dann aussucht, mit nach Hause gehen.
1: Wir haben uns beide das gleiche Motiv ausgesucht und wird jetzt wohl ein Freundschafts-Antipatriarchats-Shirt. Und Pro-Nudel-Shirt.
2: Der sogenannte Möller ist eine Hochofenmischung aus Eisenerz, Sinter, Schrott und Kalk. Hier in der Möllerhalle wurde dieser Rohstoff gelagert und dann zu den Hochöfen befördert. Aktuell gilt sie als zentraler Raum der renommierten Urban Art Biennale, einer internationalen Übersichtsschau zu der Kunst, die sich aus Street Art und Graffiti entwickelt hat. Geld allein macht nicht glücklich, das wissen wir alle, oder? Der studierte Informatiker Joshua Ahrens hat bei einem internationalen Großkonzern ziemlich viel Geld verdient. Aber eigentlich hat sein Herz immer für etwas ganz anderes geschlagen. Die Verarbeitung von Leder nämlich.

0: ich meine, Geld ist eine Sache, aber wenn ich mich in meiner Freizeit, die ich dann habe, trotzdem irgendwie nicht wohlfühle, dann hat das für mich auch keinen Sinn gemacht.
1: Deswegen kündigte Joshua Ahrens vor 2 Jahren seinen gut bezahlten IT-Job bei einem internationalen Großkonzern und fing an, Lederwaren zu produzieren. Im Juni 2026 eröffnete er dann einen eigenen Laden in Saarbrücken.
0: Ob das die sinnvolle Entscheidung ist, jetzt einen Laden oder Einzelhandel aufzumachen, das kann sich vielleicht jeder selber überlegen, aber für mich war es, glaube ich, auch einfach eine Herzensangelegenheit.
1: Und Joshua folgt eben lieber seinem Herz als dem großen Geld.
0: Ich hatte häufiger auch Leute, die dann immer gesagt haben, oh, das ist ja so mutig oder so ein toller Schritt. Aber ich habe es nie so gesehen. Ich hätte viel mehr Angst vor dem Gedanken, wenn ich mir in 10, 20 Jahren denke, was wäre, wenn ich das damals gemacht hätte. Und allein die Angst davor war für mich immer der Grund, probier es doch einfach aus.
1: Joshua Ahrens wurde vor inzwischen 27 Jahren im saarländischen Saarlouis geboren. Die Liebe zum Handwerk bekam er quasi in die Wiege gelegt.
0: Also ich hatte auch früher durch meinen Vater immer schon viel Handwerk mitbekommen und hatten auch daheim eine Werkstatt.
1: Trotzdem entschied er sich nach dem Abitur für ein Informatikstudium.
0: Ich glaube, weil mir die Arbeit auch immer noch Spaß macht, also die Art von Herausforderungen, die man lösen kann, wie man an Sachen rangeht und ich glaube auch immer schon ein naturwissenschaftliches Interesse hatte.
1: Doch die Leidenschaft für die Arbeit mit den Händen ließ ihn auch im Studium nicht los.
0: Hat dann aber im Studium ein bisschen das Problem gehabt, okay, in deiner WG baust du jetzt nicht mal noch irgendwo eine Werkstatt hin. Und bin dann auf Lederhandwerk gestoßen und gerade am Anfang hat das den Vorteil, man braucht nicht sonderlich viele Sachen. Also gerade in der Hobbyszene, die meisten Leute

0: ihn nicht nur die Möglichkeit, seiner Leidenschaft fürs Handwerk weiter nachzugehen, sondern auch ein kreatives Ventil neben dem Studium.
1: Das ist also wahrscheinlich auch gerade am Anfang mit einer der Hauptmotivationen, wenn man gerade so in einer stressigen Klausurenphase ist oder war und einfach ein bisschen den Kopf frei zu kriegen, sich einfach in einem Projekt vertiefen zu können, einfach ein bisschen Musik auf den Ohren zu haben. Also ich war, glaube ich, immer mein Lieblingsrückzugsort.
0: Trotzdem entschied er sich nach dem Studium für einen sehr gut bezahlten Job in der IT-Abteilung eines internationalen Großkonzerns.
1: Das war ja wahrscheinlich auch mit einer der Gründe, warum ich angefangen habe, weil das der Teil natürlich verlockend ist und zugegebenermaßen hat man ja auch viel ganz andere Karriereoptionen. Also wenn ich wirklich diesen Weg eingeschlagen hätte, sieht man ja, was man tun muss und wo man dort hinkommen kann. Also das hätte viel Potenzial gehabt.
0: Viel Potenzial heißt in diesem Fall, dass ein sechsstelliges Jahresgehalt eher die Regel als die Ausnahme ist. Aber
1: für mich war es, glaube ich, immer sehr essentiell, einen guten Grund zu haben, warum ich morgens aufstehe. Und wenn ich das halt nicht gehabt habe, dann bringt mir all das Geld auch nichts, wenn ich dafür nicht aus dem Bett komme.
0: Konsequenterweise kündigte Joshua und machte sich als Lederwarenproduzent selbstständig.
1: Wir sitzen jetzt halt gerade in meinem eigenen Laden, das hätte ich mir niemals ausgedacht. Also ich hatte halt am Anfang angefangen mit Kunsthandwerkermärkten. Dann kam ja natürlich noch der Online-Shop und so Sachen dabei. Und eine Sache, auf die ich auch immer noch sehr glücklich drüber bin, ist, ich mache inzwischen auch YouTube-Videos, weil ich auch anderen Leuten die Möglichkeit geben will, diese Sachen selber zu machen.
0: Und auch wenn er mit all dem nicht annähernd das verdient, was er als studierter ITler auf dem freien Markt verdienen könnte, bewertet er seine Entscheidung mit
1: 10 von 10. Ich meine, natürlich gibt es auch mal Tage, wo man ein bisschen mehr geschlaucht ist und wenn man halt immer für alles verantwortlich ist, kann man es auch nicht auf irgendwen anders abschieben. Ich würde lügen, wenn ich sagen würde, es gibt nicht Tage, wo man sich auch denkt, boah, aber, oder seinen eigenen Papierkram zu machen, aber mein Gott, das gehört halt dazu, du kriegst nicht das eine ohne das andere. Aber einfach immer morgens die Motivation zu haben, warum ich aufstehe und für was, definitiv unersetzbar.
2: Jetzt befinden wir uns in der Trockengasreinigung, eine originär saarländische Innovation. Hier wurde das Gichtgas der Hochöfen durch Baumwollschläuche gesaugt. Erzstaub und Koksreste blieben darin hängen. Das gereinigte Gas konnte vielfältig weiterverwendet werden. Zum Antrieb der Gebläsemaschinen zum Beispiel oder in der Kokerei. Jetzt kommen wir zu einer Geschichte, die gegensätzlicher nicht sein könnte. Gestern noch Büro, heute Schweinestall. Der frühere Wirtschaftsjurist Robert Sobczak hatte die Nase voll von seinem öden Bürojob und hat seine Leidenschaft zum Beruf gemacht. Heute bestimmen Tiere, Natur und Wetter sein Leben, denn er züchtet und schlachtet beide Schweine.
3: Kommt mir gar nicht so vor, dass das so viele sind. Was sind viele? Wenn ich die da so runterdreschen sehe, das sind schon ein paar.
4: Jeden Morgen das gleiche Spiel. Die Schweine kommen von der Weide zurück zum Stall. Sie haben Hunger. Auch der Moment, an dem Robert Sobczak seine Tiere genau anschaut.
3: Jetzt kannst du sehr gut Tierkontrolle machen. Den Rest vom Tag sind die ja verteilt auf der Fläche, hier im Stall. Die können ja rein und raus, wie sie wollen, auf die 6 Hektar oder sie bleiben hier drin. Und dann hast du nicht so einen Überblick. Du siehst nicht alle, aber das ist halt auch der Moment, wo man sich gut gucken kann. Sehr groß, größer, klein, mittel. Das gehört dazu.
4: Vor 3 Jahren hat sein Arbeitstag noch ganz anders ausgesehen. Damals saß Robert Sobczak als Wirtschaftsjurist überwiegend im Büro. Doch das hat ihn nicht erfüllt.
3: Ich wollte etwas erschaffen für meine Kinder, für meine Familie und etwas machen, was sonst auch noch keiner gemacht hat, beziehungsweise sonst kaum jemand macht. Ich meine, wenn man sich mal anguckt, was wir hier jetzt in den 3 Jahren geschaffen haben, das hätte ich am Schreibtisch niemals gemacht. Nie.
4: Mit dabei seine Frau Katharina. Sie hatte als Angestellte gearbeitet. Statt eines geregelten Arbeitstags ist jetzt erst Feierabend, wenn alle versorgt sind.
3: Es wäre weniger körperlich, aber es wäre viel weniger befriedigend. Den ganzen Tag, man ist, glaube ich, nicht so produktiv, wie man es hier ist. Das ist sehr viel besser, wie den ganzen Tag am Büro sitzen. Wenn ich es vermeiden kann, sitze ich nicht im Büro.
4: Und Bewegung hat

0: satt zu kriegen, jeden Tag. Und ein Schwein wartet nicht so gern aufs Futter.
1: Siesta. Oft schlafen die Tiere viele Stunden am Tag. Und manchmal gibt es eine Spezialbehandlung.
0: Oh, da, hä? Da kommt man selber schlecht dran, ne?

0: Wer über den Hof geht, merkt schnell: Hier sind Schweine keine Nummern. Das gilt besonders für die beiden Eber, die einen eigenen Stall haben. Mit ihnen hat die Schweineverrücktheit angefangen.
1: Hannibal und Kasimir, die habe ich schon seit Ferkel, die habe ich mir im Studium gekauft. Die waren im Garten meiner Mutter und gelebt oder geschlafen haben sie bei mir auf der Couch. Das hat gut geklappt auch. Das sind sehr, sehr reinliche Tiere. Die hatten ein Katzenklo gehabt. Gut, jetzt sind sie schon außerhalb der Größe. Und jetzt, wo wir dann irgendwann den Hof gekauft haben, haben sie dann ihr eigenes Gehege, ihre Hütte. Das ist auf jeden Fall artgerechter.
0: Alles in allem keine herkömmliche Massentierhaltung. Robert Sobczak kennt seine Tiere. Da ist der Zuchteber King Julian mit seinem Gefolge Bibi, Tatu und Stefanie.
1: Viele von den Masttieren haben Namen. Das ist bei der Schlachtung immer blöd. Aber bei uns ist das Tier nicht anonym. Kein Tier ist anonym. Jedes Tier hat so seine Eigenarten. Auch bei den Schlachttieren hat jedes seine Eigenarten. Darauf muss man auch eingehen. Wenn man das Tier auch gut kennt, dann ist das auch für die Schlachtung viel einfacher. Weil man weiß, okay, der ist ein bisschen unruhig.

0: Heute bestimmen Tiere, Wetter und Natur den Alltag von Robert Sobczak. Und wenn es seinen Schweinen gut geht, geht es auch ihm gut.
1: Wir befinden uns an der Gichtbühne. Sie verbindet alle 6 Hochöfen mit einer Ebene. Auf dieser Ebene werden die Hängebahnwagen entlang geführt. Die Gichtbühne hat ihren Namen von dem Wort begichten. So bezeichnet man das Befüllen der Hochöfen mit den Rohstoffen für die Eisenerzeugung. Vom Eisen kommen wir jetzt zur Glaskunst. Erst war unsere nächste Hauptfigur Hotelfachfrau. Dann war sie für die Bundeswehr in Afghanistan. Auch für die Bundeswehr hat Verena Oschelka Diensthunde ausgebildet. Und als es dann wieder Zeit war für etwas Neues in ihrem Leben, da kam die Glaskunst. Kleine Glasstücke zu einem Bild verbinden. Die Bleiverglasung ist ein filigranes Handwerk, das Verena jeden Tag aufs Neue begeistert.
2: Was macht Glas mit mir? Es fasziniert mich tatsächlich, zu sehen, was man damit machen kann, was daraus entstehen kann und wie vielseitig das einsetzbar ist. Und es ist wie, wenn andere Bilder angucken.

0: Zeit war die beste von allen. Irgendwann, nachdem mein Hund ausgemustert war, war das wie so ein Knacks, wo ich gesagt habe, okay, das ist eigentlich nicht das, was ich machen will. Ich will nicht im Büro sitzen und Lehrgänge planen. Und irgendwie drängt es mich danach, irgendwas Neues zu machen. Ich bin halt auch so ein Tausendsasser. Ich muss immer wieder neue Erfahrungen machen. Und dann war für mich diese vermeintliche Sicherheit, oh, du kannst, hast ja sicher im Monat dein Geld und so, das hat für mich nicht mehr gepasst. Und deswegen habe ich mich entschieden, ich höre damit auf, mache was Neues und habe jetzt mein neues Abenteuer. Ja, genau. Grüß dich, Heiner. Komm herein.
1: Oh.
0: Hi, geh durch am
1: Na,
0: besten.
1: alles gut.
0: Ja, soweit bei dir. Also du wirst nicht viel von den Farbtönen sehen, aber also das Rot ja auf jeden Fall und die zusammen, die haben

0: Akustikgitarren, die diese klassischen traditionellen Formen haben, sondern ich habe so meine eigenen Ideen im Kopf. Die sind natürlich sehr stark inspiriert von bestehenden Gitarren. Ja, aber sie haben trotzdem so ihren eigenen Charakter immer. Mein Name ist Simon Steven Marx. Steven, mein zweiter Name, sage ich dazu, weil meine Gitarrenmarke und meine Werkstatt heißt Stevie Guitars. Meine Eltern nennen mich Stevie und das ist auch so ein bisschen so eine Hommage an sie, weil sie mich unterstützt haben auf meinem Lebensweg und da bin ich für immer dankbar. Und ich baue und repariere Gitarren in Saarbrücken. Ich bin sehr glücklich damit, kann mir nichts anderes vorstellen. Der hilft mir hier, treibt sehr viel Schabernack. Ich versuche ihn seit ein paar Jahren zu erziehen, dass der mir hier nachts die Werkstatt saugt und er macht es einfach nicht. Mein Schmuckstück, das ist die sogenannte Jazzkiste. Die hat die Besonderheit, dass es eine Semi-Akustik-Gitarre ist. Heißt, der Korpus ist komplett hohl. Und ja, entsprechend klingt die auch akustisch schon sehr laut. So, ich lege es vielleicht gerade so rum, dann sehen wir es besser. Mhm. War ja ein bisschen mehr Arbeit nötig. Mhm. Ja, hier waren ja die Bünde uneben.
1: Richtig.
0: Ja, entsprechend glänzen sie jetzt neu, ja. Griffbrett auch geölt.
1: Genau.
0: Und ansonsten mal alles eingestellt. Die Seitenlage war ja auch sehr hoch.
1: Richtig. Nee, es ist super glatt. Ist klasse. Also super. Freue ich mich jetzt. Kann es richtig losgehen.
0: Schön. Das ist super befriedigend, weil die Leute, die kommen her, die haben ein Instrument, was ihnen am Herzen liegt und es funktioniert nicht so, wie es soll. Es ist Hobby-Leidenschaft für die. Und ja, die sind unzufrieden und wenn sie wieder hier rausgehen mit der reparierten Gitarre, sind die super happy und glücklich und das ist ja einfach sehr schön. Ja, die Oh, wie schön ist Panama-Geschichte ist ja im Grunde genommen so ein bisschen auch meine. Der Tiger und der Bär, die ziehen in die große Welt und suchen nach Meer und nach Veränderungen. Und am Ende kommen sie wieder in ihr eigentliches Zuhause zurück und wissen eigentlich dann zu schätzen, was sie vorher hatten. Und bei mir ist es ähnlich, da ich im Saarland aufgewachsen bin nach Portugal, habe dort ein paar Jahre gelebt und bin jetzt aber wieder zurück im Saarland und genieße es hier sehr. Das ist noch bei meinen Eltern in Dillingen-Dieflen. Das ist der Moment, ja, in dem ich in Deutschland losgefahren bin. Ja, die Gitarre hat mich natürlich auch immer begleitet. Also ich bin eigentlich Elektroingenieur und hatte einen sehr guten Job als Abteilungsleiter. War eigentlich ein sehr toller Job, aber irgendwie hat mir immer was gefehlt. Es hat mich einfach nicht komplett erfüllt. Ja? Und dann hatte ich den Luxus, mir eine Auszeit gönnen zu können. Und habe entschieden, ja, ich kündige, kaufe mir einen Van, reise erstmal in den Süden und schau mal, was mir so in den Sinn kommt. Ja, und mir ist dann auch während der Reise schon so klar geworden, ja, ich muss irgendwas mit meinen Händen machen, was Handwerkliches, was mit Musik, was mit Gitarren. Und als ich dann in der Nähe von Lissabon war, habe gedacht, na, ich lasse mich mal da vielleicht nieder und schau mal, ob es vielleicht irgendwelche Gitarrenbauer oder Gitarrenwerkstätten gibt. Ja. Hab dann auch was gefunden, Guitar Rehab Lisbon. Der Gründer der Werkstatt war 20 Jahre Gitarrentechniker bei Ozzy Osbourne, Anthrax, bei den Großen der Großen mit Iron Maiden auf Tour. Und ja, die haben mir dann erlaubt, dort in ihrer Werkstatt mitzuarbeiten. So sah es im Showroom aus, dort in der Werkstatt. Da hängen auch schon meine ersten Prototypen an der Wand. Und das war halt schon echt eine super Zeit, wenn man wirklich von den allerbesten Gitarrentechnikern der Welt lernen kann.

Was, wenn in Zukunft Roboter Patienten operieren, Maschinen Häuser bauen und die KI sich um den Papierkram kümmert? Und wir mehr Zeit hätten? Für Familie, für Träume, die wir immer auf später verschieben, für das, was wirklich zählt. Aber können wir überhaupt ohne Arbeit leben?

0: sozialen Miteinander, dem Erzählen, dem Ausruhen. Heute ist Arbeit etwas völlig anderes. Sie gilt eher selten der Nahrungssuche oder dem Schutz. Für die Existenz aber scheint sie notwendig, um Rechnungen zu bezahlen, den Alltag zu finanzieren und um sich hin und wieder einen Wunsch zu erfüllen. Allerdings zeigen Umfragen seit Jahren, eine große Mehrheit erlebt ihren Job nicht als erfüllend. Fast 80% machen Dienst nach Vorschrift und 13% haben innerlich gekündigt. Und trotzdem bestimmt Arbeit in unserer Gesellschaft fast alles. Unseren Tagesrhythmus, ja, den ganzen Lebensrhythmus, unser Selbstbild. Arbeit strukturiert nicht nur das Leben, sie formt Identität, selbst dann, wenn sie unglücklich macht. Wie sind wir also in diesem Hamsterrad gelandet? Denn schaut man zurück in die Antike, nach Rom oder Athen, dann wirkt unsere heutige Fixierung auf Arbeit beinahe eigenartig. Körperliches Schuften galt dort als etwas Minderwertiges. Das war Aufgabe der Sklaven oder der unteren Klassen. Das Ideal hieß Scholae, Muse. Zeit für Denken, Debatte, Bildung.
1: Working with your hands.
2: Mit den Händen zu arbeiten, körperliche Arbeit zu leisten, galt nicht als besonders ehrenhaft.
1: And so,
2: Philosophen standen hoch im Kurs. Ingenieure oder Mechaniker dagegen eher nicht.
0: Irgendwann zwischen dem Mittelalter und der frühen Neuzeit muss sich etwas in unseren Köpfen verschoben haben. Arbeit galt nicht mehr nur als Last. Im Protestantismus entstand eine ganz andere Idee. Arbeit als Tugend, etwas, das den Menschen formt. Ora et labora, bete und arbeite. Der Müßiggang hingegen galt nun als aller Laster Anfang, fast schon Sünde. Aber wirklich umgekrempelt wird das Arbeitsleben erst später. Mit einer Erfindung, die alles verändert. Der Dampfmaschine.
2: Mit der ersten industriellen Revolution entstehen zum ersten Mal Wissensgesellschaften, in denen Denker und die, die anpacken, zusammenkommen.
0: Damit verändert sich nicht nur, was gearbeitet wird, sondern vor allem, wie. Der Dampfkessel und die Stechuhr diktieren nun den Takt. Nicht mehr Sonne und Jahreszeiten. Und auch nicht der Rhythmus des eigenen Körpers. Ab jetzt wurde genau gemessen, wie viel jemand leistet und wie schnell. Zeit wurde zur Ware und der Mensch wurde Teil der Maschine. In Modern Times treibt Charlie Chaplin dieses Bild auf die Spitze. In der ikonischen Fließbandszene verliert seine Figur den eigenen Rhythmus und wird selbst zu einem Rädchen im Getriebe. Und genau da muss es angefangen haben. Dieses Gefühl, das uns Arbeit definiert. Oder besser, den Wert, den wir für die Gesellschaft haben. Berechnet nach Leistung pro Stunde.
2: Die industrielle Revolution hat alles verändert. Und erst in dieser Zeit nimmt unser heutiges formelles Beschäftigungssystem wirklich Fahrt auf.
0: In England schossen damals Fabriken aus dem Boden, die alles Vorherige in den Schatten stellten. Wo zuvor Handwerker in kleinen Werkstätten saßen, hing jetzt grauer Fabrikdunst. Sogar die Natur musste sich anpassen. Der Ruß aus den Fabrikschloten färbte die Birkenstämme schwarz. Die hellen Birkenspanner wurden auf der nun dunklen Rinde sichtbar und gefressen. Dunkle Exemplare, bis dahin die Ausnahme, überlebten und dominierten fortan. Ein evolutionärer Sprint, erzwungen durch menschlichen Fortschritt. Die Spezies der Birkenspanner hatte sich schnell und radikal angepasst. Vielen Menschen gelang das so schnell nicht. Besonders hart traf es das Textilhandwerk. Die dafür notwendigen Fähigkeiten, über Generationen erlernt, wurden innerhalb weniger Jahre wertlos. Weil mechanische Webstühle schneller, vor allem aber billiger produzierten. Aus dem Handwerk wurde ein Prozess. Viele kleine Handgriffe verteilt auf viele verschiedene Menschen. Der Einzelne stellte nichts mehr her, er führte nur noch aus.
1: And what we begin

0: Mit der Fabrik wird alles vereinheitlicht. Jeder macht nur noch einen ganz bestimmten Handgriff. Immer wieder. Die Arbeit wird monoton. Und letztlich machen wir Menschen zu Robotern.
1: Die industrielle Revolution machte den Menschen zu einem Teil der Maschine. Stehen wir heute erneut an einem solchen Wendepunkt? Nur, dass sich diesmal nicht die Menschen an Maschinen anpassen, sondern Maschinen auf dem Weg sind, uns Menschen ähnlicher zu werden. Denn was passiert, wenn KI nicht mehr nur im Computer steckt, sondern einen Körper bekommt? Wenn die KI also nicht mehr nur denkt, sondern auch eigenständig lenkt?
2: Das, was jetzt kommt, wird wahrscheinlich das Größte sein, was wir als Menschheit je gesehen haben. Roboter in der Zukunft werden grundsätzlich alle Tätigkeiten, die ein Mensch heute ausführen kann, auch selbstständig ausführen können.
1: Wir reden hier also nicht mehr über Roboterarme, die in der Fabrik immer wieder denselben Handgriff machen. Oder im OP. Sondern Maschinen, die bald mitten im echten Leben unterwegs sind und in ganz anderen Größenordnungen produziert werden könnten. Wie Elon Musk im Podcast Moonshots erklärte.
3: Ich glaube, dir ist nicht klar, wie viele Roboter es geben wird.
4: Du hast mal gesagt, 10 Milliarden bis 2040. Ist das noch dein Ziel?
3: Das ist niedrig geschätzt.
1: Ist die Vision übertrieben? Der Zeitplan von Elon Musk? Vielleicht. Andererseits haben wir die Geschwindigkeit, in der technologische Umbrüche passieren, schon öfter unterschätzt. Etwa bei der Erfindung des Automobils. Zunächst als lautes Spielzeug für die Reichen verspottet. Unzuverlässig und gefährlich. Kein ernsthafter Ersatz für die bewährte Pferdekutsche. Doch Fotos aus New York haben das Tempo des Wandels festgehalten.

Autos. Und, leicht zu übersehen, eine letzte Kutsche. 13 Jahre. Von lächerliche Spielerei zu Kutscher sind arbeitslos. Stallburschen, Hufschmiede, Sattler, etliche Berufszweige überflüssig. Was, wenn die ersten autonomen humanoiden Roboter heute genau das sind? Die ersten Autos einer neuen Ära. Noch wirken sie tapsig. Ein überkandidelter Haushaltsroboter auf Beinen. Aber bald allgegenwärtig? Nur mit einem entscheidenden Unterschied zu anderen Entwicklungen.

0: Sagen die Prognosen derzeit, dass wir dort allein in Europa 7 Millionen weniger Arbeitskräfte haben. In China sind es über 80 Millionen weniger Arbeitskräfte. In Japan sind es auch wieder 7. Das heißt, zählen wir es zusammen, sind wir knapp 100 Millionen weniger Arbeitskräfte bis 2030. Das heißt, es entstehen erstmal Lücken. Und ich glaube, es wird auch die nächsten Jahre genau darum gehen, diese Lücken zu füllen mit Robotern.
1: Die Rechnung, wie wir unseren Lebensstandard erhalten, ist simpel und unerbittlich. Wenn weniger Menschen arbeiten, müssen die entweder viel mehr arbeiten oder wir brauchen jemanden, der einen Teil der Arbeit übernimmt. Ganz einfach. Roboter als Lückenfüller, die pragmatische Lösung für ein demografisches Problem. Die Frage ist, ob es beim Lückenfüllen bleibt. Oder ob aus dieser Notlösung für den Fachkräftemangel eine disruptive Welle wird. Bisher galt, Maschinen ersetzen Muskeln. Wer studiert hat und mit dem Kopf arbeitet, sitzt hingegen fest im Sattel. Doch nun wird KI zur Bedrohung für das, was wir bisher für unantastbar hielten: den hochqualifizierten Beruf. Und damit letztlich auch für den Anker unserer Identität.
2: Wenn Maschinen uns in den meisten Jobs überflügeln sollten und wir innerhalb eines Jahrzehnts das gleiche Schicksal erleiden wie einst die Pferde, dann wird das zweifellos ein zutiefst disruptives Ereignis sein. Auch weil sich so viele Menschen mit ihrer Arbeit identifizieren. Sie gibt ihnen gesellschaftlichen Status, einen Sinn und eine Aufgabe. Wir sehen das in allen Dienstleistungsbereichen.
1: Wir müssen gar nicht in die ferne Zukunft blicken, um zu sehen, was passiert, wenn Arbeit auf breiter Front zu

0: Es war das Gefühl, dazuzugehören, die Identität. Das Versprechen, den Vergessenen das wieder zurückzugeben, hat ganze politische Landschaften verschoben.
1: The forgotten men and women of America will never ever be forgotten again.
0: Droht uns nun ein ähnlicher Verlust, nur diesmal nicht regional begrenzt, sondern global und über alle Berufsfelder hinweg? Wenn KI und Robotik die Arbeit insgesamt bedrohen und damit das, was wir sind oder glauben zu sein, ist dann nicht der Moment gekommen, das zu stoppen, den Stecker zu ziehen? Angst kann wachrütteln, Angst kann aber auch lähmen. Wenn wir nur noch versuchen, den Fortschritt aufzuhalten, übersehen wir womöglich eine ganz andere Frage. Wie können wir ihn so gestalten, dass er uns nützt?
2: Bei uns greift ein Hang zum Pessimismus um sich. Ja, sogar eine Art Lähmung.
3: Wir erstarren in Verzweiflung, gerade durch den Aufstieg von KI und den digitalen Wandel.
2: Warum? Sind Technologien nicht eigentlich dazu da, uns alle zu retten?
0: Vielleicht sollten wir uns wirklich weniger auf das fixieren, was wir verlieren, und stärker auf das schauen, was wir gewinnen könnten? Vielleicht fehlt uns einfach nur Fantasie. Zu Beginn der industriellen Revolution konnte sich auch niemand vorstellen, welche Berufe infolge der Erfindung der Dampfmaschine entstehen würden. Lauter Fachkräfte, die lenkten und reparierten, die Generationen später managten und influenzten. Fortschritt löscht also nicht nur Jobs aus, er schafft auch neue und führt zu mehr Produktivität. Und das bedeutet auch mehr Wohlstand.
4: Es ist leicht nachvollziehbar, warum die Menschen in China und im globalen Süden den technologischen Wandel positiver sehen. Sie haben ja in den letzten Jahren auch am meisten davon profitiert.
0: Etwas, das die bis vor kurzem abgehängten Regionen erst richtig anzutreiben scheint. Während wir versuchen, das Bestehende zu bewahren, sehen andere die Chance, Innovation als historisches Sprungbrett zu nutzen.
3: Der Großteil der Welt nimmt diese Technologie schneller an als wir. Wer die Zukunft von Finanztechnologien sehen will, muss nach Ostasien schauen.
2: Indien wird der Hotspot für KI, weil sie die Daten haben. Das ist ein Riesenhype, als wären die auf Koks, was die KI angeht. Wir sind total begeistert.
0: Und es ist nicht nur Indien. China hat längst begonnen, den Vormarsch der Maschinen strategisch mit einzuplanen.
5: Wenn wir jetzt gerade in die Welt schauen, hat zum Beispiel China ein ganz klares Staatsziel. Die wollen bis 2030 5% der Arbeitskräfte in Robotik ergänzen, das heißt 40 Millionen Roboter.
0: Also gut, bald könnten Millionen autonomer Roboter durch Fabriken, Krankenhäuser und vielleicht sogar durch unsere Wohnzimmer laufen. Aber wenn Maschinen immer mehr von dem übernehmen, was wir heute Arbeit nennen, was bleibt dann eigentlich noch für uns?
3: Das versetzt mich zurück in meine Kindheit, was aber vermutlich nicht der Punkt ist.
2: Interessant.
0: Feuerwehr, Verkäuferin, Astronautin. Schon als Kinder lernen wir, uns über diese Rollen zu definieren. Aber was, wenn wir Arbeit nicht länger nur als Job definieren, sondern als das, was wir tun, um die Gesellschaft am Laufen zu halten und die Welt um uns herum zu gestalten? Dann verschiebt sich unser ganzer Fokus.
2: Wenn wir leben, erschaffen wir etwas. Das ist keine getrennte Kategorie. Wir sind immer tätig, solange wir atmen und uns austauschen. Liebesmüh, oder? Wie wir miteinander verbunden sind.
0: Doch was bleibt für uns, wenn die Maschine den Teil übernimmt, mit dem wir unseren Lebensunterhalt verdienen?
2: Also, wenn man sich diese Szene hier anschaut, das trifft genau unsere heutige Angst, dass unser Leben automatisiert wird, robotisiert und in der Folge entmenschlicht.
6: But the reality is,

0: wir das hier, dieses Durcheinander. Denn das Leben ist chaotisch und das ist wunderbar. Das macht es erst spannend, während das hier extrem schnell langweilig wird.
1: In diesem Chaos, in der Unvollkommenheit und der daraus folgenden Unvorhersehbarkeit, liegt eine Form von Wertschöpfung, die keine Maschine ersetzen kann.
0: Wir reden über diesen Umbruch als Verlust, als bedeutet der Verlust des Jobs auch den Verlust des Ichs und des Sinns. Das ist wirklich verstörend. Aber hey, super für Therapeuten.
1: Statt einer kollektiven Therapiestunde brauchen wir vielleicht einfach eine andere Perspektive.

0: sondern der höchste Zustand des Menschseins. Die Freiheit, sich der Philosophie, der Kunst und der Gemeinschaft zu widmen. Der Haken daran war nur, damit die Bürger diese Freiheit genießen konnten, ließen sie Sklaven für sich schuften. Das war der Preis für ihre Utopie. Heute könnten wir theoretisch dasselbe erreichen, sofern wir Maschinen zu unseren Sklaven machen. Dann wäre der autonome Roboter nicht unser Konkurrent, sondern das Ticket in eine Gesellschaft, in der wir nicht mehr arbeiten müssten, um zu überleben, sondern in der wir viel Raum hätten, uns zu entfalten.
1: Unsere Rollen werden sich wandeln. Und ich hoffe, es rückt wieder ins Zentrum, was uns Freude macht, was uns erfüllt und was wir einander wert sind. Dann, denke ich, sind wir auf dem richtigen Weg.
0: Okay, damit dieses Szenario aber nicht nur ein Privileg für wenige bleibt, müssen wir die Gretchenfrage der Ökonomie klären. Denn damit diese Utopie auch nur die geringste Chance hat, die Gesellschaft nicht zu zerreißen, brauchen wir eine Antwort auf die entscheidende Frage. Wie verteilen wir den Reichtum, den Maschinen erwirtschaften, wenn der alte Weg,

0: denn dann fällt dieser Anteil für die Steuer aus.
1: Bisher war die Sache ja so: Wer arbeitet, bekommt ein Stück vom Kuchen. Und von diesem Stück zwackt der Staat Steuern und Sozialbeiträge ab, um die Gesellschaft am Laufen zu halten. Für Straßen, Sicherheit, Krankenhäuser. Wenn aber die Arbeit automatisiert wird, dann verschwindet dieses Lohnstück und der Wirtschaftskreislauf bricht zusammen. Denn Maschinen kaufen keine Brötchen, sie bezahlen keine Miete und sie finanzieren keine Krankenhäuser. Heißt das aber dann nicht doch, dass wir ohne Arbeit nicht leben können?
2: Looking at one pie.
0: Nur auf einen Kuchen zu blicken, täuscht. Denn der wird größer. Wenn aber die Gewinne trotzdem nur an ein paar Investoren fließen, erhält die Belegschaft weniger. Außer man findet einen Weg, diese zwei Drittel zu ersetzen.
1: Ein riesiger Kuchen. Aber am Tisch sitzen nur noch die wenigen, die die Maschinen besitzen, während der Rest hungrig zuschaut. Das ist der Moment, in dem aus technischem Fortschritt sozialer Sprengstoff wird. Es sei denn, wir ändern die Spielregeln.
3: If jobs disappear, obviously you need to shift.
0: Wenn Jobs wegfallen, müssen wir die Steuerlast offensichtlich auf Dinge verlagern, die noch da sind und die eine solide Steuerbasis bieten.
4: Es ist nun mal nicht der richtige Weg, dass nur die Robotikunternehmen, also wir auch die Unternehmen, die Robotik einsetzen, davon profitieren, mehr Gewinne fahren, Profite fahren, sondern ich glaube, es sollte wieder weiter verteilt werden, indem man hingeht und sagt, ab heute zahlen auch Roboter in Sozialkassen ein. Das heißt, wir können endlich dieses Rentenloch oder das soziale Loch, was gerade entsteht, auch damit stopfen. Ich glaube, da müssen wir so früh wie möglich beginnen.
1: Ein Roboter mit Rentenbescheid? In Deutschland klingt das nach Marx 2.0. In Frankreich vielleicht eher nach Solidarité. Wer profitiert, gibt zurück. Aber was, wenn wir diese Idee weniger ideologisch als pragmatisch sehen? Wenn der Mensch als Beitragszahler ausfällt, muss eben sein mechanischer Stellvertreter ran. Disruption. Das klingt immer so nach Zerstörung. Aber in jeder Zerstörung steckt eine Chance. Auch in dieser.
5: When there's disruption,
6: mit jedem Umbruch ändert sich die Ordnung. Das sollten wir feiern, denn die heutige Ordnung ist ohnehin extrem einseitig. Höchste Zeit, sie in die Luft zu jagen. Ein bisschen, oder? Aber wenn wir das tun, wer wird zum Kollateralschaden? Das bedingungslose Grundeinkommen ist ein möglicher innovativer Weg, wie wir nicht nur überleben, sondern in Würde leben. Wir können alles demokratischer ordnen, gerechter verteilen und die Würde ins Zentrum rücken. Ja, wir brauchen mehr solcher sozialen Netze.
1: Die gute Nachricht: Anders als im 19. Jahrhundert fangen wir nicht bei Null an. Wir haben bereits Werkzeuge, die Gesellschaften durch Umbrüche tragen können. Und die helfen können, den Kuchen des Wohlstands gerecht zu verteilen.
0: Der schwierige Teil ist nicht der Plan an sich. Schwierig ist es, politischen Konsens zu finden, um ihn auch umzusetzen. Das sind die Herausforderungen, wenn KI massenhaft Jobs verdrängt. Wir brauchen institutionellen Wandel. Aber die Menschen müssen sich erst einmal einig werden, wie dieser Wandel genau aussehen soll.
1: Wahrscheinlich wird es immer Arbeit geben. Aber vielleicht wird sie nicht mehr unser gesamtes Dasein definieren. Vielleicht stehen wir wirklich gerade an der Schwelle zu einer Welt, in der wir nicht nur das sind, was wir arbeiten, sondern uns überlegen können, was wir sonst noch sein wollen. Und in der es vielleicht wirklich ein paar lästige Aufgaben weniger gibt. Die Antwort liegt bei uns.

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0: Der Sommer 2026 hat neue Rekorde aufgestellt, war in Deutschland der zweitwärmste seit Beginn der Wetteraufzeichnungen. Wir ziehen heute Bilanz und klären, was gegen die Extreme hilft. Herzlich willkommen zur Klimazeit. Was für ein Sommer! Ja, früher hat sich dieser Satz irgendwie doch ein bisschen anders angefühlt. Nach angenehmem Sonnenschein, Badewetter mit so ein bisschen Wind. Okay, vielleicht ist auch das eine romantisierte Vorstellung. Aber ganz im Ernst, der Sommer, den wir gerade erlebt haben, der war einfach extrem. Mehr als 15.000 Hitzetote in Deutschland, Rekord. 29,4 Grad in der Nacht, Rekord. Über 22 Hitzetage, Rekord. Und das hatte Folgen.
1: Verheerende Brände in Rheinland-Pfalz, in Nordrhein-Westfalen, in anderen Teilen Europas. Flüsse auf historischem Tiefststand, Rekordtemperaturen im Mittelmeer, Hitzewellen, die sich über Tage ziehen, Straßenbelege platzen lassen und einen Alltag schier unmöglich machen.
2: Es geht schon sehr in den Kopf.
3: Vor allem über den Tag her, es wird immer anstrengender, halt. Umso später es wird, weil es wird ja auch nur noch heißer.
1: Dieser Sommer war belastend.
4: Ich war tagelang nicht draußen, außer mal Müll rausbringen. Und da ist man schon bald umgekippt.
1: Die Konsequenzen für tausende Menschen tödlich. Die Bilanz des Deutschen Wetterdienstes deshalb wenig überraschend.
5: Man kann durchaus von einem exorbitanten Sommer sprechen, dass wir Hitzewellen eines nie zuvor beobachteten Ausmaßes hatten.
1: Dabei zeigt der Vergleich über das vergangene Jahrhundert einen deutlichen Trend. Die Atmosphäre wird wärmer. Das Sommerwetter findet auf einem höheren Level statt.
5: Wenn wir in das zukünftige Klima schauen und auch in extreme Sommer, die erreichen uns in der Regel vom Südwesten Europas. Das heißt, die Länder Baden-Württemberg, Rheinland-Pfalz, Saarland und der Westen von Nordrhein-Westfalens sind sozusagen die ersten, die dann das Ankommen von Hitzewellen spüren und auch das Ausmaß von Hitzewellen besonders spüren werden.
1: Mit Trockenheit die Waldbrände begünstigt. Oder Niedrigwasser, so wie hier im rheinland-pfälzischen Bingen am Rhein, wo Hydrologe Robert Reinecke lebt und forscht.
6: Es ist nicht unerwartet für uns, dass es zu so einer Situation kommt. Aber sie persönlich zu sehen, schockt einen doch. Ich bin regelmäßig hier am Rhein, ich wohne hier. Und wenn ich den Zustand sehe, der jetzt, selbst nach den paar Niederschlägen, die wir hatten, noch hat, ist wirklich krass.
1: Denn die Hitze wirkt sich auf den Wasserhaushalt aus. Der konnte man noch hin. Je heißer es ist, desto mehr Wasser verdunstet. Außerdem geben Böden und Pflanzen mehr Feuchtigkeit ab. Kommt durch Regen und Schnee nicht genug Wasser nach, sinken die Wasserstände auch in den Flüssen, wie hier im Rhein. Doch die Klimaerwärmung bedeutet nicht einfach weniger Wasser. Eine wärmere Atmosphäre kann mehr Wasser speichern, das irgendwann auch wieder runterkommt. Überflutungen wie hier im Ahrtal 2021 können dadurch extremer werden.
6: Wir werden mehr Überflutungen sehen und gleichzeitig werden wir aber auch an anderen Tagen in anderen Regionen stärkere Dürreperioden und Hitzeperioden sehen.
1: Das neue Normal in der Klimaerwärmung, es bedeutet vor allem extrem. Ein Extrem, das sich der Mensch durchs Verbrennen von Kohle, Öl und Gas selbst geschaffen hat.
5: Ja, man kann letztendlich sagen, in der Rückschau ist dieser Sommer exorbitant. In der Vorschau wird er wahrscheinlich eher gewöhnlich sein. Und wenn wir beim Klimaschutz nicht erfolgreich sind, wird es vielleicht sogar eines Tages ein eher kühler Sommer sein.
1: Doch noch will Hydrologe Robert Reinecke die Hoffnung nicht aufgeben.
6: Seit 50 Jahren weiß die Wissenschaft, was zu tun ist. Wir müssen uns nur als Gesellschaft einigen, jetzt auch wirklich was zu tun.
1: Um für die Sommer der Extreme künftig nicht nur besser gewappnet zu sein, sondern Klimafolgen bestenfalls auch zu begrenzen.
0: Gerade noch im Film, jetzt ist er uns zugeschaltet, Dr. Andreas Becker, Leiter der Abteilung Klimaüberwachung beim Deutschen Wetterdienst. Hallo, Herr Becker. Wir haben gerade die Sommerbilanz gesehen. Dieser Sommer war ein außergewöhnlicher, ein Vorgeschmack auf das, was uns noch erwartet. Und trotzdem begegnet einem ja immer wieder das Argument, naja, früher war es doch auch heiß. Was antworten Sie da?
5: Ja, das Argument ist ja nicht falsch. Natürlich war es früher heiß, aber es war eben deutlich seltener der Fall. Also etwa zwei Generationen vor uns hatten wir im Schnitt 4 Hitzetage im Jahr in Deutschland. Inzwischen sind es 3-mal so viele, also 12. Und das sind eben vieljährige Mittel. Und dann kann es eben auch vorkommen, dass ein besonderes Hitzejahr wie dieses eben 22 Hitzetage aufweist.
0: Was bedeuten jetzt diese doch relativ abstrakten 22 Hitzetage im Schnitt in der Realität?

0: fehlt für uns Menschen?
1: Ja, das ist ja tatsächlich ein gemittelter Wert für ganz Deutschland. Und in diesem Fall war es ja vor allen Dingen im Südwesten so, dass wir ganz viele Hitzetage hatten. Die erste Hitzewelle war Gesamtdeutschland Ende Juni, aber die späteren waren vor allen Dingen auf den Süden und Westen konzentriert. Und dort haben wir dann im Oberrheingraben auch schon bis zu 50 Hitzetage zusammenzählen müssen. Und das ist einfach eine enorme Belastung für die Bevölkerung. Und zwar nicht nur für die vulnerablen Gruppen, sondern wenn wir eben in Bereichen über 40 Grad Hitze antreffen, dann trifft es auch alle.
0: Jetzt hat die UN gerade in einem Bericht klargemacht, es gibt keine Chance mehr, die Erderwärmung auf die 1,5 Grad zu begrenzen. Das klingt schnell, als sei das Kind wirklich in den Brunnen gefallen. Wie viel können wir denn noch tun?
1: Ja, mit diesen Limits, das ist tatsächlich so ein bisschen ein Problem, weil es immer so ein Limit zwischen Gut und Böse zu sein scheint. Wichtiger ist eigentlich, dass immer in jedem Falle jedes Zehntel Grad an vermiedener Klimaerwärmung zählt. Also es hört nicht auf, dass wir ab 1,5 und oberhalb unsere Ambitionen fallen lassen. Ganz im Gegenteil, es wird einfach umso dringlicher, dass wir die weiteren Zehntelgrade unbedingt vermeiden, weil wir einfach sonst uns nicht schnell genug an diese besondere Dynamik des Klimawandels anpassen können.
0: Einschätzungen von Andreas Becker vom DWD. Vielen Dank.
1: Sehr gerne.
0: Aber selbst wenn jetzt schnelle, wirkungsvolle Maßnahmen gehen,

0: Form, wie wir es bis jetzt gemacht haben. Große Schiffe, die auch schwer sind, aber entsprechend tief eintauchen und dann im Tiefwasserfall oder bei mittleren Wasserständen eben ganz viel Fracht transportieren können.
1: Ideal wäre also eine Kompromisslösung, um sowohl bei Tief- als auch bei Niedrigwasser rentabel fahren zu können. Die Nutzungsvorgaben der Reederei beeinflussen die Konstruktion des Schiffbaus, Länge, Breite und Tiefgang.
0: Aufgrund der Transportaufgabe wird ein Grundkonzept erstellt, ein erster Entwurf. Und dann wird dieser erste Entwurf mit Hilfe von numerischen Berechnungsverfahren, also Computersimulationen, optimiert. Und wenn aus diesen Optimierungen dann ein Entwurf sich gefunden hat, der uns als Bestes erscheint, dann wird davon ein Holzmodell gebaut, was dann bei uns im praktischen Modellversuch untersucht wird.
1: Ein Blick in die Modellwerkstatt. Jedes Schiff ist anders.

0: spielt jedoch die Optimierung des Antriebs eine wichtige Rolle. Bei Niedrigwasser werden kleine Propeller benötigt. Doch wie oft werden wir in der Zukunft Niedrigwasser haben? Bei normalem Wasserstand sind diese Schiffe, die weniger transportieren können, unrentabel. Ein Kompromiss ist die Kombination von einem großen mit ein oder zwei kleinen Propellern.
1: Wir haben hier einen großen Propeller. Dieser Propeller, der sorgt für den Hauptschub, wenn das Schiff tief beladen ist und wir wieder viel Leistung brauchen, viel Antriebsleistung brauchen. Und dann haben wir eben noch zwei kleinere Propeller an der Seite. Die funktionieren eben auch, wenn die Abladung nicht so groß ist, wenn das Schiff also nicht so tief eintaucht. Und dazu haben wir an der Seite diese Schürzen, die Tunnelschürzen, die also verhindern, dass das Wasser, dass die Luft von der Seite einbrechen kann und sozusagen in den Propeller kommen kann. Das heißt, der Propeller saugt sich selber von vorne das Wasser an und ist dann voll getaucht und kann dann vollen Schub liefern, auch wenn der Tiefgang, wie bei diesem Schiff hier, nur 1,20 Meter beträgt.
0: Im 200 Meter langen Versuchsbecken werden die Schiffsmodelle getestet. Strömungsuntersuchungen mit dem Computer optimieren die Schiffsform und den Antrieb. Faktoren, die bestimmen, wie viel Fracht bei welchem Niedrigwasserstand transportiert werden kann. Es geht um teure, langfristige Investitionen, denn ein Schiff wird über viele Jahrzehnte betrieben. Ganz neu ist die technische Weiterentwicklung eines speziellen Schaufelrades. Dank des optimalen Eintauchwinkels der Schaufeln ist es genauso leistungsfähig wie ein Schiffspropeller. Nur der Aufwand bei Herstellung und Einbau ist größer.
1: Wir haben auch schon in verschiedenen Forschungsprojekten neue Schaufelräder entwickelt. Und die können auch eben bis zu beliebig flachem Wasser operieren. Das heißt, also da habe ich im Grunde gar keine Beschränkung, nur noch die Beschränkung, dass ich irgendwann keine Fracht mehr tragen kann.
0: Es gibt also mehrere Möglichkeiten, um sich an das Niedrigwasser anzupassen. Aber ganz so einfach ist es trotzdem nicht. Die Nachrüstung mit Antrieben, die niedrigwassertauglich sind, ist teuer, weil man das ganze Heck neu bauen muss. Da könnte sich der Reeder auch gleich für einen kompletten Neubau entscheiden. Eventuell auch in Leichtmetall oder anderen Werkstoffen. Die Frage bleibt, ob man mit diesen hohen Investitionskosten noch Geld verdienen kann.
1: Wir haben in der Vergangenheit eben immer Schiffe entwickelt, die im tiefen Wasser besonders viel und effizient transportieren können. Und da muss man in Zukunft wahrscheinlich eher die Entwicklung hintreiben, dass wir Schiffe haben, die besonders gut im flachen Wasser sind. Und da muss ich mich entscheiden, was ist für mich jetzt als Schiffsbetreiber die wirtschaftlichste Entscheidung. Und die muss man natürlich knüpfen an die, letztendlich an die Prognosen für die nächsten Jahrzehnte.
0: Circa 70 neue Binnenschiffe werden derzeit jährlich in Europa gebaut. 1% der Flotte wird jedes Jahr erneuert. Der Umwandlungsprozess zu niedrigwassertauglichen Schiffen wird wohl deutlich schneller gehen müssen.
2: Und nicht nur in Sachen Niedrigwasser ist Anpassung gefragt, auch in den Städten muss sich dringend was tun. Das hat der Hitzesommer 2026 deutlich gezeigt. Denn gerade zwischen Beton und Asphalt heizt es sich besonders auf. Doch es gibt erste erfolgsversprechende Konzepte, um Städte zu kühlen.
3: Tief unter dem Münchner Karlsplatz Stachus liegt die Kältekammer der Innenstadt, das größte Fernkältenetz Deutschlands.
4: Hier befinden wir uns in der Kältezentrale vom Stachus und von hier aus kühlen wir die Innenstadt von München.
3: Ein 25 Kilometer langes unterirdisches Wasserleitungssystem, mit dem die Stadtwerke München hunderte Häuser in der Innenstadt mit natürlicher Kälte versorgen.
4: Hotels, Rechenzentren, Kaufhäuser, Bürogebäude, aber auch, ich sag mal, Wohngebäude, die aufgrund der klimatischen Außenverhältnisse auch Kühlung benötigen.
3: Das Prinzip, kaltes Wasser aus der Isar und dem unterirdischen Stadtbach wird in die Kältezentrale geleitet. Dort wird die Kälte über Wärmetauscher an die Lüftungssysteme der Endverbraucher weitergegeben. Das erwärmte Wasser des Baches fließt wieder dorthin zurück. Ein umweltfreundliches System ohne Klimaanlagen. Zwei Etagen tiefer wird dazu Eis produziert. Nicht zum Schlecken, sondern für zusätzliche Kälte.
4: Hier ist die riesen Tiefkühltruhe. Und dort nutzen wir den Phasenübergang von Wasser auf Eis, um Kälte einspeichern zu können.
3: Auch in Aalen in Baden-Württemberg nutzt man natürliche Kälte. Parkplätze wurden entsiegelt, der Fluss Kocher renaturiert, die Stadtautobahn verkleinert um der Hitze etwas entgegenzusetzen.
5: Es gab schon Widerstände. Viele haben gekämpft für den Erhalt der Parkplätze.

0: Aber wir haben eine Mehrheit im Gemeinderat bekommen. Die Menschen haben sich überzeugen lassen von der Idee.
1: Bei Schulneubauten schafft die Stadt, durch ausgetüftelte Lüftungssysteme kalte Luft in die Räume zu bringen, für niedrigere Temperaturen in den Klassenzimmern.
2: Hier ist echt angenehm zum Lernen. Im anderen Gebäude ist es wirklich anstrengend, man schwitzt.
3: Es ist kühler und ich finde, dadurch kann man sich auch mehr konzentrieren.

0: zu begegnen.
1: Städte kühlen, Klimaanpassung betreiben. Spätestens nach diesem Sommer haben wir, glaube ich, noch mal gemerkt, dass das mindestens genauso wichtig ist, wie Klimaschutz zu betreiben. Das war die Klimazeit für diese Woche. Mehr von uns gibt's im Netz, in der ARD-Mediathek und auf YouTube. Machen Sie es gut.

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0: Viele Deutsche teilen eine überraschende Leidenschaft, die Kultur der Ureinwohner Amerikas. Seit Jahrzehnten fasziniert sie eine romantisierte Version des Wilden Westens. Doch für Native Americans können solche Bilder schmerzhaft sein.
1: Was hat Deutschland mit Native Americans zu tun? Eigentlich wenig. Trotzdem sind sie hier

0: Winnetou steht dafür, dass man für seine Meinung einstehen muss, dass man dafür kämpfen muss.
1: Ich habe als Kind schon immer Karl May gelesen, hoch und runter und dreimal. Und so ist es wieder zurück, ein Stück in die Jugend.
2: Warum ist Deutschland so fasziniert von Native Americans? Und ist das Wertschätzung oder kulturelle Aneignung? Seit 1952 werden Karl Mays Romane auf der Freilichtbühne im norddeutschen Bad Segeberg inszeniert. Winnetou ist für viele Deutsche seit Generationen eine Kindheitserinnerung.
3: Es ist eigentlich ein deutsches oder deutschsprachiges Phänomen. Und das fing eben an mit den Büchern, die zwar in 50 Sprachen übersetzt wurden, aber es hat doch nachhaltig erst in Deutschland sich gesetzt.
2: Karl May schrieb seine ersten Abenteuerromane im 19. Jahrhundert, bevor er selbst in den USA war. Sie wurden millionenfach verkauft und prägten das deutsche Bild vom Wilden Westen. Die Winnetou-Geschichten entstanden vor allem in Mays Fantasie. Doch ganz frei erfunden war die Welt seiner Romane nicht. Karl Mays Geschichten sind nur ein Teil der deutschen Wildwestbegeisterung. In Brandenburg steht eine von mehreren Westernstädten in Deutschland, das Eldorado Templin. Hier können Besucher für einen Tag in eine Westernwelt eintauchen. Ausgerechnet hier arbeitet jemand, für den Native American Kultur keine Fantasie ist. Kendall Old Elk gehört zur Apsalogen-Nation. Er ist festes Ensemblemitglied und spricht mit den Gästen gerne über seine Kultur.
4: Es ist eine Westernstadt. Für mich als Native American aus Montana, aus dem Wilden Westen, ist es unglaublich zu sehen, wie groß das Interesse hier ist. Nicht nur an indigener Kultur, sondern an der gesamten Westernkultur. Es gibt Cowboys, Trapper und Menschen, die Native Americans darstellen. Es ist erstaunlich, wie viele Menschen sich hier in Deutschland heute für die Kultur des Wilden Westens interessieren.
2: Bilder von Native Americans finden sich seit Jahrzehnten in der deutschen Popkultur, in Filmen oder als Faschingskostüme.

0: dann ist das für mich eine Verhöhnung unserer Kultur. For me, that's mocking
1: our culture. Auch die Karl-May-Spiele müssen sich mit dem Vorwurf kultureller Aneignung auseinandersetzen. Nicht-indigene Schauspieler verkörpern hier indigene Figuren. Mit Kostümen und Symbolen, die teilweise auf überlieferten Klischees beruhen. Er kannte meine Mutter.

0: miteinander zu teilen. Das Frühstück ist eine der wichtigsten Mahlzeiten, um energiegeladen in den Tag zu starten und mit dem richtigen Fuß aufzustehen.
1: Dann geht es in die Schule. Die beginnt erst um 9 Uhr. In Spanien besteht eine allgemeine Schulpflicht bis zum 16. Lebensjahr. Öffentliche Schulen sind kostenlos. Mit 3 Jahren besuchen bereits 97% aller Kinder eine kostenlose Vorschule. So war es auch bei Gael.
0: Der Ältere wurde mit knapp 3 Jahren eingeschult. Er war wegen seines Geburtsmonats etwas früher dran. Da fing auch ich wieder an zu arbeiten.
1: Während die Kinder in der Schule sind, geht Carolina ihrem Job nach. In Spanien sind 65% der Mütter berufstätig. 3/4 von ihnen arbeiten Vollzeit. Carolina ist selbstständig. So kann sie ihre Arbeitszeit familienfreundlich einteilen. Als Fotografin hat sie sich auf Motive rund um die Familie spezialisiert.
0: Bei den meisten Familien müssen beide arbeiten, sowohl der Vater als auch die Mutter. Man muss halt in der finanziellen Situation sein, die es einem erlaubt, aufzuhören.
1: An 3 Tagen in der Woche bleiben die Kinder bis 17 Uhr in der Schule. Heute sind sie früher zurück. Weil ihren Eltern gutes Essen wichtig ist, bauen sie möglichst viel selbst an. Das geschieht im Garten von Carolinas Vater. Zu Hause kochen Carolina und Davi abwechselnd.
2: Die ist noch ziemlich grün. Schau, da vorne. Ich denke, man muss sich abwechslungsreich ernähren. Wir versuchen nicht zu viel Zucker zu essen und Lebensmittel mit künstlichen Farbstoffen und Zusatzstoffen zu vermeiden.
1: In den Ferien möchte die Familie Ausflüge mit dem Wohnmobil unternehmen. Das lieben die Kinder besonders. Und Mitbestimmung und Mitmachen wird bei den Mendes großgeschrieben.
0: Normalerweise helfen die Kinder im Haushalt mit. Unter der Woche sind die 2 immer etwas in Eile, da ist es etwas komplizierter. Aber am Wochenende machen sie natürlich ihre Betten und räumen ihre Zimmer auf. Und unter der Woche, wenn wir zusammen essen, decken sie zum Beispiel den Tisch, räumen ihn ab und spülen abwechselnd das Geschirr.

wunderschönen schwarz-weißen Renaissance-Gebäude mit dem Namen Zur Minute. Kafka lebte hier im Alter von 6 bis 13 Jahren. Als nächstes laufen wir zum Franz-Kafka-Platz. Hier wurde er am 3. Juli 1883 als Sohn einer deutschsprachigen jüdischen Kaufmannsfamilie geboren. Das ursprüngliche Haus brannte Ende des 19. Jahrhunderts nieder. Nur der Eingang ist noch original erhalten. Das ist die ehemalige deutsche Schule, an der Franz Kafka sein Abitur machte.

0: Wenn man in der Welt an Belgien denkt, dann an Schokolade, Waffeln, vielleicht unsere Fußballnationalmannschaft, aber auf jeden Fall an Bier.
1: Wir nennen dieses Bier Champagner des Pajottenlandes, weil wir Champagnerflaschen verwenden und es genau wie Champagner verkorken.
0: Wir sind hier in Brüssel, auf dem Grand Place, dem großen Marktplatz. Das hier ist das Haus der Brauerzunft. Es stammt aus dem Mittelalter und ist bis heute der Sitz des belgischen Brauereiverbands. Es ist das Herzstück der belgischen Bierkultur. In Deutschland gibt es das Reinheitsgebot. Nur Wasser, Hopfen, Malz und Hefe dürfen ins Bier. Vier Zutaten, mehr nicht. Mit vier Zutaten kann man gutes Bier brauen. Wir in Belgien machen es aber.

0: trinken in Belgien ist einfach fantastisch.
1: Was ist euer ultimativer Traumjob? In dieser Reihe schauen wir hinter die Kulissen bei Jobs, die nach 10 von 10 Punkten klingen. Diesmal geht's nach Island an einen Arbeitsplatz für Pferdefans.
2: Reiten durch unberührte Natur, umgeben von süßen Pferden und ein Gefühl von grenzenloser Freiheit. Ist Pferdetourguide in Island Europas bester Job? Wir machen für euch den Reality-Check. Eine Reitführerin zeigt uns, was es wirklich bedeutet, in dem Job zu arbeiten. Und am Ende gibt's ihr Rating. Ist dieser Job eine 10 von 10?
3: Hi, my name is Elisa.
4: Hallo, mein Name ist Elisa und ich arbeite derzeit hier in Island als Pferdetourguide. Ich reite schon mein ganzes Leben lang auf Islandpferden. Daher fiel mir die Entscheidung, nach Island zu kommen, sehr leicht.
2: Elisa ist mit 18 nach dem Abi für ihren ersten Job allein von Deutschland nach Island gezogen. Aus einem Sommerjob sind 4 Jahre geworden. Der Hof Íshøstar bei Reykjavik ist schon ihr 4. Arbeitgeber. Mit Sattelschleppen und Vorbereiten geht der Arbeitstag morgens um 9 Uhr los. Rund 200 Pferde leben auf dem Hof. Nur ein Teil von ihnen ist heute im Einsatz.
4: Normalerweise haben wir 45 Minuten Zeit für die Vorbereitung. Es kann ziemlich hektisch werden, wenn wir viele Pferde fertig machen müssen.

0: Willkommen zu Wissen für 8 Erde. Flüsse und Bäche sind die Lebensadern der Natur. In Deutschland geht es über 90% von ihnen mäßig oder schlecht. Warum? Weil wir Menschen sie in Beton pressen, zerstückeln und vergiften. Und dann wundern wir uns, wenn die Flüsse kollabieren. Diagnose Flussinfarkt?
1: Jahrzehntelang haben wir Fließgewässer begradigt, vertieft, Ufer und Auen zubetoniert. Dadurch fließt das Wasser schneller. Das Flussbett erodiert, wichtige Auenflächen trocknen.

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0: Noch ein Selfie mit den anderen SPD-Ministerpräsidenten, dann kann es am Leuchtturm in Warnemünde losgehen. Seit Wochen holt Manuela Schwesig auf, liegt in der letzten Umfrage vor der Wahl mit 37% erstmals einen Punkt vor der AfD. Ihre Themen setzte sie vor allem gegen Berlin, gegen Rentenkürzungen, gegen hohe Energiepreise. Sie wolle,
1: dass unser Land, dass die Menschen hier in jedem Dorf, in jeder Stadt eine gute Zukunft haben. Eine gute Zukunft für Mecklenburg-Vorpommern. Und genau dafür kämpfen und streiten wir.
0: Dennoch könnte es der AfD mit Ministerpräsidentenkandidat Holm wohl gelingen, ihr Ergebnis im Vergleich zur letzten Wahl mehr als zu verdoppeln. Neben den Vorsitzenden aus Berlin ist auch Wahlsieger Ulrich Siegmund aus Sachsen-Anhalt nach Neubrandenburg gekommen.
2: Wir müssen jetzt wieder mehr reinpowern in Bildung, in Wirtschaft und auch in die Sicherheit. Und genau das will ich tun als Ministerpräsident. Und deswegen werden wir noch mal mobilisieren bis zum Sonntag, bis zum Wahltag.
0: Der zugespitzte Wahlkampf macht es den kleinen Parteien schwer. Die Linke, momentan mit an der Regierung, setzt neben Spitzenkandidatin Oldenburg auf die Parteigranten. Zwar liegt sie in den Umfragen stabil zwischen 9 und 10%, während andere sich sorgen, überhaupt über die 5%-Hürde zu kommen. Die Grünen haben deshalb viel Prominenz nach Rostock geladen. Da Rot-Rot voraussichtlich keine Mehrheit mehr hat, gäbe es eine stabile Landesregierung nur mit ihnen. Ebenfalls zittern muss die CDU mit Spitzenkandidat Peters. Früher einmal Regierungspartei im Land, verliert sie in Umfragen seit Wochen, liegt nun bei 6 bis 7%. Für das BSW trommelt Parteigründerin Wagenknecht nochmal in Rostock. Aktuell würde die Partei mit 4% den Einzug in den Landtag aber knapp verpassen.
3: Der Tarnkappenjet F-35 gilt als modernstes Kampfflugzeug der Welt. Im Bestand der deutschen Luftwaffe fehlte er noch bis heute. Im US-Bundesstaat Texas hat Bundesverteidigungsminister Pistorius die erste von 35 bestellten Maschinen in Empfang genommen. Doch bis sie in Deutschland ankommen und die bisherigen Tornado-Jets ersetzen, dauert es noch. Bundeswehrpiloten müssen daran erst ausgebildet werden.
4: Das eiserne Kreuz der Bundeswehr auf dem Rumpf, die deutsche Flagge auf dem vertikalen Ruder. Jungfernflug des ersten deutschen F-35-Kampfjets vor wenigen Tagen. Ein Imagevideo der Herstellerfirma Lockheed Martin. Insgesamt 35 Kampfjets hat die Bundeswehr gekauft. Kostenpunkt etwa 10 Milliarden Euro aus dem Sondervermögen der Bundesregierung.

0: gebieten. Hier abstimmen zu lassen, das kritisiert die Europäische Union scharf. Die Duma-Wahl in Russland. Politische Beobachter sagen, es gebe ohnehin keinen Zweifel daran, dass die Putin-nahe Partei Geeintes Russland gewinnt. Man kann natürlich darauf achten, wie viel Prozent die Partei holt. Aber ob nun 50, 60 oder 70%, das spielt eigentlich keine Rolle. Es hängt ganz davon ab, was der Kreml in dem Moment für glaubwürdig hält. Der Kurs der alten und neuen Regierung jedenfalls scheint festzustehen. Russlands Helden sollen siegen.
1: Ja, und in Moskau spreche ich jetzt mit Silke Dietrich. Welchen Stellenwert hat denn die Parlamentswahl für Präsident Putin?
2: Einen sehr hohen. Also die sind schon sehr extrem wichtig für ihn, obwohl er selber jetzt gar nicht zur Wahl steht. Aber es geht natürlich für ihn darum, sowohl nach innen als auch nach außen zu zeigen, das ganze Volk steht hinter seinem Kurs. Deswegen hat er die Russinnen und Russen ja vor der Wahl auch nochmal dazu aufgerufen und gesagt, die sollen unbedingt dann eben an dieser Wahl auch teilnehmen. Es geht ihm natürlich darum, ich meine, die meisten Parteien, jetzt sind nur noch 10 zur Auswahl, eine ist ausgeschieden worden, das war ganz deutlich eine Antikriegspartei. Aber die Töne wollte er nicht hören. Er weiß, dass die meisten Parteien, die jetzt eben da sind, voll hinter ihm stehen. Und das, obwohl 2 Drittel der Menschen, da gibt es unabhängige Untersuchungen und auch Umfragen, tatsächlich hier für Friedensverhandlungen sind. Die finden das aber natürlich jetzt bei der jetzigen Wahl absolut nicht wieder. Also wählen sie gar nicht oder eine der Parteien, die definitiv, was den Krieg angeht, hinter dem Kurs von Wladimir Putin stehen.
1: Silke Dietrich in Moskau, danke für die Einschätzung. Nach dem Drohnenvorfall am Flughafen Leipzig-Halle im August hatte die Bundesregierung neue Sanktionen gegen Russland verkündet. Eine dieser Maßnahmen ist heute in Kraft getreten. Das russische Generalkonsulat in Bonn musste seinen Betrieb einstellen. Bereits vorgestern wurden die letzten Mitarbeiter nach Moskau ausgeflogen. Die Bundesregierung macht Russland für den Anschlagsversuch in Leipzig verantwortlich. Moskau bestreitet die Vorwürfe und hat im Gegenzug das deutsche Generalkonsulat in Sankt Petersburg geschlossen. Der Vorfall von Leipzig wirkt sich auch auf diesen Polizeieinsatz nahe des Bundeswehrstandortes Wunsdorf in Niedersachsen aus. Die Beamten suchen nach

0: Teilweise nasses Wetter. Im Süden scheint dank Hochdruckeinfluss dagegen öfter die Sonne. Im Nordwesten gibt es heute Nacht viele Wolken und zeitweise Regen, sonst oft klar, regional auch mal wolkig und im Süden kann sich zudem Nebel bilden. Am Tag im Norden meist Wolken verhangen und es regnet immer wieder am häufigsten in Nordseenähe. Richtung Süden neben ein paar lockeren Wolken oft sonnig. Heute Nacht 15 bis 10 Grad, in der Südosthälfte vielerorts nur einstellige Werte. An der See morgen wieder unter 20 Grad, im Südwesten dagegen sommerlich warm. Sonntag im Süden oft noch sonnig, sonst auch dichte Wolken mit Regen oder Schauern, in der Nordhälfte sehr windig mit stürmischen Böen. Die neue Woche beginnt unbeständig und kühler, aber es wird nur noch selten nass. Am freundlichsten bleibt es im Südwesten.
1: Mit dem Zug einmal quer durch Kanada. Vorbei an atemberaubenden Landschaften, Flüssen und Seen. Kanada, ein wahr gewordener Traum. Von Toronto im Osten geht es mit dem Zug rund 5000 Kilometer nach Westen. Auf der Reise treffen wir außergewöhnlich glückliche Menschen.
2: Meine Aussicht in meinem Büro ist, ich glaube, die schönste in der ganzen Welt.
1: Das Ziel der Kanada-Durchquerung ist die Pazifikperle Vancouver. Los geht die Abenteuerreise in Toronto am Ontario Lake. Die Metropole ist mit knapp 3 Millionen Einwohnern die größte Stadt Kanadas und als Wirtschaftszentrum des Landes auch einer der führenden Finanzplätze. Toronto ist außerdem das bedeutendste Zuwanderungsziel des Landes. Fast die Hälfte der Bevölkerung stammt nicht aus Kanada. Quirlig, modern und bunt wirkt die Stadt auf uns. Der Zug startet seine Tour an der Union Station, mitten im Financial District. Schon die Haupthalle von 1927 ist ein Hingucker. Und wir starten noch dazu mit einem legendären Zug, dem Canadian. Mit dabei habe ich Aufnahmeleiter Markus, Reiseleiter Marcel und Kameramann Sebastian. Von Toronto aus geht es Richtung Westen, mit einem Halt in der Provinz Manitoba, in Winnipeg. Und weiter über Edmonton und Jasper in Richtung Rocky Mountains, bis nach Vancouver. An Bord des Linienzuges gibt es drei unterschiedliche Kategorien. In der Prestigeklasse kommen wir sofort mit Barkeeper Paolo Kahn.

0: Aufenthaltswaggons und Animationsprogramm inklusive. Aufnahmeleiter Markus im Bingo-Glück. Wer die Ruhe lieber genießen möchte, kann auch einfach oben im Dome Car die Landschaft an sich vorbeiziehen lassen. Die günstigste Klasse im Zug hat den Charme eines in die Jahre gekommenen Intercities. Hier treffe ich das Backpacker-Paar Klaus und Karin aus dem Schwabenländle. 4 Nächte lang werden die beiden jetzt im Sitzen verbringen.
1: Was natürlich jetzt ein bisschen fehlt, ist die Dusche. Das wäre jetzt was, das würden wir uns vielleicht noch wünschen. Aber ansonsten, wir wussten, was auf uns zukommt. Von daher ist das in Ordnung. Ja.
0: Freunde und Familie können im Blog über die Auszeit der beiden lesen. Klaus ist schon lange in das Land verliebt. Diesmal wollen sie ein ganzes Jahr bleiben.
2: Wenn man sagt, man schiebt es ja immer, man schiebt es. Und wenn man mal in der Rente ist, meistens haben wir dann irgendwelche Krankheiten oder sonst was, oder die Wiechen, dann kannst du das gar nicht mehr machen.
0: Rund 350 Euro zahlen sie pro Person für die 5 Tage im Sitzabteil. Von Toronto bis Vancouver. Der fehlende Komfort macht dem Ehepaar nichts aus.
1: Klappt das einfach nur so hoch, hat dann eine Fußstütze und kann sich dann gemütlich machen.

0: habe abgebrannt ist. Ich musste mir alles neu kaufen, hatte aber keine Versicherung. Deswegen habe ich mich hier beworben. Und das ist jetzt 7 Jahre her. Es macht Spaß. Die Szenerie wechselt ständig. Die ganze Strecke zwischen Vancouver und Toronto ist sehr speziell und auch sehr schön.
1: Colin hat recht. Auf der fast 5000 Kilometer langen Strecke zwischen Toronto und Vancouver wechselt die Landschaft ständig. Und auch das Wetter hat jetzt im Oktober meist nicht lange Bestand. Da kann es, wie hier auf dem Weg nach Winnipeg, auch schon mal plötzlich umschlagen und ordentlich schneien. Ein kurzer Halt in der als Tor zum Westen bekannten Stadt, der Hauptstadt der Provinz Manitoba.

0: Einwohnern ist Winnipeg immerhin die siebtgrößte Stadt Kanadas. Leider reicht der kurze Stopp nicht für einen ausgiebigen Besuch der Stadt oder dem Museum für Menschenrechte direkt hinter dem Bahnhof. Doch schon die Bahnhofshalle bietet eine beeindruckende Architektur im Beaux-Arts-Style. Und tatsächlich ist hier auch die Einbürgerungsbehörde, in der gerade mehr als 100 Menschen aus über 20 Nationen feierlich eingebürgert werden. Nach bestandenem Test. A new life, ein neues Leben. Kanada ist bekannt dafür, dass in diesem Land zigtausende Menschen jährlich eingebürgert werden. Doch die Reise geht weiter. Mein Zug, der Canadian, rollt in Richtung Westen. Nach dem kurzen Stopp in Winnipeg geht es jetzt gut 1300 Kilometer bis nach Edmonton. Und langsam verwandelt sich der Schnee in graues Nieselwetter. Es geht durch insgesamt 5 Provinzen und unterschiedliche Zeitzonen. Die Landschaft wird jetzt deutlich flacher und ist mindestens Wildwest-Fans als Prärie wohl bekannt. Ich treffe das Paar Lilo und Anton, die ursprünglich aus Stuttgart kommen, aber schon vor mehr als 50 Jahren ausgewandert sind. Kanada durchqueren sie gerade zum ersten Mal per Zug.
1: Das Land mal zu sehen. Sonst sind wir immer geflogen. Wir waren ein paar Mal schon in Vancouver und haben den Süden gesehen. So, jetzt wollten wir mal mit dem Zug sehen.
0: Ihre Auswanderung haben sie nie bereut. Kanada bietet einfach unendlich viele Möglichkeiten.
1: Das freie Land und die Freiheit. Man kann seinen Beruf ändern oder je nachdem. Also man kann doch sich entwickeln, freier, denke ich. Weil das Land eben so groß ist, man hat Platz zu tun.
0: 4 Nächte und 5 Tage verbringen die beiden im Zug. Für die Strecke von Toronto nach Vancouver. Fast 5000 Kilometer, gespickt mit Frühstück, Mittag und Abendessen, das jeweils im nostalgischen Bordrestaurant des Canadian eingenommen wird. Aus 4 Gerichten können sich die Gäste eins auswählen. Dazu gibt's Suppe, Salat und Nachtisch. Natürlich wird auf Unverträglichkeiten oder ausgefallene Wünsche ebenfalls eingegangen. Dafür sorgt der Küchenchef Warren Bill Cook. Ja, Warren heißt tatsächlich Cook mit Nachnamen. Der Koch hat schon vor über 10 Jahren die Hotelküche gegen die schaukelnde Zugkombüse getauscht. Und jede Menüplanung ist für ihn wie ein Glücksspiel.

0: second seating, it's always, say, like the veal, the higher protein.
1: Das gleiche beim Mittagessen. In der zweiten Essensschicht wollten die meisten Hamburger, aber in der ersten Lachs. Ich weiß nicht warum, aber so läuft's hier nun mal.
2: Warren liebt seinen Job. Dass er in einem Zug kocht, merkt er schon gar nicht mehr.
1: Ich mache das jetzt schon so lange, dass es völlig egal ist. Warren Will Cook kocht einfach. Ich mag es, ich mag das Land. Ja, das Wetter wechselt ständig und die Landschaft ist wunderschön zu sehen.

0: Für 3 Jahre hier gearbeitet. Im dritten Jahr habe ich meine Immigration gemacht und bin so zu meiner Permanent Residence-Schaft gekommen und habe vor 7 Jahren die kanadische Staatsbürgerschaft angenommen. Also bin ein Doppelbürger, Schweizer und Kanadier.
1: Ich genieße weiter die sagenhafte Landschaft Kanadas. Der Zug ist wie ein rollendes Hotel für mich, mit unglaublich netten Passagieren an Bord. Kanada, das Land der unbegrenzten Möglichkeiten. Ein bunter Mixmensch aus aller Herren Länder. Ich selbst wohne übrigens in der Schlafkabinenkategorie. Tagsüber eine Art Separé mit Sitzplatz, einem Waschbecken und sogar eigener Toilette. Abends klappe ich mir dann mit ein paar einfachen Handgriffen selbst meinen Schlafplatz aus. Wie ein Zuhause auf Schienen. Man sollte jedoch wegen der Beinfreiheit nicht allzu groß sein. Na dann, gute Nacht für heute. Tag 3 meiner Kanada-Durchquerung mit dem Zug startet in Edmonton, der Hauptstadt der kanadischen Provinz Alberta. Nach mehr als 3500 Kilometern im Zug brauche ich heute nur noch etwa 7 Stunden bis nach Jasper, um von dort in Richtung Rocky Mountains abzubiegen. Meine Reise, die in Toronto begonnen hat, führt mich mit dem Zug vom Osten ganz in den Westen, einmal quer durch Kanada. Die erste Teilstrecke fahre ich mit dem Canadian, dem Flaggschiff der kanadischen Bahngesellschaft Via Rail. Doch gleich heißt es aussteigen, am Fuße der Rockies in Jasper. Die Siedlung liegt im Jasper Nationalpark und wirkt bei dem grauen Wetter etwas trostlos, findet zumindest Aufnahmeleiter Markus. Mir gefällt das etwas pittoreske Bergdörfchen in der Provinz Alberta, das ziemlich verschlafen auf rund 1000 Höhenmetern liegt.

0: Wir besuchen John Riedel, der auf der Hauptstraße das Restaurant Fiddle River betreibt und österreichische Wurzeln hat. Hier können Touristen und die kanadischen Gäste neben zum Beispiel Wildfleisch aus der Region auch Kaiserschmarrn oder Apfelstrudel schmausen. Und natürlich vermisst John auch den Tiroler Speck oder Graukas, wie er sagt. Trotz all der leckeren kanadischen Spezialitäten wie den King Crabs. Johns Herz schlägt einfach für die Weite dieses Landes.
1: Für mich, wenn wir frei haben, gehe ich fischen, angeln, Radl fahren, spazieren einfach. Kein Verkehr, kein Schmutz, kein Smog, kein Fabriken. Spitze ist es da.
0: Trotzdem, wir müssen los, denn ein Schneesturm ist angekündigt und wir brauchen noch gut 4 Stunden bis nach Banff, um dort den nächsten Zug zu erreichen. Dem Icefields Parkway, also dem Highway 93, wird nachgesagt, es seien die schönsten 230 Kilometer der Welt. Und tatsächlich, hinter jeder Biegung wartet schon eine neue Postkartenansicht. Auch an den Athabasca Falls, 30 Kilometer südlich von Jasper, ist ein Stopp ein absolutes Muss. An den 23 Meter hohen Wasserfällen kommen nicht nur die Wassermassen des Athabasca Rivers ordentlich in Wallung. Auch wir sind froh, uns endlich mal wieder an der frischen Luft bewegen zu können.
2: Jetzt ist es so kalt hier draußen.
0: Macht nichts, gegen Kälte gibt's ja bekanntlich Mittel, die helfen.

Kurz darauf hat uns der Schneesturm eingeholt. Ideales Wetter und die perfekte Umgebung für die zahlreichen Tiere hier im Nationalpark, der jedes Jahr Millionen Besucher anlockt. Immer in der Hoffnung, die heimische Tierwelt zu Gesicht zu bekommen. Wie diese Bergkaribus, die sich galant ihren Weg durch den Schnee bahnen. Für so manche Spezies bietet der Schnee auch die perfekte Tarnung.

0: Am Columbia-Eisfeld halten wir wieder kurz an. Doch die Sicht ist bescheiden und vorerst wird es wegen der Witterung keine Touren hoch auf einen der zahlreichen Gletscher geben. Von Reiseleiter Marcel Meyer gibt es deshalb eine Einheit Gletscherkunde rund um Schnee und Firn.
1: Weil wir hier in den Rockies die Luftfeuchtigkeit sehr gering.
0: Als nächstes erwartet uns eine atemberaubende Aussicht auf den türkisblauen Pito Lake. Auch wenn wir eigentlich weiter nach Banff müssten, auf 2088 Metern am höchsten Punkt des Highways ist ein Stopp ein Muss. Eine ganz besondere Farbe hat auch dieser See, der Lake Louise. Gerade im Sommer ein echter Touristenmagnet. Mehr als 6 Millionen Besucher kommen jedes Jahr zu diesem außergewöhnlich schönen Gletschersee. Mit Touristenführer Jeff Douglas kann man hier entspannt eine Runde Kanu fahren und erfährt nebenbei Geschichtliches, wie zum Beispiel, dass der See nach Prinzessin Louise Caroline Alberta benannt ist, einer Tochter der ersten britischen Monarchin, Königin Victoria. Aufgrund seiner Farbe ist der Lake Louise eines der berühmtesten Markenzeichen Kanadas.
2: Der Gletscher gibt dem See seine Farbe. Wenn nach dem Winter die Eisdecke auf dem See schmilzt, kann man 30 Meter weit und 10 Meter tief sehen. Das Wasser ist kristallklar wie Badewasser. Aber Gletscher bewegen sich, dieser hier etwa 40 Meter pro Jahr. Und diese Bewegung erzeugt einen riesigen Druck auf das darunterliegende Gestein. Es wird pulverisiert. Dadurch entsteht das sogenannte Steinmehl. Steinmehl ist das weiße Pulver, das

0: Schon im August hat er so viel Steinmehl aufgenommen, dass man nicht mal eine Armlänge in die Tiefe schauen kann.
1: Der See ist umgeben von Gletschern und schneebedeckten Bergen, wie dem Mount Temple, Mount White oder auch Mount Niblock.

Schlange stehen fürs Fotomotiv, heißt es auch jetzt im Herbst noch. Durchschnittlich hält sich ein Besucher hier nur 20 Minuten auf. Frei nach dem Motto, ich war hier und weiter geht's. Aber ein Foto lohnt sich wirklich zu jeder Jahreszeit. Die letzten Kilometer bis nach Banff, die Stadt, die gerade im Sommer unzählige Touristen anlockt. Am Bow River gelegen, dem längsten Fluss in Banff Nationalpark, ist dieser Ort der ideale Ausgangspunkt für Wanderungen in die Natur.

Auf Bären kann man hier treffen. Verehrte Schwarzbären oder auch den Grizzly. Eine Majestät der Natur. Laut Schätzungen gibt es nur noch zwischen 40 und 60 Exemplare in dieser Region. 18 Stunden täglich futtern die Kolosse bis zu 40 Kilo Nahrung, um sich Fett für den Winterschlaf zuzulegen. Neben Fisch lieben sie auch Wurzeln, Kräuter oder Beeren.

Die einzige Stadt im Nationalpark Banff ist ebenfalls ein regelrechter Publikumsmagnet. Eine Attraktion sind die Schwefelquellen. 1883 sahen drei Mitarbeiter der Bahngesellschaft bei den Gleisbauarbeiten Dampf aus den Felsen aufsteigen und entdeckten so die Höhle mit den sprudelnd heißen Quellen. Die Geburtsstunde des Thermalbads Banff. Ein wunderbarer Tag im schönsten Nationalpark Kanadas neigt sich dem Ende zu. Doch schon am nächsten Morgen wartet der nächste abenteuerliche Abschnitt meiner Traumreise bis an die Westküste Kanadas. Gleich rollt der imposanteste Zug überhaupt ein, der berühmte Rocky Mountaineer. Dieser Traumzug wird mich in 2 Tagen durch die Rockies bis nach Vancouver bringen. Crewmitglied Ephraim Meyer, ihn lernen wir später noch kennen, hat wohl ein etwas anderes Kälteempfinden. Wo ich bei minus 10 Grad am liebsten 2 Jacken tragen würde, begrüßt er uns Gäste beherzt im kurzärmeligen Hemd und heißt uns auf der Luxustour willkommen. Alle 2 Tage fährt der Zug die Strecke Vancouver-Banff und wieder zurück. 2 Tage, um unterm Panoramadach zu entspannen und diese unglaublich schöne Berglandschaft einfach nur auf sich wirken zu lassen. Heute am Tag 1 auf dem Rocky Mountaineer fahren wir bis nach Kamloops. Ein echter Luxustrip, denn in der Goldkategorie kostet die Fahrt umgerechnet fast 2000 Euro. Der Vorteil, bei diesem Zug gibt es Plattformen zum Luftschnappen. So kann man diesen Teil Kanadas hautnah erleben. Zugmanager Danny Moyle zeigt mir seinen ganzen Stolz. Den

0: Sie waren so näher beieinander. Sie hatten sich auch lange nicht gesehen und konnten so mehr Zeit miteinander verbringen.
1: Wie ein glänzender Regenwurm schlängelt sich der Rocky Mountaineer mitten durch die wohl berühmtesten Berge. Es ist definitiv einer der schönsten Züge auf der Welt. Zwei Tage lang fahren wir durch die Rocky Mountains. Übernachtet wird in einem Hotel in Kamloops. Ein unvergleichliches Erlebnis entlang an Flüssen, Schluchten und atemberaubenden Landschaften. Auf der Tour begleitet mein Team und mich Reiseführer Marcel Meyer. Vor rund 30 Jahren hat Marcel seine Heimat, die Schweiz, verlassen und lebt seitdem in Kanada. Sein absolutes Traumland zu jeder Jahreszeit.
2: Wenn ich von Mai bis Oktober unterwegs bin, die Jahreszeiten wechseln, das Wetter wechselt. Es ist immer wieder etwas Neues, wenn man hier durch die Rockies fährt oder jetzt, wir sind in den Columbia Mountain Range genauso. Es ist die Vielfältigkeit eigentlich der Jahreszeiten.
1: Wir haben uns in Kanada sofort herzlich willkommen gefühlt. Kanada ist ein sehr vielfältiges Land, geprägt von den unterschiedlichsten Einflüssen. Zigtausende Menschen wandern jedes Jahr hierher ein.
2: Man reist jetzt durch dieses Land, wie wir jetzt das gemacht haben. Es ist Diversität, die Weite, der Platz, die Freundlichkeit der Menschen. Alle diese Nationen, jeder ist ein Migrant. Und trotzdem fühlt man sich sehr schnell zu Hause. Also man hat das Gefühl, man ist herzlich aufgenommen.
1: Auch Crewmitglied Tina ist nach Kanada eingewandert, von Taiwan. Menschen mit den verschiedensten Hintergründen treffen hier aufeinander. Und alle haben sie das Gefühl, dass ihnen jede nur erdenkliche Tür offen steht. Eigentlich hat Tina in einem Labor gearbeitet, erzählt sie mir. Sie kommt aus der Wissenschaft, doch irgendwann hat sie gemerkt, dass es nicht das war, was sie eigentlich machen wollte. Sie hat dann verschiedene Möglichkeiten ausprobiert und festgestellt, sie mag es, mit Menschen zu interagieren. In einem Labor bist du allein, machst Experimente. Hier auf dem Rocky Mountaineer hat man mit Menschen zu tun.
3: Yeah, that's why I'm on the train.
1: Diesen Spirit spüren auch wir in diesem ganz besonderen Zug. Die Art, sich fortzubewegen, ist einzigartig. Entschleunigung pur. Verpflegung gibt es an Bord genug. Morgens sind wir mit einem Frühstück in den Tag gestartet. Mittags wird uns im Speisewagen Lachs vom Chefkoch kredenzt. Passt ja auch perfekt nach Kanada. Regionale Küche fernab der Heimat.

Es ist schwer zu sagen, was das beste Erlebnis ist, erzählt mir Tina. Wir treffen so viele Menschen, so liebe Menschen, die hier an Bord kommen. Und wir verschönern ihnen den Urlaub. Und auch wenn man in diesen Teil Kanadas kommt, du siehst es ja draußen, es ist so wunderschön. Und ich bin glücklich, den Menschen diesen Teil British Columbias zeigen zu können und es zu teilen. Das muss man mit eigenen Augen gesehen haben. Diese natürliche Schönheit, die an unserem Fenster vorbeifliegt. Ein Blick genügt dir nicht. Satt sehen werde ich mich wohl nie.

In dieser Gegend sehen wir auch ein einmaliges Naturspektakel. Die berühmten Lachse auf ihrer Wanderung. Scheinbar gegen alle Gesetze der Physik und flussaufwärts schwimmen die Lachse fast 1300 Kilometer, um vom Pazifik über den Fraser River zum Swift Creek zu gelangen.

0: Wir haben zwei Kategorien an Bord, Gold Leaf und Silver Leaf. Das hier ist Silver Leaf, die ist auf einer Ebene, da gibt es also keine zweite Ebene. Sie hat auch die Panoramafenster, man isst am Platz, es kommt eine Servicekraft, nimmt die Bestellung auf und bringt dann das Essen an den Platz.
1: Danny stellt mir noch seinen Kollegen aus der Silver Leaf vor, Ephraim Meyer. Der Schweizer ist mit 10 Jahren mit seiner Familie nach Kanada ausgewandert. Er liebt seinen Job an Bord des Zuges und die Strecke Vancouver-Banff und wieder zurück. Leben tut er aus Kostengründen etwas außerhalb von Vancouver.
2: Morgens meistens um 4:30 am Morgen hat es keinen Verkehr auf der Autobahn. Geht es etwa eine halbe Stunde zur Arbeitsstelle und dann sind wir 4 Tage unterwegs. Also schlafen in Hotels, also nie auf dem Zug, arbeiten den ganzen Tag, schlafen in Hotels und 4 Tage später sind wir wieder in unserer Hauptstadt. Wir haben nicht den Montag bis Freitag Job und dann ist das Wochenende schon hier. Irgendwie jeden Tag ist ein bisschen Wochenende für uns. Wir arbeiten hart, es sind lange Tage, aber es ist wunderschön.
1: Hier herrscht eine perfekte Symbiose zwischen Natur und Tierwelt. Aus dem Zug heraus bestaunen wir den Weißkopfseeadler, der eine Flügelspannweite von bis zu 2,50 Meter erreicht. Eine perfekte Region zum Beobachten der fliegenden Giganten. Ephraim freut sich, mal wieder in seiner Muttersprache sprechen zu können und kommt gleich mit zu unserem Reiseleiter Marcel, der schon vor mehr als 30 Jahren aus der Schweiz nach Kanada ausgewandert ist.
3: Von klein auf ist unsere Familie sehr viel gereist. Und irgendwie kam es dazu, dass Reisen irgendwie zu meinem Hobby wurde und das Hobby ist zu meinem Leben geworden. Man muss eine Liebe auch für dieses Land, für die Natur hier entwickeln und das dann versucht man weiterzugeben. Man ist hier, ich glaube, jeder Reiseführer, das macht keinen Unterschied, ob in welchem Land, ist im Prinzip ein kleiner Botschafter dieses Landes.
1: In ganz gemütlichem Tempo geht es durch diese unvergleichliche Landschaft Kanadas, die die Passagiere auch während des Essens vom Speisewagen aus genießen können.
2: Wir haben, ich glaube, einer der besten Züge in der Welt. Aber ich sage, unsere Backyard, ich glaube, ist die schönste auf der ganzen Welt. Es gibt nicht einen ganzen Tag, wo man dasselbe sieht, wirklich. Alle paar Momente ändert sich alles draußen. Da hat man Flüsse, man hat Berge, man hat Seen, man hat Städte. Da ist dann alles dabei und das ist alles gepackt in einem Tag im Zug. Also ich glaube, es gibt keine Fahrt irgendwo in der Welt, wo so viel Abenteuer und so viel zu sehen hat wie hier auf dem Rocky Mountain.

0: für Erica Ruta. Das ist toll, der Blick aus meinem Bürofenster ist unschlagbar. Es gibt keine Busse, die einen von A nach B bringen, denn mitten durch die Stadt läuft der Meeresarm. Aber mit einem Aquabus geht es direkt rüber und es geht so viel schneller. Vancouver ist eine sehr grüne Stadt mit mehr als 200 Parks. Von allen Metropolen in Nordamerika hat sie den kleinsten ökologischen Fußabdruck. Trotz gut 670.000 Einwohnern und 2,5 Millionen Menschen im Einzugsgebiet. Es lohnt sich, ein paar Tage in Vancouver zu verbringen. Die Stadt, die viele versteckte grüne Oasen bietet, wie diesen nachhaltigen Dachgarten von Ellen Garr.
1: Wir laufen hier nicht auf einer Bergwiese, sondern mitten im dicht besiedelten Zentrum Vancouvers, auf dem größten begrünten Dach Kanadas.
0: Das Dach des Convention Centers, direkt am großen Fährhafen, bietet 25 heimischen Pflanzenarten ein Zuhause. So ist das Dach eine grüne Oase inmitten der urbanen Großstadt. Rund 50.000 Bienen sind hier ebenfalls zu Hause, um deren Wohl sich Imker Allen kümmert. 70 Kilogramm Honig liefert er so jedes Jahr an das Restaurant des Kongresszentrums, direkt unter den 4 Bienenstöcken.
2: I'm allergic to bee stings.

0: 150, 300 geht's. Ich habe 150 gesessen müssen. Und die anderen haben 300 gesessen.
1: Und wann gewinnen Sie nun die 300 Mark?
0: Wenn ich im freien Mann angelangt bin.
1: Also an der Münchner Straße?
0: Soweit wir die Straßenbahn rausgeht, das schaust du.
1: Also wenn Sie die Münchner Stadtgrenze erreicht haben, Endhaltestelle freier Mann. Und wann sind Sie nun in Moos losgelaufen?
0: In Milo um 12 Uhr nachts.
1: Um 12 Uhr nachts. Und wie viele Kilometer sind das von Moos bis nach München?
0: Das sind 145 Kilometer.
2: Auf Strümpfen passierte der 53-jährige Marathonläufer genau um 13.29 Uhr die Stadtgrenze und setzte zum Endspurt an. Eine halbe Stunde später, um 13.57 Uhr, also 10 Stunden und 3 Minuten vor Ablauf der 48-Stunden-Grenze, an der Straßenbahnhaltestelle in Freimann, hatte er seine Wette gewonnen. Nachmittags trafen wir ihn am Ziel seiner Wünsche, um 300 Mark reicher. Wobei natürlich zu berücksichtigen ist, dass die Unkosten nach einem zweitägigen Marsch besonders hoch sind.

0: Zur Mulherstraße.
1: Ah, danke schön, Marili. Unsere prompte Bedienung.
0: Ja.
1: Deine Stammgäste möchtest du ein bisschen schauen.
0: Ja, ja.
1: Aber ihr macht ja so auch Geschäfte. Was ist denn?
0: Ein gutes Geschäft gehabt.
1: Ja, das glaube ich. Wenn du mal einen Prax zum Geld haben dran, dann denkst du an mich.
0: Nein, da brauche ich keinen. Da bin ich schon leider dran.
1: Ja, das glaube ich. Da lass dich keinen reinschauen.
0: Nein, nein.
1: Marili, komm, tu mal die drei leeren Krüge weg. Das sind 100 Leute, die da saufen, weißt du?
0: Und das war nicht der Fall, gell?
1: Du bist gut.
0: Kann ich gehen?
1: Ja.

Oder ist es bloß, weil die Kehlen seit dem letzten Salvator-Ausschank im März vollkommen austrocknet sind? Der zweite offizielle Höhepunkt des Oktoberfests ist der große Trachten- und Schützenzug am Sonntagvormittag. Der soll daran erinnern, dass das Oktoberfest ursprünglich

Die sind sogar aus Belgien. Am Eingang zur Wiesn löst sich dann der Festzug auf und jeder von den 5000 Trachtler und von den 400.000 bis 500.000 Zuschauer

0: Und wenn die Bahn nach der Ausstellung auf Wiesen übergehen, dann fallen sie als erstes dem Vogel Jakob in die Hände. Man kann ja an dem echten Münchner Original gar nicht vorbeigehen, ohne dass man ihm ein bisschen zuhört.
1: Der Grünspecht, wenn er lacht. Jeden Vogel. Bauern geht einmal her, macht einen Raubvogel mit auch einen Bus an. Keiner an den gehen. Was war's mit den Rosen? Da wenn sie mal richtig durcheinander pfeift, da werden die Hähner blöd, die wissen nicht, hab ich ein Ei gekriegt oder noch nicht. Die legen nicht eins. Bauern, das müsst ihr mal kaufen. Zeigt euren Bauern stolz. Lasst ihr Geld da. Wir müssen eure Kartoffeln auffressen, ne? Sie gehen noch Vögel auf die Hand locken. Aber nicht die Vögel locken wie in Italien. Ein Krong abdrehen. Kommen sie aus dem Mutter Gel dazu. Ihr habt Kohldampf. Samson habe ich angelockt in der Verwandte von Klutschow. Der ist bis von Moskau gekommen. Wie ich den gekriegt habe, war er ganz rot. Seitdem, dass er bei uns in Bayern ist, ist er schon ein bisschen schwarz geworden. Und das alles sind die Flüchtlingsfarben, ne? Ne? Passt ihr wieder zusammen. Leute, wenn sie kein Geld haben und sie gehen einkaufen, nehmen sie mal die Pfeifen mit. Was meinst du, was die Uhr gekostet hat? Die habe ich gekauft. Da bin ich in der Kaufhaus rein, hab einen Vogel singen lassen. Da haben die Leute alle. Die haben einen Vogel gesucht und da habe ich die Uhr gekauft.
0: Ja. Das Schönste ist aber, wenn der Vogel Jakob erklärt, wie man sein Pfeiferl überhaupt benutzt.
1: Die Zähne hin ans Zahnfleisch, da haut's das ja raus. Da hier da oben auf, sagt sie mal selber auf. Geh, kommen Sie ein bisschen näher her, da schauen wir her, Sepp. Hat er's gesehen? Da gleich hinter die Ruinen, schau her. Da schau her, Mari, dass du mal was gescheit siehst. Da oben auf. Und wenn es nicht hebt, dann nimmst du einen Reisnagel oder ein Batzerl Kaugummi. Liegen genug umeinander. Da trinken sie es auf. Wer eine Gaumenplatte hat, der kann abpfeifen. Und ja, der tut halt das Pfeifel an die Platte hindrücken. Nicht wie gestern einer. Der hat die Zähne raus, Pfeifel nein und das Gebiss drauf. Und wie er Pfeifer hat, hat sie ihm Zähne ausgehauen. Ne? Da hinten war eine Frau, die hat keine Ahnung gehabt. Weil eine Frau haut das Gebiss mit einer Wucht hinten ins Knack. Das Gebiss knapp zu und beißt der Frauenklang ab. Was meinst du, wie das Weiberl Pfeffer hat?
2: Der Vogel Jakob, der pfeift also wieder. Mit einem ganzen Haufen Leute stehen herum. Und meistens sind sie ja Kinder. Aber trotzdem, er macht schon wieder ein Geschäft. Naja, für Kinder ist natürlich jetzt, so um die Mittagszeit, ist jetzt am schönsten erlassen. Da haben sie noch Platz. Wir brauchen noch Angst haben, dass der Druck wird.
0: Da kommt die ganze Familie Huber aus Schleißheim. Die drei Buben im nagelneuen Sonntagsanzug. Und die kleine Karin haben es ganz nett zusammengekriegt. Ihr Körperl tragt schon wie ein richtiger Teenager. Aha, das ist der Herr Obermüller. Hat ein großes Anwesen in der Hallertau mit seinem Ältesten. Der soll frühzeitig lernen, wie man sich auf so einem großen Fest bewegt. Ja, der Vater ist im Geschäft und Mutter hat jetzt die dankbare Aufgabe, dass Kinder auf der Wiesn rumführt. Mama, Mama, da drin möchte ich auch noch fahren. Wettreiten. Da schaut die Litzi voll Ingrimm auf ihre Schwester. Wie macht denn die das bloß, dass das Ressel hin und her geht? Die hat wieder das Bessere erwischt. Aber Rösser sind ja uninteressant. Ein großes Auto fahren, ein Moped oder gar ein Trambahnschaffner sein. Oh, geht voll Alice. Sollst doch nicht immer in der Nase bohren. Lass doch deinen kleinen Bruder, wenn es ihn freut.

0: Geh weiter, Luki. Geh weiter, geh mal heim. Na, Franzi, ich muss sterben. Geh weiter, Luki, geh mal heim. Na, Franzi, ich muss sterben.
1: Die nächste Station ist dann die Bahre vom Roten Kreuz. Gesicht und Körper diskret verhüllt. Bierleiche.
2: Sie, Herr Dinzinger, da fahren Sie da einen Weg.
3: Ja, ja.
2: Wo kommt jetzt der hin?
3: Der kommt jetzt ins Bierleichenzeichen.
2: Da lassen Sie
3: ihn jetzt da einschlafen. Da wird er von der
2: aber Sie haben nichts damit zu tun.
3: Nein, mit diesen Leuten.
2: Mit den Leuten nicht. Sie haben was mit denen, die was handgreiflich werden.
3: Und die kümmern wir uns.
2: Ja, was tun Sie mit denen?
3: Die holen wir mal rein und beruhigen wir dann. Schauen wir, dass wir es irgendwie wieder zu einem Wiesenbesucher machen können, den man da draußen laufen lassen kann. Und soweit es natürlich schwerere Dinge sind, machen wir Anzeige und verfolgen das Ganze.
2: Also. Gingen Sie eigentlich in die Bierzelte durch oder warten Sie bloß bis da oben?
3: Nein, wir gehen nicht in Uniform durch die Bierzelte durch, sondern wir warten, bis wir angerufen werden, dass das und das losgeht.
2: Wie war es denn bis jetzt?
3: Ja, wir können an sich zufrieden sein, also im Größen und Rahmen.
2: Ja, wenn
3: man
2: Raffereien
3: waren selbstverständlich, aber sagen wir mal, das Verhältnis zu der großen Anzahl an Wiesenbesuchern, können wir sagen.
2: Man kann ja immerhin rechnen, dass am Sonntag 500.000 oder mehr Rassen sind.
3: Ne? Ja, so ungefähr.
2: Und da sind es eigentlich wenig, die Raffer.
3: 500.000, und wenn man dann überlegt, wie viel das gleich.
1: Ja, die Leute sollten halt mehr essen zum Trinken.

0: Aber wer das Bier nicht vertragt, der soll sich halt ein bisschen Bewegung verschaffen. Dazu gibt's doch auf der Wiesn wirklich genug Gelegenheit. Sieh da, kenn ich einen, der geht schon 40 Jahre lang auf die Wiesn und der hat noch nie einen Rausch heimgebracht. Der Hallmannsjäger Franzi, Rekommandeur vorm Hippodrom.
1: Sie hören auf in dem Jahr?
2: Nein.
1: Ist doch nichts geworden damit, he?
2: Ja, wie wieder geholt worden, wissen Sie.
1: Wie lange sind Sie jetzt schon da? Ich kenne ihn ja schon seitdem mit meinem Vater damals. Vor 30 Jahren bin ich damals auf Wiesn gegangen, da waren Sie schon heraus.
2: Ja, ich bin jetzt genau 40 Jahre heraus.
1: Ja, was? 40 Jahre schon? Wie alt sind Sie jetzt?
2: 75.
1: Ja, okay.
2: Heuer mein Jubiläum, 75 Jahre und 40 Jahre Wiesn-Jubiläum.
1: Da schau her. Ja. Sie waren doch früher, so viel ich weiß, waren Sie mal auf der Bahn, gell?
2: Ja, Kofferträger.
1: Okay. Ja, und da ja, haben Sie das dann nebenbei gemacht, das auf der Wiesn?
2: Ja, ich habe in Urlaub gehabt. Ich war 35 Jahre auf der Bahn und habe noch keinen Urlaub gehabt. Also noch habe ich nur den Urlaub hergenommen für die Wiesn.
1: Sie haben alle einen Urlaub für die Wiesn
2: hergenommen? Alle für die Wiesn. Ja, ich habe Oktoberfest nicht so, richtig mitgemacht.
1: Nicht? So drei waren Sie im Oktoberfest, ja, und im Hippodrom.
2: Ja,
1: aber anstrengend ist doch mit 75 Jahren.
2: Ja, ich will nicht vom Postamentl runtergehen, dann muss ich wissen, gehen lernen.
1: Ja, das glaube ich. Da wissen Sie nicht, was für Füße haben.
2: Ja, und einen Wahlkrampfoli. Ja, einen Wahlkrampfoli.
1: Da wird eine Frau schon massieren, was?
2: Ja, die massieren die Frau und da mit Zürnern. Wissen Sie, mit dem Bauch rüber.
1: Ja, so, damit da das Himmel nicht rauskommt.
2: Ja, das Himmel nicht rauskommt.
1: Ja, da sind Sie ein Zugenähter.
2: Ja, Zugenähter, ja. Ganz so groß, der Zug.

0: Na ja, man braucht ja nicht gleich Rekommandeur werden, um sich auf der Wiesn Bewegung zu verschaffen.
1: Hier ist der Witzergraf zu führen, hat man ja. Wir haut der Schlechtermann. Wir haut die Lukas.
2: Hier ist der Weg zur Kraft, die Riesen-Herkules-Maschine. Wer hat noch mal den Lukas? Wer aber die Probe beim Lukas nicht besteht, der kann vielleicht an der Schiffsschakel imponieren. Überschlag, 6-mal, 8-mal, 12-mal. Du, 20-mal ist der Hans jetzt schon rum. Ja, wen's imponiert. Aha, da stehen 6 oder 7 von der Handelsschule. Dass heute gar keine Burschen unterwegs sind, lasst euch nur Zeit, die kommen schon. Nun habt ihr gar kein anderes Ziel. Wer imponieren will, muss seine Treffsicherheit beweisen. An einer altbayerischen Schießbude. Jetzt zeig ich dir, wie es geht. 5 Schuss und das schönste Bukett. Was für eine darf die erste sein? Ach, so ein Saugewehr. Das schießt er 3-mal um die Ecken rum. Wer also keine Blumen als Erinnerung heimbringen kann, der sollte sich wenigstens fotografieren lassen, damit die daheim auch sehen, wie schön es auf dem Oktoberfest ist. Oberbayern gewesen, ihr Fenster. Ha, ha, ha.
3: Da sehen Sie Marie-Louise, ein bildschönes Mädchen von 25 Jahren, das Kind normaler Eltern, in Lüttich geboren, aber ohne Unterkörper. Ich betone noch einmal, Leben.
2: Frau ohne Unterkörper, wie sie der fein ausdrückt. Ich kenne die bloß als Frau ohne Unterleib. Die ist ja nichts Neues auf der Wiesn. Ui, schau schon, Fritzo und den Seppel. Das darf er nicht wahr sein. Wie die Strampen auf dem Topogan. Und runter geht's in Serpentinen. Rira-Rutsch. Und wer weiterhin Bewegung braucht, der fährt auf der Achterbahn. Geh doch raus, du kannst nicht haben. Die Kamera tut ja nichts. Aha, der Joe mit der Gabi. Jeans und Regenschirm, mal ganz was Neues. Ah, frisch vom Friseur, die hinten Schwanzeln sitzen, haargenau. Wisst ihr, was die Hexe Garde ist? Da drin haben sie eine Maschine, da wenn's mitfährst, da dreht's dir direkt am Morgen um. Und solche Maschinen gibt's mehrere auf der Wiesn. Das Riesenrad. Sechs Scooter sind da. Wichtig für die, die immer noch kein eigenes Auto haben. Dann 4 Kettenkarussells. Vier Schaukeln, 2 Achterbahnen und mehrere Düsenflieger. Ui. Looping, ja, pfiat, ja. Aber es kommt noch schöner. Linksrum auf Polstersessel. Und dann rechtsrum im Käfig. Ob den ich heute auf die Nacht händeln und schmücken werde? Na, sowas Blöds. Das Oktoberfest ist in München und zu den Festbesuchern gehört natürlich auch die Sorte Münchner, die ihren Grand nie und nirgendwo aufgeben können. Und was die da machen, das ist alles krumm verkehrt. Zu solcher Lebensphilosophie kommt man natürlich schon frühzeitig. Ich möchte fliegen, Omi, ich möchte fliegen, schreit der kleine Pepperl. Aber die Omi bleibt hart.

Da gehst mit, Bub. Das ist das Schönste von der ganzen Wiesen. Da bin ich als Kind schon drauf gefahren, auf der Grinoline. Die Grinoline ist bis zum vorigen Jahr noch vom gestandenen Mannsböder für ein paar Maß Bier am Tag bewegt worden. Heuer fahrt's zum ersten Mal elektrisch. Aber deswegen ist es nicht teurer geworden. 30 Pfennig kostet das Vergnügen. Und noch weniger kostet lachendes Leben das Spiegelkabinett. Siehst du, jetzt hast du endlich gerade fürs Gredel, Schalki. Ui, der Onkel Thomas hat keinen schlechten Kropf. Und der alte Vater denkt sich, ja, das bin ja nicht ich. Das darf ja nicht wahr sein.

0: Zirkus.
1: Interessant, amüsant und aktuell. Der kleinste Zirkus mit lebenden Tieren. Ein Wunder der Dressur, was solch kleine Tierchen hier leisten und arbeiten.
2: Wir können für diese Arbeit nur Menschenflöhe brauchen. Das sind solche, die vom Menschenblut leben.
3: Dann haben Sie da genügend.
2: Ja, das ist sehr schlecht. Wir ziehen die in eigenen Zuchtbehältern. Ja. Das gelingt uns aber nur teilweise.
3: Und wie viel
2: deswegen sind
3: so?
2: Wir immer sehr knapp.
3: So?
2: Also für Vorführungen durchschnittlich 30 Stück. Weil
3: für
2: wir
3: eine Vorführung?
2: Nein, wir haben aber zwei Garnituren, denn eine hält den ganzen Tag.
3: Die einen
2: nicht durch.
3: Sind immer in Reserve,
2: ja.
3: Die haben Ruhe.
2: Die müssen gefüttert werden und die anderen führen vor. Ah. Und dann wird gewechselt. Ne?
3: Verstehe.
2: Und ein paar sind in Dressur.
3: Wie füttern sind die?
2: Bitte?
3: Ja, was kriegen die Milch,
2: ja,
3: oder was?
2: Am Abend, wenn wir fertig sind mit den Vorführungen, nehmen wir die Flöhe von den Gegenständen weg. Die setzen wir dann auf den Arm, dort beißen die rein und saugen sich ungefähr eine Stunde lang mit Blut voll.
3: Schade. Jetzt lassen Sie uns mal was sehen.
2: Sein.
3: Die mögen ja nicht, die haben gerade gefressen. Oder?
2: Können Sie sehen?
3: Ja. Das ist ein ganz ruhiger Fahrer. Ich bin mit der Eisenbahn noch nicht recht.
4: Das war wieder eine wunderschöne, eine tolle Fahrt.
5: Und was machen wir jetzt? Gehen wir in den Rotor. Macht's
4: gut. Bitte kommen Sie schnell. Können wieder mitfahren, es werden wieder Plätze frei,
5: zusteigen. Ah, Conny Nummer 2 trifft schon ganz gut, das freche Geschau. Und der Simmel sagt, ich weiß schon, wie es geht.

Hey, da bleibt dann ja gleich Luft weg. Muss das schön sein. Flippt aber das Rickerl. Das Teufelsrad. Das ist zwar ein ganz alter Hut, sagen die Eingeweihten, aber trotzdem ist immer noch der Treffpunkt von den Halb- und von den ganz Starken. Da zeigen's, wie robust das sind. Jetzt haben wir so ziemlich alles gesehen, was man an einem langen Tag verkraften kann. Und es ist ja auch schon dunkel geworden. Achterbahn, Schießbuden, Flohzirkus, Ringelspiel, Riesenrad, Rotor, Hawaii. Ja, ich habe jetzt einen Durst. Und jetzt drängt alles in die nächtliche Wirtsbudenstraße. Es kommt einem vor wie eine richtige Erlösung, wenn man so ein großes, festlich erleuchtetes Zelt vor einem auftauchen sieht. Jetzt gibt's was für einen Durst. Auwe, da ist schon ganz schön was los. Wenn man in so eine Zeit reinkommt und es ist ein bisschen spät und man ist noch ganz nüchtern, dann trifft dann das wie ein Faustschlag. Das Geschrei und die Musi, die man noch dahinter hört, der Qualm aus ein paar tausend Zigarren und Zigaretten, der Bierdunst. Oh mein, da geht's zu. So, jetzt muss man erst schon langsam reinkommen und einen Platz finden. 5000 Plätze und keiner ist frei. Und wenn einer frei ist, dann ist er reserviert. Aber da meine ich, da war vielleicht doch noch ein Platz halt frei. Ja, das ist gar nicht so einfach. Ha, da machst du sowas nicht, wenn du nicht mehr der Jüngste bist. Aber jetzt ein Bier her. Hoppla, was will denn die von mir?

0: komisch. Also, mir wird jetzt das laut. Ich trinke die nächste Moss in einer kleinen Buden. Siehst du, das da ist doch ruhiger. Ah, da sind ja auch Leute, die ich kenne. Die sind im vorigen Jahr auf der Wiesn, da haben wir uns getroffen.
1: Wie geht's denn? Haben wir schon lange nicht mehr gesehen, seit der letzten Wiesn nicht mehr, gell?
2: Ja. Kiebst du eine?
1: Ja, der Rest ist es. Jetzt war ich draußen. Ich bin gefahren, weißt du?
2: Fahren?
1: Und wir?
3: Hoffentlich nicht in den Ding, wo man sich reinstellen muss.
1: Ja, ja, oben ist an der Wand geklebt, weißt du?
3: Ui.
1: Wie geht's denn alle weiter?
3: Oh ja, danke, dass du da aufschlagst.
0: Mitten unterm Reden, da kommt einer an unseren Tisch. Der sucht anscheinend Anschluss. Das allein vor sich hintrinken, das hat ihn schon ziemlich weit gebracht.
4: Okay. Das gehört meiner. Meine

0: Jetzt sind wir mittendrin. Die fünfte Mass. Oh, pfui, Teufel. Komm her an meine Brust. Oh, Saber, Dreckiger. Das gehört nicht zum Bruderschaftsringer. Erst mal das Korn voll schützt. Geh her, Mari, jetzt soll er die sechste Mass. Guck mal, jetzt probieren wir, ob wir zwei noch drauf gehen können. Jetzt geh weiter. Links, zwei, drei, vier. Hier dirigiere ich. Ja, wer sich leider nur so aufführen können. Aha, man kommt sich näher. Man wird eindringlich. Die siebte Mass. Liebling, Herzi, Schnucki. Na, kaufe dir nur einen großen roten Wong und einen gelben Teddybären dazu. Einen lebendigen natürlich. Der passt nachher auf, dass kein anderer einsteigt als wie ich. Und in Geiselgasteig, da kenne ich mich gut aus. Da kriegst du noch die Hauptrollen in unserem großen neuen Heimatfilm, die Sünderin vom Oktoberfest. Na, geh herauf mit dem Krampf. Mir ist er so schlecht. Achte Mass. Nein, ich mag da bleiben, ich mag nicht heimgehen. Geh, lass ihn doch in Ruhe, wenn er nicht mag. Neunte Mass. Jeder vertraut's halt nicht. Aber an jedem geht's Gott sei Dank nicht so. Da schaut's mir an. Um 12 bei der Nacht sitze ich noch mit dem Vogel Jakob beieinander. Und da merkt uns noch keiner was an, dass wir schon was drunter haben.
1: Weniger Geld, aber mehr als Wartsherren.
0: Du musst dich beschweren.
1: Ein Moment, Geld.
0: Ich bin schon 11 bei der Brotzeit da gesessen und jetzt bin ich aber noch da.
1: Ja, du hast einen dicken Kopf auch für ihn, nicht wahr? Ne?
0: Du bist gut.
1: Also, ein Moment, was? Ich bin ja froh, wenn die Schwarzherren da sind. Wenn die nicht da waren, weißt du, was er nachher hätte? Meine Ruhe.
0: Meine Ruhe.
1: Aber
0: du, Jakob, weißt du, was du Ruhe sagst? Bringst mich du heute heim?
1: Heute bringe ich dich heim.
0: Bringst mich heim?
1: Du bist meine Freundstraße, heute bringe ich dich heim.
0: Weißt du, ich habe ein bisschen Angst vor meinen Alten.
1: Ich vor dir hingehe, wenn die mir das, weil sie es auch beschlagen hat, dann kommst du hin.
0: Schau, Alter,
1: das kenne ich schon.
0: Hey.
1: Ja.
0: Prost, Jakob.
2: Was ist denn mit der Eichzwei? Geht's hier noch nicht heim?
1: Ja, also,
2: wir gehen jetzt gleich.
1: Morgen ist ja auch noch da. Ach so, wir haben Zeit, ob wir beide. So, jetzt mal und so grantig. Kannst du frieden sein mit uns, hast du auch zwei Pfennigen verdient.
3: Also, schau, dass er Polizei ist. Das ist ja das Traurige bei uns.
2: Ich bin ziemlich früh in Nacht.

Wiesenfreud, Wiesenleid. Hm, so ein Titel ist eine ganz schöne Auflage. Gelitten habe ich doch noch nie auf der Wiesen. Bin meiner Lebtag nur zu meinem Vergnügen hinausgegangen. Immer denselben Weg über die Hackerbrücke. Meine ersten Oktoberfesteindrücke waren die, dass sich meine lieben Eltern stets bei bester Laune befanden und dass in meinem Kinderwagen ein Pfund warmer Leberkäse lag, nachdem mein Vater alle Augenblick schaute, wodurch ich natürlich kalte Füße bekam.

0: Ich bin natürlich sehr dankbar für jeden Ratschlag einer gestandenen, erfahrenen Kollegin.
1: Noch der fünften Halbe merkst du das erst, verstehst du?
0: Wie wir in die Wiesen einziehen, ist es genau 11:30 Uhr. 11:30 Uhr. Ganze Mauern von ausgedörrten Jubiläumsgästen verstopfen die Straßen und lechzen nach dem herrlichen braunen Mangfallsaft. Geschmeidig wie die jungen Gazellen springen wir vom Wagen und stürzen uns nach Marketenderinnen-Sitte ins Schlachtengetümmel. Punkt 12 ist der offizielle Anstich. Der neue Oberbürgermeister redet und der Eude arbeitet und die Kellnerinnen warten auf ihre Arbeit.

0: Charme vergeht. Da ist noch ein Magel, das ist vom Finanzminister.
1: Ja, 20. Wer damals?
0: Ja, Herr Doktor.
1: Mit Ihrem hohen Blutdruck, da helfen Ihnen keine Tabletten. Ja.
0: Herr Doktor, schauen Sie, ich muss das ja machen.
1: Ja, aber das ist echt für Sie.
0: Ja, das macht er nicht, Herr Doktor. Ich bin ja schließlich keine alte Frau.
1: Hallo, da kommt mir ein Brezel mit.
2: Was ist der Brezel? Den nimm.
0: Zehnel?
2: Den nimm zwei Brezel.
0: So, geh wieder. So, helle, dunkle? Helle. Eine helle, ganz eine blonde, noch mehr eine blonde.
3: So, jeder kriegt's, wie es braucht. Mit einem Bantel, ohne Bantel, mit Salz, ohne Salz, hart und weich. Vor ein paar Jahren haben wir es noch gegessen, wenn es auch fünfmal aufgewärmt waren.
1: Vier Brezen.
0: Brezen, vier.
1: Aber nicht so lecker, gell?
0: Nein. Frisch, das sind ganz frische
1: ganz frisch.
0: Brezen von halb frisch.
3: Der Herrschaft noch einmal, ständig muss man da seine Ware verteidigen. Wenn wir doch nicht die Bäckerinnung auf dem Hals hetzen.
1: Essen. Da kriegt man da keinen.
4: Geben Sie mir bitte vier Brezen.
0: Vier Brezen.
4: Sind's frisch?

0: Wie schon aus? Jetzt war ich gerade so schön in Fahrt. Mach mir die ganze Nummer kaputt. Ich hab das überhaupt nicht nötig.
1: Wieso?
0: Wo ich jetzt zum Fernsehen gehe.
1: Wie? Sie gehen zum Fernsehen?
0: Ja, zum zweiten Programm.
1: Als was?
0: Als Bildstörung.
2: Und die Arbeitsbedingungen hier?
3: Ach, jetzt geht das wieder los. Es ist wieder ziemlich kalt.
4: Ja, eiskalt.
3: Im Moment geht's ja noch, aber wenn wir erst nach Hamburg kommen, wenn es da kalt wird. Mhm. Hamburger Dom so im Dezember. Das ist furchtbar kalt, immer schön. Wir haben letztes Jahr haben wir jemanden gehabt, auch eine junge Artistin. Die hat in der silbernen Kugel gearbeitet. Oh, da war schon so grauenhaft kalt. Die Kugel konnte man nicht mehr anrühren, so kalt. Da ist die jedes Mal im Bikini zu jeder Vorstellung reingestiegen. Ich habe die direkt bewundert. Also die hat einen Mut da aufgebracht, das war furchtbar.
4: Kopf weg. Noch einmal tief durchatmen.
5: Meine Damen und Herren, und dann zeige ich Ihnen Paradox, ein lebendes Mädchen ohne Kopf. Achtung, Obachtgeben, schauen Sie einmal hier. Lebend wird sie im Innern der Schau gezeigt. Keine Wachsfigur, keine Gipsfigur, nichts in Spiritus, sondern lebend aus Fleisch und aus Blut wie wir alle.
2: Wie viele Bekannte jetzt grußlos an mir vorübergehen. Meine Friseuse, mein Zahnarzt, meine Gesichtsmasseuse. Man würde viel weniger ausgeben, aber man würde auch viel weniger einnehmen. An Nasentropfen, Augentropfen, Kopfwehtabletten. Und jetzt bitte schauen Sie einmal hier. Kommen Sie mal. Was einem da für blöde Gedanken kommen. Ja, mein, wo sollen Sie noch herkommen, nicht?
5: Wollen Sie bitte mal raufkommen? Schauen Sie einmal hinein. Sehen Sie einmal selbst. Lebend wird sie gezeigt, lebend zu sehen. Meine Damen und Herren, und
2: ich habe festgestellt, dass man gegen jede medizinische Theorie leicht auf verschiedene Körperteile verzichten kann.
5: Meine Damen und Herren, und dann erleben Sie die Sensation der Brüsseler Weltausstellung. Ich zeige Ihnen zum ersten Mal in Deutschland Sexy. Die Dame ohne Unterleib. Obacht geben.
2: Passen Sie auf, jetzt wäre ich gleich wieder um ein paar Jahre jünger. Wer wohl jetzt grußlos an mir vorübergeht?
5: Schauen Sie mal, das ist Sexy, eine junge Pariserin, 22 Jahre alt, das Kind normaler Eltern. Sexy, wie gefällt es dir hier?
6: Oh, es gefällt mir sehr gut in Deutschland. München ist sehr schön, aber in Paris ist es ein bisschen amüsanter für eine Frau. Guten Tag, au revoir.
2: Aber bloß eine Halberte zu sein, ist ja schließlich keine große Leistung. Aber es gibt auf der Wiesn Attraktionen, die einen ganzen Kerl erfordern. Als Zuschauerin dachte ich bei solchen Sachen früher immer, na und? Aber jetzt denke ich, nie wieder.
7: Ich bin froh, dass ich mal nicht arbeiten brauche. Jetzt machen Sie das mal für mich, gell?
2: Ja.
7: Und die Zeit wäre ich mir dann. Was ist das? Moment, mein Talisman noch. Schön, der Mann, die
2: schön. Ja.
7: Und jetzt müssen Sie nehmen. Jetzt müssen Sie gehen.
2: Toi, toi, toi.
7: Toi, toi, toi.
8: Die Bosley-Gruppe, die Bosley-Gruppe, die Bosley-Gruppe.

ja mit beiden Händen auslassen. Aber dann sind mir ein paar liebe Kolleginnen eingefallen und denen wollte ich die Freude nicht machen. Mit dieser Nummer wollte mich ein Agent engagieren an die Niagara-Fälle. Da kann man doch nur noch sagen, happy!

0: Auf der Wiesn wird es so schnell Nacht, dass man es gar nicht richtig mitbekommt. Die Massen stauen sich vor den Buden und die gekürzten Vorstellungen laufen zu erhöhten Eintrittspreisen.
1: Herrschaften, Herrschaften, kommen Sie mal ganz nah ran, damit Sie das alles ganz genau beobachten können. Was wir Ihnen hier in unserer Schau bieten, das ist die Sensation des diesjährigen Oktoberfestes. In der ersten Abteilung, Damen und Herren, da zeige ich Ihnen Miranda, die größte Dame der Erde. Sie misst von Kopf bis zum Fuß 3,30 Meter. Vom Fuß bis zum Kopf ebenfalls 3,30 Meter, das sind miteinander 6,60 Meter. Zur Erhaltung ihrer Größe nimmt Miranda nur längliche Speisen zu sich, wie Makroni, Spaghetti, Stangenspargel und Rhabarber. Alle Speisen nimmt Miranda kochend heiß zu sich, da sie sonst infolge des langen Weges eiskalt im Magen drunten ankommen darf. Jetzt gibt's wieder her. Jetzt wird, meine Damen und Herren, Miranda ein paar Worte an Sie richten.
2: Guten Abend, meine Herrschaften. Ich bin das Kind normaler Eltern. Mein Vater war Kleingärtner. Meine Mutter war Großwäscherin. Bereits mit 6 Jahren war ich groß genug für die Oberschule. Ich habe eine sehr harte Jugend gehabt. Ich wurde immer in der Wade getreten, weil ich für Ohrfeigen zu groß war.
3: Du sag mal schön, auf Wiedersehen.
2: Auf Wiedersehen, meine Damen und Herren.
1: Meine Damen und Herren, und in der zweiten Abteilung, da zeigen wir Ihnen Corinna das Gedankenwunder, Corinna das Gedächtnisphänomen. 16 Jahre alt dringt dieses Mädchen in ihre geheimsten Gedanken ein. In Windeseile durchdringt sie alle Hüllen der Schwer-, Leicht- und Textilindustrie. Jetzt drückt ihr wieder. In der nächsten Abteilung, meine Damen und Herren, da tanzt für Sie Soleika vom Kopfe bis zum Fuße in 13 leuchtenden Farben tätowiert. Unter der linken Achselhöhle ein Flammenwerfer, unter der rechten die neun Musen und ein bisschen weiter drunten das versinkende Abendrot am Starnberger See. Meine

0: Damen und Herren, Sie alle haben sicher etwas einmal schon von Yoga gehört. Mit besonderer Genehmigung der Ärztekammer zeigen wir Ihnen im Inneren unserer Schau das Zersägen eines lebenden Menschen auf offener Bühne. Sie werden erleben, mit eigenen Augen werden Sie staunend sehen, wie der Körper in zwei Teile zerfällt. Damen und Herren, die Künstler begeben sich nun ins Innere des Zeltes. Anfang und Beginn in jeder Minute. Kommen Sie herein, meine Herrschaften, kommen Sie herein. Das muss man gesehen haben. Und wenn Sie mir sagen, Sie hätten im Inneren der Schau nicht gesehen, diese Nummer, die ich Ihnen heraus angekündigt habe, dann bekommen Sie anstandslos Ihr Eintrittsgeld zurück. Kommen Sie zur Kasse, meine Damen und Herren, zur Kasse. Kinder und Erwerbslose und Fernsehzuschauer zahlen heute Abend die Hälfte.
1: Ja, mein Gott.

0: Dankeschön, Frau Schacht. Auf Wiedersehen.
1: Auf Wiedersehen.
0: Verehrten Damen und Herren, ich zeige Ihnen nun Corinna, das Gedächtnisphänomen, das 16 Jahre alte Gedankenwunder. Corinna dringt nun in Windesschnelle in ihre geheimsten Gehirnwindungen ein. Ich hole die Dame. Komm, Mädel, komm. Dass du nicht hinfallst, pass auf. Corinna versenkt sich nun in die vierte Dimension. Ich bitte um äußerste Ruhe, damit sich die Dame konzentrieren kann. Fahr hinunter, komm.
2: Ist schon drunten.
0: Ist schon drunten. Meine Damen und Herren, ich komme nun zu Ihnen ins Publikum und werde einen der Herren um eine Brieftasche oder um irgendwas bitten. Und Corinna wird sofort erraten, was in

0: Paul. Ein Hochzeitsfoto?
1: Ja.
0: Intelligenzdingel, gell? Pass mal auf, was ist denn auf dem Hochzeitsfoto drauf?
1: Eine Braut?
0: Eine Braut ist die gescheit. Und wer steht denn neben der Braut daneben? Du dich zuerst konzentrieren.
1: Das sehe ich einen Bräutigam.
0: Ja, ich bitte um Applaus. Jetzt pass auf, jetzt sag mir noch ganz schnell, was hat denn die Braut auf dem Kopf?
1: Ein Kranzl.
0: Ein Kranzl? Und was hat der Herr auf dem Kopf?
1: Ein Geweih.
0: Ein Geweih. Herzlichen Glückwunsch. Corinna, sag mir ganz schnell, wo hat diese Dame ihren Sommerurlaub verbracht?
1: In Italien.
0: So, was war denn da?
1: Viele Fische.
0: So ist recht. Was macht denn die Dame jetzt zum Beispiel, sagen wir mal, heute Abend?
1: Sie strickt.
0: Sie strickt? Für den Winter?
1: Nein, fürs Frühjahr.
0: Herzlichen Glückwunsch. Nehmen wir es rosa, ich sehe es ja schon an. So, Corinna, jetzt sagst du mir noch ganz schnell, was sich der Herr da hinten gerade gedacht hat.
1: Dass wir mit dem Schwindel aufhören sollen.
0: So ist recht. Applaus bitte. So, das war Corinna, der 16-jährige Gedankenwunder. Meine Damen und Herren, nachdem keine Versicherung uns aufnimmt und das Fernsehen ein enormer Verschleiß am Persönlichen

0: Und nun zeige ich Ihnen Suleika, die tätowierteste Dame der Welt. Sie tanzt für Sie den Tanz, wie heißt denn das?
1: Verzweiflung.
0: Verzweiflung. Sie tanzt für Sie Verzweiflung. Was willst du mit den Ikea?

0: sollen. Carsten, jetzt pass auf. Ja. Entschuldigung, mit ein bisschen am Blutverlust war schon zu rechnen, gell? Oh, der schaut vielleicht aus. Ja. Chemix ist ein bisschen reuten, Herr Nachbar. Gehen kann da mal jemand kommen und die Bühne zusammenwischen. Das ist ja eine Schweinerei.
1: Halb so schlimm.
0: Na, sehen Sie. So, meine Damen und Herren, und jetzt werden wir folgenden Trick machen. Wir werden den Herrn wieder zusammen leimen. Verstehen Sie? Frau Sick, wie geht denn das eigentlich?
2: Gottes Willen, ja, was haben denn Sie gemacht? Sie haben ja alles verkehrt gemacht. Ja, um Gottes Willen,
0: Gottes Willen, ich hab's verkehrt gemacht.
1: Das Blut ja von der Sau.
0: Sie, hören Sie mal, macht Sie noch was aus, wenn ich nimmer zusammenbringe?
1: Das ist mir wurscht.
0: Und dann machen wir den Vorhang zu. Und Sie? Sie kaufen Ihnen auf Kosten des Bayerischen Fernsehens ein Maß Bier und außerdem kriegen Sie noch einen dreiwöchentlichen Erholungsurlaub für ihn in der Münchner Chirurgischen Klinik.
1: Nicht für mich.
0: Ist Ihnen das recht? Auf Wiedersehen. Ausgang bitte rechts. Ausgang bitte rechts. Bitte schön. Was denn, die Streichhölzer?
1: Ja.
0: Ja, jetzt ist ja die Vorstellung aus.
1: Ich tanze trotzdem meine Nummer.
0: Bitteschön.

1960 warf Jens-Uwe Heinz in seinem Filmbeitrag 24 Stunden Wiesen einen Blick hinter die Kulissen, um herauszufinden, was alles notwendig ist, um dieses Großereignis einigermaßen reibungslos über die Bühne zu bringen. Und zum Abschluss ein Beitrag aus dem Jahr 1966. Am letzten Wiesensonntag macht ein Team der Münchner Abendschau noch einmal genussvoll die Runde. Vom Bierzelt über Kettenkarussell und Krinoline bis zur Achterbahn. Denn irgendwann ist auch das schönste Fest zu Ende.

0: und Wegen der Festwiese kommen jeden Tag 7 bis 10 Kubikmeter Unrat zusammen. Auch die Abfälle der Bierzelte und sonstigen Buden werden am frühen Morgen abgefahren. Dabei verbreitet sich ein Duft über die Wiesen, dass es einem schier den Atem verschlagen kann. Bis diese Tonnen von Müll und Schmutz entfernt sind, bricht so langsam der Morgen an. Die letzten Papierschnitzel werden von eigens hierfür angestellten Frauen aufgeklaubt. Die Schausteller sind schon mit dem ersten Morgenlicht aus den Federn gekrochen. Bis zum Mittag müssen die Buden und Karussells wieder auf Hochglanz gebracht werden. Dass die Fahrgeschäfte technisch in stets einwandfreiem Zustand sind, darum kümmert sich mit besonderer Sorgfalt der Technische Überwachungsverein. Schon beim Aufbau wird jede Schraube und jede Verstrebung genau geprüft. Die Schausteller sehen die Notwendigkeit einer scharfen Überwachung schon ein und kommen gern zur Wiesen, schon allein, weil sich's bisher immer recht gut rentiert hat.
1: Na, Sie striegeln Ihre Rosshäuser mit dem Lappen.
2: Selbstverständlich.
1: Sagen Sie mal, wie lange machen Sie das Geschäft da heraus
2: ja, auf der Wiesen? Auf der Wiesen mache ich es erst seit neuestem, seit 2 Jahren wieder. Also heuer das erste Mal in dem Sinn. Aber früher, wissen Sie, haben wir auch eine Karussell gehabt und das ist uns verbrennt. Das ist 1945 verbrennt, im Krieg. Und so machen wir das so weiter. Nicht? Wir wissen schon, wie man weitermacht. Als Kleiner muss man so ein bisschen besser werden.
1: Sind Sie schon als Bub?

0: Und so im Umherziehen?
1: Ja, ehrlich, selbstverständlich. Ich habe ungefähr 8 bis 10 das Geschwimm besucht.
0: Na, das reicht. Da sind Sie ein ganz gebildeter Mann.
1: Oh, mein gebildeter, was heißt gebildet, nicht? Aber mehr Schulen habe ich schon genossen, nicht?
0: Und jetzt machen Sie also wieder das alte, gute Kinderkarussell.
1: Selbstverständlich.
0: Und Sie sind Münchner?
1: Das ist ja klar, ich bin gewohnt in München, freilich.
0: Und das wie viel Dutzendste Oktoberfest ist das jetzt schon, das jetzt mitmachen?
1: Ja, an und für sich, mein Karussell ist das erste Mal, wissen Sie heuer. Aber ich bin ungefähr seit 45 Jahren mit meinen Eltern auf der Wiesn.
0: Und wie geht das Geschäft jetzt so?
1: Na ja, die vorige Woche war es schon ein bisschen schlecht. Samstag und Sonntag ist es schon gegangen, da war ich schon zufrieden.
0: Da kann ich Ihnen nur wünschen, dass die paar Tage noch bleiben vom Oktoberfest.
1: Hoffentlich lasst der Peters nur ein gutes Wiedersehen.
2: Inzwischen sind wir mittendrin im Vormittag. Noch ist die eigentliche Gaudi nicht angegangen. Nur die Leute vom Bau machen sich ein kleines Vergnügen. Denn am Abend müssen sie für das Gaudium der anderen hart arbeiten. Auf den Zellstraßen stauen sich die Autos der Lieferanten. Schließlich verbraucht der Monsterbetrieb Wiesn täglich Dutzende von Tonnen an Lebensmitteln aller Art. Die Brauereien setzen Millionen Liter Bier um und hoffen in diesem Jahr die Traumgrenze von 3 Millionen zu überschreiten. Wir haben Herrn Direktor Mottner vom Wirtschaftsreferat der Stadt München dazu um ein kleines Interview gebeten.
3: Das Oktoberfest ist ja nun das größte Volksfest des Kontinents, wenn nicht der Welt überhaupt. Die Organisation liegt meines Wissens beim Wirtschaftsreferat der Stadt München. Sie sind der Leiter dieses Referats und ich darf Sie doch fragen, wie groß ist nun der Umfang des diesjährigen Jubiläums-Oktoberfestes? Wie viele Bezieher zählen Sie dieses Jahr auf der Wiesn?
4: Wir haben heuer 800 Wiesnbezieher, alles in allem. Von der Brotfrau bis zum Festwirt.
3: Wie stellen Sie nun diese einzelnen Bezieher mit Ihren Geschäften, Ihren Fahrgeschäften, Ihren Wirtsbuden auf? Lassen Sie da besondere Gesichtspunkte walten?
4: Bei den Wirtsbuden ist es an sich klar, denn es ist eine Tradition, dass die 7 Münchner Brauereien seit urdenklichen Zeiten auf der Wiese vertreten sind. Platzmäßig stehen die Bierzelte ebenfalls an einer und derselben Stelle in jedem Jahr, weil sie mit den Versorgungsanlagen natürlich mit Gas, Wasser an einer Stelle gebunden sind. Bei den anderen Wiesenbeziehern, bei den Schaustellern, bei den Fahrgeschäften versuchen wir jedes Jahr, das Bild der Wiese zu verändern und die Geschäfte immer wieder anders aufzustellen. Das gibt uns die Möglichkeit, einmal jedem Fahrgeschäft beispielsweise einmal den Platz an der Sonne zu verschaffen und zweitens, wie gesagt, das Bild der Wiese jedes Jahr zu verändern.
3: Ein so großes Volksfest wie das Oktoberfest ist doch auch ein bedeutender wirtschaftlicher Faktor. Haben Sie einen Überblick, wie groß der Umsatz des Gesamtoktoberfestes in den letzten Jahren gewesen ist und wie hoch er voraussichtlich dieses Jahr sein wird?

0: sich doch ungefähr mit etwa 45 bis 50 Millionen beziffern lässt.
1: Der Behördenhof liegt direkt am Hang der Theresienhöhe. Gleich am Eingang hat die Kriminalpolizei Quartier bezogen. Einzelheiten über ihre Arbeit wollen wir lieber nicht verraten, um den bei so großen Volksfesten leider stets vorhandenen Gaunern keine Tipps zu geben. Fest steht jedenfalls, dass eine ganz ansehnliche Zahl von schweren Jungs den Kriminalern bereits ins Netz gegangen ist. Die Schutzpolizei hat jetzt am Nachmittag noch recht wenig zu tun. Am Abend wird es dann schon anders sein. Trotzdem ist der Wachhabende mit dem bisherigen Wiesenbetrieb zufrieden.
2: Jetzt am Nachmittag ist natürlich noch nicht viel los. Wir haben zwar unsere Streifen draußen, die diese alltäglichen Überwachungen machen, aber wir haben auch hier herinnen unsere Bereitschaften, um für alle Dinge gerüstet zu sein. Für die einzelnen Tage haben wir eine verschiedene Stärke heraus, je nachdem, wie eben die Tage besucht sind. Am Abend kommen wir auf ungefähr 50 bis 60 Beamte. An den Haupttagen sind es etwa 100 Beamte, die hier draußen sind und der Dinge warten, die da kommen sollen. Ich möchte allerdings sagen, dass wir die Feststellung gemacht haben, dass das Oktoberfest in jedem Jahr ruhiger wird, also von unserer Seite aus betrachtet ruhiger wird. Und man kann vielleicht doch die Hoffnung daraus schließen, dass die Leute doch vernünftiger werden.
1: Auch die Militärpolizei ist vertreten. Ebenso die Feuerwehr. Und weil die Leute in ihrer Wiesenseligkeit alles um sich herum vergessen vor lauter Freude, hat sich auch das Fundbüro draußen niedergelassen. Die unmöglichsten Dinge warten dort auf ihren Eigentümer. Sogar ein künstliches Gebiss hat einer im Rausch von sich gegeben und nimmer gefunden. Apropos der Rausch, also nichts gegen einen Wiesenschwips, aber wenn man schon am hellen Nachmittag das Rote Kreuz in Anspruch nehmen muss, dann hat man wirklich nichts von der Oktoberfestgaude. Vor allem, wenn man dann in so einem Zelt frierend aufwacht, wo man zwar seinen Rausch ausschlafen kann, von wo man aber doch mit einem

0: Abbaukosten Geld. Aber macht das gleich 100 oder 200% der Lasten eines Geschäftsmannes in der Stadt aus, wo die Brathendl um die Hälfte oder gar noch billiger angeboten werden? Leider können die Behörden nicht viel dagegen tun, weil wir keinen gesetzlichen Preisstopp kennen. Aber wer gescheit ist, der weiß ja, was er da machen kann, um Geld zu sparen. Die Kleinen, die jetzt am Nachmittag draußen auf der Wiesen ihre Zehnern an den Mann bringen, mögen sowieso lieber ein Eis oder türkischen Honig. Ja, und weil es für Kinder so viel zu sehen gibt, kommt es immer wieder mal vor, dass eins zu viel schaut und dabei die Eltern verliert, so wie dieser kleine Bub da an der Hand des Schutzmanns. Das Rote Kreuz hat eine eigene Baracke für solche abhandengekommene Haschern eingerichtet. Und in den meisten Fällen gelingt es auch recht schnell, die Kleinen wieder an den Papa oder an die Mama zu bringen. Auf der Wiesn nimmt der Betrieb langsam immer mehr zu. Die Fabriken haben Feierabend gemacht und ihre Menschenmassen ergießen sich aufs Oktoberfest. In der riesigen Zeltstadt beginnt der Hauptbetrieb. Die ermäßigten Preise des Nachmittags werden hinaufgesetzt, denn jetzt kann man sich das ja leisten. Nach und nach blitzen dann die Lichter auf und zaubern uns die alte und immer wieder neue Wiesenillusion vor. Haben Sie aber schon einmal darüber nachgedacht, welche Unmengen von elektrischem Strom allein der Wiesenbetrieb verschlingt? Eine ganze Mittelstadt könnte man damit versorgen. Mit Gas und Wasser ist es nicht anders. Und die Kanalisation, die gewissermaßen die Rückstände der ganzen Herrlichkeit wieder aufnehmen muss, bewältigt während des Oktoberfests den Abwasseranfall einer mittleren Stadt. Ja, es hängt schon viel Planung, Überlegung und Arbeit daran, dass auch Sie Ihre Wiesengaudi haben können. Schon sind wir mittendrin in der Nacht und bis zur Polizeistunde ist's nicht mehr weit.
1: Achtung, meine Herrschaften, die letzte Vorstellung für heute. Sehen Sie mal, ein niedliches kleines Fräulein, das sind Sie, Alveris, Theater, spielende Wunderhunde. Meine Herrschaften, wenn ich Sie noch einladen darf, es ist dies die letzte Vorstellung für heute. Zögern Sie nicht länger, kommen Sie zur Kasse.
0: Die Hundeln haben ihre Arbeit getan. Und gescheit, wie nun mal die Tiere sind, freuen sie sich, dass sie jetzt schlafen gehen dürfen. Die Menschen in den Bierzelten halten es anders. Wenn die Musik aufhört und die Lichter verlöschen, erhebt sich ein Sturm der Entrüstung. Und um den letzten Bierdümpfel zum Aufbruch zu bewegen, bedarf es halt oft deutlicher oder gar drastischer Maßnahmen. Den hat es aber schwer erwischt. Die Schausteller und Wirte bringen ihre Einnahmen zur Bank, die aus Sicherheitsgründen für ihre Kunden gleich im Behördenhof eine Filialstelle eingerichtet hat. Und nur so viel sei verraten: Es sind nicht unerhebliche Gelder, die da Abend für Abend eingehen. Um Mitternacht räumt dann die Polizei das Wiesengelände von allen Besuchern und solchen, die nicht dorthin gehören.

0: Wenn Sie, was ja vorkommen kann, zu tief in den Maskrug geschaut haben, ja, dann lassen Sie sich als Kraftfahrer dies als Rat dienen. Dabei vergibt sich keiner was und außerdem geht das Ganze sehr diskret zu.
1: Dann muss ich direkt an meinen Kamm. Lotsendienst.

0: München. Jawohl. Geht in Ordnung.
1: Am Wiesenhaupteingang, meine Herren.
2: Ja. Wiesenhaupteingang.
1: Jawohl. Grauer Mercedes.
2: Grauer Mercedes, gut.

So, der und sein Auto sind in sicherer Hut. Schön wäre es nur, wenn's alle Angesäuselten so machen würden. Auf der Wiesn draußen geht wieder die nächtliche Streife. 24 Stunden sind schon herum. Und still ruht die Wiese wieder bis zum nächsten ereignisreichen Tag.

0: Hey. Ja,
1: grüß Gott, liebe Zuschauer. Sind wir also wieder beieinander. Hier versammelt auf der Wiesn wie alle Jahre zum Wiesenhummel. Und dann sollen wir natürlich wieder eine Sendung machen. Aber Gescheites wird uns heuer, glaube ich, nicht mehr einfallen. Was soll man auch noch sagen? Man kennt ja schon alles. Na, das jedenfalls, dass das Bier sehr gut ist und dass die Hähnchen köstlich sind. Gell, Josh?
2: Ja, die Herr Heidi Vollm oder Herr Breirus, darf man das auch sagen?
3: Ja, bitteschön, selbstverständlich.
2: Mich würde interessieren, wie viel Master Sie im Jahr oder in einer Wiesensaison da verkauft haben.
3: Ja, mei, das kann ich noch nicht genau sagen, wie viel es heuer werden, weil wir ja noch einen Tag vor uns haben. Nicht?
2: Aber
3: wenn der RSC wird, dann werden es schon ein bisschen mehr wie voriges Jahr.
2: Sie können eigentlich noch mal so viel Bier verkaufen, wissen Sie das? Wenn eure Schenken die Glasl voll machen würden. Nicht?
3: Na, jetzt schaut es ja noch voller, geht es ja wirklich.
2: Genau, aber die Breirosl ist ja berühmt, dass sie am besten einschenken. Gerade wie die anderen werden. Nicht? Herr Mittler, sagst du auch
3: Prost!
4: Herr Speck, als Polizist müssen Sie für Ordnung sorgen, aber als Urmünchner haben Sie doch immerhin ein Verständnis für das, was da vor sich geht.
5: Ja, das haben wir sicher. Und ich darf erfreulicherweise sagen, Herr Mittler, dass in Bezug zu den Vorjahren die Raufereien und die Streitereien erheblich zurückgegangen sind. Also in polizeilicher Hinsicht können wir mit der heurigen Wiesn sehr zufrieden sein.
6: Ja, ihr redet da vom Maßkrieg, vom Rafferten, die reden vom schlecht eingeschenken. Hier sind wir hier, uns zu amüsieren oder über das Geschäft zu reden. Geh weiter, jetzt packen wir es.
5: Packen wir's.
6: Gehen raus und fahren ein bisschen. Geht's mit?
5: Ja, ja, selbstverständlich. Ich gehe mit.
2: Nein, bleib so da.
6: Wir fahren da so schön Kettenkarussell, wir haben die anderen verloren. Wo sind die, weißt du das?
7: Hab keine Ahnung, aber eins weiß ich, das ist eine ganz anstrengende Geschichte.
6: Ja, ja. Oh. Kettenkarussell, Achterbahn, Geisterbahn, aber gerade schön ist.
7: Ja, gerade schön ist.
6: Danach wird es uns recht schön schlecht
7: ja,
6: sein.
7: Das macht aber nichts.
6: Na, dir als Flieger passiert
7: ja,
6: doch nichts. Schau da drüben die schönen Räder, hast du
7: ja,
6: gesehen?
7: Ja, komm
6: dann gehen wir Händel, gehen wir auch essen, gell?
7: Das machen wir.
6: Ja. Und dann mag ich so einen Zucker, musst du auch noch kaufen.
7: Ah, machen wir auch.
6: Du sollst wissen, wenn du mit mir auf die Wiesn gehst. Aber schön, gell?
7: Maurice, hört auf!
2: Jetzt kommt gleich ganz was Schlimmes. Jetzt kommt ein Geist. Es gibt gute und böse Geister.
6: Nein, die Hölle. Das ist die Hölle.
2: Der gute Geist, das bin ich. Und die bösen Geister sind die. Aber du musst die fürchten.
6: Mach Sachen.
2: Fürchte Sachen.
6: Das sind aber wirklich scheußliche Sachen da.
2: Du magst das ganz verkehrt. Wenn du fürchst, musst du zu mir herfallen.
6: Ja,
2: zu mir herfallen, kann da nichts passieren. Ganz nah zu mir herfallen, kann da nichts passieren.
8: So haben Sie sich jetzt recht gefürchtet.
6: Ja, sehr.
8: Darf ich Sie einen Moment einladen in meine private Geisterbahn?
6: Ja,
8: sehr, sehr froh.
9: Komm, Sherry.
6: So.
10: Und wie es hinter den Kulissen der Geisterbahn ausschaut, da gibt es keine Gespenster. Da sind wir im Rokoko-Salon-Wagen der Familie Schäfer. Ne? Da geht es auch vorne her. Da gibt es Quartier, da gibt es einen Sekt. Ne?
6: Frau Schäfer, Prost.
11: Prost.
6: Das ist eine wunderbare Unterbrechung. Jetzt tun wir mit dem Fürstschuss ein bisschen.
11: So, das glaube ich Ihnen.
7: Auf geht's!
6: Du kommst schon wieder.
2: Schieß ich da was Schönes. Ein Hund. Ja, schau, ein Hund oder ein Esel.
6: Du, ich mag nicht schießen. Ich mag kein Gewehr. Nein, geh, komm, wir sparen. Na, ich mag nicht.
1: Schorsche, komm, triffst du was?
2: Ja, nein. Ehrlich, immer in Schwarze.
1: Aber jetzt mag ich nicht mehr.
2: So, also, jetzt lang. Das.
1: Ja, jetzt macht's. Komm, jetzt sparen. Jetzt sparen wir wirklich. Jetzt wollen wir ja noch so viel anderes Geld ausgeben.
6: Du, Wolfi, ist das die Bude? Ich habe eine gesehen, da steht ein Schuss 30 Pfennig, drei Schuss ermäßigt eine Marke.
4: Das nein,
6: ist aber nicht da, gell?
4: Nein, das
6: ich
4: ist die
6: nicht. Ich mag
4: nicht. Geh, komm halt.
6: Nein, nein, ich grüße.
4: Hey!
6: Hoppala.
4: Hey, what's the matter there?
0: You got my gun.
4: No, he hasn't got your gun. Who are you? Are you Americans?
0: Yes.
4: American Army?
6: No, no,
0: hey, do I cut this yet?

0: Jetzt, ja, Kapellmeister Simmel Hirschleiter.
1: Ja, Lohmeier.
0: Dieser Musinan-Marsch, der hat's in sich, gell? Das ist ein bayerischer Militärmarsch.
1: Ja, und klingt auch nicht militärisch.
0: Na, fürs Oktoberfest seid geeignet.
1: Ganz richtig fürs Oktoberfest.
0: Besonders das Trio, nicht wahr? Dieses Trio, das jetzt kommt.
1: Ja.
0: Das klingt ja, wie wenn man sagt, seid umschlungen. Millionen Maskenkrieg.
1: Jawohl, hey. So klingt's. Weiter geht's, Herr Lohmeier. Auf geht's.

0: Wie gefällt's euch?
1: Ja, ist mal gut. Weiß ich nicht. Da kann man so schön schlafen, meine Füße.
2: Also wir möchten hier ein Maß Bier haben. Ich möchte ein bisschen was zum Essen, dann bleiben wir hier.
1: Na, bleiben wir hier, ja, eben. Das ist eine gute Idee.
2: Schlecht ist mir schon sowieso jetzt fahren. Zweimal Achterbahn, Mensch.
3: Das ist schon das 13. Mal, dass wir mit so einem Club fahren.
4: Was das? Ja,
2: fahren. Schau mal, das ist doch wunderbar. Jetzt machen wir eine herrliche Fahrt. Da kannst du die ganze Wiese sehen.
5: Da waren wir heute doch ins Bierzelt gegangen.
2: Du, schau mal. Das finde ich wunderbar. Jetzt hier hinauf. In die Lichter hinein. Und den Blick zurück auf die Wiese. Ein bisschen festhalten muss man sich schon, ja?
5: Ich schau's lieber von unten an.
2: Das ist doch nicht gefährlich.
5: Aha.
2: Nein.
5: Schon ja, haben passiert, mein Lieber.
2: Schau mal her. Spuk im Spessart. Siehst du da drüben die ganzen Bierzelte? Jetzt pass auf, kann man jetzt die Leute sehen. Ich finde das wunderbar.
5: Jetzt halt mich schon. Ui. Ja, wenn wir das so mit dem Auto fahren.
2: Na, mit dem Auto darfst du nicht so fahren, aber. Schau, jetzt geht's runter. Jetzt halt ein bisschen zu. Das finde ich schon scheußlich. Das ist scheußlich.
5: Oh,
2: jetzt
5: wird der Berg übergehen. Jetzt wird es übergehen. Jetzt wird es übergehen.
2: Schauspiel wird schlecht. Ja, halt mich
5: schon. Was wollen wir noch ins Bier? Ins Bier zickern, oder? Das ist ja doch was ins Bier zickern.
2: Es geht schon wieder besser.
5: Es
2: noch einmal ein bisschen.
5: Ja. Da passiert da nichts. Okay?
2: Ach,
5: kommst du mal fahren?
2: Weißt du, was ich jetzt möchte? Ja. Möchte ich sofort ein Bier, damit es wieder alles so.

0: So, grüß Gott. Einen Schnaps möchte man.
1: Mit Freude kann man nicht lustig sein, aber dann schaffen wir mal drin.
0: Das war gut. Dankeschön. Wiederschauen.
2: Bleiben wir heute noch ein bisschen da.
0: Na komm schon. Na,
2: bleiben wir heute. Das ist schon gar nicht.
3: Ja, Obacht, kommen Sie mal her, Freunde, dann zeigen Sie mal. Abfall. Kommen Sie mal her. Ja, Obacht. Schauen Sie mal her.
4: Um einen Zehner, dann kriegst du noch mal einen Bären drin. Da gibt's auch schon.
3: Ja, weil Füße mit kurz 60 Pfennig. Ja, ja, das ist ja so. Ja, Freile, nach der Fischstimme stinkt, aber nach dem Pfeifer nicht. Ja, Freile. Da schau her.
4: Warte, ein Freund, ja. Leute, fünf Stück einmal. Jetzt passen wir auf, dann zeige ich es euch einmal. Obacht, Kind, gell?
3: Obacht. Jetzt haben Sie es verkehrt drin. Anders, nein. Komm her, dann zeige ich es euch. Komm her. Saugfläche nach rückwärts, auf die Zunge drauf.
4: Also, verkehrt.
5: Wir haben ja keine Saugfläche.
0: Doch!
4: Wenn du keine Saugfläche hast, dann legst du es auf den Rüssel auf, schau,
0: ja? So, ja, ja, ja, ja, so machen wir es.
4: Ein Höhe, Melding.
0: Ja,
5: ja.
3: Und jetzt, Oma. Ein Vogelgesang besteht aus einem Ton und drei Buchstaben. S, T, H, der Grundton. Aushauchen.
6: Die Reiter. Das Schönste, das sind die Reiterinnen.
5: Nichts ganz blass ist er doch schon, gell? Schorschi!
6: Einfach so ein Ross reiten, das ist die Dame was. Es ist auch schade, dass sie die Frau Kappelsberger nicht traut. Und die Anne traut sich auch nicht. Hey, Anne!
0: Schorschi! So nicht einmal gescheit das laufen kann, gelb, aber reiten. Sagen kann.
5: Ein Fratzgeld.
0: Geh schau, aber jetzt macht es wieder
6: ganz gut. 2 Mark kostet es rein.
5: Also Lohmeier hin, Lohmeier her. Jetzt mag ich ein paar Fische Playboy sehen.
0: Wo gibt's denn die?
5: In der Bar.
0: Gehen wir doch. Ja. Gehen wir, komm.
5: Lass mir einfach da. Der kommt schon
0: nach. Lass mir da, der kommt schon nach.
6: 2 Mark kostet es bloß. Und 2 Mark. Ist das Vergnügen wert?
5: Die Dauer in der Nacht quasi gestanden.
6: Ja, Vorsorge.
5: Dankeschön. Vorsorge, der ist ein Preis, weil er gar so krach hat angezogen.
0: Nein,
5: ist.
6: Vorsorge, geht
5: der Playboy, sind Sie ein Playboy?
7: Ja, das Leichteste. Ja. Ein gestandener Münchner.
5: Wo kommen Sie denn her, Herr Nachbar?
8: Aus Mainz.
5: Aus Mainz? Ja, Sie haben doch selber im Fasching was tun.
7: Ja, das ist ein Preis.
8: Ich bin vom
7: das
8: zweiten Fernsehen.
5: Ach so.
7: Ja, das Leichteste.
0: Ich hab so was Schönes entdeckt. Ja, das möchte ich dir gern zeigen. Magst du nicht mich schauen? Er ist
5: Jean-Chef.
2: Reiten Sie nicht?
5: Ab und zu,
2: ja. Reiten wir. Gehen wir zum Reiten.
5: Gell? Okay. Ja? Dann
2: trinken
5: wir zuerst.
2: Nein, zuerst reiten und nachher trinken.
5: Nein, ich sag zuerst trinken und dann reiten wir. Ne?
2: Ja, wenn Sie meinen. Aber nur für 57, gell?
5: Ehrlich?
2: Ja.
8: Das ist natürlich eine Geschichte.
5: Was ist denn nicht? Sigi, stören wir sie.
2: Ja, nein,
5: ich sage, aber das ist ja fantastisch. Dankeschön, im Freien. Das ja, der Meier, Chef von uns Ganze. Der hat sein ganzes Vermögen am Sackel. Da schau her.
0: Schau mal, darüber müsst ihr mal schauen.
5: Ja, das ist ja ganz fies. Da kommt es ja ganz warm von unten.
0: Ja,
8: herrlich. Ja, schaut schon mal her, Werdl, was wir da haben.
5: Da?
8: Ui. Da haben wir. So, Eva noch gestellt. Holzgrün.
5: Ganz
8: raffiniert.
0: Ja, himmlisch. Sag dir noch mal, was ging zum Oktoberfest, gell?
5: Ich sag ja nichts, nur jetzt sagen wir, dieses Jahr gehen wir nicht. Jetzt immer das Gleiche.
0: Und dann macht's wieder so viel Spaß.
5: Ja, ist immer was anderes, gell? Aber und die frische Luft tut uns gerade gut. Ja. So viel Bier und Schnaps.
0: Geh, schau doch mal ein bisschen runter, damit die Wiese anschaut.
2: Ja, da sehe ich, dass wir in 8 Bierzeiten noch nicht drin waren.

0: Okay, aber mit seiner Bierzeit.
1: Im Löwenbrei. Vorschau in aller Welt.
2: Da fällt dir der Abschied recht schwer.
0: Jetzt tu tief schnaufen, du kannst Luft brauchen. Ja. Geh weiter.
1: Waren wir überall noch nicht drin?
2: Ja, und du kannst ja, nächsten Jahr kommen wir ja wieder. Im nächsten Jahr kommen wir alle.
0: Pass auf, Schoschi. Im nächsten Jahr fangen wir mit dir an und darfst durch 10 Bierzelte gehen. Gell? Anne?
2: Ist ja. Ein Wort. Wir gehen aufs Riesenrad.
0: Wir gehen wieder aufs Riesenrad. So, und jetzt genießt ein bisschen den schönen Ausblick.
2: Schön.
1: Ach, Bierzelte. Da waren wir noch nicht drin. In 8 Bierzelte waren wir noch nicht drin.

Die Sonntagsglocken läuten. Ein Festtag in München. Der letzte große Festtag eines langen, festlichen Sommers. Da hat selbst St. Petrus Einsicht, lässt den Föhn blasen von den Bergen herunter. Und Punkt 10:30 teilen sich die Regenwolken, die Sonne scheint herab auf die feiertäglich geschmückte Stadt. Der große Jubiläumsfestzug der Trachten- und Schützenvereine zur Festwiese kann beginnen. Vorauf wie eh und je das Münchner Kindl, auf dem Rücken eines Apfelschimmels, an dem das Wirtschaftswunder nicht spurlos vorbeigegangen ist. Der tut gerade so, als war's ein Elefant. Der große Jubiläumsfestzug. Über 5000 Mitwirkende, mehr als 1000 davon sind Ausländer. Über 100 Trachtengruppen und Schaunummern, über 40 Musikzüge und Kapellen und eine spielt schöner und lauter als die andere. Über 1000 Ausländer, unter denen in erster Linie die Bayern-Vereine aus Amerika. Hey, Fellows, Prost, let's be gemütlich. Dann das Münchner Publikum. 500.000 Zuschauer an diesem Sonntag. Festzug haben wir schon gerade nur gehabt. Die Mitwirkenden, die sind schon lustiger. Eha, funny. Der Heiter möchte allerweil ausbrechen. Steuerdrang hat er. Heim nach Straubing. Ernster sind da schon die Holländer. Holzpantinen, Zylinderhut. Dann, auch ziemlich gefasst und würdevoll gemessen, eine Gruppe aus Lindhorst, aus dem Land Schaumburg-Lippe. Schön sind schon die Trachten, aber keine gescheide Hochzeit ist es auch nicht. Und dann die vielen, vielen aus der bayerischen Provinz. Föstaler, Isartaler, die aus dem Gäuboden und aus dem Wald. In der Stadt heißt's, jetzt kommen die Gscherben. Und daheim erzählen's nachher, in der Stadt sind wir gewesen, marschiert sind wir, gesuffen haben wir, das Geld haben sie uns angenommen, aber Hund sind wir schon. Dann die Würzburger, die Unterfranken mit ihren bunten Gewändern. Die sind recht reich, die Bauern. Ein Musikzug aus Schottland. Du, Franzi, ob die was anhaben unter einer Reck? Ausgewiesene und Oberfranken in der Egerländer Gmur. Wer ihre Sprache nicht kennt,

Dann im großen Festgewand der Festspielmannszug München. Vorweg Eduard Kohler als Tambourmajor. Jetzt gib er Ruhe, mir Sandro. Der Donninger Robert ist Dirigent der Bürgermusik. 3, 4, Schritt gefasst. Die Festkutsche, darin laut Programm Stadtrat Dr. Seemüller, Oberbürgermeister Wimmer, Prost, Zoggi, Stadtrat Lallinger und eine schöne Unbekannte. 4 Rösser, Grauschimmel, der Festwagen der Stadt München. Ein Münchner Tor aus Pappmaché und wieder mal das Münchner Kindl. Hinterm Festzug einige historische Figuren. Man kennt sich nicht aus. Das ist Lola Montes.

Eine der Hauptstützen für den großen Festzug, für alle Festzüge, ist immer die große Gruppe der Gebirgsschützenkompanien in Treue Fest. Immer wieder freut man sich an ihnen, an den Oberaudorfern, den Benediktbeurern, den Schliersehern, an all den vielen. Ein selten schönes Biergespann im Sechserzug. Der Wong hat hoch aufgelangt. Nur eins von den Fasseln, wann runterfallen tat, das käme jetzt gerade recht, wann ein Wiesenbier drin war. Eine ausländische Gruppe. Franzosen mit ihren sonderbaren Musikinstrumenten, die man hier gar nicht kennt. Andere Gesichter. Aber schwitzend werden's alle. Dann feiertäglich schwarz und sehr ernst bei der Sache eine Musikgruppe aus dem Schwarzwald. Die Mädeln haben große rote Wollkugeln auf den Hüten. Ein lustiges Grüppchen, das noch nach zweistündigem Marsch fröhlich um sich winkt.

0: Wieder Franzosen, Schwalbenhauben aus dem Elsass. Ganz was anderes. Aus dem Zillertal die Grasausläuter. Und dann die letzte Gruppe, die Nummer 110 in dem großen Zug, die aus Marktschwaben. Dahinter, na, die gehören nimmer dazu. Die Bereitschaftspolizei hat nur dafür gesorgt, dass es nicht zu sehr drunter und drüber geht beim Nachhausegehen. Aber rabiat ist eh keiner geworden. Schieß, Gwin.
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